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1: Gestern konnten die Delegierten des AfD-Bundesparteitags in Erfurt pünktlich um 10 Uhr mit ihrer Tagesordnung starten. Ein Detail, das der Vorsitzende Tino Chrupalla sofort mit Spott als Erfolg gefeiert hat.
2: Der frühe Vogel fängt den Wurm. Die Randalierer von der Antifa haben ihr eigenes Störmanöver verschlafen. Wir können hier heute pünktlich starten.
1: Ein Bündnis hatte im Vorfeld nämlich angekündigt, den Parteitag zu blockieren oder zumindest zu verzögern. Aber damit alles reibungslos losgehen konnte, mussten die Delegierten ziemlich früh aufstehen. Um 5 Uhr morgens soll die Halle schon gefüllt gewesen sein. Wir sprechen gleich hierbei was jetzt darüber, welchen Kurs die AfD nach diesem ersten Tag einschlägt. Und

0: warum es an Hitzetagen mehr Badeunfälle gibt. All das hier im Nachrichtenpodcast der Zeit. Sonntag, der 5. Juli ist heute. Ich bin Erika Singer. Wir hören uns gleich wieder.
1: Ich bin Sophia Boddenberg. Guten Morgen. Die zentralen Feiern zum 250. Gründungstag der USA sind am Abend nach einer Unwetterwarnung unterbrochen worden. Die Veranstalter riefen die Besucher auf, in umliegenden Gebäuden oder U-Bahn-Stationen Schutz zu suchen. In mehreren Städten im Osten der USA wurden Veranstaltungen wegen extremer Hitze verschoben oder abgesagt. Auch die Parade in Washington musste deswegen ausfallen. Für die Veranstaltung war neben einer Flugschau und Konzerten auch eine Rede von US-Präsident Donald Trump geplant. Er teilte mit, er werde die Rede trotzdem halten. Die Demokraten werfen Trump vor, die Feiern politisch vor den Zwischenwahlen zum Kongress im November auszunutzen. Nach den schweren Erdbeben in Venezuela vor 1,5 Wochen ist die Zahl der Toten auf fast 3.000 gestiegen. Das gab Interimspräsidentin Delcy Rodríguez bekannt. Außerdem wurden inzwischen über 16.000 Verletzte registriert. Nach offiziellen Angaben stürzten durch die Erdbeben fast 200 Gebäude ein. Mehr als 800 wurden stark beschädigt, darunter auch Krankenhäuser, Brücken und Straßen. Mehr als 16.000 Menschen verloren ihr Zuhause. Für den Wiederaufbau möchte die Regierung einen ersten Fonds von 200 Millionen Dollar einrichten. Die Gelder dafür werde der Internationale Währungsfonds freigeben, das sagte Rodríguez. Für die internationalen Geldspenden sei ein Konto bei der Lateinamerikanischen Entwicklungsbank eingerichtet worden. Bei der Fußball-Weltmeisterschaft hat das Achtelfinale begonnen. Frankreich hat sich mit 1:0 gegen Paraguay durchgesetzt und Marokko gewann gegen Co-Gastgeber Kanada mit 3:0. Redaktionsschluss für diesen Podcast ist 5 Uhr.
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0: Wer, wenn nicht wir? Wann, wenn nicht jetzt? Mit diesen Worten aus einem eingespielten Video ist die AfD gestern in ihren Bundesparteitag in Erfurt gestartet. Die Botschaft war klar, die Partei will Selbstbewusstsein ausstrahlen und Geschlossenheit. Während draußen Zehntausende gegen den Parteitag demonstrierten, wurde drinnen ein neuer Bundesvorstand gewählt. Alice Weidel und Tino Chrupalla bleiben an der Parteispitze. Was sagt das aus über den Kurs der AfD? Mein Kollege Christian Part aus dem Politikressort der Zeit war vor Ort in Erfurt. Hi Christian.
3: Hallo Erika.
0: Christian, wir haben gestern zu Beginn des Parteitags bei Was Jetzt darüber gesprochen, dass die AfD vor allem Streit vermeiden wollte. Ist der Plan aufgegangen?
3: Also die kurze Antwort lautet auf jeden Fall ja. Es gab kaum Wortmeldungen, es gab kaum Konflikte, es gab keine Auseinandersetzungen, wie man es aus vergangenen Parteitagen kannte, wo sich dann Schlangen am Saalmikrofon gebildet hatten, um einzelne Anträge durchzudiskutieren, sondern das wurde hier schnell und diszipliniert heute durchgearbeitet, einmal das Personaltableau gewählt und dann war dieser Tag gestern auch um 19 Uhr rechtzeitig zu Ende.
0: Die alte Parteispitze bleibt also mit Alice Weidel und Tino Chrupalla. Was sagt dieses Ergebnis über die Machtverhältnisse in der Partei aus?
3: Nun, es war ja im Vorfeld viel geredet worden darüber, wie dieser Machtkampf ausfällt. Es wurde viel darauf hingeschrieben, innerhalb der Partei wurde viel darüber diskutiert, wer jetzt am Ende hier die Nase vorn haben wird. Das Ganze hat eine kleine Vorgeschichte und zwar vor 2 Jahren in Essen hat Alice Weidel ein schlechteres Ergebnis gehabt als Tino Chrupalla. Das war für sie selbst eine Überraschung und sie hat ihm das auch übel genommen. Und das war heute so ein, ich sag mal, kleiner persönlicher Racheakt. Tino Chrupalla wurde mit 70% quasi abgestraft. Das heißt, seine ganzen Mobilisierungsversuche innerhalb der Landesverbände hat da keinen Erfolg gebracht. Und ich glaube, das hat vor allen Dingen das Ego von Alice Weidel heute sehr geschmeichelt.
0: Ein großes Streitthema im Vorfeld war ja ein vom Thüringer AfD-Chef Björn Höcke unterstützter Antrag zur Unvereinbarkeitsliste, mit der sich die AfD bislang zumindest formal von rechtsextremen Gruppen wie der Identitären Bewegung abgrenzt. Am Ende wurde der ja zurückgezogen, der neue Bundesvorstand soll sich darum kümmern. Gleichzeitig wurde mit Stefan Möller ein enger Vertrauter von Höcke in den Bundesvorstand gewählt. Was sagt beides zusammen über den Einfluss des Höcke-Lagers in der AfD aus?
3: Also erstmal glaube ich, dass Höcken mit diesem Antrag, den er und einige seiner Vertrauten gestellt hatten, natürlich provozieren wollte. Es ist so eine alte Geschichte, diese Unvereinbarkeitsliste. Es gibt schon lange die Forderung von Teilen der Partei, da nochmal drauf zu schauen, sind da wirklich alle dabei. Also Leute, die früher Mitglied in diesen Organisationen waren, die jetzt nicht mehr Mitglied in der oder deshalb nicht mehr Mitglied in der AfD werden können. Und da will man halt Änderungen. Das Problem war, dass dieser Antrag nicht abgestimmt oder beziehungsweise angekündigt vorher war. Darüber haben sich Teile in der Partei verärgert gezeigt. Zur Person Stefan Möller lässt sich sagen, es ist natürlich einer der engsten Vertrauten von Björn Höcke und er ist im Grunde aber nur ein Ersatz für den anderen Mann, der vor ihm in diesem Bundesvorstand saß, aus dem Thüringischen Landesverband. Der ist bei Björn Höcke in Ungnade gefallen und deswegen gibt es jetzt für diesen eben Ersatz. Und von daher würde ich sagen, gibt es da keine Verschiebung in der Machtstatik, was das angeht.
0: Lass uns einmal aus der Parteihalle rausgehen. Wie haben die Proteste, die ja größtenteils friedlich gegen die AfD verlaufen sind, wie haben die den Parteitag beeinflusst?
3: Wahrscheinlich aus Sicht der Demonstranten die enttäuschende Nachricht gar nicht. Der Parteitag konnte hier pünktlich beginnen am Samstagmorgen. Nichtsdestotrotz hat man sich natürlich empört über die Demonstranten darüber, dass es nicht statthaft sein kann. Vor allem Björn Höcke hat da deutliche Worte gefunden. Er sprach von den Leuten da draußen, die Verlierer seien und die AfD hier drin, die Delegierten, die jetzt auf der Gewinnerstraße seien, natürlich auch im Hinblick dann wiederum auf diese Wahl. Und er hat dann einen Bogen gespannt hin überhaupt zu vielen Deutschen, die quasi sich mit dem Land noch nicht ausgesöhnt hätten. Und es sei jetzt auch Aufgabe der AfD, diese Leute zu therapieren, will quasi die Nation auf die Couch legen. Und das war natürlich dann auch weiterhin eine Anspielung auf die Demonstranten draußen vor der Tür.
0: Der Parteitag geht heute weiter, Tag 2. Auf dem Laufenden bleiben Sie dazu natürlich auf zeit.de. Herzlichen Dank, Christian.
3: Sehr gerne.
1: Und sonst so?
0: Wie viele Menschen passen eigentlich in eine Raupe? Die Antwort lautet 10. Jedenfalls, wenn es nach einem Laufclub aus England geht. Die 10 Mitglieder sind gemeinsam einen Halbmarathon gelaufen in einer riesigen Raupe, gebaut aus mehreren bunten Spieltunneln, die kennen Sie vielleicht, wenn Sie Kinder haben. Für die etwas mehr als 21 Kilometer hat der Club 2 Stunden, 8 Minuten und 51 Sekunden gebraucht. Das Ziel, ein Eintrag ins Guinness-Buch der Rekorde. Der Haken, diese Rekordkategorie gibt es bislang gar nicht. Die Gruppe hat sich deshalb erst einmal dafür beworben, dass sie überhaupt geschaffen wird. Und falls das klappt, würde ich mal behaupten, dass die Chancen gar nicht schlecht stehen. Konkurrenz als laufende 10-Menschen-Raupe, die droht bestimmt nicht so schnell. Wenn es heiß ist, so richtig heiß wie am vergangenen Wochenende, dann gibt es für viele ja nur einen Plan. Ab ins Wasser, an den See, ins Freibad oder an den Fluss. Fast jeden Sommer liest man dann aber auch von Badeunfällen, von schweren oder sogar tödlichen. Aber warum passiert das immer wieder? Stella Schalamon vom Zeitmagazin hat gemeinsam mit einer Kollegin zu den Badeunfällen am vergangenen Hitzewochenende recherchiert. Hi Stella.
4: Hallo Erika.
0: Stella, ich erinnere mich noch gut an diesen letzten heißen Sonntag. Abends habe ich die Nachrichten eingeschaltet und da hieß es dann, dass laut DLRG, also Deutscher Lebensrettungsgesellschaft, an diesem Wochenende mindestens 26 Menschen bei Badeunfällen ums Leben gekommen sind. Da musste ich ganz schön schlucken. Täuscht dieser Eindruck oder passieren an Hitzetagen tatsächlich mehr solcher Unfälle?
4: Naja, es macht tatsächlich Sinn. Also wir haben dann sogar am Ende dann 35 Badetote finden können, also weil die DLRG das auch selber noch weiterhin aktualisiert. Es ist natürlich ganz klar, wenn es zu warm ist, dann wollen wir alle uns irgendwie abkühlen. Manche Leute haben auch dann die Möglichkeiten zu Hause nicht. Wenn mehr Leute baden gehen, dann werden natürlich auch die Fälle einfach höher sein als an anderen Tagen. Und zum Beispiel letztes Jahr, da gab es ein Wochenende im Juni, da kamen tatsächlich 15 Menschen beim Baden oder Schwimmen ums Leben. Und das war dann so auch schon die hohe Zahl und jetzt sind halt 26 beziehungsweise die 35, die wir gefunden haben, schon halt extrem hoch.
0: Was mich ja überrascht hat unter den Todesopfern, waren ausschließlich Männer und Jungen. Warum eigentlich? Gibt es dafür eine Erklärung?
4: Ja, also letztes Jahr hat man, also es waren insgesamt so knapp 400, also mindestens 400 Badetote und da waren 4 von 5 von denen waren männlich. Also es ist auf jeden Fall eine Tendenz, die nicht überrascht. Und es ist ein bisschen schwierig, das rauszufinden, also weil wir auch bei den Fällen, die wir recherchiert haben, gemerkt haben, dass es einfach super wenig Informationen gibt und auch die Polizei ermittelt zwar in vielen Fällen noch, aber auch die werden natürlich nicht viel rausfinden, weil dann können Zeugen erzählen, was sie gesehen haben. Die Präsidentin vom DLRG sagt aber tatsächlich, dass man schon merkt, dass eben Männer ihre körperliche Verfassung falsch einschätzen, Gefahren öfter irgendwie nicht sehen, risikobereiter sind, häufiger unter Alkoholeinfluss ins Wasser gehen. Also da ist schon ja irgendwie so ein bisschen der Hang dazu bei den Männern mehr gegeben und deswegen sind die auch eher unter den Badetoten.
0: Wenn man so viele einzelne Fälle nachrecherchiert, wie ihr das gemacht habt, entsteht da irgendwann ein Bild, etwas, was sich immer wiederholt?
4: Also was mich total überrascht hat, war, dass das so schnell ging. Also die Personen sind plötzlich einfach verschwunden und dann war es eigentlich auch schon zu spät. Also es gab dann schon noch so Situationen, wo dann auch Freunde oder andere Anwesende versucht haben, die Person irgendwie noch zu greifen. Aber dann kam die Hilfe tatsächlich zu spät.
0: Was denkst du, unterschätzen Menschen am häufigsten, wenn sie bei großer Hitze ins Wasser gehen?
4: Also ich bin selber ganz lange im Verein geschwommen und dann bei Abzeichen mussten wir immer die Baderegeln lernen. Ich habe auch immer gedacht, das ist so ein bisschen für Kinder. Die sind ganz simpel. Aber ich glaube, was wirklich ganz oft unterschätzt wird, also das sieht man auch an den Zahlen, ist dann einfach dieses, wenn es draußen warm ist und dann ist das Wasser doch ein bisschen kühler als draußen, dieser Schock irgendwie ist für den Körper ziemlich krass. Und deswegen macht es halt schon Sinn, dass man sich vorher einmal schon mal nass macht und vor allen Dingen halt nicht ins Wasser reinspringt.
5: Und natürlich auch nur ins Wasser reingeht, wenn man sich gut fühlt als Nichtschwimmer. Besonders vorsichtig sein und nicht ins tiefe Wasser gehen und auch an den Stellen nicht baden gehen, wo halt wirklich steht, Baden verboten.
0: Den gesamten Text finden Sie auf zeit.de oder bei uns in den Shownotes. Danke, Stella.
4: Danke, Erika, dir auch.
0: Damit sind wir am Ende dieser Folge. Erika Singer ist mein Name. Unsere Adresse nicht zu vergessen. Schreiben Sie uns gerne wasjetzt@zeit.de. Ich wünsche Ihnen auch einen wunderschönen Sonntag. Auf bald und tschüss.
4: Sehr gut. Okay, jetzt tue ich so, als ob ich mit dir telefoniere. Mhm.
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1: Die Grünen haben es wieder getan. Sie haben Maßstäbe gesetzt, die den Druck auf Deutschland erhöhen. Der Veggie Day löste in Teilen der Bevölkerung Angstzustände aus. Die Aussicht, einmal in der Woche kein Fleischgericht auf den Teller geschaufelt zu bekommen, ist bei näherer Betrachtung aber genauso schlimm wie die Nachricht, dass es immer an einem bestimmten Tag in der Woche regnen wird. Mit einem stabilen Nervensystem auszuhalten. Nun haben die Grünen eine neue Anregung ausgeheckt. Wie der Spiegel berichtet, wollen sie eine Männlichkeit fördern, die Unvereinbares vereint. Man kann für soziale Gerechtigkeit, für Windenergie und die Frauenrechte sein und trotzdem ein Mann mit gut definierten Schultern, der bei einem Boxkampf den Sieg davonträgt. Dieses Bild eines austrainierten Mannes soll jungen Männern signalisieren, du kannst in der Muckibude pumpen und trotzdem grün wählen. Die AfD ist keineswegs automatisch die Partei der Kraftsportler. Wenn sogar grünen Spitzenpolitiker wie Anton Hofreiter boxen, ist das ein anstrengendes Signal für Menschen, die dem Fitnesscenter-Boom in diesem Land bislang mit intellektuellen Vorbehalten begegnet sind. Menschen sehen nun mal ein bisschen eindimensional aus, wenn sie versuchen, an zentnerschweren Gewichten ihre Leistungsgrenze zu erreichen. Dass dann kein gepflegtes Gespräch in Gang kommt, zählt nicht mehr. Der Druck, sportlich etwas vorweisen zu können, steht jetzt auch auf der grünen Agenda. Damit wächst eine Erwartungshaltung, die Sport zu treiben so unangenehm macht. Es geht um das fordernde Wort regelmäßig. Wer jetzt mindestens zweimal pro Woche denkt und dann leise stöhnt, erfasst den Kern des Problems. Zu den Standards der Selbstoptimierung gehören Zwangsvokabeln wie immer und permanent. Sport könnte so schön sein, wenn nicht ständig die Frage im Raum steht, wie oft machst du denn Sport? Die Rettung aus dem Ab-und-zu-Dilemma kommt aus einer Ecke, die nicht die Ecke eines Boxrings ist, sondern aus der Bischofskonferenz der römisch-katholischen Kirche. Deren Sportbeauftragter, Sportbischof Stefan Oster, hat im Deutschlandfunk gesagt, dass in vollgepackten Wochen der Sport schon mal hinten überfallen könne. Ein Phänomen, das jedem ambitionierten Freizeitsportler bekannt sein dürfte. Der Bischof fügte aber hinzu, dass er seinen Crosstrainer mehr oder weniger regelmäßig nutze. Damit hat er eine erlösende Sportformel geschaffen. Die Absolution für Menschen, die sich noch nie durch zu viel Sport das Leben vermiesen lassen wollten, aber sich gern wie Triathleten fühlen. Das neue Immer macht die Welt lässiger und schenkt ganz nebenbei der deutschen Fußballnationalmannschaft Hoffnung. Man kann immer früh bei Weltmeisterschaften rausfliegen und dann doch mehr oder weniger regelmäßig Weltmeister werden.
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1: Und man sieht teilweise noch so die Grundstücksgrenzen dann und die Mauern. Mhm. Und hier siehst du jetzt gleich vorne die Bushaltestelle.
2: Also ich sehe hier keine Bushaltestelle.
3: Können wir hier mal irgendwie aussteigen?
1: Mhm. Ich halte hier mal an der Bushaltestelle. Ich fahre manchmal im Sommer hier lang und pflücke dann Blumen hier. Weil teilweise sind in den Gärten ja auch noch die Schneeglöckchen und alles, mhm, ne? Teilweise erkennst du die Gartenstrukturen noch und kannst dann noch die Blumen von den Leuten von früher pflücken.
2: Ich bin unterwegs an der Grenze zwischen Sachsen und Sachsen-Anhalt. In einem Dorf, das es nicht mehr gibt.
1: Ich kann dir auch alte Bilder dann geben. Da siehst du das, wo hier die. Hier standen alles Häuser. Bis an die Bushaltestelle ran und können mal hinten rumgehen. Vielleicht sehen wir hinten noch was. Und hörst du was? Das sind die Geräte aus dem Tagebau.
2: Das Dorf, das es nicht mehr gibt, hieß Groß Grimma und gehörte zur gleichnamigen Gemeinde aus insgesamt 6 Ortsteilen. Die 800 BewohnerInnen von Groß Grimma sind in den 90er Jahren weggezogen. Alle zusammen, mit Sack und Pack, inklusive Friedhof und Kirchenglocken. Groß Grimma musste weg, damit die Braunkohle darunter abgebaut werden konnte. Wobei musste hier gar nicht stimmt. Die Leute hier haben die Entscheidung selbst getroffen. Damit ist Groß Grimma einer von 150 Orten, die in den letzten 100 Jahren der Braunkohle im mitteldeutschen Revier gewichen sind. Wie geht das, dass ein ganzes Dorf einfach umzieht? Und warum haben die BewohnerInnen von Groß Grimma das freiwillig gemacht? Ich bin Joanna Voss und das ist Nach der Kohle. Folge 2. Kohle bringt Kohle. Strukturwandel. Dabei denken viele erstmal an die Zukunft. An erneuerbare Energien, an neue Märkte und innovative Projekte wie den Flashbus in Rackwitz, mit dem ich in Folge 1

0: ins Gefahren bin. Aber beim Strukturwandel geht es eben nicht nur darum, dass Neues kommt, sondern auch darum, dass das Alte, das Vertraute, geht. Ich will wissen, was das für die Menschen hier im mitteldeutschen Revier bedeutet, wie die Kohle ihr Leben geprägt hat und immer noch prägt.
1: Hallo.
2: Hi, ich bin Johanna. Hi, ich bin Ulrike.
0: Das ist Ulrike Kalteich. Ulrike duzt jeden gleich und begrüßt grundsätzlich mit Glück auf. Auch mich, als sie mich abholt. Glück auf ist der deutsche Bergmannsgruß. Und der hat seinen Ursprung in Sachsen am Ende des 16. Jahrhunderts, als es noch unterirdischen Bergbau gab. Darin steckt der Wunsch, dass sich unter Tage ein neuer Gang auftut und dass alle Kumpel am Ende wieder gesund aus der Grube kommen. Glück auf ist ein Stück Erinnerungskultur. Und das passt gut zur Arbeit von Ulrike. Sie leitet die Kulturstiftung Hohenmölsen und ist heute meine Reiseführerin.
3: Ich sag jetzt immer, für mich ist das gar kein Job mehr, für mich ist es mein Hobby.
0: Ulrike weiß, wie identitätsstiftend die Kohle für die Menschen hier ist. Sie kennt das so ähnlich auch aus ihrer Kindheit im Südharz, von der Kupferindustrie dort.
3: Wenn du das im Umfeld hast, das sage ich ja auch immer, wenn ich mich für die Industriekultur stark mache, ist es identitätsprägend, auch wenn du selber gar nicht in dem Job arbeitest. Aber wenn du das siehst ringsum, finde ich, dass das eben deine Kindheit und dein Leben genauso prägt wie eine Kirche im Dorf oder...
0: Wie sehr die Kohle die Menschen im mitteldeutschen Revier geprägt hat, das will Ulrike mir in Groß Grimma zeigen. Dem Dorf, das freiwillig umgezogen ist.

0: Okay, um das alles zu verstehen, brauchen wir erstmal ein bisschen Kontext. 1992 entscheidet der Gemeinderat von Groß-Grimma, den Weg freizumachen für die Kohlebagger. Damals ist die Situation so. Die Mauer ist gefallen, Deutschland wieder vereint und Helmut Kohl hatte dem Osten blühende Landschaften versprochen. Aber davon ist in Groß-Grimma 1992 nichts zu sehen. Stattdessen bekommen die Menschen hier eine tiefe wirtschaftliche Krise. Betriebe, die zu DDR-Zeiten noch Volkseigentum waren, werden von der extra dafür gegründeten Treuhandanstalt privatisiert und landen zum größten Teil in westdeutschen Händen. Nur 6% des Produktionsvermögens geht an ehemalige DDR-BürgerInnen. Etliche Betriebe werden stillgelegt, mehr als 2 Millionen Menschen verlieren ihre Arbeit und viele Familien verlassen ihre Heimat in Richtung Westen. Eine große Frage damals ist, wie geht's jetzt weiter mit der Kohle? 1992 ist der ehemals volkseigene Bergbaubetrieb im Besitz der Treuhand und wartet auf einen privaten Investor. Und auch da verlieren eine Menge Leute ihre Jobs. Gruben und Fabriken werden geschlossen. Die BewohnerInnen von Groß-Grimma sind unmittelbar abhängig davon, wie es mit der Kohle weitergeht. Nicht nur, weil viele von ihnen selbst im Kohlebergbau arbeiten.
1: Die wussten, dass sie Bergbauschutzgebiet sind, dass also die Kohle unter ihren Dörfern liegt.
0: Dass die Groß-Grimma sich 92 gegen ihr Dorf entscheiden, das ist also eine Entscheidung für die Kohle. Das Kohleunternehmen und die Menschen hier haben sich gegenseitig gerettet, sagt Ulrike. Das Unternehmen kann durch die freigelegte Kohle besser planen und die Menschen auch.
1: Es gab ja auch einen großen Investitionsbedarf Anfang der 90er Jahre hier in den ostdeutschen Dörfern. Und da haben sie überlegt, okay, wenn wir jetzt hier uns neue Ölheizungen einbauen und die Dächer neu machen und neue Fenster und sonstiges, und dann müssen wir in 10 Jahren vielleicht weg. Und wollen wir unseren Kindern und Enkeln diese Unsicherheit mitgeben, dass vielleicht eines Tages der Beschluss gefasst wird seitens der Politik und seitens der MIBRAG und so, ihr müsst jetzt weg, oder wollen wir es lieber selber entscheiden? Und dann haben sie das für sich selber so entschieden.
0: Heute sieht man so gut wie nichts mehr davon, dass es hier mal ein ganzes Dorf gab.
2: Wahnsinn, ist echt, also nichts mehr, nur noch die Pflastersteine für die Straße und man sieht so ein paar Häuserreste, ne?
1: Mauerreste. An manchen Stellen sieht man auch noch einen Gartenzaun oder eben wie die Beete angelegt waren. Mhm. Mal hier, das ist hier, ich vermute mal irgendwie
2: Fundament.
1: Mhm. Mhm.
0: Dass die Leute in Groß-Grimma bereit waren, ihr eigenes Zuhause für die Kohle aufzugeben und teilweise sogar selbst wegzubaggern, das zeigt, wie viel sie auf die Kohle gesetzt haben.
1: Also der Verlust von Heimat, das kann man sich, wenn man nicht betroffen ist, ja selbst gar nicht vorstellen. Es muss einem bewusst sein, du kannst deiner Enkeltochter nie zeigen, wo die Oma den Opa zum ersten Mal geküsst hat. Das ist einfach weg, ne? Alles weg.
2: Ja.
1: Und da kann man das verstehen, dass einem das unendlich schwerfällt und dass man das nicht einfach hinnehmen möchte.
0: Die Groß-Grimma geben ihr Dorf trotzdem auf, weil sie einen konkreten Plan haben.
1: Wir sehen das jetzt auch als Herausforderung und wir haben die einmalige Chance in unserem Leben, uns jetzt was Neues aufzubauen.
0: Dieses Neue, das heißt Hohenmölsen, 5 Kilometer westlich von Groß-Grimma. Da ziehen jetzt alle gemeinsam hin. 6 Jahre dauert es von der Entscheidung des Gemeinderats bis zur vollständigen Umsiedlung. Finanziert wird dieser Umzug zum größten Teil von der Mitteldeutschen Braunkohlegesellschaft, kurz MIBRAG. Die wird 1994 gegründet, nachdem die Treuhand den volkseigenen Bergbaubetrieb an eine angloamerikanische Unternehmensgruppe verkauft hatte. Heute gehört die MIBRAG zu 100% der tschechischen Firma EPH. Wenn die Leute hier im Revier über die MIBRAG reden, dann sagen sie oft nur das Unternehmen. So als gäbe es nur dieses eine. Jedenfalls hat die MIBRAG den Leuten in Groß-Grimma ihre Häuser abgekauft und die gesamte Umsiedlung organisiert und bezahlt. Sie hat sogar Geld zur Seite gelegt, um den Kirchturm von Groß-Grimma umzusiedeln. Also die ganze Kirche in einem Stück. Am Ende hat sich die Gemeinde aber dagegen entschieden, erzählt mir Ulrike, als wir wieder im Auto sitzen.
1: weil das ein enormer Aufwand gewesen wäre. Und die Hohenmösner, die haben eine Kirche. Und was will man mit noch einer und so. Mhm. Da gab es auch von beiden Seiten, sowohl die Hohenmösener als auch die Großgrimmer, gab es dann Gemeinderatsbeschlüsse, dass sie gesagt haben, ach, wir lassen das. Die haben aber die Glocken mitgenommen. Mhm. Und die eine Glocke steht in Hohenmösen jetzt vor der Kirche, eine ist im Altarraum und zwei haben sie oben mit in das Kirchspiel integriert. Also wenn um 12 die Kirchenglocken läuten, dann läuten die von hier mit.
0: Das Geld für den Kirchenumzug wurde dann stattdessen in eine Stiftung gesteckt, die an die verlorenen Dörfer und die Bergbaugeschichte hier im Revier erinnern soll. Das ist die Stiftung, für die Ulrike heute arbeitet.
1: Eben, die Wertschätzung, ne? Das ist das ganz Wichtige. Die Menschen haben hier, die waren lebenswichtig für das ganze Land. In unseren Tagebauen wurde der Strom für die DDR produziert. Und das ist jetzt auch ein großes Problem für die ehemaligen Kumpel oder für die jetzigen auch noch eigentlich, dass durch die Klimaschutzbewegung, das wird verstanden und keiner sagt hier, wir kleben an der Kohle und wir wollen das bis in alle Ewigkeit weitertreiben. Nein, die Mitarbeiter sagen genauso, wir müssen unsere Energieversorgung ändern. Das ist jedem klar. Aber sie sind eben doch gekränkt und verletzt, wenn es dann heißt, ihr seid die großen Umweltzerstörer und Umweltverschmutzer. Weil sie haben es ja nicht gemacht, um die Umwelt zu zerstören und zu verschmutzen, sondern weil es einfach eine Notwendigkeit gewesen ist. Und die haben echt harte Jobs da im Bergbau.

0: Wir fahren weiter. Ich will sehen, wohin die Leute aus Großgrimma gezogen sind. Unterwegs kommen wir am Tagebau vorbei, für den Großgrimma abgerissen wurde. Profen heißt er.
1: Also ich habe noch nie einen Tagebau gesehen, außer natürlich so aus dem Flugzeug. Und von hier, das sieht echt so aus wie so ein, fast schon wie so ein Amphitheater, weil du diese Treppenstufen, aber natürlich gigantisch und dann in der Mitte dieses Loch, so als könnte man sich da als Mensch hinsetzen und so bei einer Show zugucken.
2: Mhm. Wie tief das jetzt hier ist und wie die Dimensionen kenne ich nicht, aber die tiefsten Löcher hier zumindest bei uns sind 130 Meter gewesen.
1: Mhm. Findest du, wenn du das siehst, ist das für dich, hat das auch so eine Schönheit?
2: Ja, absolut. Also ich finde, das hat irgendwie was Ästhetisches. Und ganz besonders schön ist es dann, wenn du nachts hier bist und wenn die beleuchtet sind. Das ist ja wie eine Kathedrale, wie eine Weihnachtsbeleuchtung. So, das ist jetzt Hohenmölsen Nord, Stadtteil, wo ich vorhin gesagt habe, hier sind die...
0: Wir sind in Hohenmölsen angekommen. Ulrike zeigt mir erstmal ein paar ältere Siedlungen. Großgrimma ist nämlich nicht die einzige Gemeinde, die im 20. Jahrhundert nach Hohenmölsen umgesiedelt ist. Es gab noch viele andere. Und an der Architektur der Siedlungen kann man erkennen, wann die Umsiedlung jeweils ungefähr war. Zum Beispiel gibt es einen Plattenbau, in den noch zu DDR-Zeiten ein ganzes Dorf eingezogen ist.
2: So, und hier ist jetzt, siehst du es auch an den Straßennamen? Ne?
1: Ah ja, die Großgrimma-Straße.
2: Hm. Und die konnten wohl ziemlich gut mitreden, wo sie gerne wohnen wollten und wie sie ihre Straßen gestalten und wer ihre Nachbarn sind.
0: Am Südhang steigen wir aus. Nette Einfamilienhäuser stehen hier, mit Garten in bester Lage. In Großgrimma gab es keine Kläranlagen, keine ordentlichen Straßen. Hier am Südhang sieht man, wie viel besser die Lebensbedingungen durch den Umzug wurden.
2: Und dann haben die hier alle eine Fernheizung und tolle Bäder und das heißt ja hier auch nicht nur, die Siedlung heißt nicht einfach nur Südhang, sondern einige spöttische Münder nennen die dann auch Goldstaubsiedlung, weil behauptet wird, die hätten Marmorbäder und goldene Türklinken und so in ihren Häusern, was natürlich nicht stimmt. Aber es sind ja doch tolle Häuser geworden.
0: Und nicht nur Häuser entstehen hier. Mit den Zuzügen aus den umliegenden Dörfern bekommt Hohenmölsen neue Schulen und Kitas, ein Bürgerhaus, eine Trauerhalle, einen Sportplatz und neue Rad- und Fußwege. All das dank der Kohle.

0: Für die Kulturstiftung hat Ulrike Interviews mit ZeitzeugInnen organisiert. Zum Beispiel mit Ursula Klemm. Sie war Schulleiterin in Großgrimma und ist mit umgesiedelt. Im Interview für die Kulturstiftung erzählt sie, wie die Stimmung im Dorf war, als es hieß, wir siedeln um.
1: In den ersten Veranstaltungen, die fanden im Schulspeiseraum statt. Also da schlugen die Wogen zu Anfang hoch. Aber die haben es gut verstanden, uns das allen nahe zu bringen und den Wind aus den Segeln zu nehmen. Und nachdem dann die Grundstücke abgeschätzt worden waren und alle ihr Gutachten in der Hand hielten, da gab es eigentlich kaum noch welche, die sich da groß erregt haben.
0: Die Gutachten kommen von einer Firma, die die MIBRAG beauftragt hat. Und da steht drin, wie viel jedes Grundstück wert ist. Im Gegenzug für ihre Grundstücke und Häuser dürfen sich die Leute dann ein neues Grundstück in Hohenmölsen aussuchen. Am sogenannten Südhang. Der wird extra neu erschlossen für die Großgrimma. Und auf die Grundstücke kommen dann Fertighäuser. Alles neu. Neue Küche, neue Möbel, neue Gardinen.
1: Also das war von Seiten der MIBRAG alles gut organisiert, gut vorbereitet. Da hat uns die MIBRAG zum Beispiel Container zur Verfügung gestellt für das, was weggeworfen wurde. Ansonsten war jeder für seine Umsiedlung selber verantwortlich. Aber wir wurden da eben auch unterstützt. Gab für jedes Zimmer Gardinengeld und die Anschlussgebühren wurden von der MIBRAG zurückerstattet. Und also sie waren großzügig, muss ich sagen.
0: Für die Kohle haben die Menschen ihr Dorf aufgegeben. Eine Riesenverlusterfahrung. Aber die Kohle war hier auch ein Heilsbringer, der das Leben besser gemacht hat. Und das zeigt auch, Strukturwandel gibt es hier in der Region nicht erst, seit die GroKo den Kohleausstieg beschlossen hat. Die Leute haben diesen Wandel mitgemacht, weil sie der MIBRAG vertraut haben. Das geht aus den vielen Interviews mit ZeitzeugInnen hervor.
2: Und die erzählen genau das Gleiche, dass es sehr einvernehmlich war mit MIBRAG und mit allen Beteiligten. Mhm. Und dass sie auch ernst genommen wurden als Umsiedler und da sehr intensiv mit einbezogen wurden und viel mitreden konnten. Und es war auch ein großes Vertrauen da, was heutzutage ja irgendwie fehlt bei vielen in Entscheidungsträger und in Politik und in die Gesellschaft. Also und das, denke ich, genau im Vergleich zu heute so, ist doch viel mehr die Skepsis, die da oben, die machen, was sie wollen und uns fragt keiner und so. Da ist ja das Vertrauen ist ja momentan doch sehr gering in die Entscheidungsträger in unserer Gesellschaft. Und das war damals noch ein bisschen anders.
3: Wieso war das so anders?
2: Ja, vielleicht ist es eher die Frage, warum war es damals, oder nicht, warum war es damals besser, sondern warum ist es heute so schlecht? Weil die Gesellschaft sich immer mehr auseinanderspaltet und vieles nicht mehr so läuft, wie es laufen sollte.

0: Ulrike und ich haben noch einen Termin im Rathaus.
1: Hallo.
2: Hallo. Herzlich willkommen.
1: Dankeschön.
0: Was passiert mit Hohenmölsen, wenn die Kohle mal nicht mehr ist? Das will ich den parteilosen Bürgermeister Andy Haug fragen. Er hat selbst nicht im Bergbau gearbeitet, aber die MIBRAG hat ihn 2022 zum Ehrenbergmann ernannt.
3: Das bin ich aber, denke ich, dadurch geworden, dass wir seit vielen, vielen Jahren diese Partnerschaft pflegen, auf allen Ebenen, kulturell, insbesondere mit der Kulturstiftung, aber auch in der nachbarschaftlichen Gemeinsamkeit. Also das ist eine Geschichte von harter Arbeit, Entbehrungen, die Menschen, die Vorfahren auf sich genommen haben, damit wir heute eben eine Stadt mit allen Schulformen haben können oder dass die Menschen der umgesiedelten Ortschaften hier gut leben können und dass sie hier ihre Freizeiteinrichtungen haben. All das hat einen Ursprung und der ist im Regelfall bei uns halt im Bergbau begründet. Und das muss man, glaube ich, immer noch mal dazu sagen, als auch um die Achtung vor der Leistung der Vorfahren zu halten, aber auch zu sagen, ich muss etwas tun, damit, also ich muss leistungsbereit sein, damit wir in Zukunft uns weiterhin Wohlstand leisten können.
0: Für diese Zukunft setzt Andy Haug auf die MIBRAG, auch nach dem Kohleausstieg. Die MIBRAG, sagt er, soll weiterhin einer der größten Arbeitgeber der Stadt Hohenmölsen bleiben. Denn sie werde die große Transformation hin zum Dienstleister für erneuerbare Energien meistern. Da ist er sich sicher. Und wenn es von der Ampel aus Berlin heißt, der Kohleausstieg hier im Revier sollte idealerweise doch schon 2030 kommen, statt erst 2038, dann verteidigt Andy Haug die MIBRAG.
3: Na, hier steht aus meiner Sicht die Verlässlichkeit der großen Politik auf dem Spiel. Die Kohlekommission hat unter Einbeziehung aller möglichen Akteure diesen Kompromiss und diesen Ausstiegsplan verhandelt. Und wenn die nächste Regierung dann das Gesetz der Vorgängerzeit nicht akzeptiert, sondern in den Koalitionsvertrag schon hineinschreibt, wir wollen den Kohleausstieg vorziehen, dann hat das was mit Glaubwürdigkeit oder Glaubwürdigkeitsverlust zu tun. Und da gucken wir schon sehr kritisch hin.
0: In Hohenmölsen herrscht viel Vertrauen in die MIBRAG. Damals und heute. Kilometer entfernt, am anderen Ende des Reviers, sieht das ganz anders aus. In Pödelwitz konnten sich nicht alle darauf einigen, ihr Dorf zu verlassen. Ein paar sind geblieben und kämpfen bis heute gegen die MIBRAG.
4: Was das Verantwortungsbewusstsein des Unternehmens betrifft, da bin ich mir noch nicht ganz sicher, ob das wirklich so toll ist, wie das immer nach außen geäußert wird.
0: Das hört ihr in Folge 3, nächsten Samstag. Ich habe noch einen Podcast-Tipp für euch. 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
1: Ich lehne mich hier zum Einstieg mal mittelweit aus dem Fenster und behaupte, dass euch diese beiden Herren bekannt vorkommen könnten.
2: Schönen guten Morgen, Richard.
3: Guten Morgen, Markus.
2: Und es ist das 100. Mal, dass ich das sage. Wir machen heute die 100. Ausgabe unseres Podcasts.
3: Es kommt einem spooky vor.
1: So klingen der Talkmaster und Moderator Markus Lanz und der Schriftsteller und Philosoph Richard David Precht in ihrem Podcast Lanz und Precht. Und es gibt Menschen, die ihnen ganz genau zuhören.
4: Wo ist die große Utopie, fragen sich Lanz und Precht in der 100. Ausgabe ihres Podcasts. Bevor es also zur Sache geht, wird sich erstmal gegenseitig zur 100. Folge gratuliert. 100-mal sage Markus nun diesen Satz, über 100 verschiedene Themen habe man besprochen. Und ja, man möchte sagen, 100-mal ist man vom 100. ins 1000. gekommen. Aber ganz ehrlich, deswegen gibt es uns ja hier.
1: Das ist der Podcast-Produzent und Podcaster Andreas Loff. Ihr hört den Podcast-Podcast von Detektor FM. Und wir sprechen heute über einen Podcast, der über einen Podcast spricht. Es geht um Richard, wo erreiche ich dich? Das ist ein Podcast über den Podcast Lanz und Precht. Eine Stunde in der Woche geballte Boomer-Medienmänner-Philosophie. So könnte man Lanz und Precht in einem Satz zusammenfassen. Aus den Top 10 der deutschen Podcast-Charts sind die beiden nicht zu verdrängen. Gut möglich also, dass in eurem Freundeskreis auch hin und wieder über den Podcast gesprochen wird. Ihr wollt mitreden? Dann gibt's für euch diese augenzwinkernde Alternative.
4: Es gäbe keinen Freund, mit dem Richard zum Bier zusammenkomme und sich in solch einer Ausführlichkeit über das Weltgeschehen unterhalte. Uns wird schlagartig klar, was diesem Podcast fehlt. Bier. Eigentlich sagt das aber mehr über die Gesprächskultur im Prechtschen Freundeskreis aus, als man wissen möchte. Es bereichert wirklich mein Leben, beteuert Markus, weit über den Beruf hinaus. Es fühle sich auch nicht wie Arbeit an, bemerkt Richard, sonst würden wir sofort damit aufhören.
1: Der wöchentliche Rückblick auf die Gedankenwelt von Lanz und Precht kommt von den beiden Comedians Ingmar Stadelmann und Andreas Loff. Ihr kennt die beiden vielleicht auch als Radio- und TV-Moderatoren. Zwei weiße Männer aus dem Medienbusiness eben. Und die zwei nehmen sich die Zeit, um zwei anderen weißen Männern zuzuhören, die sich über gesellschaftliche Themen austauschen. Stadelmann und Loff fassen abwechselnd zusammen, was Markus Lanz und Richard David Precht zuletzt bewegt hat.
4: Ein Erweckungserlebnis wie ein Schlag ins Gesicht hatte Markus 2016 bei seiner Amerika-Reportage. Als plötzlich die Utopie im Raum gestanden habe, dass Donald Trump Präsident werden könnte. Ja, Markus, für die einen war es eine Utopie. Für die meisten war es wohl eher eine Dystopie, die da im Raum stand. Aber geschenkt. Ist ja eh kein Gelehrter in der Leitung, der Markus auf diese begriffliche Differenzierung hinweisen könnte. Markus ist derweil schon bei den Welteroberungsfantasien seiner Jugend. Die seien einem gemeinen Gefühl gewichen, nichts mehr zu wollen und vom Beruf dagegen zu sein. Hier bitte vor dem geistigen Auge das Sendung mit der Maus Augenklickern bei Richard David Precht vorstellen.
1: Die Themen aus Lanz und Precht werden in kurzen Kategorien zusammengefasst. Zum Beispiel Richard meint, zwei Männer unterhalten sich oder Lanz staunt.
4: Lanz wieder mal, Mann der Zahlen und Daten, staunt in dieser Folge nicht schlecht. Der Computer, der Menschen zum Mond gebracht hat, der war 100.000 Mal leistungsschwächer als ein Prozessor heute in einem iPhone. Ein iPhone hat 100.000 Mal mehr Prozessorleistung? Das musst du dir mal vorstellen. Dann ärgert er Richard mit einem Ratespielchen. Weißt du, wann die skandinavischen Länder angefangen haben, wirklich systematisch auf Wärmepumpen umzustellen? Richard glaubt, in Dänemark vor 10 Jahren? Noch früher. Weiß Lanz, als Angela Merkel ins Amt kam, 2005, und er legt gleich nach. Das Durchschnittsmädchen, das heute auf die Welt kommt, in Deutschland, wird 84 Jahre alt. Und nicht nur das, wir gewinnen jede Woche ein Wochenende Lebenserwartung dazu. Überleg mal, wann war das mal so in der Geschichte der Menschheit?
3: Und die Auflistung lässt nicht nur uns etwas ratlos zurück. Die Wärmepumpe ist schuld, dass Angela Merkel ins Amt kam. Und deswegen werden Frauen jetzt jede Woche 84 Jahre alt.
4: Richard hat offenbar auch die Nase voll von Markus' Zahlenspielchen und fragt Markus zurück. Wie qualitativ schön wird das Leben eines Mädchens sein, das jetzt geboren wird? Wie wird die Welt in 50, 70 oder 80 Jahren aussehen? Schon jetzt kann man sagen, die gute Nachricht ist, es liegt in unserer Hand.
3: Wir holen schon mal den Sekundenkleber und fragen uns, worum es heute nochmal ging.
1: In Richard, wo erreiche ich dich, nehmen sich Andreas Loff und Ingmar Stademann die Podcaster Markus Lanz und Richard David Precht zur Brust und brechen eine Stunde Talk auf 10 Minuten runter. Jeden Freitag erscheint eine neue Folge. Produziert wird der Podcast von Ponywurst Productions und Murmel Productions. Und wer diesen Podcast hört, dem fiele es nicht ein, für das verbale Stell-Dich-Ein von Talkmaster und Philosoph eine Lanze zu brechen. Oder einen Zacken aus der Krone oder so. Das war die heutige Ausgabe des Podcasts, unser täglicher Podcast-Tipp hier bei Detektor FM. 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Da könnt ihr übrigens auch eine Bewertung dalassen, was uns und unserer Arbeit sehr hilft. Dieser Tipp kam von Julia Segers, Redaktion Caroline Breitschädel, Joana Voss und Doreen Rothmann, Produktion Florian Drexler und ich bin Ina Lebetjew. Morgen empfehlen wir euch The Retrievals, einen Podcast von Serial und der New York Times. Wir hören uns. 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
2: High sein ohne Drogen. Wie Atemtechniken, Hypnose und Trance unser Bewusstsein verändern und warum die Forschung darin ein großes therapeutisches Potenzial sieht. Das ist unser Thema heute hier im Spektrum-Podcast. Mein Name ist Marc Zimmer. Schön, dass ihr dabei seid.
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0: Hand aufs Herz, wer von euch war schon mal so richtig high? Keine Sorge, niemand muss sich outen, aber ich sag mal, statistisch betrachtet müssen es schon einige gewesen sein. Und das Gefühl, high zu sein, das ist krass. Kein Wunder, ja, dass viele Menschen immer wieder versuchen, in diesen Zustand zu kommen. Aber was passiert da eigentlich in unserem Gehirn, wenn wir dieses Gefühl haben, aus unserem normalen Bewusstsein rauszutreten? Und kann man dieses Gefühl vielleicht auch ohne Drogen herstellen? Es gibt nämlich Leute, die genau das behaupten. Mit Atemtechniken, mit Hypnose, Meditation und anderen Verfahren sollen sich angeblich Bewusstseinszustände so verändern lassen, dass dieses High-Gefühl entsteht. Und jetzt wird's interessant. Sowas wird ja oft als spirituelles Ritual oder so ein bisschen als Esoterik abgetan, aber was da vor sich geht, das interessiert heute zunehmend auch die Neurowissenschaften, denn dabei steht die große Frage im Raum: Könnten solche bewusstseinsverändernden Techniken künftig therapeutisch genutzt werden? Etwa bei Depressionen, bei Angststörungen oder Traumata? Über all das will ich heute sprechen, und zwar mit Anna Lorenzen. Die ist Redakteurin bei Spektrum der Wissenschaft und heute mein Gast hier im Podcast. Hallo Anna.
1: Hallo Marc.
0: Anna, was versteht man denn eigentlich unter veränderten Bewusstseinszuständen?
1: Es gibt Substanzen oder Praktiken, die verändern, wie wir uns selbst und unsere Umwelt wahrnehmen. Also wie wir denken, wie wir Zeit und Raum wahrnehmen. Unter veränderten Bewusstseinszuständen kann man zum Beispiel eine gesteigerte Sinneswahrnehmung haben oder auch ein veränderter Aufmerksamkeitsfokus, wie beim Meditieren zum Beispiel. Bei der sogenannten Ego-Auflösung verschwindet sogar die Grenze zwischen Ich und Umwelt, und das kann ein Gefühl tiefer Verbundenheit mit der Welt oder anderen Menschen auslösen.
0: Und was meinst du, warum suchen Menschen, ja wahrscheinlich seit Jahrhunderten und Jahrtausenden, nach solchen Trance- und Grenzerfahrungen?
1: Ja, das scheint mir etwas Urmenschliches zu sein. Und heutzutage wollen viele Menschen wahrscheinlich einfach dem Alltag entfliehen, quasi eine Auszeit vom Ich nehmen. Das ist ja auch total verlockend, also sich der Last der Alltagssorgen zu befreien und quasi einfach mal vielleicht auch eine neue Perspektive einzunehmen. Ein Aspekt ist sicherlich auch, sich in Euphorie oder Ekstase zu versetzen. Und da muss man vielleicht auch unterscheiden zwischen einfachem Alkoholrausch und spirituellem Rausch. Bei letzterem geht es vermutlich mehr um Selbstfindung, Bewusstseinserweiterung oder Verbundenheit mit dem Universum. Und sowas wie Trommelrituale in der Gruppe können ja auch das Gefühl tiefer Verbundenheit miteinander schaffen.
0: Ja, genau. Also man muss auch bei den Rauschzuständen noch ein bisschen aufpassen. Nicht jeder Rausch ist gleich bewusstseinsverändernd, ne?
1: Genau.
0: Und jetzt ist es ja so, dass Drogen eben auch ihre Probleme machen und haben und ihre negativen Konsequenzen. Und deshalb beschäftigen sich viele Leute mit der Frage, ob man so Bewusstseinsveränderungen nicht auch ohne Drogen auslösen kann. Und ein großes Thema dabei sind bestimmte Atemtechniken. Wie läuft denn das ab? Und vor allem, lässt sich das wirklich auch wissenschaftlich halten, was da so behauptet wird?
1: Man nennt solche Atemtechniken Breathwork, und das hat seinen Ursprung im Yoga, im Buddhismus und Schamanismus. Es gibt da eine Unterform, die nennt sich holotropes Atmen, und dabei kommt es darauf an, sehr tief und beschleunigt zu atmen, und das 2 bis 3 Stunden lang. Also man atmet tief in den Bauch, ohne zwischen Ein- und Ausatmen eine Pause zu machen. Man hyperventiliert quasi über einen sehr langen Zeitraum. Und dann passiert was Spannendes. Also der Sauerstoff im Blut wird erhöht, aber gleichzeitig geht der Kohlenstoffdioxidgehalt runter. Dadurch ziehen sich die Blutgefäße zusammen und infolgedessen sinkt die Sauerstoffzufuhr zum Gehirn. Man provoziert quasi einen Sauerstoffmangel im Oberstübchen. Und das kann eine Art Euphorie auslösen, weil das Gehirn dann bestimmte Neurotransmitter ausschüttet. Es gibt bisher nicht so viel Forschung dazu. 2025 erschien eine erste MRT-Studie zu hyperventilierendem Atmen. Und es kam dabei raus, dass je niedriger der Kohlendioxidgehalt in der Atemluft der Probanden war, desto intensiver war ihre Erfahrung. Und diese Erfahrung ähneln denjenigen, die man auch hat bei einer vollen Dosis Psilocybin, also dem Wirkstoff in halluzinogenen Pilzen. Menschen können also einen psychedelischen Trip erleben, indem sie willentlich hyperventilieren. Und es gibt Hinweise darauf, dass dieses holotrope Atmen die Hirndynamiken auf eine ähnliche Weise verändern kann wie bei Psychedelikern.
0: Das ist sehr, sehr spannend, aber klingt auch ziemlich gefährlich, oder?
1: Ja, also in dem Maß und in der Dauer, wie so eine typische Atemsession abläuft, ist es für gesunde Teilnehmende nicht gefährlich. Trotzdem können hyperventilierende Atemtechniken schon starke Nebenwirkungen haben. Es kann zu Schwindel kommen, Sehstörung, Muskelkrämpfen, Benommenheit bis zu Ohnmacht. Daher sollte man das unbedingt unter Anleitung machen, also niemals alleine. Und besonders Menschen mit Vorerkrankungen oder Neigung zu Panikattacken sollten das zumindest mit ihrem Arzt absprechen. Das gilt. Daher sollte man das unbedingt unter Anleitung machen, also niemals alleine. Und besonders Menschen mit Vorerkrankungen oder Neigung zu Panikattacken sollten das zumindest mit ihrem Arzt absprechen. Das gilt auch für Menschen mit Epilepsie, Herz-Kreislauf- oder Atemwegserkrankungen. Die sollten es vermutlich ganz meiden bzw. unbedingt abklären lassen, ob das okay ist.
0: Also so viel zum Thema Atemtechniken. Ein großer Punkt bei Bewusstsein verändern ohne Drogen. Und ein weiterer ist natürlich das große Thema Hypnose. Wie sieht's denn damit aus? Ist da was dran? Kann das wirken? Das fragen sich ja auch viele Menschen, nicht nur beim Thema Bewusstseinsveränderung.
1: Hypnose ist deutlich besser erforscht als zum Beispiel holotropes Atmen oder Trommelrituale. Während hypnotischer Trance ist man in einem tiefen, entspannten Wachzustand, der durch eine stark eingeschränkte Aufmerksamkeit quasi gekennzeichnet ist. Und die Hypnose geht auch mit einer messbar veränderten Hirnaktivität einher. Es kommen dann verstärkt sogenannte Theta-Wellen vor. Und diese Schwingung tritt normalerweise im Halbschlaf und beim Träumen auf. Man kann Menschen, die in einem hypnotischen Zustand sind, suggestiv beeinflussen. Zum Beispiel, du hast jetzt keine Angst mehr vor Prüfungen oder du willst keine Zigaretten mehr rauchen. Und dass diese Suggestion funktioniert, das hat eine Studie gezeigt mit dem berühmten Stroop-Test aus der Kognitionspsychologie. Hier müssen Probanden die Farbe der Buchstaben von Wörtern benennen. Diese Wörter sind aber ihrerseits in einer anderen Farbe gedruckt. Zum Beispiel das Wort Rot, das aber in Blau gezeigt ist. Und solche widersprüchlichen Reize führen zu langsamen Reaktionen und mehr Fehlern. Und unter Hypnose kann man diesen Stroop-Effekt deutlich abmildern. Und da machen die Probanden auch weniger Fehler, indem man ihnen suggeriert, die Buchstaben, die du da siehst, das ist einfach nur eine Aneinanderreihung von Symbolen ohne Sinn. Und somit kann man den Stroop-Effekt quasi abschwächen. Meta-Analysen weisen darauf hin, dass Hypnose auch in der klinischen Praxis wirksam sein kann, zum Beispiel bei Angststörungen und akuten Schmerzen.
0: Okay. Du sagst, es gibt da irgendwie mehr Forschung zu Hypnose als zu diesen Atemtechniken, aber insgesamt stelle ich mir vor, ist es schon auch sehr schwierig, diese Zustände so zu erforschen, oder? Also Trance, Hypnose, auch Meditation und was da so passiert.
1: Ja, also ein Grund ist, dass die Forschung dazu so wenig gefördert wird, weil dem immer noch so ein bisschen was Esoterisches anhaftet. Deswegen werden Studien auch häufiger von privaten Geldgebern finanziert. Und diejenigen Studien, die es dazu gibt, die sind teilweise schwer zu interpretieren, denn die sind in ihrer Methodik sehr heterogen, haben oft nur wenig Probanden und es werden oft auch nur subjektive Erfahrungen erfasst. Hinzu kommt, dass ja Bewusstseinszustände schwer zu erfassen sind und die Erfahrungen ja super individuell sind und total verschiedene Hirnnetzwerke zum Teil betroffen sind.

0: Also es sind methodische Faktoren, aber auch es ist halt auch wenig Förderung da, weshalb das noch so wenig erforscht ist.
1: Ja, mein Gefühl ist auch, dass wir so am Konzeptbewusstsein vieles auch noch gar nicht so gut durchstiegen haben, oder? Also das gibt einem ja schon auch noch ein bisschen Rätsel auf.
0: Genau, also um einen veränderten Bewusstseinszustand zu definieren, müsste man sich ja erstmal darauf einigen, was ist ein normaler Bewusstseinszustand, und genau hier liegt das Problem. Also es gibt halt noch keine allgemeine Definition des Bewusstseins. Das ist einfach ein schwer zu fassendes Konzept und es gibt verschiedene Bewusstseinstheorien, aber noch keinen Konsens, welche davon korrekt ist.
1: Und jetzt hofft man tatsächlich auch, diese Praktiken vielleicht in Zukunft einsetzen zu können, um ja ein Teil medizinischer Therapien zu werden. Ne? Welche Forschung gibt es denn dazu gerade?
0: Aktuell arbeiten Frankfurter Forschende zum Beispiel in einer ersten Studie mit klinischen Probanden zu holotropen Atmen. Denn für Depression, Angststörung, Traumata gilt ja eigentlich die Psilocybin- und LSD-gestützte Psychotherapie schon als vielversprechend. Und die Substanzen sind ja aktuell noch nicht für therapeutische Zwecke zugelassen. Und holotropes Atmen, das ähnliche Bewusstseinszustände auslösen kann, könnte somit für derartige Störungen auch ein leichter zugänglicher Ersatz sein. Am Uniklinikum Lüttich, das ist ein Hotspot der Hypnoseforschung, untersucht man aktuell auch andere Rituale, die in eine Trance führen, zum Beispiel die sogenannte induzierte kognitive Trance. Die soll dann auch in der Klinik eingesetzt werden. Hypnose wird ja in Deutschland schon als Therapeutikum eingesetzt in speziellen Kliniken, in Reha-Zentren. Hypnotherapie dient vor allem in der Psychotherapie als Behandlungszusatz bei Ängsten und Schmerzbewältigung. Und Hypnosedierung ist eine Methode, um eine Operation schmerzfrei zu begleiten bei vollem Bewusstsein. Also es gibt einige Praktiken, die bereits eingesetzt werden, bei anderen wird noch geforscht.
1: Also ganz spannende Forschung da beim Thema bewusstseinsverändernde Praktiken, eben High ohne Drogen. Und nachlesen könnt ihr das alles nochmal auf spektrum.de. Und Anna, dir sage ich vielen, vielen Dank fürs Erklären.
0: Sehr gerne.
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1: Vielen, vielen Dank dafür, dass ihr diese Woche zugehört habt beim Spektrum-Podcast. Nächsten Freitag gibt es wie immer eine neue Folge. Bis dahin freue ich mich, wenn ihr den Podcast abonniert, wenn ihr kommentiert, bewertet und teilt. Vielen, vielen Dank dafür. Mein Name ist Marc Zimmer und ich sage Tschüss und macht's gut.
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1: Hier ist der Antritt, der Fahrradpodcast auf Detektor FM mit der ersten Juli-Ausgabe 2026. Mein Name ist Gerolf Meyer und ich begrüße euch zu dieser Ausgabe, in der ich mit euch mal wieder in den Südwesten Deutschlands reisen werde. Denn ich bin Ende April nach Freiburg im Breisgau gefahren, einerseits um dort von der Spezialradmesse Spezi zu berichten, aber auch um dort noch weitere Geschichten einzusammeln. Denn wie viele von euch sicher wissen, ist Freiburg eine der Städte in Deutschland, in der richtig viel ums Fahrrad passiert. Die Stadt ist nicht nur für eine gewisse Fahrradfreundlichkeit im Alltag bekannt, sondern sie liegt auch noch genau zwischen dem Schwarzwald und der Rheinebene und ist damit sowohl fürs Fahren auf der Straße, auf Schotterwegen und Trails richtig gut geeignet. Trotz 2-Meter-Regel in Baden-Württemberg, aber das ist eine andere Geschichte. Die guten Radfahrbedingungen und sicher auch noch ein paar andere Faktoren sind jedenfalls dafür verantwortlich, dass in und um Freiburg nicht nur viel Rad gefahren wird, sondern auch ziemlich viel entwickelt. Da können einem Firmen wie Intent, Tuterrain oder bis vor einer Weile auch Trickstuff einfallen, aber auch einige Produkte großer amerikanischer Marken wurden und werden maßgeblich in Freiburg entwickelt und ich weiß, das vermutet man erstmal gar nicht. Ich bin für diese Ausgabe jedenfalls in einem ziemlich großen Entwicklungsbüro der Firma Cannondale zu Besuch gewesen und ich habe dort vor allem über ein Produkt gesprochen, das für diese Marke ziemlich charakteristisch ist und von dem man aber auch nicht unbedingt vermutet, dass es maßgeblich von Freiburger Trails beeinflusst ist. Umso mehr hat mich interessiert, wie Dirk Lüde von Cannondale die Einarmfedergabel Lefty immer weiter entwickelt und was das überhaupt ist, eine Federgabel und was sie so können muss. Ich habe mich in ruhiger Atmosphäre mit Dirk zusammengesetzt. Wir haben ganz grundlegend über Federung und Dämpfung und andere Begriffe gesprochen und wir haben versucht, dieses Gespräch so zu führen, dass es auch für Menschen funktioniert, die keine Federungsprofis sind. Ich bin's offen gestanden auch nicht und umso interessanter finde ich die Einblicke, die ich bei Cannondale bekommen habe. Und vielleicht geht's euch ja auch so. Wir tauchen ein.

0: Ich sitze in Freiburg im Nebengebäude einer Brauerei und bin hierher gefahren, um aber nicht über Bier zu sprechen, sondern über Fahrraddinge. Und das ist im Nebengebäude dieser Brauerei auch wirklich möglich, denn hier sitzt ein wichtiger Teil einer Firma namens Cannondale, die in den USA mal gegründet wurde, aber offensichtlich in Freiburg jetzt einige wichtige Dinge macht. Und vor mir sitzt Dirk Lüde und Dirk hat hier vor Ort in Freiburg eine ganz wichtige Funktion und ich möchte mit Dirk darüber sprechen, was Cannondale hier eigentlich macht und was er selbst macht. So viel kann ich schon sagen, er entwickelt Federgabeln und ich sage erstmal hallo Dirk.
1: Hallo Gerolf.
0: Dirk, in so einem Unternehmen, in so einem modernen Unternehmen, wie kennen wir das ist, da gibt es immer so Titel, die Leute haben, gerade in so einem internationalen Unternehmen, wie kennen wir das ist. Was ist denn dein Titel hierbei, kennen wir?
1: Mein Titel ist jetzt Senior Suspension Design Engineer. Klingt toll, sehr lang. Ich entwickle Federgabeln.
0: Ja, okay. Und darüber müssen wir sprechen. Ein Senior Suspension Design Engineer. Bei mir ist das wahrscheinlich ein bisschen anders. Wenn ich Federgabel höre, dann denke ich so an Produkte, an Federgabeln von so reinen Federgabelherstellern. Oder es gibt so Marken, die stellen, das sind oft Zulieferer in der Fahrradwelt, die stellen Federgabeln her und die sieht man dann in einem, weiß ich nicht, einem Canyon, einem Specialized. Ich glaube, es gibt auch Cannondale-Modelle, wo Federgabeln von so Federgabelherstellern drin
1: die gibt's auch.
0: Stecken, die gibt's auch. Und bei euch ist ja so ein bisschen so ein Sonderfall, denn Cannondale selber ist ja auch Federgabelhersteller.
1: Das stimmt. Wir stellen schon ziemlich lange eigene Federgabeln her. Wenn ich ehrlich bin, weiß ich gar nicht seit wann. Denn angefangen hat das Ganze mit der Hedgehog-Federgabel. Die heißt Hedgehog, weil die ganze Federungs- und Dämpfungstechnik im Steuerrohr, im Head-Tube drinsteckt. Und aus der Technik wurde dann später im Mountainbike-Bereich, weil die Federwege immer länger wurden, die Lefty. Und die Lefty hat ihren Namen daher, weil es ist eigentlich keine Federgabel, sondern ein Federbein. Also es gibt nur ein Federbein,
0: ja,
1: nicht zwei wie bei einer Federgabel, was auf der linken Seite sitzt. Und es sitzt links, weil Fahrradbremsen halt auf der linken Seite befestigt werden. Das ist der einzige Grund.
0: Da merkt man schon, das sind spezielle Federgabeln, die ihr macht. Man hat gleich gemerkt, dass das dein täglich Brot ist und dass du da gleich so ein paar Begriffe und Modellnamen und so hier in den Raum ins Gespräch geworfen hast. Und über die will ich auch genau mit dir sprechen. Aber ich will ein Stück weiter vorn ansetzen und dich erstmal fragen, was ist denn überhaupt eine Federgabel?
1: Eine Federgabel ist die Federung vorne am zum Beispiel Fahrrad oder Motorrad, vielleicht allgemein gesprochen an Einspurfahrzeugen. Federgabel, weil man zwei Holme hat, um das Vorderrad aufzunehmen über die Narbe, am einfachsten rechts und links. Und diese Federgabel soll die Stöße, die Unebenheiten des Untergrundes aufnehmen, in gedämpfter und gefederter Form an den Fahrer weitergeben und so für Fahrsicherheit sorgen. Also eigentlich ist wirklich die Fahrsicherheit Grund Nummer eins, weshalb man Federungen an Fahrzeugen benutzt.
0: Okay, und jetzt gibt es ja Fahrräder mit und ohne Federgabel. Braucht man dann an den Fahrrädern ohne Federgabel diese Fahrsicherheit nicht? Oder wonach entscheidet sich eigentlich, welches Fahrrad eine Federgabel bekommt und welches nicht?
1: Gute Frage. Vermutlich A, durch Kosten. Also mehr Technik kostet einfach mehr. Das nächste ist, wenn man jetzt in den sportlichen Bereich reingeht und mal zur Seite guckt in den Rennradbereich, wo das Gewicht noch eine viel größere Rolle spielt. Da ist man auch sehr traditionell unterwegs und noch nicht so in dem Bereich, dass man meint, Federung zu brauchen. Wenn das Gelände jetzt aber wirklich sehr grob und anspruchsvoll wird, da wissen wir, Federung macht schnell. Es gibt kein Rallye-Auto beispielsweise ohne Federung, denn ohne Federung würden die Autos nicht schnell um Kurven fahren können. Und ähnlich ist es auch im Mountainbike-Bereich.
0: Das heißt, aus dieser Fahrsicherheit, die ich versuche herzustellen, ergibt sich dann auch wieder Geschwindigkeit. Und wenn es um Zeit und Strecke geht, dann habe ich dadurch auch einen Vorteil.
1: Ja.
0: Okay. Und jetzt ist es natürlich auch ein bisschen fies, dich nach den Rädern zu fragen, an denen deine Produkte nicht verbaut sind. Also sprechen wir vielleicht lieber über die Räder, an denen sie verbaut sind und auch konkret über diese Produkte. Und vor allen Dingen, was es dafür braucht, diese Produkte zu entwickeln und was es im Podcast braucht, dafür die zu besprechen. Und da müssen wir erstmal grundlegend verstehen, was diese Produkte so ausmacht. Diese Federgabeln oder Federbeine, hast du gesagt. Du hast von zwei Begriffe benutzt, die ganz elementar sind, glaube ich, für Federgabeln, Federbeine. Federung und Dämpfung. Und ich glaube, sie werden manchmal synonym benutzt, aber das ist, glaube ich, nicht richtig.
1: Es wird gerne in einem Zusammenhang genannt und gerne verwechselt. Mhm. Und die Schwierigkeit ist, dass beides zusammen wirkt. Also die Feder soll erstmal Stöße abfedern. Und man hat einmal das Gewicht des Fahrers, des Fahrrades. Wenn man sich draufsetzt, dann soll das Ganze nicht auf Block zusammenfedern, sondern nur ein

0: die ist wenig kontrolliert. Also am einfachsten eine Stahlfeder. Die hat, haben wir alle wahrscheinlich schon mal irgendwo gesehen, wenn ich eine Kugelschreiber-Stahlfeder ausbaue und an einer Hand zwischen zwei Fingern festhalte und anschnipse, dann vibriert die ganz wild in der Gegend rum. Und das wäre zum Fahrradfahren sehr ungünstig, weil die unkontrolliert ist und das Vorderrad dann schnell springt.
1: Ich habe eben auch an so einen Pogo-Stick gedacht zum Beispiel, wobei vielleicht ist der auch gedämpft, aber
0: ich glaube, das stimmt. Die Pogo-Sticks sind eben nicht gedämpft, weil man die Energie in die Feder reinbringt, indem ich drauf springe und dann nutze, um mich nach oben zu katapultieren. Und
1: man will den Boden verlassen und das will man am Fahrrad dann gerade nicht.
0: Anders.
1: oder wenn, dann anders und kontrolliert.
0: Ja.
1: Okay, das heißt, eine Feder ist erstmal das, du hast es genannt, so im Kugelschreiber das oder im Pogo-Stick oder naja, manchmal sieht man ja auch so Federelemente an Fahrrädern, an Motorrädern, an Autos, dann sieht man manchmal so dieses geringelte, dieses, was halt diese Federform hat.
0: Ja.
1: Das ist dann wirklich die einzelne Feder.
0: Ja.
1: Wenn ich das richtig verstehe. Okay. Und dann gibt's die Dämpfung. Was macht die Dämpfung?
0: Die Dämpfung ist dazu da, die Federgeschwindigkeiten zu kontrollieren, einfacher gesagt. Da kann man viel über Frequenzen reden, das wird aber sehr kompliziert. Aber ich möchte zum einen, dass ich, wenn ich schnell über einen Stein oder eine Wurzel fahre, das Vorderrad soll einfedern. Wenn ich jetzt aber dem Vorderrad wie so ein Punching Ball einen Schlag verpasse, dann wird dieser Ball halt irgendwann meine Faust verlassen und von mir wegfliegen. Und das passiert genauso, wenn ich dem Vorderrad den Schlag verpasse. Wenn ich über den Stein bin, wird das Vorderrad noch weiter einfedern. Wenn ich da mit Dämpfung dagegen arbeite, dann ist es so ein bisschen wie, wenn die Dämpfung einen Liegestütz dagegen macht und sagt, ja, du darfst einfedern, aber ich gebe dir noch ein bisschen Gegendruck.
1: Mhm.
0: Und wenn das Ganze richtig eingestellt ist, dann federt das Vorderrad diesen Stein ab, kann aber danach anhalten und auch direkt wieder ausfedern, denn nach dem Stein ist in der Regel nichts. Und das Vorderrad soll aber möglichst schnell wieder auf den Boden kommen.
1: Mhm. Und es soll aber auch nicht diesen Pogo-Stick-Effekt haben. Es soll nicht zu schnell ausfedern, ne?
0: Richtig, es soll nicht zu schnell ausfedern, weil das dann bei diesem einzelnen Stoß vielleicht okay wäre, aber wenn ich jetzt langsamere Stöße habe, wenn es dann wieder sehr schnell ausfedert, dann gibt's da trotzdem unangenehme Erscheinungen.
1: Ja.
0: Also okay. Es ist immer ein Kompromiss.
1: Bei mir entsteht gerade so eine Idee im Kopf. Ich sag die dir mal kurz und du kannst mir sagen, ob die stimmt. Ich habe eben so gedacht, okay, die Feder ist vielleicht das, was die Energie aufnimmt eines Schlages, der von irgendeiner Richtung kommt. Die geht in die Feder rein und normalerweise gibt eine Feder ja diese Energie dann wieder ab, wahrscheinlich mit ein bisschen Reibungsverlusten, aber das will ich nicht. Also ist es so, dass die Feder die Energie aufnimmt und der Dämpfer die Energie abbaut?
0: Nein, denn gut. Die Feder, das stimmt schon, die Feder nimmt die Energie auf, gibt sie aber auch wieder ab. Das soll sie auch, weil das Federelement, ob Federgabel oder Federbein hinten im Fahrrad, soll diese aufgenommene Federenergie auch wieder abgeben. Der Dämpfer ist eher derjenige, der diese Energie kontrolliert. Und das stimmt, der nimmt auch Energie auf. Das ist eventuell die überschüssige Energie, die dazu führen würde, dass die Feder anfängt, für uns gefühlt unkontrolliert zu schwingen. Für die Feder, jedes Element hat seine Eigenfrequenz. Das ist ja erstmal nichts Schlechtes, aber für die Fahrsituation ist es ungünstig. Und diese Energie, die nimmt der Dämpfer auf.
1: Okay.
0: Also einfach gesagt, die Feder nimmt Stöße auf und gibt sie auch wieder ab mit bestimmt irgendwelchen Reibungsverlusten, hast du vollkommen recht. Und der Dämpfer, der
1: kontrolliert das, oder?
0: Der Dämpfer kontrolliert das und wandelt überschüssige Energie in Wärme um.
1: Würdest du sagen, das sind die Grundfunktionen, die so eine Federgabel, ein Federbein erfüllen muss?
0: Ja.
1: Okay. Dann ehe wir uns jetzt schon

0: zu Anfang in so ganz feine technische Details reinspinnen, was natürlich sehr reizvoll ist, können wir ja nochmal kurz überlegen, an welchen Fahrrädern aus deiner Sicht das sinnvoll ist, so etwas einzusetzen. Also Klassiker ist wahrscheinlich ein Mountainbike für, ja, ein Mountainbike. Manche sagen, jedes Mountainbike sollte eine Federgabel haben. Das sind auch fast alle, die das haben. Also Mountainbike mit Stargabel ist eher die Ausnahme, die die Regel bestätigt. Aber es gibt ja auch andere Räder, die mit Federgabeln ausgestattet sind. Du bist der Federungsmensch hier. Und du kannst ja mal mit deiner Federungsmenschenbrille sagen, an welchen Rädern aus deiner Sicht das Sinn macht.
1: Also ich bin sehr überzeugt, dass Federung am Fahrrad schneller macht und dass das Mehrgewicht weniger wichtig ist. Und am Mountainbike ist es essentiell heutzutage, also im Rennsport, egal ob Cross-Country, Downhill, wird heutzutage keiner mehr an den Start gehen ohne Federung. Es sei denn, es gibt vielleicht irgendwelche Spaßrennen, wo man sagt, ho, wir fahren hier Hardtail, Mountainbike, Downhill, was es früher noch gab. Also um 2000 gab es, glaube ich, noch die Hardtail-Wertung in Bad Wildbad. Gehen wir mal im Urban-Bereich weiter, also die Stadträder. Da gibt es noch die Original Hedgehog, die eben auch weiterentwickelt wurde von uns, die auch sehr feinfühlig anspricht. Da geht es auch um Fahrsicherheit, aber auch um Komfort. Denn in vielen Städten, es gibt Kopfsteinpflaster oder man fährt mal die Abkürzung durch den Park. Und da hilft so eine Federung auch ungemein, das Vorderrad am Boden zu halten. Wir alle kennen unsere deutschen Fahrradwege. Die sind nicht ganz so gut wie die Autobahn. Und auch da gibt es Querrinnen, Gullideckel. Und auch da möchte man eben möglichst sicher um die Kurve fahren. Also auch im Stadtradbereich bin ich der Meinung, dass Federung wirklich sinnvoll ist. Und dann ist eben seit ein paar Jahren sehr stark am Kommen der Gravel-Bereich. Und auch da haben wir mit der Oliver eine Federgabel, die speziell auf den Gravel-Bereich angepasst wurde. Und speziell angepasst heißt, dass die Federung, Dämpfung eben für diesen Fahrer und diesen Einsatzbereich angepasst wurde, mit weniger Federweg und auch einer deutlich strafferen Dämpfung, um dem Kunden gerecht zu werden.
0: Und wenn wir jetzt mal gar nicht nur über eure Produkte sprechen, also logisch, dass du die als Erste irgendwie denkst, könnte ich ja auch andersrum fragen, rein aus deiner Perspektive auf das Thema, gibt es einen Fahrradtyp, der nicht von der Federgabel profitieren würde aus deiner Sicht?
1: Das Bahnrad,
0: okay.
1: Kunstrad,
0: aha.
1: Fahrradpolo,
0: aha.
1: Fällt mir so spontan ein.
0: Ja, mir fällt auf, dass du das Rennrad nicht nennst, dass du auch sowas wie das Reiserad nicht nennst.
1: Das Rennrad habe ich eben elegant umschifft. Das ist jetzt meine persönliche Meinung. Ich glaube, dass auch das Rennrad Potenzial hat, um schneller zu werden. Paris-Roubaix mit Federgabel wurde schon ausprobiert. Es hat sich aber im Laufe der Jahre einiges getan in der Entwicklung der Federgabeln, dass ich der Meinung bin, auch da wäre es sinnvoll. Denn auch die Ermüdung des Fahrers spielt eine Rolle. Also wenn ich weniger ermüdet bin, bin ich im Endeffekt vermutlich schneller.
0: Ja.
1: Reiserad, denke ich, wäre es auch ein Vorteil. Also das Problem ist ähnlich wie beim Cargo-Fahrrad. Auch beim Cargorad, es ergibt total Sinn, mit Federungen zu fahren. Aber die Schwierigkeit ist, wie fährt sich das Fahrrad leer und wie fährt sich es mit Last? Und diese Balance mit der Federung auszugleichen, ohne den Fahrer, ja, die Fahrerin mit Einstellmöglichkeiten zu überfordern, ist sehr schwer. Im Reisebereich hört man auch oft, ja, wenn ich dann unterwegs bin, dann versuche ich, mein Rad so technisch einfach wie möglich aufzubauen. Und ja, das ist ein Argument, weil natürlich jedes technische Produkt braucht Wartung. Und wenn ich jetzt von hier nach Südostasien mit dem Fahrrad fahren will, dann ist es sinnvoll, mit dem Stahlrahmen zu fahren, weil den kann ich überall schweißen, löten lassen und Carbon und Aluminium wird schwieriger. Und auch die Federgabel wird irgendwann einen Service brauchen. Also den Argumenten muss man sich stellen und dann muss jeder für sich abwägen, kann ich das, will ich das.
0: Das sind ja ganz so praktische Argumente, die sich irgendwie aus diesem Einsatz ergeben. Ich bin jetzt aber auch nicht besonders überrascht, dass du als Federungsingenieur, ich habe ehrlich gesagt deinen genauen Titel, den habe ich gerade gar nicht mehr im Kopf, den du vorhin genannt hattest, der war auch so lang mit diesen vier Begriffen, aber ist ja klar, dass du so einen eigenen Blick auf dieses Thema hast und sagst, so grundsätzlich würden die meisten Fahrräder auch davon profitieren. Gibt sicher auch die Leute, die sagen, nee, mein Fahrrad soll ganz reduziert sein, mein Reifen ist meine Federung. Vielleicht können wir da später noch drüber sprechen, was du davon hältst, von solchen Ansätzen. Aber ich würde gern ein bisschen besser verstehen, was deine Arbeit ist, deine tägliche Arbeit, die du hier machst und was man machen muss, um eine Federgabel zu konstruieren, die ihre Aufgabe gut erfüllt, also gut federt, gut dämpft, das Vorderrad in der Spur hält. Das ist eine Aufgabe, die ist, die haben wir vorhin nicht genannt, aber die ist, glaube ich, so selbstverständlich. Die steht mit im Raum. Das sollte die auf jeden Fall tun. Ja, was muss ich eigentlich dafür machen? Also könnte man jetzt denken, okay, von außen, je nach Abstand, ist doch gar nicht so schwer. Nehme ich mir eine Feder und dann nehme ich irgendein Dämpferelement? Wie komplex ist denn das, das zu tun?
1: Der Teufel liegt im Detail. Also eine Federgabel zu konstruieren ist, glaube ich, doch ein bisschen anders als ein Fahrradrahmen zu löten. Die Toleranzen sind ganz anders. Aber auf der anderen Seite, egal, wenn ich jetzt bei dem Thema Fahrrad bleibe und sage, ich möchte beispielsweise eine Gabel für den Cross-Country-Bereich konstruieren, dann schaue ich mir natürlich in erster Linie an, was sind denn das für Anforderungen, was gibt es für Fahrräder in dem Bereich, wie viel Federweg braucht man? Und das ist dann erstmal so die erste Hausnummer. Aktuell sind die meisten Cross-Country-Fahrer beispielsweise mit 120 mm unterwegs und dann hat man eben schon mal eine Hausnummer. Welche Laufradgröße soll da reinpassen? Welche Reifengröße soll reinpassen? Das sind alles wichtige Parameter. All diese Fragen diskutieren wir vorab im Team mit dem Produktmanagement. Und das sind eben sehr wichtige Fragen, die wir erstmal uns stellen müssen, um erstmal einen Rahmen um dieses Projekt zu bauen.
0: Und dann legt ihr also so diese Eigenschaften fest, die das haben soll, das Produkt. Und was passiert dann?
1: Die eine Sache ist, wir fangen ja nicht mehr von null an. Mhm. Also wir haben bestehende Produkte. Mhm. Und aus den Produkten, was aktuell sehr, sehr wichtig ist, ist, wir gucken uns unsere Service-Rückläufe an. Es gibt kein technisches Produkt, was keine Fehler hat oder keine Probleme bringt. Das gibt's einfach nicht. Selbst der Knopf kann kaputt gehen. Und dann gucken wir uns eben an, welche Bereiche sind am kritischsten. Was wollen wir unbedingt lösen? Denn wir wollen ja nicht einfach eine neue Farbe drauf machen, sondern wir wollen wirklich dem Kunden, und der Kunde kann entweder die Person auf dem Fahrrad sein, aber es ist eben auch der Händler, der Service, dem einen Vorteil bringen. Und dann schauen wir uns an welchen Ecken hakt es und diskutieren Lösungsansätze dafür.
0: Was kann so eine Ecke sein, an der es hakt?
1: Zum Beispiel, man braucht zu viel Spezialwerkzeug, um etwas zu servicen, zu warten.
0: Das heißt, das Produkt an sich funktioniert eigentlich ganz gut, aber das sind so andere Eigenschaften, die es noch mitbringt, die sind nicht so
1: genau
0: günstig.
1: Mhm. Es ist zu kompliziert zu öffnen. Können wir das irgendwie vereinfachen, damit der Service schneller und einfacher vonstatten geht? Oder wir sehen an einem Produkt, es gibt immer Verschleiß. Können wir diesen Verschleiß minimieren? Also das ist auch ganz interessant. Wir haben bei unserer Ocho-Federgabel bestimmte Intervalle, die wir sagen, alle 50 Stunden, alle 100 Stunden, 200 Stunden Service. Und dann gibt es bestimmte Teile, die dann getauscht werden sollen. Was wir aber auch sehen, ist, dass viele das nicht machen und sagen, oh, funktioniert doch, fahre ich halt weiter. Und dann erst zum 200-Stunden-Service kommen und dann wird es natürlich teurer. Auf der anderen Seite sehen wir eben auch, unsere Federgabel hält so lange durch. Es geht. Es ist nicht ideal, also ich kann das nicht empfehlen. Das ist ähnlich wie, wie oft putzt du dir deine Zähne? Oder andersrum, wie oft fettest oder ölst du oder wachst du deine Kette nach dem Radfahren? Und eigentlich ist dieses Kettenthema, glaube ich, ganz gut, denn das kennt jeder am Fahrrad. Auch die Rennradfahrer, und der Antrieb wird picobello gepflegt, aber die Federgabel ist so ein bisschen, nee, da weiß ich nicht, was drin ist, das mache ich immer lieber nichts. Also Service ist zum Beispiel ein großes Thema, an das wir rangehen. Dann entwickelt sich der Sport ja weiter. Strecken werden anspruchsvoller, Federung, Dämpfung ist auch so ein bisschen Mode, was ganz spannend ist.
0: Also die Eigenschaften von beiden?
1: Die Eigenschaften?
0: So modischen?
1: Ja. Ah. Also es gibt Zeiten, da ist es gefragter, eine sehr straffe Dämpfung zu haben. Es gibt Zeiten, dann will man das mehr schneller und, ja, ich will jetzt nicht sagen komfortabler, aber mehr den Federweg nutzen. Und dann kommen noch individuelle Eigenschaften. Also jeder Mensch ist anders und jeder empfindet das anders, was für ihn einen Vorteil bringt. Und diese Einstellung passen wir dann auch bei jeder Modellreihe wieder an.
0: Darüber würde ich gerne mit dir sprechen, weil wir haben ja schon gesagt, das sind die zwei wichtigen Eigenschaften, Federung und Dämpfung. Wir haben vorhin auch von diesen verschiedenen Spiralfedern gesprochen, also ob nun im Kugelschreiber oder im Pogo-Stick oder auch so in einem Fahrraddämpfer. Das dient ja aber teilweise auch nur so zur Verbildlichung, denn es gibt ja auch genügend Gabeln, die haben gar nicht so eine Spiralfeder, so eine Metallfeder. Also lass uns mal kurz erst über die Federung sprechen, dann über die Dämpfung. Wie ist so eine Federung heutzutage aufgebaut in so einer modernen Gabel? Wie macht man das? Was zählt dazu?
1: Ja, das hängt jetzt auch so ein bisschen von dem Einsatzbereich ab. Ich nehme mal unsere Ocho oder Cross Country, All Mountain, auch die meisten Freeride-Gabeln. Mhm. Im Mountainbike-Bereich ist die Luftfeder sehr, sehr stark verbreitet. Die hat den Vorteil, dass man sie sehr einfach und sehr genau auf den Fahrer, die Fahrerin und den Einsatzbereich und die Vorlieben einstellen kann.
0: Was bedeutet Luftfeder?
1: Luftfeder bedeutet, dass ich eine abgeschlossene Kammer habe, in der Regel ein Zylinder, mit einem Kolben, der in dieser Kammer sich auf und ab bewegen kann. Und über eine Kolbenstange drücke ich die Luft in diesem Raum zusammen. Und je weiter ich die Luft zusammendrücke, desto größer wird die Gegenkraft. Wenn du jetzt eine Fahrradpumpe in die Hand nimmst, auseinanderziehst, vorne den Ventilaufsatz mit dem Daumen zumachst und zusammendrückst, merkst du, es wird immer schwerer. Das ist eine Luftfeder im einfachsten Sinne.
0: Okay, das ist ein gutes Beispiel, das kann ich mir gut vorstellen. Das hat sicher auch jeder schon mal irgendwie probiert und kann diesen Effekt ganz einfach nachvollziehen. Also eine Luftpumpe ist ja ein relativ einfaches Gerät. Ich habe aber den Eindruck, dass so eine Luftfeder gar nicht so ein einfaches Gerät ist oder gar nicht so ein einfaches Bauteil. Denn eigentlich solange ich über Fahrräder lese und höre und mir Sachen angucke, wird im Mountainbike-Bereich über Luftfedern oder überhaupt Federn und bestimmte Eigenschaften und Weiterentwicklung gesprochen. Also wie komplex ist dieses Thema? Und was sind die Komplexitäten? Was sorgt dafür, dass das, dass man dann noch nicht sagt, so, das ist jetzt ausentwickelt, wir sind fertig?
1: Das Schöne an der Luftfeder ist, dass sie eigentlich wirklich sehr einfach ist. Es gibt die Hauptkammer, in der ich die Luft zusammendrücke und die Federwirkung erziele. Und was es auch noch gibt, ist die Negativluftkammer, mit der man umschifft, dass wenn ich einen Raum, also wenn ich die Luftpumpe jetzt, da wo ich den Daumen drauf halte, wenn ich die Luftpumpe aufpumpe, dann habe ich eine Anfangskraft. Und diese Luftfeder, die lege ich so aus, dass ich möglichst den ganzen Federweg nutzen will und daraus ergibt sich eine Anfangskraft. Dadurch würde diese Feder aber sehr störrisch sein. Also umschiffe ich das Ganze, indem ich auf der anderen Seite des Kolbens auch einen Druck aufbaue. Das ist die Negativluftfeder. Und jetzt geht's ins Detail. Also zum einen, in den letzten Jahren haben wir gelernt, dass die Oberflächen dieses Zylinders extrem wichtig sind. Die Rauigkeit der meistens eloxierten oder hart eloxierten Oberflächen, die muss stimmen, die Schmierung muss stimmen. Die Luftfeder wird bei vielen Federgabeln so aufgefüllt, indem dieser Kolben, der hat beispielsweise einen O-Ring, weil man muss abdichten, damit die Luft auch drin bleibt. Der O-Ring, der läuft auf dieser Innenzylinderfläche und irgendwo am Anfang überfährt er aber so eine kleine Unebenheit, eine Vertiefung. Und an der Stelle ist es undicht. Da kann jetzt von der Positivkammer Luft in die Negativkammer und natürlich nur so lange, bis der Druck sich ausgleicht. Wenn der Kolben da jetzt drüber gefahren ist und der Druck sich ausgeglichen hat, dann wird die Positivkammer immer weiter zusammengedrückt und die Kraft steigt an. Wenn ich jetzt wieder zurückkomme und wieder über diese Vertiefung fahre, ist in dem Moment der Druck wieder gleich. Wenn ich jetzt aber weiter ausfeder, dann wird der Druck in der Negativkammer höher, um dann beim nächsten Mal wieder einfedern zu helfen, dass dieser Kolben einfedert. Und dieses Verhältnis, da spielt jeder Federgabel- oder Federbeinhersteller mit seinen eigenen Maßen herum. Wo sitzt diese Vertiefung? Wie sieht die im Detail aus? Wie wird die hergestellt? Und der Teufel im Detail liegt wirklich, wo sitzt diese Vertiefung? Wie sind die Oberflächen? Wie ist die Schmierung? Und nachher, wie groß ist die Luftkammer überhaupt? Aber das Prinzip Luftfeder ist extrem einfach.
0: Das heißt, es ist so eine Art immer wieder Neuinterpretation dieses relativ einfachen Grundprinzips.
1: Ja.
0: Diese Oberflächen, die du genannt hast, sind das welche, die in der Luftkammer irgendwie drin sind? Oder du hast auch Schmierung genannt, das kenne ich auch so von Federgabeln. Es gibt da diese Ringe, wo diese beiden Rohre ineinander gleiten. Wie heißen die eigentlich, diese Rohre?
1: Stand- und Tauchrohr.
0: Ja. Geht es da um diese Oberflächen an diesen Rohren, an diesen sichtbaren Teilen? Oder sprichst du von Oberflächen intern in dieser Luftkammer?
1: Es geht eigentlich um alle Oberflächen von irgendwelchen Bauteilen, die miteinander reiben, die alle eine wirklich gute Qualität haben müssen. Gut, immer zeigen kann, ist ja, wann braucht denn meine Gabel mal eine Wartung? Wenn ich mich jetzt bei meinem Fahrrad neben das Fahrrad stelle oder über das Fahrrad stelle, also der Rahmen ist zwischen den Beinen, ich drücke meine Arme durch und drücke die Gabel zusammen mit meinem Körpergewicht und lasse den ganzen Körper steif und wippe nur leicht mit den Füßen. Und wenn man dann merkt, die Federgabel bewegt sich, dann ist sie gut und gut geserviced. Wenn sie sich dann nicht bewegt, dann braucht sie ganz dringend einen Service.
0: Weil die Oberflächen nicht mehr so leicht aneinander lang gleiten?
1: Weil die Oberflächen nicht mehr leicht aneinander gleiten. Und bei einer benutzten Federgabel ist es in der Regel, dass halt irgendwo etwas Schmutz mit reingekommen ist und dieser Schmutz bremst. Schmierstoffe haben sich verflüchtigt, sind nicht mehr an der Stelle, wo sie sein sollen. Und dadurch steigt die Reibung. Aber bei der Luftfeder, da sind es eher interne Oberflächen, die man nicht sieht, die gut sein müssen.
0: Also es klingt für mich in der Herstellung schon relativ komplex, um diese Oberflächen so zu gestalten, auch mit dieser Rille, die so eine geplante Undichtigkeit ist zwischen Positiv- und Negativkammer, die du genannt hast. Jetzt sind wir hier im Podcast und können das alles nicht sehen. Könnte man schade finden. Ich finde es eigentlich ziemlich spannend, weil dann kann ich es mir ungefähr vorstellen. Ich glaube, das mit der Feder habe ich jetzt so halbwegs verstanden, worum es grundsätzlich geht. Wie ist denn das mit dieser Dämpfung? Da haben wir ja vorhin schon gesagt, das ist so ein Begriff, der wird manchmal so verwechselt mit der Federung. Und ich zumindest habe von der Dämpfung weniger Vorstellung, also wie sowas eigentlich aussieht. Ich vermute, das geht anderen Leuten auch so. Also was ist es eigentlich und wie erzielt man das, dass ich dieses Federn irgendwie dämpfe? Was macht man da?
1: Der klassische Dämpfer in den meisten Federgabeln ist ähnlich wie die Luftpumpe. Also man hat auch einen Zylinder mit einem Kolben und einer Kolbenstange. Jetzt ist aber zum einen der Zylinder komplett abgedichtet. Also ich habe nicht dieses Loch, wo die Luft rauskommt, sondern der ist zu. Und der Kolben ist dafür aber nicht zu, der ist offen. Der hat im einfachsten Fall Löcher. Und dieser Dämpfer ist vollgefüllt mit Öl. Wenn ich jetzt diesen einfachen Zylinder vollgefüllt mit Öl und Kolben und Kolbenstange habe und zusammendrücke, also ich drücke über die Kolbenstange den Kolben weiter in diesen Zylinder rein, dann habe ich ein Problem, dass ich das Volumen der Kolbenstange reindrücke und damit Öl verdränge. Öl kann man aber nicht zusammendrücken. Keine Chance. Also ist nicht wie...
0: Nicht wie die Luft.
1: Ist nicht wie die Luft.
0: Ja.
1: Also brauche ich irgendwo einen Ausgleich für das Öl. Ich brauche immer ein Ausgleichsvolumen für Öl. Es gibt keinen Dämpfer, der das nicht hat. Und das kann man entweder über einen Ausgleichskolben machen, auf dessen Gegenseite eine Stahlfeder oder eine Luftfeder oder eine Stickstofffeder, was ähnlich wie Luftfeder ist. Oder ich mache es über eine, einfach gesagt, Gummiblase, die sich ausdehnen kann. Denn es ist immer das Volumen der Kolbenstange, was ich in diesen Ölzylinder mit eindrücke.
0: Und dann, sag mir mal, ob ich das falsch verstehe, also vor meinem Auge ist es jetzt so, dass das Öl strömt. Ich kann es nicht komprimieren, also muss es irgendwo hinströmen. Und dazu braucht es eine Weile. Es ist ja ein gewisses Volumen, was da irgendwie verlagert werden muss, muss irgendwo anders hin. Und ist das dann die Geschwindigkeit, mit der und die Menge an Öl, die strömen kann, ist das das, was für die Dämpfung sorgt?
1: Ja, das ist das Ölvolumen, was man durch irgendwelche Kanäle durchschickt. Also wenn ich jetzt einen Staudamm habe und ein kleines Loch aufmache, dann unten am Staudamm, wo der Druck groß ist, sagen wir mal so, dann schießt da ziemlich das Wasser raus. Also das wird ein langer, dünner Strahl. Wenn das Wasser jetzt so langsam abgelaufen ist, dann ist da nicht mehr so viel Druck dahinter. Dann ist dieser Strahl zwar noch genauso dick, aber nicht mehr so lang. Ja. Und das ist im Gegenschluss das Ding, wenn ich die Kolbenstange schnell reindrücke, dann erzeugt das eben diese größere Gegenkraft. Und wenn ich es langsam durchbewege, eine geringere.
0: Ja.
1: Ich versuche es gerade wirklich zu vereinfachen.
0: Ja, ja, ich verstehe das schon. Das ist auch herausfordernd, das wahrscheinlich zu machen, weil du es wahrscheinlich sehr vereinfachen musst, weil das ja schon ziemlich komplex ist. Also es sind ja sehr, aus meiner Außensicht sind das immer sehr feine Abstimmungen und Entwicklungen, die da vorgenommen werden. Also die für mich persönlich dann auch schwer nachzuvollziehen sind, was da eigentlich passiert. Ich frage mich immer, wie spürt man eigentlich diese Unterschiede? Spürt man die überhaupt auf dem Trail?
1: Die spürt man schon. Und die Schwierigkeit ist eben, wenn ich nachher auf dem Fahrrad bin und fahre, was spüre ich? Und wenn man...
0: Das einschätzen zu können, also die Ursache zu kennen, ich spüre irgendwas und wo kommt's her?
1: Ja, ich habe auch selber Schwierigkeiten, wenn ich jetzt... Natürlich machen wir auch Benchmark oder ich fahre mal irgendwo auf dem Testival.
0: Was heißt, ihr macht Benchmark?
1: Das heißt, wir gucken uns Mitbewerberprodukte an. Mhm. Weil wir ja auch wissen möchten, man liest natürlich Zeitschriftenartikel, aber B, die eigene Erfahrung ist dann mindestens genauso viel wert nachzuvollziehen. Stimmt denn das, was die sagen, oder ist es vielleicht was anderes? Und wenn ich jetzt ein x-beliebiges Fahrrad nehme, was ich nicht kenne, versuche auf mich einzustellen, dann sind da sehr viele Komponenten vorne dran. Also wenn ich jetzt nur mal die Vorderseite des Fahrrades nehme, ich habe das Laufrad, den Reifen mit Luftdruck, die Speichenspannung, der Lenker, die Federung, die Dämpfung des Lenkers an sich, die Griffe plus die Federgabel und wie die Federgabel abgestimmt ist, all das spielt mit rein, was ich spüre. Und wenn wir jetzt an die Feinabstimmung gehen, dann achten wir schon sehr darauf, dass wir alles am Fahrrad gleich lassen und möglichst wenig ändern. Und wenn ich dann die Dämpfung abstimme und etwas rausfahren möchte, dann kann ich A, etwas messen, dass ich sehe, diese Einstellung ändert wirklich was, um dann fahren zu gehen und zu spüren, wie fühlt sich das in welcher Situation an. Mhm. Also ich muss für mich da auch sehr aufpassen, dass ich das alles miteinander trenne.
0: Dass du quasi die Signale, die du bekommst, das, was am Ende bei dir als Gefühl ankommt, dass du die richtig interpretierst.
1: Ja. So, ja, also beispielsweise, wenn ich währenddessen merke, oh, der vordere Reifen ist platt, ich muss einen neuen Reifen raufziehen und das ist eine andere Marke, anderes Reifenprofil, dann kann ich von vorne anfangen. Dann kann ich nicht mehr A mit B vergleichen, dann vergleiche ich Äpfel mit Birnen.
0: Zu dem Testen will ich später noch kommen. Ich wollte kurz noch die Dämpfung abschließen, denn ich habe so den Eindruck, wir haben bei der Federung haben wir so ganz grundsätzlich über Positiv-Negativ-Kammer gesprochen, so dieses Grundprinzip, das haben wir jetzt bei der Dämpfung auch. Da gibt's aber zwei Begriffe, die immer wieder auftauchen im Zusammenhang und die, glaube ich, wichtig sind. Es gibt wahrscheinlich noch viel mehr, aber die zwei sind Zugstufe, Druckstufe. Die haben doch was mit der Dämpfung zu tun, oder?
1: Die haben was mit der Dämpfung zu tun.
0: Was beschreiben die denn? Was ist das?
1: Das ist, also wir haben gesagt, die Dämpfung ist der Partner in einem Federelement, der dafür sorgt, die Federung zu kontrollieren. Und die Druckstufe ist dafür da, zu kontrollieren, wie schnell so ein Federelement einfedern kann. Also der Liegestütz, der dagegen arbeitet. Und die Zugstufe wiederum ist der Teil der Dämpfung, der kontrolliert, wie schnell es wieder ausfedert. Und dadurch, dass beide in unterschiedliche Richtungen wirken, kann man die auch unterschiedlich voneinander einstellen. Wesentlich wichtiger für den Fahrer ist, also wenn ich jetzt ein neues Fahrrad habe oder eine neue Federgabel, dann muss ich erstmal die Feder auf mich einstellen. Das ist ganz wichtig, das ist Nummer eins. Wenn ich die Feder so grob auf mich eingestimmt habe, dann ist wichtig, wie schnell federt die Gabel wieder aus. Das ist das zweite A und O an einem Federelement. Rein theoretisch, meine Lieblingsfedergabel wäre mit einer gut abgestimmten, aber nicht einstellbaren Druckstufe, weil da kann man viel kaputt machen. Und es ist dann auch manchmal sehr schwer zu verstehen, was passiert denn da. Denn die Druckstufe, es gibt viele Gabeln, da kann man beispielsweise die Druckstufe in High- und Low-Speed einstellen. Gerolf, was ist denn High- und Low-Speed-Druckstufe?
0: Ich würde sagen, wenn du mich das jetzt ernsthaft fragst, ist das die Geschwindigkeit des Schlags. Ja. Also, dass die Gabel auf schnelle Schläge anders reagieren soll als auf langsame Schläge.
1: Das stimmt.
0: Okay.
1: Was sind denn schnelle und was sind langsame Schläge?
0: Ich denke da jetzt an Federgabel-Marketing von vor einigen Jahren. Da gab es so Modelle, die, da habe ich das, glaube ich, gelesen. Also ich würde sagen, ein langsamer Schlag ist zum Beispiel, wenn ich im Wiegetritt fahre. Wenn ich die Gabel relativ langsam pumpe, das würde dann, glaube ich, die Low-Speed-Druckstufe betreffen. Weil ich fahre ja nicht so schnell wie getritt. Ich bin da eher der Kraftvolle mit niedriger Frequenz. Und High-Speed-Druckstufe würde ich sagen, ich fahre irgendwo einen Trail runter und da liegt ein ordentlicher Stein im Weg und ich knall da voll rein. Und vielleicht habe ich den sogar übersehen. Und dann muss die High-Speed-Druckstufe verarbeiten. Habe ich das so richtig beschrieben?
1: Prinzipiell ja. Eine Schwierigkeit, die wir, glaube ich, alle haben, es gibt da keinen Standard.
0: Also deswegen hast du mich gefragt.
1: Es gibt keine Norm, die sagt, das ist High und das ist Low Speed. Und ich habe mal in einem Interview einer unserer großen Mitbewerber gehört, die so erklärt haben, alles, was ich als Person einbringen kann, also zum Beispiel Wiegetritt oder Wiegetritt ist eigentlich das beste Beispiel. Das ist Low Speed und alles, was schneller ist, als ich als Mensch einbringen kann, das ist High Speed. Finde ich eigentlich eine ganz gute Erklärung. Dann ist eben auch noch die Frage, was ist denn das jetzt in Meter pro Sekunde? Und da finde ich auch ganz spannend, dass sich das sehr, sehr stark vom Federweg unterscheidet. Also ich habe mal so ein Training mitgemacht bei einem Prüfstandshersteller und die haben zum Beispiel gesagt, Motorrad, Rennsport, Straße, 1,5 Meter pro Sekunde Druckstufe ist bei denen schon Highspeed. Das ist bei uns im Fahrradbereich absolut Lowspeed und so Zugstufen, Maximalgeschwindigkeiten. Im Fahrradbereich geht's, jetzt komme ich ins Schwimmen, bis 10 Meter pro Sekunde. ungefähr, aber das sind wirklich einzelne Spitzen. Hm.
0: Das heißt, wir haben die schnelleren, heftigeren Schläge.
1: Ja, und man kann sich es einfach vorstellen, wenn ich jetzt mit 30, 40 Stundenkilometer irgendwo runterfahre, über einen Stein rüber, wenn ich 200 mm Federweg habe, dann muss die Gabel in der kurzen Zeit viel mehr Weg machen. Also habe ich da deutlich höhere Geschwindigkeiten, als wenn ich jetzt mit 100 mm rüberfahre. Also grob gesagt, je mehr Federweg, desto schneller werden die Einfedergeschwindigkeiten. Und wenn ich dann ans Motorrad oder noch schlimmer an Auto-Rallye-Sport gehe, das wird unfassbar schnell. Die gehen bis 40 Meter pro Sekunde. Da möchte ich nicht mehr neben einem Prüfstand stehen. Das ist beängstigend.
0: Also wir sehen diese Federungswelt und Dämpfungswelt. Das ist so eine eigene Welt.
1: Total.
0: Das ist so ein, kommt mir vor wie so ein eigener, ein bisschen wie so ein eigener Kosmos, in dem man sich da so bewegen kann. Jetzt haben wir über Federung gesprochen, über Dämpfung, schon eine ganze Weile, über einige Details. Und wir haben ja schon gesagt, ihr entwickelt eigene Gabeln. Was gehört denn noch zu deinem Aufgabenbereich, wenn es um die Entwicklung so einer Gabel geht? Also beschäftigst du dich nur mit Federung und Dämpfung oder geht es da auch noch um andere Sachen?
1: Das Schöne ist, dass wir ein kleines Team sind. Also ich bin hier als Satellit in Deutschland, als Entwicklungsingenieur alleine und mein ganzes Team sitzt in den USA. Das heißt, ich habe da einmal meinen Chef, Steve Extens, der Entwicklungsleiter Suspension ist. Greg ist Produktmanager für Komponenten und Suspension. Nick ist auch noch Entwickler für Suspension, der jetzt viel im Urban-Bereich Weiterentwicklung gemacht hat. Und wir bauen eigene Fahrräder. Das heißt, unser Produktmanagement für Komponenten spricht natürlich mit den Produktmanagern für die Fahrräder. Und wenn die neue Räder planen und überlegen, Mensch, da könnte doch mal wieder eine neue Federgabel rein, dann sprechen die Kollegen miteinander. Und dadurch, dass wir wirklich in engem Kontakt sind, fangen wir dann auch früh miteinander an zu sprechen und Ideen zu spinnen. Und mir hilft das sehr, weil mein Kopf fängt dann an zu arbeiten. Was könnte man denn machen? Dann haben wir halt schon viele Diskussionen im Vorfeld, bevor so ein Projekt eigentlich losgeht, in welche Richtung könnte das denn tendieren?
0: Das heißt, um jetzt nur mal ein Beispiel zu haben, da wird gesagt, wir wollen ein neues Hardtail mit 120 mm Federweg mit einer neuen Gabel entwickeln. Das soll das und das können. Mhm. So. Und dann überlegst du dir die Auslegung dieser neuen Gabel, also welche Eigenschaften die haben soll?
1: Nicht im Detail, aber also zum einen, was wir vorhin schon gesagt haben, ziehen wir dann auch unsere Serviceberichte hinzu. Wenn wir dadurch, dass wir unser Cross-Country-Team auf unseren Produkten haben, wir haben einen wirklich engen Draht zu den Rennfahrern, zu dem Team, zu Kenter, der Technik-Coach fürs Team ist, die sehr detailliert Feedback geben können, was ihnen am aktuellen Produkt gefällt und was nicht. Und das nehmen wir alles mit auf, um dann nach Möglichkeit zu überlegen, wie können wir das denn verbessern im nächsten Produkt. Und das sind zu Anfang erstmal viele Gespräche, was man machen kann, wo man auch wirklich rumspinnt und sagt, hey, könnte man hier, könnte man nicht da, kann man das weglassen, wo wir wirklich frei drüber reden können. Und je nachdem, in welche Richtung es dann geht, gibt es natürlich Fragen, die wir als Team oder als Einzelperson erstmal nicht beantworten können. Was wäre denn, wenn, also natürlich neues Produkt, leichter, steifer, steht immer im Lastenheft. Also überlege ich mir dann, ja, wie könnte ich das denn erreichen? Und da so eine Federgabel halt doch recht komplex aufgebaut ist und aus ungefähr 100 Einzelteilen besteht, überlege ich mir erstmal, welche sind denn die wichtigen Bauteile für Gewicht und Steifigkeit. Da kann ich entweder rangehen, dass ich mir eine Excel-Tabelle mache und von jedem Bauteil die Grammzahl aufschreibe und dann überlege, welche Bauteile haben den größten Einfluss. Oder ich weiß das aus Erfahrung und gehe dann erstmal ran und baue mir einfache andere Bauteile im Rechner, im CAD nach und fange an mit einfachen FE-Berechnungen, finite Elemente. Da kann ich rausfinden, wenn ich jetzt Bauteile vereinfache, dann vereinfache ich auch mein existierendes Bauteil, denn es wäre ja anders als das Original, um dann zum Beispiel Rohrdurchmesser zu ändern, Wandstärken zu ändern, Verbindungsgeometrien zu verändern. Und wenn ich immer mit der gleichen Kraft am Ende, also da, wo das Laufrad drin steckt, draufdrücke, dann kann ich mir danach ansehen an diesen bunten Farbenbildern, wo haben sich Spannungen erhöht, kann ich durch schlaue Anordnung der Geometrie vielleicht Spannung reduzieren. Und wenn ich die Materialeigenschaften auch richtig angegeben habe, wie sieht es denn mit der Steifigkeit von dem Produkt aus? Und von da aus lerne ich über erstmal einfache Geometrien und gehe dann in komplexere Geometrien über.
0: Diese FE-Berechnung, ich habe da so Grafiken auch vor Augen, wo ich wie so eine kommt mir vor wie so eine physische Landkarte auf ja. Könnte man sagen, das ist wie so eine Landkarte der Spannung und vielleicht der Steifigkeiten, dass ich je nachdem, weiß nicht wie die Kodierung ist, rot ist tendenziell schlecht, ne?
1: Das ist individuell. Also
0: okay, je nachdem, wie wir es einstellen.
1: Mhm. Rot ist nicht schlecht, rot ist einfach nur höhere Spannung.
0: Mhm, ja.
1: Und dann hat jedes Material seine Grenzen. Und was ich versuche, unter diesen Grenzen zu bleiben, plus Sicherheit. Denn je öfter ich darauf drücke, desto eher ist die Wahrscheinlichkeit, dass was kaputt geht. Also muss ich drunter bleiben. Denn die Federgabel soll ja über Jahre hin funktionieren und nicht nur einmal. Die Farben kann ich frei wählen. Also ich kann auch sagen, Blau mag ich nicht, Blau ist schlecht. Ja. Aber da geht es auch wirklich weniger um schlecht und gut, sondern in dem Bereich erstmal, wenn ich gegenüber einem bestehenden Produkt vergleiche, was wirklich sehr, sehr hilft, ist, dass das ist ein Produkt, das ist in der Serie, das funktioniert. Also ist alles an dem Produkt rot immer noch gut. Und wenn ich jetzt versuche, das Rot aber langsam Richtung Gelb zu schieben, dann sehe ich halt Bereiche, wo ich verbessern kann. Vielleicht noch, um ranzuhängen, sehe ich aber auch Bereiche, die blau sind, was in der Regel wenig Spannung bedeutet, wo ich dann vielleicht Material einsparen kann. Mhm.
0: Da brauchst du das nicht, dann bleibt die Steifigkeit gleich, auch wenn du was wegnimmst oder die Steifigkeit fällt nicht so weit ab, dass es kritisch wird.
1: Ja. Mhm.
0: Jetzt hast du vorhin gesagt, ihr sprecht dann über so ein neues Produkt und spinnt dann so ein bisschen rum. Und das ist manchmal auch ziemlich viel so freies Spinnen. Wenn man sich jetzt so deine Produkte, sage ich jetzt mal, anschaut, also die Federgabeln, die Canon, der herstellt, könnte man auch den Eindruck bekommen, dieses Spinnen, das hat so eine gewisse Tradition. Denn es gibt eigentlich zwei Bauformen, die mir da einfallen. Du hast sie vorhin, glaube ich, auch schon genannt. Das eine ist sogenanntes Hedgehog-System. Das ist so ein Federung und Dämpfung, die im Steuerrohr stecken. Das war ganz charakteristisch. Vor allen Dingen, ich tue es so in die 90er Jahre, so ab den 90er Jahren ging das los. Gibt es, glaube ich, bis jetzt, aber nicht mehr so im Mountainbike-Bereich. Das ist aber sehr eigenständig von der Optik her. Und vielleicht noch ein Stück eigenständiger, hast du vorhin auch schon kurz genannt, ist die Lefty. Was streng genommen gar keine Federgabel ist, sondern ein Federbein. Denn nur auf der linken Seite gibt es da Tauchrohr, Standrohr und diese ganzen Elemente. Warum sehen diese beiden Gabelbauformen so anders aus als das, was ich sonst kenne? Spinnt ihr schon immer so viel rum, wenn es zum Beispiel um Federgabeln geht?
1: Ich habe mir im Vorfeld überlegt, dass ich selber mal nachfragen muss, wie diese Hedgehog entstanden ist. Denn ehrlich gesagt, das weiß ich nicht. Ich kenne nur die Lefty-Geschichte. Wir haben die Hedgehog-Federgabel gehabt und Federwege wurden immer länger im Mountainbike-Bereich. Und mit dieser Hedgehog, mit dieser Federung und Dämpfung im Steuerrohr war bei 80 mm Schluss.
0: Das hat heute kein Mountainbike mehr.
1: Und dann ist halt ein Ingenieur auf die Idee gekommen, naja, dann nehmen wir es da halt raus und bauen das wie eine traditionelle Federgabel auf. Und das wurde gemacht. Das war die damalige Moto-Gabel. Dazu muss er vielleicht auch noch ausholen, das Hedgehog-System ist halt auch ein eigentlich Federbein im Steuerrohr, an dem eine Gabel, an dem das Vorderrad dranhängt, befestigt ist. Und dieses Federbein ist eben ein Rohr im Rohr. Und das darf sich auch nicht verdrehen. Denn an einem Ende ist die Gabel mit dem Vorderrad dran. Am anderen Ende ist der Vorbau dran, mit dem ich lenken möchte. Und ich will ja mit dem Vorbau das Vorderrad lenken. Das heißt, die beiden Teile dürfen sich nicht gegeneinander verdrehen. Das geht mit traditionellen Gleitbuchsen nicht, die zylindrisch sind und sich die Rohre verdrehen können. Also haben wir Nadellager da drin.
0: Was ist ein Nadellager?
1: Stell dir vor, du nimmst dir deine bunten Wachsmalstifte. Das ist vielleicht ein blödes Beispiel, aber runde
0: die
1: Stifte.
0: Sind so
1: Nein.
0: Ach so. Ach, die nicht die sechs. Nicht die sechs. Okay, entschuldige.
1: Runde Stifte und reißt die alle schön parallel neben dir auf. Legst dein
0: Lineal.
1: Lineal. Ja. Ich wollte gerade dein Schneidbrett aus der Küche sagen, aber Lineal geht auch.
0: Ja.
1: Schneidbrett ist besser, weil es größer. Legst das rauf, stellst deinen Fuß rauf und stützt dich vom Boden ab. Dann rollst du darüber. Und zwar rollen deine Stifte halb so schnell wie dein Schneidbrett oben. Aber du kippst nicht um. Du stehst stabil drauf. Und die Stifte sind deine Nadeln. Die liegen alle in einer Reihe, sind alle noch ein bisschen orientiert in einem Käfig, in einem Kunststoffteil, was sozusagen dem Rahmen drumherum gibt. Und die sind jetzt wird's schwierig, die sind jetzt an einem Rohr angeordnet. Und zwar so, dass dieses Rohr axial, also in Rohrrichtung, sich bewegen kann. Und dazu muss dieses Rohr aber nicht rund, sondern eckig sein. Also es gibt auch Vierkantrohre. Also ein quadratisches Profil, vier Seiten, aber in der Mitte hohl, mit Wandstärke. Und auf den Außenflächen liegen diese Nadeln drauf und das äußere Rohr ist dementsprechend auch nicht rund. Und dann kann es ineinander axial zueinander sich bewegen.
0: Das heißt, übersetzt, dadurch, dass es mehrere Ecken hat, ist es ein Achteck in der Lefty? Oder ist es ein Sechseck? Oder wie viele Ecken hat es?
1: In der Lefty hat es drei Seiten.
0: Drei
1: da
0: Seiten?
1: Ist der Bleistift eine gutes Gegenstück. Also
0: okay.
1: Der Bleistift hat sechs Seiten und drei davon nutzen wir, um diese Nadeln zu lagern.
0: Okay, also es ist ein Sechseck, drei davon werden genutzt. Und dadurch, dass es so eckig ist, wie dieser eckige Bleistift und nicht wie der runde, ich habe ja auch die eckigen, dadurch kann ich den nicht
1: gegeneinander verdrehen.
0: Wenn ich den zum Beispiel zwischen meinen Fingern halte, so, ne, dann kann ich den schlechter verdrehen. Okay, jetzt verstehe ich's.
1: Schlechter bis gar nicht.
0: Schlechter bis gar nicht, wie den runden. Ist es deswegen so, dass mir deswegen diese eine Seite der Gabel reicht, um das zu erzielen, was ich will, dass das Vorderrad dahin läuft, wo ich mit meinem Vorbau hinlenke und mit meinem Lenker?
1: Ja, richtig. Okay. Denn mit dieser Motogabel, wo man zwei von diesen Lineallagersystemen rechts und links eingebaut hat, hat man gemerkt, es funktioniert. Es ist aber, die Gabel war viel zu steif. Eine Fahrradgabel kann auch zu steif sein. Also um den Rennradfahrer abzuholen, da wird auch viel mit Steifigkeit rumexperimentiert. Und auch eine Rennradgabel kann zu steif sein.
0: Ja.
1: Und dann kannst du vielleicht besser sagen, wie fährt sich das dann?
0: Unnötig, unkomfortabel, eckig, hakelig.
1: Und das Gleiche,
0: so wie man es nicht möchte. Ja.
1: Das Gleiche gibt es bei einer Federgabel, wo dann das Vorderrad zu sehr den Weg vorgibt. Und eigentlich bin ich aber als Fahrer, der sagt, wo es lang geht. Und da kam halt ein Ingenieur auf die Idee, naja, wenn das viel zu steif ist, was passiert, wenn ich das Ding in der Mitte durchsäge und das Vorderrad nur an einer Seite festschraube? Und da hat man gemerkt, das reicht aus.
0: Verstehe ich das dann richtig, dass man durch diese Hedgehogs aus den 90er Jahren, wo man das alles im Steuerrohr hatte und das auch schon ein Federbein war, dass man sich dort durch diese Bauweise quasi so ein Wissen der Verdrehsteifigkeit aneignen musste? Also eben dieses Prinzip des sechseckigen Buntstifts mit den Nadellagern, weil ich habe ja nur ein Steuerrohr. Also muss ich mir irgendwie da eine Expertise ran schaffen, das irgendwie hinkriegen, das so zu konstruieren. Und dann hatte man dieses Wissen und das konnte man dann auch übertragen auf, okay, dann ist Federung und Dämpfung nicht mehr im Steuerrohr, sondern wir tun es ins Gabelbein, aber wir können auch dort mit einer einseitigen Gabel sozusagen zurechtkommen, weil wir das können. Ist das so ungefähr richtig erzählt?
1: Ungefähr richtig. Man hat es eben aus dem Steuerrohr rausgenommen, in rechts und links in die Gabel rein und hat dadurch viel mehr Platz zur Verfügung gehabt, um mehr Federweg zu realisieren.
0: Ja.
1: Das war mal Schritt eins. Und dann die Idee, dass das aber irgendwie viel zu steif ist und eine Seite ausreicht, die kam eben danach, hat natürlich mit der Schwierigkeit dann einhergezogen, dass man dann Federung und Dämpfung auch nur auf eine Seite bauen muss.
0: Ich vermute, dass du regelmäßig Fragen zu dieser Gabel bekommst, weil die ungewöhnlich aussieht,
1: ja,
0: weil es keine Gabel ist in dem Sinn.
1: Ja.
0: Bevor ich dir jetzt die ganzen Fragen stelle, was das denn soll, können wir es ja vielleicht andersrum machen. Was hat es denn für Vorteile aus deiner Sicht, das so auszulegen?
1: Der Hauptvorteil sind die Nadellager. Die Nadellager haben den Vorteil, dass wenn ich mich jetzt mit meinem Schneidbrett aufs Eis stelle, schönes blankes Eis, und du mich versuchst wegzuschieben, wird es schwierig, weil das pappt fest. Jeder Ski funktioniert nur durch die Bewegung.
0: Du meinst das Schneidbrett ohne die Stifte drunter?
1: Das Schneidbrett ohne die Stifte.
0: Ja,
1: ja, entschuldige. Also nur das Schneidbrett. Das haftet erstmal fest. Erst wenn die Bewegung da ist, dann bildet sich Wasser dazwischen und man gleitet auf dem Wasser. Und bei jedem Gleitlager ist es genauso.
0: Und das Gleitlager habe ich in vielen anderen Federgabeln?
1: Das Gleitlager habe ich in jeder traditionellen Federgabel. Da habe ich in der Regel Öl als Schmierung, bei den billigen Fett. Und wenn ich jetzt Stillstand habe, kann es sein, dass ich da nicht genug Ölfett drin habe, dann berührt sich Alu und Teflon direkt. Und auch die haben erstmal Haftreibung, die ich überwinden muss. Und das spürt man.
0: Ist das sogenannte Losbrechmoment?
1: Richtig. Mhm. Wir nennen das Losbrechmoment.
0: Die Kraft, die ich überwinden muss, damit das Ding überhaupt erstmal anfängt, sich zu bewegen.
1: Mhm. Und wenn sich's bewegt, ist alles super, dann habe ich dieses Problem nicht mehr. Aber eine Federgabel bewegt sich halt nicht unendlich. Ich habe einen begrenzten Weg und die geht meistens rauf und runter. Und die meisten Bewegungen sind wirklich im weniger Millimeter-Bereich. Und wenn die Gabel da ständig hängen bleibt, dann merke ich das und das ist unangenehm. Da muss der Reifen sehr viel mehr übernehmen, aber ich als Fahrer spüre das. Und bei den Nadeln, bei den Rollen habe ich das nicht. Denn wenn ich mich jetzt auf das Schneidbrett stelle, dann rollen die Dinger sofort los. Dann kommt noch dazu, ich habe ein Innen- und ein Außenrohr und festhalten tue ich das aber oben am Steuersatz. Und das Laufrad ist am anderen Ende. Das heißt, ich habe einen sehr langen Hebel und irgendwo dazwischen sitzen meine Lager. Nehmen wir mal an, ich habe die Gleitlager. Und wenn ich auf dem Fahrrad sitze mit dem Lenkwinkel, dann habe ich da schon ganz schöne Querkräfte auf dieser Gabel drauf, die diese Haftreibung verstärken.
0: Weißt du, diese zwei Rohre sind, die so ineinander geschoben sind.
1: Weil die zwei Rohre sind
0: an ihren Enden irgendwie ab, die verkanten sich ja so ein bisschen.
1: Verkanten sich, richtig. Und je mehr Querkraft ich drauf habe, desto schlimmer wird's. Und bei den Nadeln ist das halt deutlich weniger der Fall. Und deshalb, wenn ich Federgabeln vergleiche, man spricht dann immer so von Job-Performance. Also was macht der Normalsterbliche, der über die Messe oder in den Fahrradladen geht, der drückt beide Bremshebel und drückt die Federgabel zusammen. Mache ich auch. Das ist ganz natürlich. Das ist so ein Reflex, das macht man halt.
0: Ja, kann man nicht widerstehen.
1: Aber so wie ich das vorhin kurz erklärt habe, wie ich Federgabeln vergleiche, ob die wirklich gut funktionieren ist. Ich mache die Arme steif, ich stütze mich auf den Lenker und wippe dann mit den Füßen. Denn wenn ich halb im Federweg drin bin, über den Lenkwinkel und ich habe die Last von meinem Körper drauf, dann habe ich zusätzlich die Querkräfte. Noch ganz wichtig, Vorderradbremse nicht ziehen. Und wenn ich dann vergleiche, dann merke ich, wie fühlt sich das dann an. Und die Situation beim Mountainbike ist, wir fahren heutzutage sehr viel gebaute Strecken. Und wenn viele Menschen die gleiche Strecke fahren, dann entstehen die sogenannten Bremswellen. Da, wo man bremst, entstehen Wellen. Und wenn ich jetzt mit einer Federgabel auf ein Hindernis zufahre und anfange zu bremsen, dann verlagert sich mein Gewicht aufs Vorderrad. Das heißt, allein durchs Bremsen federt die Gabel ein. Ist auch nicht schlimm. Macht sie aber. Also ist meine Kraft auf dem Kraftwegdiagramm gegenüber der Feder schon mal an einem ganz anderen Punkt. Ich habe da schon Kräfte, gegen die ich arbeite.
0: Wie so eine Vorspannung, die schon drin ist. Ne?
1: Da habe ich eine Vorspannung auf der Gabel drauf, auf der Feder. Plus durchs Bremsen, wenn ich jetzt perfekt bremse, dann ist das Hinterrad in der Luft, das Vorderrad auf dem Boden und habe dadurch schon ziemlich Querkräfte drauf. Wenn ich jetzt durch diese Bremswellen durchrolle, habe ich mit normalen Buchsen das Problem, dass die Gabel, wenn sie nicht super duper gewartet ist, eigentlich gar nichts mehr macht. Das ist eine Stahlgabel. Und das ist ein Riesenvorteil der Lefty. Die funktioniert dann noch. Das Vorderrad klebt am Boden. Ich kann härter in die Kurve einbremsen. Ich habe keinen Presslufthammer-Effekt und kann dann auch dementsprechend vor der Kurve wieder aufmachen und rum.
0: Presslufthammer-Effekt beschreibt, dass der Lenker, wie wenn ich so einen Presslufthammer festhalte, also ich stelle es mir gerade vor, ja, dass der mir so ständig entgegenkommt, dass er eigentlich mir so in den Händen rumschlägt, oder?
1: Ja, richtig. Ja. Und gute Fahrer, die können natürlich das auch, die sitzen lockerer auf dem Rad, aber bei guten Fahrern, da sprechen wir dann über die guten 5%. Ich kann es nicht.
0: Also ist der Vorteil eigentlich, dass das Losbrechmoment, wenn ich dich richtig verstehe, aus deiner Sicht permanent relativ niedrig ist.
1: Ja.
0: Sowohl zu Beginn als auch in dieser Situation, dass ich schon diese Vorspannung habe und durch so Bremswellen durchfahre.
1: Besonders unter Vorspannung. Mhm. Da wird der Unterschied immer größer.
0: Man könnte ja generell fragen, warum leistet sich Cannondale und ist damit ziemlich alleine als Hersteller so eine Fertigung eigener Federgabeln? Viele andere kaufen ja auf Zukauf Gabeln zurück, ne? Von den Herstellern. Ist das der Grund, dass man sagt, wir haben da technische Eigenschaften, von denen wir denken, das ist ein Alleinstellungsmerkmal?
1: Die ganze Federgabelentwicklung ist entstanden aus der Zeit, als Federgabeln noch nicht die Qualität von heute erreicht haben. Mhm. Da haben sich die Kollegen damals wirklich überlegt, oh, was können wir denn machen, um diese Nachteile, also gerade dieser Stick-Slip-Effekt war bei früheren Gabeln noch viel schlimmer als heute.
0: Stick-Slip-Effekt ist das, was wir besprochen haben, ne?
1: Ja,
0: das
1: diese,
0: mit dem Losbrechmoment, was dem Kraft entgegensteht.
1: Mhm. Ja, mhm. Ja. Und aus dem Hintergrund ist diese Idee mit den Nadeln entstanden. Und heutzutage, wenn ich mir eine x-beliebige gute Federgabel kaufe, die sind wirklich gut. Also ich kann jetzt nicht sagen, dass es schlechte Produkte am Markt gibt. Wir sind da in marginalen Bereichen, wo wir uns gegenseitig versuchen, das Wasser abzugraben. Aus dieser Geschichte hat sich Cannondale das geleistet mit den eigenen Federgabeln und immer weiterentwickelt. Ich bin auch wirklich überzeugt, dass wir diesen Vorteil haben. Und natürlich ist das ein Alleinstellungsmerkmal. Also ich kann von 100 Meter Entfernung ein Cannondale-Fahrrad erkennen, an dieser komisch aussehenden Gabel. Ja, sie sieht komisch aus, aber es gibt wirklich technische Vorteile und eben auch für Fahrsituationen. Also sie fährt sich einfach toll. Aber die Luft wird dünn. Also die anderen haben aufgeholt. Es wird wirklich immer schwieriger, diesen Vorteil herauszukristallisieren.
0: Du wärst natürlich ein schlechter Entwickler, wenn du von deinem Produkt nicht so überzeugt wärst, in das du viele Arbeitsstunden reinsteckst. Du hast vorhin sofort ja gesagt, dass du viele Fragen dazu bekommst oder dass es immer vielleicht so immer die gleichen Aussagen dazu gibt. Was hörst du denn sehr oft, die Lefty betreffend? Was ist die erste Reaktion von Leuten?
1: Also auf die Standardwitze müssen wir jetzt, glaube ich, nicht eingehen. Kenne ich alle.
0: Da fehlt was.
1: Ja. Auch keinen, den ich noch nicht gehört habe. Ja. Also in erster Linie, wenn diese Gabel gesehen wird und so super bekannt ist es dann auch nicht. Das sind dann eher die sich wirklich auskennen, die schon mal die Lefty gesehen haben. Wie funktioniert denn das? Und von außen sieht man nur runde Rohre. Also die Rohre sind nicht rund, aber alles, was nicht rund ist, ist versteckt. Und deshalb ist es nicht ganz so offensichtlich. Das ist dann schon immer ein Punkt zu erklären. Ja, von innen sind die Rohre nicht rund. Wir haben prinzipiell dieses Sechseck, von dem wir drei Flächen nutzen. Da laufen Nadellager. Ah, was sind denn Nadellager? Das ist das eine, was ich erklären muss. Und das Zweite ist, ja, das hat ja nur einen Holm. Wie kann denn das funktionieren? Wie kann denn das halten? Ist halt nur die Hälfte. Und da kann ich nur empfehlen, wenn man mal im Laden eine Gabel sieht, schau dir mal die Gabelbrücke an und guck dir von einem x-beliebigen, sehr guten anderen Hersteller die Gabelbrücken an und vergleich die. Die Querschnitte, die wir an der einen Krone haben, sind fast dreifach so groß wie das, was andere haben. Und da nehmen wir alle Kräfte auf. Also

0: kein Thema.
1: Die Borderline ist ein besonderer Trail hier?
0: Die Borderline ist der erste offizielle Downhill-Trail in Freiburg. Und ich muss für meinen Teil sagen, die hat sich jetzt in den letzten 12 Jahren, die ich in Freiburg bin, immer übler entwickelt. Die Stufen sind sehr hoch geworden, die Löcher sind sehr tief. Es macht keinen Spaß mehr mit dem Cross-Country-Rad, aber es geht.
1: Was nicht geht, ist aber normales, in Anführungsstrichen, ein handelsübliches Vorderrad einzubauen in die Gabel, richtig?
0: Richtig. Also wir haben keine handelsübliche Steckachse. Wir haben eine eigene Narbe. Denn was wirklich Schönes an dieser Gabel ist dieses Innenrohr, wir nennen es Spindel. Das ist nicht nur ein Rohr, das ist wie dein Oberschenkelknochen. Das ist ja auch nicht einfach nur ein Stab, sondern der hat so Verbindungselemente mit einem Gelenk am Ende. Und das ist bei uns ein Bauteil und die Achse fürs Vorderrad hängt damit dran. Das ist ein Schmiedeteil. Das ist echt ein schickes Ding. Und damit das Ganze so stabil wird, haben wir ein dickes Lager, damit es da, wo die Kräfte am größten sind, ist es größer und zum Ende hin wird es schmaler. Da ist ein kleineres Kugellager drin. Und da kommt eine spezielle Narbe rauf, die wird von der Seite rauf geschoben. Auf der anderen Seite ist diese Narbe extrem leicht, denn das ist nur der Narbenkörper mit 2 Lagern. Da ist keine Hohlachse drin. Wir brauchen auch keine Steckachse, das ist eben bei uns alles mit drin. Das heißt, um das eigentlich mit einer normalen Gabel vergleichen zu können, müsste man sagen, ich baue jetzt Gabel XY mit der Steckachse mit der Narbe auf, gegenüber Lefty mit einer Lefty-Narbe und dieses Gewicht vergleichen. Und da sind wir ziemlich gut dabei.
1: Und es gibt diese Narbe von euch und es gibt die auch von manchen Narbenherstellern, ne? Gibt es auch Lefty-Narben.
0: Ja.
1: Du hast eben die Borderline hier erwähnt und Freiburg. Das ist ja eine Frage, die wir auch noch stellen müssen. Warum ist ein amerikanischer Hersteller mit einem Teil der Entwicklung eines für ihn sehr wichtigen Produkts, weil es ihn mit charakterisiert, weil es ein ganz charakteristisches Produkt ist und hier entstehen ja auch noch andere Dinge. Warum ist dieser amerikanische Hersteller in Freiburg?
0: Also 2012 wurde dieses Büro hier gegründet mit Peter Denk, der hat schon für unterschiedliche Fahrradfirmen auch wirklich gute Arbeit geleistet. Hatte sich von seinem damaligen, nicht Geschäftspartner, sondern die Firma, für die er vorher gearbeitet hat, getrennt und hatte dann eben mit Cannondale einen Deal ausgemacht und hat Cannondale davon überzeugt, dass dadurch, dass er aus Freiburg kommt und deutsche Ingenieure gut sind, dass man doch hier in Deutschland ein Ingenieursbüro haben muss und hat hier dieses Büro aufgemacht. Als ich dann 2014 dazu gestoßen bin, waren wir hier noch nicht so viele Leute. Ich weiß gar nicht, ehrlich gesagt, wie viele wir waren.
1: Wie viele seid ihr denn jetzt?
0: Wir sind jetzt 32. 32 Personen, was toll ist, so langsam auch immer mehr Frauen im Engineering. Auch wenn es langsam vorangeht.
1: Und sind das 32 Leute, die Federgabeln engineieren?
0: Nein, 32 Leute, 11 Nationen, was super cool ist. Ich bin der einzige Federgabel-Ingenieur hier in Freiburg. Aber wir machen sehr viel E-Bike-Entwicklung. Also die ganzen Anfänge der E-Bike-Entwicklung von Cannondale kommen aus Freiburg. Und das ist mittlerweile auch mehr zusammengewachsen mit USA. Wir arbeiten sehr eng mit USA zusammen. Aber das Freiburg-Office ist wirklich, wirklich wichtig geworden für die Cannondale-Entwicklung, denn viele wichtige Räder, auch im Rennradbereich, Evo 5 wurde in Freiburg entwickelt. Urban-Bereich ist extrem wichtig, weil wir hier einfach, Freiburg ist eine Fahrradstadt. Wenn man hier kein Cargorad hat, dann will ich nicht sagen, es war kein Freiburger, aber
1: dann gehört man nicht dazu.
0: Wir haben hier wirklich alle Möglichkeiten, jede Art von Fahrrad zu fahren und zu testen. Und das hoffe ich doch, dass wir das in den Produkten widerspiegeln können.
1: Das heißt, es gab diese Entwicklung zusammen mit Peter Denk, der ja auch hier aus Freiburg für andere Hersteller wichtige Sachen gemacht hat. Und das ist letzten Endes wie so ein Anstoß gewesen.

0: um sich hier irgendwie niederzulassen und dann hier mehr zu machen. Ist das so ungefähr richtig umschrieben?
1: Ja, das ist gut gesagt. Das war wirklich der Anstoß. Peter ist dann weitergezogen, hat andere Projekte an Land gezogen. Dann ging es bei uns mit der E-Bike-Entwicklung erst wirklich los. Und dadurch ist dieses Büro wirklich wichtig geworden. Außerdem, unser Hauptquartier sitzt in Connecticut, in Wilton. Das ist jetzt zum Mountainbiken nicht so die ideale Gegend. Da kann man sich behelfen. In den USA fährt man eh mit dem Auto irgendwo hin zum Biken. Aber es ist der Speckgürtel von New York. Es ist sehr teuer. Das heißt, Leute einzukaufen ist teuer. Und nach Freiburg will eigentlich jeder. Also mittlerweile, wir gehören zu Bonn. Es kommen immer mal wieder andere Kollegen her, die auch schon andere Büros gesehen haben und schwärmen. Also
0: Bonn ist die, wieso das Mutterschiff über Kende und wo noch andere Marken drinstecken, ne?
1: Ja, richtig. Die Kollegen, die schwärmen von diesem Büro und sagen, es ist so toll. Man hat hier alles in der Nähe. Das Büro ist toll. Die Atmosphäre ist toll. Und mittlerweile ist dieses Büro von Cannondale nicht mehr, also von Cannondale USA nicht mehr zu trennen.
0: Und wenn du sagst, alle wollen nach Freiburg, warum willst du in Freiburg sein?
1: Ich will in Freiburg sein, weil mich hat so ein bisschen hergespült. Ich habe mir mal gedacht, in Freiburg mal leben wäre toll. Ich habe es aber nicht forciert, bis mir der Job angeboten wurde und meine Frau und ich uns das angeguckt haben und gesagt, jo, machen wir. Jetzt sind wir hier und wenn ich das vergleiche mit anderen Städten, wir haben wirklich viele Vorteile. Das Wetter ist gut. Wir haben wirklich tolle Mountainbike-Trails direkt vor der Haustür. Wir können super Rennrad fahren über die Berge oder in der Rheinebene nach Frankreich rüber. Eclairs kaufen zum Beispiel. Und ich brauche hier kein Auto. Ich fahre jeden Tag mit dem Rad zur Arbeit und auf dem Rückweg kann man noch mal kurz einkaufen. Das ist wunderbar.
0: Und es klingt nach ziemlich guten Bedingungen, um hier einfach auch zum Beispiel Federgabeln zu testen.
1: Ja, wir haben alles vor der Haustür. Wir haben super Trails und können unsere Produkte, wenn wir Prototypen haben, gehen wir raus und gehen fahren.
0: Wir sind hier vorhin kurz durch die Räume gegangen und es wurden ein paar Sachen abgedeckt und wurde an manchen Stellen gesagt, hier, das darfst du nicht sehen und da gehen wir jetzt mal nicht hin. Bildschirme waren natürlich aus, dein Bildschirm war auch aus, wenn du den anmachen würdest. Wo bist du gerade in der Federgabelentwicklung? Wie weit bist du dem aktuellen Jahr voraus?
1: Ich habe gerade zwei aktuelle Projekte. Das eine wird nächstes Jahr spannend und das nächste wird 2029 interessant. Also für mich ist es jetzt schon interessant, aber für euch.
0: Und ist es dann so, dass du da auch wieder das machst, was du eben beschrieben hast? Also eine Federgabel für ein bestimmtes neues Rad mit bestimmten neuen Eigenschaften anzupassen, zu optimieren, Test zu fahren?
1: Ja, richtig.
0: Dann bin ich gespannt, was da kommt, wie sich das weiterentwickeln wird mit diesen verschiedenen Gabeln, von denen manche erstmal ungewohnt aussehen, deren Funktion oder deren Bauweise man aber auch ziemlich gut erklären kann. Zumindest finde ich es ziemlich nachvollziehbar, warum die dann so sind. Und klingt nach einem interessanten Job und ich danke dir für die Einblicke, Dirk.
1: Danke, dass du da warst und ich grätsche jetzt mal rein, weil ich euren Beastbow-Beitrag so toll fand. Es gibt einen Lieblingsteil an meiner Gabel und was ich halt ganz cool finde, es kennt keiner.
0: Da müssen wir unbedingt noch drüber sprechen.
1: Keiner weiß es. Und wir hatten über die spezielle Narbe gesprochen und dadurch, dass die Achse fest am Rad verbaut ist, muss man das Laufrad zur Seite rausziehen. Fahren wir halt Mountainbikes mit Scheibenbremse, also muss die Bremszange vorher abgebaut werden, denn die Scheibenbremse ist an der Narbe dran und die Bremszange würde die Scheibe festhalten. Und um die Bremszange abzunehmen, gibt's einen Hebel. Und das ist wirklich super einfach. Man legt den Hebel um, zieht die Bremszange ab und dann kann man das Laufrad abschrauben. Damit das aber auch wirklich, wirklich sicher ist, hat dieser Hebel einen kleinen Haken, der einhakt. Und die Geschichte, wie es zu diesem Haken kam, ist eigentlich nochmal interessant, das müssen wir ein andermal machen. Aber dieser Haken lässt diesen Hebel einhaken und das System ist super sicher, es kann sich nicht alleine öffnen. Aber indem ich den Hebel bewege, rastet sich das System alleine aus. Und dieser Haken ist super klein, man kann es zerlegen, man kann sich alle Einzelteile angucken und wieder zusammenbauen. Und keiner weiß, dass es dieses Bauteil gibt.
0: Bist du auf den Haken gekommen?
1: Ja, dann der hat auch keinen Namen. Der steckt da einfach drin und ist überlebenswichtig.
0: Aber heißt auch, dass alle Lefties, die jetzt so draußen rumfahren, dass du von denen weißt, da ist der Haken drin, den ich mir mal ausgedacht habe?
1: Ja.
0: Ist auch ein gutes Gefühl, oder?
1: Ja, ist schon spannend.
0: Cool, schöne Geschichte. Vielen Dank.
2: Bevor es losgeht, ein kurzer Spot.
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0: Ich finde es total interessant, welche Details in so einer Entwicklung wie einer Federgabel stecken. Und ich bin mir sicher, dass wir hier im Antritt nicht zum letzten Mal von Entwicklungen aus Freiburg gehört haben. Denn da gibt es noch so einiges zu erzählen. Und das Gespräch mit Dirk Lüde habe ich, wie gesagt, Ende April aufgezeichnet. Und seitdem ist da noch einiges passiert. Luca Martin hat Ende Juni für das Cannondale Factory Racing Team das Cross-Country-Weltcuprennen in Lenzerheide gewonnen. Natürlich mit einer Lefty im Rad. Aber nur ein paar Tage später hat Cannondale verkündet, dass das Team als solches zum Ende der Saison aufgelöst werden wird. Und ja, das ist das Team, mit dem Dirk zusammenarbeitet und wovon er uns erzählt hat im Podcast. Statt des Teams wird es ab 2027 ein Programm namens Cannondale Rogues geben, das Mountainbike Gravel und alles, was dazwischen liegt, vereinen soll. Und ein reines Profiteam wird das auch nicht sein, denn Content Creator und Community Leader stoßen wohl dazu. Mit der Federgabelentwicklung in Freiburg geht es aber wie gewohnt weiter und weiter geht's auch wie gewohnt schon in der kommenden Woche mit diesem Podcast. Am 10. Juli gibt's unsere nächste Folge. Ihr erreicht uns unter antritt@detektor.fm auf Instagram und Mastodon und wenn ihr am 18. und 19. 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Wie das geht, steht in den Shownotes und wenn ihr diese Ausgabe gehört habt und mal keine Lust auf Radfahren am Wochenende habt, eine wunderbare Jahreszeit beginnt jetzt, denn fast täglich gibt es Tour de France Übertragung zu sehen. Los geht's am Samstag, am 4. Juli mit dem Männerrennen und die Tour de France Femme, die wird bis zum 9. August laufen und damit sind die nächsten Wochen Bildschirmsport zumindest für mich gesichert und draußen wird sich hoffentlich auch einiges ergeben. Wie auch immer ihr unterwegs seid, ich wünsche euch gute Fahrt. Wir hören uns in der nächsten Woche, wenn ihr wollt und ich sage ciao. We'll

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1: Und ich werde auch heute oft noch gefragt, Katharina, soll ich mich jetzt gleich Vollzeit selbstständig machen oder erstmal so als Side-Business? Und ich sage immer, das ist super individuell und ich würde nie jemandem empfehlen wollen, das so zu machen wie ich und von 0 auf 100 komplett ins kalte Wasser zu springen. Ich hatte damals halt nicht viel zu verlieren.
2: Das sagt Katharina Lewal. Sie ist Unternehmensberaterin und Expertin für Online-Marketing. In ihrem Podcast, auf ihrem Blog und in ihren Coachings hilft sie Menschen dabei, sich eine ortsunabhängige Selbstständigkeit mit digitalen Produkten aufzubauen. Vor 10 Jahren hat sie sich selbstständig gemacht mit dem Traum, einmal ein großes Team zu leiten. Auf dem Weg zu diesem Erfolg wird ihr klar, viele Mitarbeitende zu führen, das ist gar nicht die Selbstständigkeit, die zu ihr passt. Wenn man an dem, was man bisher als Erfolg definiert hat, scheitert. Wie kann man Erfolg denn für sich neu definieren? Darum geht's in dieser Podcast-Folge. Mein Name ist Rabea Schlotz, ich bin eure Host hier im Flopcast und ich freue mich, dass ihr zuhört.
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2: Wer sich selbstständig macht, kann auf Erfahrungen anderer bauen, die diesen Weg schon beschritten haben. Die Unternehmensberaterin Katharina Lewald hat sich darauf spezialisiert, diese Unterstützung zu leisten. Sie bietet Online-Kurse, Checklisten und Schritt-für-Schritt-Anleitungen an und begleitet so Menschen dabei, ein auf sie zugeschnittenes Business nachhaltig erfolgreich zu machen. Was sie selbst daran schätzt, die eigene Chefin zu sein, welche Hürden sie auf dem Weg der Selbstständigkeit genommen hat, was sie dabei über sich lernen konnte und wie ihre Flugangst bei all dem geholfen hat, darüber sprechen wir jetzt gemeinsam. Herzlich willkommen im Flopcast, Katharina Lewald.
1: Hallo, vielen Dank für die Einladung.
2: Sehr gerne. Lass uns über deine Geschichte sprechen. Du hast dich vor 10 Jahren selbstständig gemacht. Du hast den Schritt in die Selbstständigkeit gewagt. War das etwas, was du schon lange vorhattest oder war das eher ein spontaner Entschluss?
1: Ich glaube weder noch. Es war weder ein super spontaner Entschluss noch so, dass es nicht eigentlich schon Anzeichen gegeben hätte. Ich habe tatsächlich seit meinem Abitur eigentlich immer irgendwelche so Side-Projects gehabt. Ich habe zum Beispiel, als ich noch sehr jung war, eine Website für eine sehr bekannte Autorin gestaltet. Der Verlag hat mir irgendwann die Domain abgekauft. Ich habe diverse Direktvertriebe getestet. Ich habe selbstgenähte Sachen verkauft. Also ich habe eigentlich irgendwie immer versucht, mir mein eigenes Business aufzubauen, was mir aber erst in der Retrospektive so richtig klar geworden ist. Es war aber kein mega spontaner Entschluss, nein.
2: Und wie kam es dann, dass es zur Selbstständigkeit gekommen ist? Also gab es dann einen Schlüsselmoment, in dem du gesagt hast, alles klar, komm, jetzt muss es sein? Oder wie muss man sich diesen Schritt vorstellen?
1: Ja, ich hatte damals einen Job bekommen nach dem Studium, den ich bekommen habe, dadurch, dass ich halt online war. Ich habe getwittert, ich habe gebloggt und dann hat mich irgendwann jemand angesprochen und ich war dann sozusagen die einzige Mitarbeiterin in einem super kleinen Startup, wo ich auch den Chef gar nicht kannte und ja, wo ich dann auch quasi für dieses relativ gesichtslose Unternehmen dann ein paar Monate gearbeitet habe. Und dann haben sich irgendwann die Gründer das Streiten bekommen und dann bin ich entlassen worden als einzige Mitarbeiterin. Und dann bin ich wieder auf Bewerbungsgespräche gegangen. Und ich kann mich noch erinnern, ich war in Berlin-Ostbahnhof bei einem Softwareunternehmen als Bewerberin dort zu einem Bewerbungsgespräch. Und ich kam dann da in dieses Großraumbüro und ich kam da rein und ich dachte so, ich will gleich wieder rausgehen. Ich habe das Gespräch dann trotzdem gemacht. Aber allein dieses Büro zu sehen und mich da drin vorzustellen, wie ich da sitze, da hatte ich schon keine Lust drauf. Und ich habe gedacht, nein, also der Schmerz ist jetzt so groß mittlerweile, weil ich auch in dem kurzen Angestelltenjob, den ich hatte, relativ viele Freiheiten auch hatte, dass ich so dachte, oh nee, du willst nicht in so einem Großraumbüro sitzen, du willst lieber dein eigenes Ding machen. Und eigentlich hatte das schon in der Ausbildung angefangen, dass ich so gemerkt habe, dass ich wahrscheinlich nicht so der typische Angestelltenkandidat bin, ja.
2: Nimm uns doch mal mit in deine Gedanken von damals. Was hat denn dieser Schritt in die Selbstständigkeit für dich bedeutet? Also das ist ja auch mit unfassbar viel Unsicherheit verbunden. Man weiß nicht, ob es klappt. Was war so dein Gedankengang damals?
1: Ja, also ich glaube, da haben ganz viele Sachen mit reingespielt. Also einmal habe ich eben gemerkt, dass ich nicht so für dieses klassische Angestellten- oder 9-to-5-Büro-Dasein wahrscheinlich geschaffen bin. Auf der anderen Seite hatte ich schon immer riesengroße Lust, Sachen selbst zu gestalten und auch Verantwortung zu übernehmen. Und das ist ja etwas, was man tut, wenn man sich selbstständig macht. Man übernimmt extrem viel Verantwortung für sich selbst, für sein eigenes Einkommen. Aber wenn man später MitarbeiterInnen hat, natürlich auch für die noch und für Kunden. Und ja, das ist ein riesengroßer Bereich. Aber natürlich war ich auch total ja, ich hatte natürlich auch Angst, dass es nicht klappt. Und ich werde auch heute oft noch gefragt, Katharina, soll ich mich jetzt gleich Vollzeit selbstständig machen oder erstmal so als Side-Business? Und ich sage immer, das ist super individuell und ich würde nie jemanden empfehlen wollen, es so zu machen wie ich und von 0 auf 100 komplett ins kalte Wasser zu springen. Ich hatte damals halt nicht viel zu verlieren. Ich war ja aus diesem Startup rausgeschmissen worden. Und ja, für mich war das so ein Jetzt-oder-nie-Ding, weil ich dachte, wenn ich jetzt doch wieder in eine Anstellung gehe, dann besteht die Chance, dass ich mich dann irgendwann nicht mehr traue. Weil wenn man natürlich erstmal ein gewisses Einkommen auch hat und eine gewisse Karriere gemacht hat, sich dann selbstständig zu machen, ist auch nochmal eine ganz andere Hausnummer, als wenn man am Anfang quasi sich selbstständig macht, wo man ja selber noch gar keine wirkliche Karriere hinter sich hat, ne? Ja, also ich hatte riesen Schiss. Ich habe auch wirklich im ersten Jahr immer wieder Situationen gehabt, wo ich echt rotzblasenheulend zu Hause gesessen habe und dachte, oh, ich muss mir doch zumindest noch einen kleinen Nebenjob oder so suchen. Und also es war schon eine schwierige Zeit. Also gerade so das, ich würde sagen, die ersten 2 Jahre, die waren besonders schwierig, ja.
2: Diese Erfahrungen haben sicherlich auch viele andere Gründerinnen und Gründer gemacht. Aber wenn man jetzt zurückblickt, das ist jetzt 10 Jahre her, hattest du in dieser Zeit einen Plan B? Also hast du gesagt, gut, wenn es nach 3 Jahren immer noch nicht läuft, dann gehe ich halt doch ins Großraumbüro? Oder hast du dich mit diesen Gedanken des Scheiterns schon auch währenddessen beschäftigt?
1: Ich habe natürlich immer wieder überlegt, was passiert, wenn ich jetzt wirklich keine Kunden kriege? Was passiert, wenn es zu lange dauert, dass genug Geld reinkommt, damit ich meine Miete bezahlen und meine Rechnung bezahlen kann? Das schon. Aber ich habe nie gesagt, also ich gebe mir jetzt so und so lange und danach lasse ich mich wieder anstellen, weil ich einfach so sehr weg wollte von dem anderen und es mich so sehr zu der Selbstständigkeit und zu meinem eigenen Unternehmen hingezogen hat, dass ich mir eigentlich gesagt habe, ey, ich will es irgendwie hinkriegen. Und wenn es dauert und wenn es bedeutet, ich muss eine Zeit lang nur Nudeln essen, so schlimm war es nachher zum Glück nicht, aber...
2: Ich meine, Nudeln sind jetzt auch nicht das Schlimmste der Welt.
1: Eben, ich mag Nudeln auch, deswegen. Aber nee, also ich hatte nie so einen Zeitraum mir gesetzt, wo ich gesagt habe, wenn es bis dahin nicht klappt, dann lässt du es sein. Aber natürlich waren die Gedanken immer wieder da, zu überlegen, okay, brauchst du jetzt doch noch einen Plan B, brauchst du doch noch einen Nebenjob, ne? Aber ich hatte relativ früh zum Glück einen Kunden gewonnen, der gleich einen Jahresvertrag bei mir abgeschlossen hat für, ich glaube, damals so 600 Euro im Monat oder so. Und das war sehr, sehr cool. Ich bin dem auch heute immer noch dankbar, weil da wusste ich zumindest, dass meine Miete, damals war Potsdam noch nicht so teuer, dass meine Miete zumindest erstmal jeden Monat gesichert ist. Und das hat mir natürlich sehr viel Ruhe auch gegeben. Und die Tatsache, dass ich ja auch keine großen Ersparnisse hatte und dass auch das Arbeitsamt relativ schnell gesagt hat, von uns kriegst du nichts, ne, hat natürlich auch dazu beigetragen, dass ich nicht nur meine intrinsische Motivation mich angetrieben hat, sondern auch der einfache Fakt, dass ich ja Geld verdienen musste.
2: Du hast aber auch mal gesagt, dass oder beziehungsweise auf deiner Homepage schreibst du das, dass dieses Business, das du dir aufgebaut hast, im Prinzip aus einem Hobby heraus entstanden ist. Davor hattest du nämlich gebloggt unter dem Namen Bloggen für schlaue Frauen. Wie ist der Weg vom Bloggen für schlaue Frauen hin zu, ich mache das jetzt einfach und verdiene damit sogar Geld und blogge nicht einfach nur just for fun?
1: Ja, also ich glaube, das hat damit zusammengehangen, dass ich ja diesen Blog damals schon gestartet habe, bevor meine Selbstständigkeit losging. Und als ich dann wusste, okay, ich will mich selbstständig machen und ich möchte daraus wirklich ein Unternehmen kreieren, da musste ich mir natürlich überlegen, für wen ist denn Bloggen interessant über die Hobbyblogger hinaus? Weil wenn du Geld verdienen möchtest mit einer Selbstständigkeit, dann musst du logischerweise deine Skills an jemanden verkaufen, der dafür auch bereit ist, Geld auszugeben. Und ein einfacher Hobbyblogger, der sagt, ja, ich würde gerne ein paar mehr LeserInnen erreichen, der wird jetzt nicht hunderte von Euro für eine Beratung ausgeben, ne? Und das heißt, ich musste dann so ein Stück weit meine Zielgruppe switchen. Und weil ich aber schon sehr lange gebloggt hatte zum damaligen Zeitpunkt, habe ich dann angefangen, mich damit zu beschäftigen, wie man eben ja als Selbstständiger oder Selbstständige mit einem Blog Kunden gewinnen kann. Habe dann sozusagen so ein bisschen die Zielgruppe geändert, so ein bisschen die Themen geändert. Und so kam das dann eigentlich. Ja, und dann habe ich über die Jahre immer mehr neue Fähigkeiten oder Fertigkeiten eigentlich gelernt. Und immer, wenn ich so die nächste Fertigkeit gemeistert hatte und selber gelernt hatte, wie etwas geht, dann habe ich angefangen, das auch an meine KundInnen weiter zu vermitteln. Und das ist eigentlich ja bis heute ein Stück weit so geblieben.
2: Dann lass uns doch mal tatsächlich über dieses Business genau sprechen. Also darüber, was du dort eigentlich machst. Denn dein Business ist ja nach der Gründung ziemlich schnell gewachsen. 2014, 2015, da waren so Blogs auch so ein bisschen das, was heute Podcasts sind. Jeder hatte einen. Deswegen ist natürlich die Frage, wie konntest du den Leuten helfen? Also was war dein Erfolgskonzept damals?
1: Ja, ich glaube, es ist tatsächlich so ein bisschen mein Erfolgskonzept, genau das zu tun, was ich gerade gesagt habe, nämlich wirklich Dinge erst selbst auszuprobieren, selbst ganz viele Fehler zu machen und dann zu meinen KundInnen zu gehen und zu sagen, guck mal, ich habe es hinbekommen, das sind die Fehler, die ich gemacht habe, das kannst du daraus lernen und ich zeig dir jetzt, wie du sozusagen Zeit sparst und diese ganzen Fehler überspringst, weil ich habe sie schon für dich gemacht. Und ich sag mal, diese ganze Coaching-Welt, in der ich ja ein Stück weit auch mit drin bin und die ganze Online-Marketing-Welt, das ist ja im Moment alles so ein bisschen in Verruf geraten, auch zu Recht, weil es eben auch viele schwarze Schafe gibt. Und es gibt in meinem Bereich einfach unglaublich viele Leute, die, keine Ahnung, die lesen irgendwas oder lassen sich das von irgendeiner KI erstellen, keine Ahnung, und geben Wissen weiter, was sie vielleicht in der Theorie haben, aber keine Erfahrung haben. Also es gibt ja theoretisches Wissen und Erfahrungswissen. So, und wenn ich jemandem beibringen möchte, wie etwas geht, brauche ich beides. Dann brauche ich nicht nur ein Buch drüber lesen und sagen, ich zeig dir jetzt, wie es geht. Da muss ich Erfahrungswissen haben. Und ich habe halt von Anfang an immer erst mir Erfahrungswissen angeeignet und habe dann angefangen, Dinge zu unterrichten an meine Kundinnen. Und ich denke, dass das ein ganz großer Teil meines Erfolgs war und bis heute ist, im Gegensatz zu vielen anderen Menschen in dieser ganzen Business, Marketing, Coaching-Bubble, die es ja online gibt, wo ja teilweise, keine Ahnung, 20-jährige Dudes dir irgendwie erzählen wollen, wie du jetzt ein mega erfolgreiches Business aufbaust. Ja, das ist manchmal ein bisschen lustig, aber gibt's ja leider auch ohne Ende, ne? Also.
2: Ja, also ich glaube, jeder kennt das so auf Instagram oder so, wenn man dann so die Reels so durchgeht und gefühlt jedes dritte Reel ist entweder ein Life-Coach oder ein, ich zeig dir, wie du dein Business von zu Hause aufbaust, Coach. Und wie du sagst, ist ja dadurch auch massiv in Verruf geraten. Du hast es aber ein bisschen anders gemacht, denn du machst jetzt keine Reels auf Instagram und versuchst damit Leute abzuwerben, sondern du hast dich insbesondere eben auch in dieser UnternehmerInnen-Szene vernetzt. Und das führte aber gleichzeitig auch ein bisschen dazu, dass du dich auch schnell mit anderen verglichen hast. Ich glaube, jeder kann das so ein bisschen nachvollziehen. Was war das Ergebnis dieses Vergleichs?
1: Also ich sag mal so, sich zu vergleichen ist eigentlich in den seltensten Fällen hilfreich. Also na klar, wenn man online schaut, keine Ahnung, die hat gerade ein Interview in dem und dem Podcast gegeben oder diese Person hat gerade einen riesengroßen Launch, also eine erfolgreiche Produktvermarktung hinter sich und hat da irgendwie hunderte tausende Euro Umsatz gemacht oder die nächste Person hat gerade einen Verlagsvertrag bekommen, wird ein Buch schreiben von einem namhaften Fachverlag oder so. Und man sieht dann diese ganzen Erfolge von den anderen UnternehmerInnen und Selbstständigen, weil natürlich sprechen wir auf Social Media über unsere Erfolge. Das hat sich ja über die Jahre irgendwie im Unternehmer- und Businessbereich irgendwie so herauskristallisiert. Und dann tendiert man dazu, weil man ja nur Ausschnitte sieht, man sieht ja bloß das Positive, was die anderen dort berichten, tendiert man manchmal dazu zu denken, dass das, was man selber geleistet hat oder leistet, nicht genug ist. Und ich glaube, das kann jeder irgendwie nachvollziehen, nicht nur Leute, die selbstständig sind, sondern auch eigentlich jeder, der auf Social Media ist und sieht, was andere da posten. Es ist ja größtenteils nur noch, guck mal, wie geil mein Leben ist. Und man denkt dann selber oft so, mein Leben ist eigentlich ziemlich unspektakulär. Dabei stimmt es überhaupt nicht. Es sind einfach nur, man vergleicht Äpfel mit Birnen. Und ich sag mal, die ganzen Influencer auf Social Media, die müssen ja auch ein Stück weit ihr geiles Leben zeigen, weil sonst wird ja keiner zuschauen und dann hätten sie keinen Influencer-Status und könnten ihre Produkte nicht vermarkten. Also das ist ja alles so ein großer, ja, wie soll ich sagen, Teufelskreis in Anführungszeichen so ein bisschen. Mir hat es auf jeden Fall nicht gut getan. Ich bin auch bis heute noch dabei zu versuchen, besser darin zu werden, im Sinne von A, mich weniger zu vergleichen und B, wenn ich schon gucke zu anderen, dann eher zu schauen, wo bin ich denn anderen Leuten schon voraus, anstatt immer zu gucken, wer ist dann alles schon viel weiter als ich. Und das ist ja auch noch so ein Trick. Und was man auch noch machen kann, was ich auch immer viel übe und auch meinen KundInnen versuche weiterzugeben, dass man sich nicht mit anderen Leuten vergleicht, sondern mit sich selbst. Und zwar in der Vergangenheit. Also dass ich mich jetzt zum Beispiel nicht vergleiche mit einer anderen Unternehmerin jetzt gerade, sondern mit mir selbst vor 10 Jahren. Und wenn ich das vergleiche, kriege ich gleich eine Gänsehaut, weil das ist wirklich ein Riesenunterschied, was für eine Entwicklung ich persönlich, aber auch mein Unternehmen in der Zeit gemacht hat. Ne?
2: Eine Entwicklung, die du ja auch gemacht hast, die ist basierend auf diesem Vergleichen. Denn du hast bei anderen UnternehmerInnen gesehen, dass die häufig ein Team noch dabei haben. Und dann dachtest du, das ist doch jetzt eigentlich der nächste Schritt. Ich brauche auch ein Team. Was hat dich an dieser Vorstellung gereizt, so ein Team zu führen? Also nicht nur selbstständig zu sein, sondern auch Chefin zu sein.
1: Ich glaube, ich hatte eine sehr idealisierte und romantisierte Vorstellung davon, wie es sein würde, ein Team zu haben und auch Chefin von einem Team zu sein. Ich weiß noch, als ich das erste Mal mit meinem ersten festangestellten Mitarbeiter beim Essen war, kurz nachdem ich ihn eingestellt hatte, und dann telefonierte er ganz kurz und sagte, ja, ich bin gerade beim Essen mit meiner Chefin, und ich dachte so, oh Gott, ich wusste gar nicht, wie das... Ja, genau, wirklich, ich habe auch sogar zu ihm gesagt, so, du hast gerade gesagt, ich bin deine Chefin, und er so, ja, bist du doch auch. Ich so, ja, aber das, also es war eine total merkwürdige Situation. Ich kann mich auch noch gut ans erste Kündigungsgespräch erinnern. Das ist wirklich, also man kommt in Situationen rein, auf die man nicht vorbereitet war, wenn man nicht vorher schon Führungskraft, ne, in einem klassischen Karriereumfeld vielleicht gewesen ist oder so. Man hat so eine bestimmte Vorstellung, wie Dinge sein würden, weil man sie gehört hat, bei anderen gesehen hat, wobei man ja meistens nur die positiven Dinge sieht. Das haben wir ja gerade schon festgestellt. Und ich glaube, ein ganz großer Teil von mir, ich bin ja auch relativ offen mit meiner Mobbing-Vergangenheit, und ich glaube, ein ganz großer Teil von mir, der hat eigentlich Freunde gesucht und keine Mitarbeiter. Und das war ein ganz großer Fehler.
2: Da sprechen wir gleich noch drüber, denn das ist ja erst ein bisschen später klar geworden. Deswegen will ich erstmal noch in der Phase bleiben, in der du dieses Team aufgebaut hast. Hattest du denn da ein konkretes Ziel? Also bis Ende des Jahres habe ich, keine Ahnung, 3 MitarbeiterInnen, und nächstes Jahr sind es dann schon 5 und dann werden es 10, oder wie muss man sich diesen Plan vorstellen? Oder hast du einfach mal geguckt, ach ja, das könnte passen, dann nehmen wir den auch noch?
1: Nee, also es war schon so, dass ich ein Ziel hatte, dass ich mit meinem Business 7-stelligen Jahresumsatz generieren möchte. Und ich habe mir dann schon, also ich bin eine Strategin, und ich habe mir schon sehr strategisch überlegt, so, welche Rollen brauche ich in meinem Team, um das möglich zu machen. Aber man darf auch nicht vergessen, dass man idealerweise ja Menschen einstellen muss, die besser in den Dingen sind, die man dort machen möchte, als man selbst. Und das ist tatsächlich in meinem Bereich gar nicht so leicht zu finden, weil dieser ganze Bereich, in dem ich mich bewege, Online Business, Online-Marketing, Online-Kurse, digitale Produkte, der ist ja noch relativ neu. Ich meine, ich bin damals 2014 als eine der ersten im deutschsprachigen Raum in diesem Bereich eingestiegen. Und ich wage mal zu behaupten, dass es nicht viele Leute gibt, die da mehr Erfahrung oder länger Erfahrung haben als ich in diesem Bereich. Und dann finde mal MitarbeiterInnen, die das besser können als du. Das geht nicht. Du musst die halt alle selber anleiten und nicht nur einstellen, sondern auch einarbeiten. Und die müssen ja diese ganzen Fähigkeiten und Skills erstmal aufbauen. Ja, das sagt einem vorher auch keiner, ne? Im klassischen Konzernumfeld, na, da weißt du genau, wenn du eine bestimmte Rolle einstellst und du hast einen Mitarbeiter, der 10 Jahre in dem Job gearbeitet hat, dann weißt du ungefähr, was du da bekommst und welche Fertigkeiten und Erfahrungen du voraussetzen kannst, ein Stück weit, ja. Und in meinem Bereich ist das halt extrem schwierig. Und dann kommt ja noch so ein bisschen die Problematik dazu. Ich zeige ja anderen Menschen, wie sie sich erfolgreich selbstständig machen können mit eben digitalen Produkten und einem Online-Business, einem ortsunabhängigen Business. Und natürlich ist das für meine MitarbeiterInnen auch attraktiv gewesen. So, das heißt, du hast ja dann auch sozusagen die Herausforderung, dass einige von deinen MitarbeiterInnen dann merken, ey, die erzählt die ganze Zeit, wie geil das ist, warum mache ich das nicht eigentlich selber? Warum bin ich eigentlich so blöd in Anführungszeichen und lass mich anstellen? Und das ist auch so eine Diskrepanz, die man da in dem Bereich hat. Also es ist nicht so einfach gewesen, ja.
2: Aber letzten Endes hattest du ja 5 MitarbeiterInnen, richtig?
1: Genau, 5. Ich hatte zwischenzeitlich, glaube ich, 3 Vollzeitmitarbeitende und 2 Teilzeit, möchte ich behaupten, ja.
2: Wir sind ja hier im Flopcast und bislang klingt das alles ziemlich nach Erfolgsgeschichte. Wir wollen hier auch so ein bisschen über Scheitern sprechen. Deswegen lass uns doch mal zu dem Moment kommen, in dem du gesagt hast, irgendwie ist das hier der falsche Weg. Was war das für ein Moment?
1: Ja, das war im Sommer 2021, möchte ich behaupten. Ich hatte bis 2020 ein recht, ja, stabiles Business mit stabilen Einkommensquellen aufgebaut. Und dann kam ja Anfang 2020 die berühmte Pandemie. Und in der Pandemie sind nicht nur super viele Leute online gegangen, die vorher nicht online waren und die meinten, sie müssen jetzt digitale Produkte anbieten. Dummerweise kamen auch super viele Leute auf den Markt, die keine Ahnung hatten, aber trotzdem verkauft haben, ich zeig dir jetzt, wie du alles online machst. Ja, weil es ja eine riesen Nachfrage zu dem Zeitpunkt gab. Und ich glaube, rückblickend betrachtet, dass diese Zeit auch extrem viele KundInnen total verbrannt hat, weil die einfach Mist gekauft haben von Leuten, die keine Ahnung hatten und nur das schnelle Geld machen wollten und die heute total unsicher sind, noch was zu kaufen. Aber das ist ein anderes Thema. Jedenfalls hatte ich da diese Einkommensquellen aufgebaut, dann kam die Pandemie und dann ist im Sommer 21 eigentlich meine wichtigste Einkommensquelle zusammengebrochen. Das war so ungefähr 1,5 Jahre, nachdem die Pandemie losging. Und das war, glaube ich, so, weil ich mich erinnere, der erste Sommer, wo man so richtig wieder auch rausgehen konnte und die ganzen Sperren aufgehoben waren. Und du hast voll gemerkt, ja, das mehr oder weniger von einem Tag auf den anderen keiner mehr am Rechner saß. Ja, der Traffic auf der Website, die, ja, meine Einkommensquellen, alles ist nicht komplett zusammengebrochen, aber doch so weit, dass ich festgestellt habe, ey, ich habe hier jeden Monat allein schon, ich starte eigentlich jeden Monat mit minus 40, 50.000 nur für die Mitarbeitergehälter. Die muss ich erstmal reinholen und da ist noch kein Gewinn am Ende übrig. Und diese Einkommensquelle war nicht ganz versiegt, aber fast komplett zusammengebrochen. Und dann dachte ich so, okay, ich glaube, ich muss das nochmal drüber nachdenken, ob ich das alles wirklich will, weil ich ja zu dem Zeitpunkt auch schon festgestellt hatte, so, wow, so ein Team zu führen und diese, ich sag mal, mit diesen Befindlichkeiten mich auseinanderzusetzen, das habe ich einfach gemerkt, ist nicht so meins. Und ich glaube, im Nachhinein kann ich ganz froh sein, dass das alles so kam, weil dadurch, dass diese Einkommensquelle so zusammengebrochen ist, habe ich halt nochmal genauer drüber nachgedacht, so will ich das hier eigentlich? Weil wenn ich das wirklich gewollt hätte, hätte ich ja einen Kredit aufnehmen können, um die Mitarbeiter länger weiter noch bezahlen zu können und so. Aber Ende 2021 habe ich dann so langsam gedacht, so nee, ich glaube, das ist es nicht, was ich will. Und wäre das alles nicht so gekommen, dann würde ich heute vielleicht noch in der Situation sein, wo ich etwas tue, was mir eigentlich nicht wirklich entspricht, weil ich denke, dass man es so machen muss.
2: Das wäre jetzt tatsächlich meine nächste Frage gewesen, ob du denn glaubst, dass du ohne die Corona-Krise und diesen damit verbundenen Einbruch bei dir, ob du dann vielleicht heute immer noch Chefin wärst?
1: Ich weiß nicht, ob ich noch Chefin wäre, aber ich glaube, ich wäre ziemlich wahrscheinlich in einen Burnout reingeraten. Also ich hatte halt damals, bevor die Corona-Pandemie anfing, auch ja eigentlich, ich habe ja eigentlich bloß gearbeitet. Und sonst habe ich eigentlich nichts gemacht. Und dann kam halt Corona, man konnte nicht rausgehen und ne, das Büro war zu. Ich hatte ja damals sogar ein Büro in der Innenstadt in Potsdam, wo die Mitarbeiter dann waren zum Großteil. Und auf einmal ja hatte man relativ viel Zeit in Anführungszeichen, weil viele haben dann so die ganze Zeit am Rechner gesessen in der Pandemie. Das habe ich aber ja eh tagtäglich gemacht, weil ich nun mal ein Laptop-Business habe. Das heißt, ne, so, und dann habe ich eben nachmittags gesessen und habe gedacht, okay, was machst du jetzt? Dann habe ich eben angefangen, mich in der Tierrettung Potsdam zu engagieren. Habe dann auch im Februar 22 meinen Mann angefangen, regelmäßig einen Tanzkurs zu besuchen. Ne? Und so fing das dann an, dass ich mir auch ein Privatleben wieder aufgebaut habe und mir wieder Betätigung gesucht habe außerhalb der Arbeit. Und das hilft natürlich extrem, weil es einem den Kopf einfach frei macht und auch nochmal wieder zeigt, es gibt noch andere Dinge im Leben und es gibt auch noch andere sehr wichtige Dinge im Leben, als nur zu arbeiten die ganze Zeit. Ja, und dann denkt man natürlich drüber nach, ob das so der Weg ist, den man einschlagen will.
2: Du hast in einer vorherigen Antwort schon dein erstes Kündigungsgespräch angesprochen und du musstest ja dann einige auch davon führen, nehme ich an. Wie hat sich das für dich angefühlt? Ich habe das eben einfach gesagt, wir reden jetzt mal über Scheitern. Aber war das für dich überhaupt im ersten Moment ein Scheitern?
1: Ja, ich glaube schon. Also das, ich glaube, ich habe das lange so betrachtet, weil ich ja dachte, boah, ich wollte dieses große Team, ich habe es nicht hingekriegt, ich bin gescheitert. Also ich glaube, ich habe das ganz lange so betrachtet. Mittlerweile muss ich sagen, sehe ich es ein bisschen differenzierter, auch wenn ein Teil von mir immer noch glaubt, gescheitert zu sein. Aber dadurch, dass ich jetzt mich mittlerweile noch besser kenne und noch mehr festgestellt habe und in der Retrospektive auch nochmal überlegt habe, was hat mir daran eigentlich damals nicht gefallen? Was genau hat mich gestört? Und dadurch, dass ich mich damit sehr viel auseinandergesetzt habe, kann ich es, glaube ich, inzwischen von beiden Seiten betrachten. Also einerseits das Gefühl, da ist ein gewisses Scheitern, andererseits aber auch eine gewisse Dankbarkeit, die mich wahrscheinlich vor einem Burnout oder Schlimmerem bewahrt hat. Also von daher würde ich sagen, damals habe ich es als Scheitern betrachtet, heute nicht mehr hundertprozentig.
2: Aber kannst du uns trotzdem ein bisschen genauer erklären, was dich denn daran gestört hat? Du hast ja eben selber gesagt, du hast da lange dran gearbeitet, um das irgendwie auch zu reflektieren. War das, dass du nicht verantwortlich sein wolltest, auch finanziell für so viele Leute? Oder war das, du wolltest einfach gerne so dein Ding machen? Oder, also es gibt ja viele Gründe, warum man das nicht möchte.
1: Ja, total. Also die finanzielle Verantwortung hat mich tatsächlich nie so sehr gestört. Ich höre das ganz oft von anderen, die auch Mitarbeitende einstellen oder überlegen, ob sie es tun sollen, dass sie sagen, oh, da hat man ja so viel Verantwortung. Das Problem hatte ich eigentlich nie. Lag wahrscheinlich auch daran, dass mein Team relativ jung war und ich nicht Angst hatte, dass wenn die jetzt bei mir gehen müssen, dass sie nichts anderes finden oder so. Also ich glaube, da war ich immer relativ entspannt. Also was mich gestört hat, war zum einen, mich mit Befindlichkeiten auseinanderzusetzen. Also es ging häufig in den Gesprächen mit meinen Mitarbeitenden gar nicht um die Sache, also um fachlich, wie machen wir unser Produkt noch besser oder wie gewinnen wir mehr Kunden und so weiter. Es ging mir zu oft um wer muss wie viele Tage ins Büro kommen. Und ist jetzt unser Treffen heute nach der Arbeit, ist das jetzt Arbeitszeit eigentlich? Oder ne, müssen wir da hinkommen? Ich so, ja, aber ich wollte eigentlich ein Team aufbauen von Leuten, die auch Bock haben, außerhalb der Arbeitszeit miteinander zu verbringen. Und habe dann aber auch festgestellt, dass das die Mitarbeitenden nicht unbedingt alle wollen. Und ich hatte ja auch teilweise Remote-Mitarbeitende, die nicht im Büro waren, und dann die Kommunikation mit denen aufrechtzuerhalten, das war natürlich auch nicht so einfach, weil sich die, die im Büro saßen, natürlich mehr zusammengehörig gefühlt haben als die, die eben nicht mit im Büro saßen. Ja, und da gab es einfach teilweise so ein paar Gespräche. Auch ich hatte zum Beispiel eine Mitarbeiterin, als die hat dann gekündigt von sich aus. Und ich habe sie dann auch gefragt, warum sie kündigt. Und dann sagte sie, ja, weil sie selber mitbestimmen will, in welche Richtung sich das Business entwickelt. Da habe ich gesagt, ja, aber das ist halt mein Job, das ist halt mein Unternehmen. Und da muss man dann auch irgendwo einen Cut machen. Aber das ist natürlich ja so ein bisschen das Problem, wenn man eben auch Unternehmertum unterrichtet. Dann fühlen sich natürlich auch alle nachher irgendwo so ein bisschen ja dazu berufen, zu allem immer eine Meinung zu haben und ne, Dinge vielleicht auch anders machen zu wollen. Und wenn man dann aber sagt, in deinem Bereich kannst du super viel entscheiden. Also meine Mitarbeitenden hatten super viel Entscheidungsmöglichkeiten in ihrem jeweiligen Bereich, aber nicht, was das gesamte Business und die strategische Ausrichtung betrifft. Weil das ist eben als CEO oder als Inhaberin meine Verantwortung. Und in deren Bereich habe ich es ihnen zugestanden, aber eben nicht fürs ganze Business. Und das hat dann auch wieder zu Konflikten geführt. Und ich glaube, das waren so die Hauptkriterien, also diese menschlichen Befindlichkeiten, dass es dann häufig nicht um fachliche Dinge ging. Ja, solche Sachen. Also es fand ich schwierig, mich damit zu beschäftigen. Und ich kann mich auch noch an eine spezifische Situation erinnern, da wollte ich was machen, hab's auch einfach gemacht. Ich habe das Team nicht involviert, weil das Team damit nichts zu tun hatte. Und dann hat mein Team mich nachher dafür kritisiert, dass ich sie da nicht mit ins Boot geholt habe. Und ich habe dann gesagt, ja, aber das war nur ein Test. Ich wollte einfach mal was ausprobieren. Einfach mal ein bisschen rumexperimentieren, so wie ich das früher auch gemacht habe, als ich noch kein Team hatte. Und die haben sich dann so ein bisschen auf den Schlips getreten gefühlt, weil sie nicht involviert waren. Und ich wollte das aber gerne alleine machen. Und das hat mich auch gestört, dass mit einem Team bist du natürlich viel langsamer. Du bist weniger flexibel, du musst mehr planen, du musst die von Anfang an mit reinholen, damit sie wissen, was sie tun sollen. Du brauchst mehr Vorlaufzeiten. Und ich bin jemand, ich passe mich super schnell an neue Situationen an, wenn sich Dinge ändern. Und das war halt mit Team weniger möglich. Aber ich glaube, das ist auch eine Stärke von mir. Und das ja schließt sich dann so ein bisschen gegenseitig aus, ja.
2: Das heißt aber, du hast da schon einige Erkenntnisse auch durchbekommen, auch wie du arbeiten möchtest und wie du dir auch deine Zukunft vorstellst. Ich frage mich dann aber, ob das auch Erkenntnisse sind, die du mit in deine Beratung aufnimmst. Weil das ist ja auch ein bisschen spannend. Du hast ja so Mastermind-Tage, heißen die. Und da richtest du dich an UnternehmerInnen, die mindestens 2 Teammitglieder haben.
1: Ja, wobei ich Teammitglieder immer relativ breit fächere. Also wenn jetzt jemand sagt, das sind jetzt keine fest angestellten Mitarbeitenden, sondern das sind jetzt FreelancerInnen oder das sind virtuelle AssistentInnen, das gilt für mich auch als Team. Also ich habe ja auch immer noch ein Team, aber keine Festangestellten mehr, sondern alles nur noch, aktuell nur noch FreelancerInnen. Aber trotzdem ist da jemand, der mich unterstützt, ne? Also das müssen keine festangestellten MitarbeiterInnen sein.
2: Und was sind das dann für Tipps, die du da, also ohne, dass wir jetzt dein komplettes Konzept hier preisgeben wollen.
1: Das geht aber auch nicht in 5 Minuten.
2: Nee, aber ich stelle mir halt so ein bisschen vor, welchen Input man da geben kann und wie vielleicht auch andere dann was aus deinem Scheitern, aus deinem Flop lernen können.
1: Ja, ist eine sehr gute Frage. Also ich glaube, es geht vielen darum, dass sie einfach Ängste und Themen adressieren können mit jemandem, der das schon mal durchgemacht hat. Und auch wenn ich mich nachher am Ende entschieden habe, erstmal ohne festangestellte Mitarbeitende mein Business weiterzuführen, ich schließe das ja auch nicht für die Zukunft aus, dass ich wieder Festangestellte haben werde oder so. Also ich glaube, viele wollen mit jemandem sprechen, der das schon gemacht hat und der ihre Ängste, Sorgen und ihre ja Probleme auch ein Stück weit verstehen kann. Und auch wenn ich jetzt keine festangestellten Mitarbeitenden mehr habe, heißt es ja nicht, dass ich nicht trotzdem meine Erfahrung aus dieser Zeit weitergeben kann. Was ich bei meiner Beratung immer versuche, ist einerseits natürlich von meinen Erfahrungen zu berichten, aber andererseits auch wirklich zu gucken, wer sitzt da eigentlich vor mir? Weil ich will ja nicht einfach nur sagen, ich hab's so gemacht und deswegen sollst du es auch so machen, sondern ich versuche mich natürlich auf mein Gegenüber einzustellen. Und wenn da jemand sitzt, der super unsicher ist und der sagt so, boah, ich weiß nicht, ob ich das schaffe und mit dem Geld jeden Monat so, dann würde ich wahrscheinlich sagen, hey, dann starte doch erstmal mit einer virtuellen Assistenz oder einer Freelancerin. Du musst ja nicht gleich ein festangestellter Mitarbeiter sein. Also ich versuche dann natürlich, mich auf die Person einzustellen und zu gucken, welche Erfahrung hat die schon, welches Budget bringt die mit, ist die also kopfmäßig überhaupt so weit, welche Aufgaben will die überhaupt abgeben, muss man dafür eine festangestellte Person nehmen, weil es gibt super viele Aufgaben, die man auch an FreelancerInnen super abgeben kann. Und dann versuche ich mit denen zusammen das Für und Wider so ein bisschen abzuwägen. Das hilft den meisten dann schon.
2: Heute arbeitest du ja jetzt wieder alleine, mal von so ein paar Freelancern abgesehen. Im Großen und Ganzen bist du da auf dich gestellt. Siehst du die Selbstständigkeit denn heute dann anders als damals durch diesen kleinen Ausflug in das Chefinnensein und jetzt heute das nicht mehr Chefinnensein?
1: Also wenn man Chefinsein definiert als feste Mitarbeitende haben, dann würde ich sagen, es ist schon was anderes, weil du bei FreelancerInnen einfach, wenn du FreelancerInnen im Team hast, bist du flexibler, ne? Also du hast jetzt nicht irgendwelche Verträge, die dich dann auch Monate nach der Kündigung vielleicht noch, ne, Geld kosten oder so. Und mit den meisten FreelancerInnen kann man auch relativ flexibel, ja, klären, ne, wie viel Bedarf man pro Monat hat und so. Also das ist alles flexibler und entspannter. Aber trotzdem, auch FreelancerInnen müssen geführt werden. Ja, auch FreelancerInnen brauchen Arbeitsanweisungen, brauchen Feedback auf das, was sie dort erstellt haben für dich, brauchen einen gewissen Blick auch hinter die Kulissen deines Business, weil sie können natürlich nur eine gute Arbeit für dich machen, wenn sie auch verstehen, was sie da machen und worum es dir geht und so. So gesehen, finde ich, ist es jetzt kein extrem großer Unterschied, ob man jetzt mit festen Mitarbeitenden arbeitet oder eben mit FreelancerInnen.
2: Du hast aber vorhin noch angesprochen, gerade bei MitarbeiterInnen, die im Homeoffice gearbeitet haben, die nicht im Büro saßen, da war natürlich irgendwie auch eine andere Beziehung im Team. Jetzt sitzt du ja selber, ich weiß nicht, sitzt du den ganzen Tag jetzt alleine zu Hause? Ich kann das nur von meiner Perspektive sagen, ich bin auch 100% im Homeoffice. Und das ist ja schon so ein bisschen eigenbrötlerisch, aber du hast ja gleichzeitig auch so eine unfassbar große Community an Leuten, mit denen du tagtäglich vernetzt bist. Ist es so ein bisschen Teamersatz oder ist das Leben einer Solopreneurin doch ein bisschen einsam vielleicht auch?
1: Ich habe es, glaube ich, noch nie so wirklich als einsam empfunden, weil für mich war es ja ein Zurückgehen zum Status quo. Denn bevor ich meinen ersten festen Mitarbeiter Anfang 2019 eingestellt habe, war ich ja auch jahrelang allein und habe alles alleine gemacht. Ich glaube, der große Unterschied zwischen jetzt zum Beispiel, also meine Community sind ja größtenteils KundInnen von mir oder potenzielle KundInnen, wie auch immer. Und der Unterschied ist, für die bin ich ja sozusagen eine, wie soll ich sagen, eine Art Vorbildfunktion und die wollen Dinge lernen, die ich schon hinter mir habe, von mir sozusagen. Und bei einem Team ist es aber so, dass du mit denen natürlich auch verletzlicher bist, weil die natürlich einen super ungeschönten Blick hinter alle Business-Kulissen bekommen. Und mit dem Team besprichst du zum Beispiel auch mal strategische Fragen oder Ideen, die natürlich nicht sofort an jeden Kunden oder jede Kundin weitergetragen werden, sofern man sich noch nicht ein fertiges Konzept gemacht hat und so weiter. Aber ich fühle mich überhaupt nicht einsam. Also wie du schon gesagt hast, ich habe eine Community von KundInnen, potenziellen Kunden, ehemaligen Kunden. Ich habe super viele, ja, wie soll ich sagen, KollegInnen aus meinen Bereichen, aber auch anderen Bereichen, mit denen ich mich austausche. Ich habe einige KundInnen, die über die Jahre ja fast schon so ein bisschen wie Freunde geworden sind. Und ich bin da mit sehr vielen Leuten eigentlich jeden Tag in Kontakt. Manchmal

0: mit denen ich mich austausche. Ich habe einige KundInnen, die über die Jahre ja fast schon so ein bisschen wie Freunde geworden sind. Und ich bin da mit sehr vielen Leuten eigentlich jeden Tag in Kontakt. Manchmal bisschen mehr als mir als introvertierter Person gut tut. Und da fühle ich mich überhaupt nicht einsam. Und ich weiß, ich habe immer eine Möglichkeit, wenn ich sage, ich muss das mal mit jemandem durchsprechen, dann fallen mir meistens 2, 3 Leute ein, die ich fragen kann und die dann auch für mich da sind. Also von daher ist es nicht einsam. Aber ich bin eben auch eine eher introvertierte Person, die viel Zeit für sich und viel Zeit zum Nachdenken braucht. Und deswegen stört mich das jetzt nicht so, muss ich ehrlich sagen, ja.
1: Stichwort Introvertiertheit. Du hast auch einen Podcast. Was sollten introvertierte Leute denn keinen haben? Und der heißt Online Business Evolution. Und in einer Folge dieses Podcasts erzählst du von einer deiner größten Transformationen, nämlich die Überwindung deiner Flugangst. Ich selber habe auch panische Flugangst, ich hasse es. Aber deswegen bin ich jetzt ganz, ganz gespannt. Was hat das mit deinem Online-Business zu tun und was können wir davon lernen?
0: Ja, Mann, das ist auch eine Geschichte, die ist schon relativ lange her. Also erstmal, ich weiß nicht, ob man sowas wie Flugangst jemals komplett überwindet. Ich steige immer noch mit einem mulmigen Gefühl ins Flugzeug. Ich fliege trotzdem nicht gerne. Also so viel kann man schon mal sagen. Aber damals bin ich ja jahrelang gar nicht geflogen, bis ich mich wieder in den Flieger gesetzt habe. Und ich hatte wirklich körperliche, unangenehme Erscheinungen beim Buchen des Tickets. Also ich musste noch nicht mal sozusagen ins Flugzeug steigen, um so körperliche Symptome zu haben. Und was mir damals total geholfen hat, war ein Ziel. Weil ich wollte in den USA eine Unternehmerin treffen, die damals für mich ein riesengroßes Vorbild war. Und die war hat dort auf einem Event gesprochen in San Diego in Kalifornien auf der Social Media Marketing World. Und da wollte ich hin. Und dafür habe ich mich dann in so einen Langstreckenflug reingesetzt. Mein zweiter überhaupt. Damals, ich war einmal in China gewesen, damals, als ich Chinesisch studiert habe. Aber das war mein erster Langstreckenflug nach längerer Zeit in die USA und überhaupt meine erste Reise in die USA. Und das hat mir total geholfen, also da so ein Ziel zu haben. Warum will ich dahin? Warum? Also das muss so sexy sein, dieses Ziel, dass du sagst, ich setz mich in dieses Flugzeug für 11 Stunden.
1: Ich wollte gerade sagen, hättest du nicht auch eine Kurzstrecke für den Anfang getan?
0: Dann hätte, ja klar, also ich bin ja vorher auch schon ein paar Mal kürzere Strecken geflogen, bin nicht gleich von 0 auf 100 gegangen sozusagen, aber die ist halt in den USA, die kommt, die reist, also ich wüsste auch nicht, ich weiß auch nicht, ob sie überhaupt schon mal in Europa war, ich glaube, die ist selber auch nicht so ein Flugfan wahrscheinlich und ja, also dieses Ziel war mir extrem wichtig, da hinzukommen, dann bin ich auch die Strecken nicht alleine geflogen, ich hatte damals ein Unternehmerinnen-Netzwerk, wo ich dann mindestens immer ein Flugbuddy hatte, mit dem ich zusammenfliegen konnte. Ich konnte Business Class fliegen, das war natürlich auch cool, weil du hast mehr Platz, ne, du kannst dich hinlegen, das kann man wirklich gar nicht vergleichen. Das ist viel angenehmer als jetzt so einen langen Streckenflug halt in einer normalen Sitzbereich zu machen. Und ich habe tatsächlich von einer Billig-Airline, das fand ich so lustig, tatsächlich einen Online-Kurs gefunden und den habe ich gekauft und die hatten sogar so richtig schön, wie man das im Online-Marketing macht, so ein Upsell noch, ne? Also wenn du den Kurs gekauft hast, kriegst du noch mal ein anderes Angebot zusätzlich noch dazu und das waren so eine Audios, die man während des Fliegens hören kann und da war unter anderem eine ganz tolle Meditationsübung dabei, die ich heute teilweise noch mache, wenn ich Angst habe im Flugzeug und die hat mir zum Beispiel auch total geholfen. Also es war, glaube ich, eine Mischung aus ganz vielen verschiedenen Punkten. Aber das Wichtigste, würde ich sagen, war wirklich dieses Ziel. Man muss da unbedingt hinwollen, koste es, was es wolle. Das ist, glaube ich, das Wichtigste, ja.
1: Und das ist auch ein Tipp, den du insgesamt fürs Online-Business oder für Entrepreneurs insgesamt immer teilen kannst.
0: Würde ich jetzt so sagen. Jetzt, wo du es sagst, ja, eigentlich schon.
1: Stimmt. Ist ja schön. Dann freut es mich natürlich zum einen, dass du deine Flugangst überwunden hast und dass du auch deinen Weg im Business gefunden hast. Das war unser Gespräch. Vielen lieben Dank, Katharina Lewald.
0: Vielen, vielen Dank für das Gespräch. Und ja, vielleicht konnte ich ja die ein oder andere Person da draußen ein bisschen motivieren.
1: Katharina Lewalds Geschichte zeigt, den einen erfolgreichen Weg in die Selbstständigkeit, den gibt es nicht. Wichtig ist, dass man immer mal wieder hinterfragt, warum man ein gewisses Bild von Erfolg im Kopf hat, ob das ein fremdbestimmtes Bild ist oder etwas, das man wirklich selbst gerne erreichen will. Das war's von uns. An dieser Folge mitgearbeitet haben Stefan Ziegert und Joanna Voss in der Redaktion und Noah Schulz in der Audioproduktion. Ich bin Rabea Schlotz und ich bedanke mich fürs Zuhören. Macht's gut. Ciao.
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2: Kokospalme, Dattelpalme, Hanfpalme, Sagopalme, Bismarckpalme. Palmen gehören zu den ältesten Blütenpflanzen der Erde. Es gibt sie schon seit 80 Millionen Jahren. An ihnen haben sich schon die Dinosaurier den Rücken geschubbert. Seit über 6000 Jahren werden Palmen kultiviert. An die 2300 Arten gibt es. Und die Literaturwissenschaftlerin Jutta Persson sagt in ihrem neuen Buch mit dem Titel Palmen, jeder und jede Einzelne von uns hat eine besondere Beziehung zur Palme. Die sieht manchmal so aus, Palme, zack, Paradies, wie sie es nennt. Denn wenn wir eine echte oder auch nur eine fotografierte oder gemalte Palme sehen, dann löst das Sehnsucht in uns aus nach Exotik und Freiheit, nach weiten Stränden und glasklarem Wasser. Oder es rumpelt im Paradies und die Palme stößt auf Ablehnung, weil sie hier ein Fremdling ist. Und der Raubbau an Regenwäldern wegen Ölpalmenplantagen bringt Menschen regelrecht auf die Palme. Jutta Persson hat sich jahrelang mit der Kulturgeschichte von Palmen beschäftigt und Palmenbeziehungsgeschichten aufgeschrieben. Da geht es um Kokosapostel und Palmenbefruchter, Palmenausbeuter und Liebhaber. Und diese Geschichten erzählt sie uns im Palmenhaus im Botanischen Garten in Berlin-Dahlem. Es ist einer der ersten tropenheißen Sommertage in Berlin. Schon um 10 Uhr morgens wabert im Tropenhaus aus Stahl und Glas im Botanischen Garten Berlin-Dahlem eine schwülwarme Hitze. Hinter dem undurchdringlichen Grün aus Bambussen, kletternden Monsteras und Katapa-Bäumen, die 25 Meter hochragen, sorgt ein versteckter Wasserfall für authentische Schwüle. Jutta Persson in zitronenfarbenem T-Shirt und blau-lila Rock hält Ausschau nach einer Kokospalme. Aber der Weg führt zuerst an einer anderen Palme vorbei.
3: Das ist eine kubanische Königspalme, Roestonea regia. Sie ist fast schon am Glasdach. Das ist eigentlich für eine Palme immer so der Exitus, wenn die am Glasdach ankommt, weil Palmen so ein Wachstumszentrum oben in ihrem Schopf haben. Die müssen dann gefällt werden. Man kann die nicht irgendwie kürzen oder zurückschneiden.
2: Die könnte 60 Meter, oder?
3: Genau, die können so um die 60 Meter hoch werden.
2: Oh mein Gott, was ist das denn hier? Sabalyapa, die kommt so fächerartig aus dem Boden raus und hat etwa 6 Meter lange Blätter. Die ganze Palme ist eigentlich kaum Stamm, nur Blatt. Riesige Blätter.
3: Riesige Fächer, muss man in dem Fall sagen, weil das ist so ein Hauptunterscheidungskriterium bei Palmen, dass man entweder gefächerte oder gefiederte Blätter hat. Umgangssprachlich sagt man dann immer Wedel bei diesen gefiederten Blättern. Aber eigentlich kann man alle Blätter von Palmenwedel nennen.
2: Also der Durchmesser ist mindestens 3 Meter, wenn nicht 4, von einem Fächer. Auf dem Weg zur Kokospalme sind wir jetzt hier an einem ganz schrägen Gewächs vorbeigekommen.
3: Die Seychellenpalme, die sogenannte Lodoicea maldivica, wächst nur auf den Seychellen und hat riesige große Nüsse. Also die ist bekannt für ihre Früchte. Wenn die äußere Schale schon weg ist, dann sieht diese Frucht aus, man könnte sagen, wie ein weiblicher Po. Das sind so Oshos von fast bis zu einem Meter. Und die waren lange sehr beliebt als Souvenir, wurden verkauft. Und da gibt es jetzt aber eine Beschränkung, weil diese Palme nämlich vom Aussterben bedroht ist. Der Botanische Garten Berlin ist einer der wenigen, der hier auch ein Exemplar hat. Das ist nämlich schwer, die zum Keimen zu bringen.
2: Ganz elegant fächert die sich auseinander. Und hier haben wir tatsächlich so ein Bild, das sieht echt aus wie ein Hintern, der da aus dem Sand kommt.
3: Übrigens, ich habe jetzt immer Nüsse gesagt, aber korrekt ist eben Steinkern, weil das sind eigentlich botanisch gesehen gar keine Nüsse. Wenn man sich so die Wunderkammern anguckt, quer durch Europa, da gibt es dann eben immer so ganz aufwendig verzierte Steinkerne, das waren unfassbar wertvolle Objekte, die sich die Kaiser und Fürsten gekauft haben.
2: Da gab es einen König Rudolf.
3: Genau, der hat tatsächlich 4000 Goldstücke bezahlt, was dann eine irre Summe war, um so eine Nuss in seiner Wunderkammer zu haben.
2: Dann gehen wir doch mal weiter zur Kokospalme und dann müssen wir da durch die Schiebetür. Oh, hier sind wir jetzt bei den Nutzpflanzen. Eine ganz andere Atmosphäre.
3: Oh, das ist herrlich hier.
2: Kein Wasserfall?
3: Hier ist unsere Kokospalme.
2: Ach, die kleine hier.
3: Ja, die ist jetzt auch nicht riesig. Aber man sieht halt schon diese schönen langen Wedel, die jetzt noch keine Früchte trägt.
2: Sie sieht jetzt noch nicht aus wie ein Baum, weil sie noch nicht diesen langen Stamm hat, wird aber einer. Dabei ist sie gar kein Baum.
3: Genau, also Palmen zählen nicht zu den Bäumen. Die sind näher verwandt mit den Gräsern und sind einkeimblättrige. Und bei den Kokospalmen kann man aber noch dazu sagen, dass die eben gerade durch diesen tollen, gebogenen Stamm, durch diesen Schwung, den die haben, ist immer so direkt diese ikonische Fernwehfigur gegeben. Und Kokospalmen sieht man ja überall, so vom Sonnenstudio bis zur Bar, bis zur Luftmatratze, bis zum Schlüsselanhänger. Also ich habe mal geschrieben, dass Kokospalmen so Umrissmonster sind, weil die Silhouette so eindrücklich ist und weil alle diesen Fernwehflash haben, wenn sie eine Kokospalme sehen. Und das geht eben historisch ziemlich weit zurück. Also so diese Sehnsucht nach der Südsee gab es schon im 18. Jahrhundert. Und da waren eben eigentlich, würde ich sagen, die Kokospalmen so die materiellen Träger. Also man sah diese Formen und dachte sich so, ja, das Leben auf einer Insel müsste eigentlich viel schöner sein als in der verseuchten Zivilisation. Und beeindruckend war halt bei der Kokospflanze von Anfang an, wie viel man von ihr nutzen konnte. Also das geht weit über die Kokosnüsse selber hinaus. Es werden ja auch die Wedel genutzt, der Stamm wird genutzt, die Fasern werden genutzt. Das gilt nicht nur für die Kokospalme, sondern für andere Palmen auch. Man kann noch dazu sagen, dass die Kokospalme halt wirklich viele, viele Millionen Menschen ernährt in diesem Tropengürtel. Auch Kokosöl, Kokosmark, diese getrocknete Kopra aus dem Inneren der Nuss, die ist fettreich und enthält unglaublich viele Nährstoffe. Das geht nicht nur um das Kokoswasser, sondern auch um das Mark, das da drin ist.
2: Aber das Kokoswasser ist ein schönes Stichwort. Wir sind nämlich heute, glaube ich, an dem ersten tropischen Tag in Berlin im Tropenhaus. Wir sind beide schon ziemlich am Schwitzen. Und ich habe uns zwei Pakete Bio-Kokoswasser mitgebracht. Und ich würde sagen, wir gehen jetzt einfach mal raus und trinken in Ruhe ein Kokoswasser.
3: Oh, nimm einen Schluck. Oh, super.
2: Jetzt suchen wir uns mal hier ein schattiges Plätzchen. Guck mal, da hinten stehen auch Palmen.
3: Das sind kanarische Dattelpalmen.
2: Wir gehen jetzt gerade hier so einen Weg runter an Rondellen vorbei und an geschnittenen Eibenkugeln. Und in einer halbrunden Buchenhecke stehen im Schatten Bänke. Und da können wir von da aus auf das Tropenhaus gucken, was auch ein schöner Anblick ist. Und im Schatten ein bisschen weiterreden. Das, was dich interessiert, ist ja eigentlich, dass jeder eine eigene Palmengeschichte hat. Palme ist so ein Beziehungsbaum. Wie ist denn deine eigene Beziehung zur Palme?
3: Meine eigene Beziehung zur Palme fängt eigentlich ziemlich früh an. Meine Eltern, meine Schwester und ich, wir sind von Süddeutschland aus in den 70er Jahren öfters in die Schweiz und nach Norditalien gefahren. Und wenn man so durch den Gotthardtunnel durchgefahren ist und dann ins Tessin kam, standen da so die ersten Palmen rum. Und wir waren dann ein paar Mal am Lago Maggiore und zum Beispiel in Ascona, auch anderswo, sind so diese Seeufer so gesäumt mit diesen tollen, schön geschwungenen Palmen. Die heißen eigentlich auch Tessiner Palme, Trachigapus fortunei. Das ist eine chinesische Hanfpalme und die wurde in den 50ern, aber dann auch verstärkt in den 70ern, wurde die so im Tessin angepflanzt.
2: Ich hätte gedacht, die gehört dahin.
3: Nein, diese Hanfpalme, die ursprünglich aus China stammt, die ist halt schon im 19. Jahrhundert nach Europa gekommen und zwar wahrscheinlich mit Philipp Franz von Siebold. Das war ein Ostasienreisender und Japanforscher. Dann hatte die so einen gewissen Flow, kam gut an, wuchs gut und wurde dann im 20. Jahrhundert auch im Tessin angepflanzt. Und mittlerweile ist es so, dass die da aber als invasive Art gilt. Also die hat sich da jetzt selbstständig gemacht und wächst eben auch so im Unterholz, in diesen Wäldern zwischen Ascona, Locarno und überhaupt in der ganzen Gegend. Deshalb hat die Schweiz jetzt den Verkauf verboten. Da gab es aber auch Riesendiskussionen drum. Und Was ich kurios fand, ich habe ein Merkblatt gefunden, was sich eben mit dieser invasiven Art beschäftigt. Und da stand auch drauf, dass man die Palme nicht mehr Tessiner Palme nennen soll, weil das so den Eindruck vermittelt, dass die daherkommt oder da beheimatet sei. Es gibt sie aber nach wie vor. Ich finde sie auch nach wie vor bildschön. Aber es wird eben nicht mehr gewünscht, dass sie sich davon selbst weiter vermehrt.
2: Das ist jetzt schon dein drittes Buch in den Naturkunden bei Matthes und Seitz. Du hast als erstes geschrieben ein wunderbares Buch über Esel, dann über Korallen und dann über Palmen. Und du hast zuerst gedacht, das wollen die bestimmt nicht. Warum?
3: Naja, ich habe zuerst gedacht, Palmen sind ja wirklich so eine beliebte Sehnsuchtspflanze, so im Grunde everybody's darling. Und das Schräge bei den Naturkunden ist eigentlich, dass die sich eher so um unterschätzte Tiere und Pflanzen kümmern, also gar nicht so sehr jetzt um Hund, Katze, Maus, Pferd oder bei den Pflanzen eben um diejenigen, die jeder liebt und toll findet, sondern es gab Brennnesseln, es gab den Baobab, der nicht allzu bekannt ist in unseren Breiten, es gab Nelken und eben nicht Rosen. Und da dachte ich so, okay, wenn ich jetzt da mit Palme ankomme, dann sagen die, nee, das ist viel zu cheesy und viel zu beliebt. Aber sie fanden es gut. Und ich habe, glaube ich, darlegen können, dass Palmen eben eine wahnsinnig spannende Kulturgeschichte haben. Also die sind eben nicht nur ikonisch für diese Südsee-Fantasien, sondern das geht wirklich sehr, sehr weit zurück. Und das war eben halt auch das, was mich so interessiert hat. Also das Irre ist, man könnte viele, viele Jahre mit dieser Palmkulturgeschichte zubringen. Es gibt meterweise Literatur dazu. Das ufert unfassbar aus und ich habe mich auch ganz schön lang verzettelt. Also ich habe einige Jahre an diesem Palmenbuch gearbeitet, weil es mir halt auch so Spaß gemacht hat. Also ich saß viel in der Stabi und in anderen Bibliotheken in Berlin und habe mir endlos Palmengeschichten eigentlich angeschaut.
2: Und hast du denn da auch viele Belege dafür gefunden, dass es auch wirklich so Beziehungsgeschichten gibt?
3: Ja, schon. Das fängt mit der ganz großen Menschheitsgeschichte an. Also es ist eben so, dass gerade bei der Dattelpalme klar ist, dass die schon sehr, sehr früh kultiviert wurde und dass das wirklich Jahrtausende zurückgeht und ein wichtiger Bestandteil dieser Sesshaftwerdung der Menschheit war. Im Zweistromland in Mesopotamien wurde schon früh damit begonnen, Dattelpalmen zu kultivieren. Und das Spannende und Interessante ist dabei, dass Dattelpalmen zweihäusig sind. Also es gibt männliche und weibliche Dattelpalmen. Und der Pollen aus der Blüte der männlichen Dattelpalme muss in die Blüte der weiblichen Dattelpalme. Und ich habe dann ein sehr wichtiges Buch gefunden, ein Historiker und Botaniker, der erklärt hat, dass die frühen Menschen, also quasi die steinzeitlichen Menschen, schon erstmal ihren eigenen Sex verstehen mussten, bevor sie damit anfangen konnten, Pflanzen zu kultivieren, die eben auch so bestäubt werden mussten.
2: Und das macht man ja tatsächlich in den Ursprungsländern der Dattelpalme, hast du beschrieben, seit Jahrtausenden weiß man schon, wie man künstlich Dattelpalmen befruchtet.
3: Genau, es gibt Belege, zum einen von Archäobotanikern, so bis zu 5.000, 6.000, 7.000 Jahre zurück, die Kerne von Dattelpalmen gefunden haben bei archäologischen Grabungen. Das ist das eine. Und dann gibt es noch wichtigere Belege aus Mesopotamien, aus der Uruk-Zeit. Also das ist eben die erste große Stadt im Zweistromland. Und da kann man dann schon rückverfolgen, dass es eben diese Palmenhaine wohl gab und auch eine Verehrung der Dattelpalme. Und es gibt da eben dann auch in altbabylonischer Keilschrift Hinweise darauf, wie im Codex Hammurabi die rechtlichen Verhältnisse geklärt waren. Also es gab einen Besitzer eines Dattelpalmenhains, der den sozusagen verpachtet hat. Und der Gärtner, also der Pächter, hat ein Drittel der Datteln bekommen und der Besitzer eben zwei Drittel.
2: Und so ein Palmenhain ist organisiert wie ein Harem oder ein Hühnerhof. Also ungefähr 95% Damen und ganz wenige männliche
4: Palmen.
3: Genau so ist es. Es reichen wenige männliche Palmen aus, um diese weiblichen Exemplare zu bestäuben.
2: Es ist ja auch wirklich interessant. Du sagst ja selber, man kann heutzutage noch, wenn man möchte, Tage oder Wochen damit verbringen, auf YouTube Bestäubungsvideos von Palmen zu gucken, von Dattelpalmen. Das ist ja immer noch eine ganz faszinierende Sache.
3: Ja, das ist vielleicht auch ein bisschen irre, dass ich das so betrieben habe, aber ich fand es einfach so spannend, wie viele verschiedene Techniken es da mittlerweile gibt. Die klassische Methode, dass man den männlichen Pollen aus der männlichen Palme rausschneidet und so einzelne Zweige in die weiblichen Blüten reinsetzt.
2: Klettert man rauf und macht das.
3: Genau, man kann aber auch den Pollen aus den männlichen Blütenbüscheln sozusagen rausklopfen, wenn die schon ein bisschen trockener sind und das so als Pollenstaub sammeln. Ich habe da so Videos gesehen, da hatten die so eine Art Flakon und haben das so rein bestäubt praktisch. Und die allerneueste Masche ist eigentlich, das über Drohnen zu machen. Und dafür muss man dann diesen männlichen Pollen in so eine Emulsion übersetzen. Dann befüllt man die Drohnen mit dem männlichen Pollen und sprüht es halt von oben in die Palmen rein. Zum Beispiel in Marokko werden die Arbeiter, die halt diese Emulsion dabei haben, die werden dann so per Hebebühne hochgehoben und bestäuben da dann die weiblichen Blüten auch letztlich noch von Hand.
2: Und so eine Dattelpalme, das fand ich auch fast rührend. Die war ja ganz wichtig für eine Familie, wie woanders vielleicht eine eigene Kuh. Also da konnte man jahrzehntelang mit überleben. Und auch eine alte Dattelpalme wurde sehr geschätzt.
3: Das ist richtig. Also es gibt eine unfassbare Wertschätzung dieser Pflanze gegenüber, weil die natürlich auch gerade in den Wüsten und Wüstengrenzregionen die Menschen ernährt hat. Also Datteln sind ja unglaublich nährstoffreich. Gerade die Archäologen und Botaniker, die diese frühe Oasenwirtschaft erforschen, stellen eben fest, dass das halt nur mit Hilfe der Dattelpalme funktionieren konnte.
2: Und dann fand ich auch interessant, dass du geschrieben hast, in der arabischen Überlieferung findet sich die Vorstellung, dass die Dattelpalme dem Menschen näher ist als andere Pflanzen und dass Gott die Dattelpalme vielleicht sogar aus demselben Material wie den Menschen gemacht hat. Also da sieht man wirklich eine ganz, ganz enge Beziehung.
3: Ja? Das ist sowieso interessant. Also die Dattelpalme hatte im Grunde eine religiöse Geschichte, auch im Christentum spannenderweise. Also man sieht es in den arabischen Ländern, im Koran. Es gibt in den Hadithen, also in den Überlieferungen, Hinweise darauf, dass Dattelpalmen von Mohammed empfohlen wurden und damit halt so einen unfassbaren Credit hat. Und im arabischen Raum sind die natürlich in vielerlei Hinsicht geschätzt. Also zum Beispiel, man bringt Schwangeren Datteln mit, man isst Datteln zum Fastenbrechen, die werden als Medizin verwendet.
2: Nach dieser wunderbaren Dattelpalme noch einmal zur Kokospalme, weil da gibt es eine unglaubliche Geschichte, eine Art Erlösergeschichte mit Kokosapostel. Und die fängt an in Nürnberg im 19. Jahrhundert mit einem Mann, der heißt August Engelhardt. Was war das für ein Typ?
3: Ja, das war einer der schrägsten Aussteiger im Wilhelminismus, kann man sagen. Also eigentlich so ein früher Hippie mit allen Sonnen- und Schattenseiten, die Hippies halt so mit sich rumtragen. Der wollte nämlich Ende des 19. Jahrhunderts schon raus aus dem Deutschen Kaiserreich, fand alle anderen spießig.
2: Und der war eigentlich ja reich. Also der war der Sohn von einem Lackfabrikanten und Apotheker. Also der war eigentlich gut situiert. Der musste jetzt nicht aus wirtschaftlichen Gründen irgendwo hin, ne?
3: Genau, das waren mehr ideologische Gründe. Also er hasste den Winter, er hasste das Büroleben, hatte auch irre Pamphlete dazu verfasst und war so ein bisschen in dieser Reformbewegung drin. Wollte vegetarisch sich nur noch ernähren. Und der hatte dann diese, man kann sagen, Religion entwickelt, dass der Mensch sich eigentlich nur von der Kokosnuss ernähren sollte. Und das klingt jetzt völlig irrwitzig, war es auch. Aber er hatte quasi Mitbrüder oder ähnliche Gestalten. Man nannte die irgendwann um 1900 die Kohlrabi-Apostel, weil eben jeder gedacht hat, er findet jetzt das Kraut oder die Pflanze oder die Frucht, die alle Leiden der Menschheit heilen kann. Und so war es eben bei August Engelhardt, die Kokosnuss, der dachte, wir als Menschen werden erlöst, wenn wir nur noch diese edle Frucht essen. Und der hatte dann auch so eine Theorie aufgestellt, dass Gott eben die Kokospalme kreiert hat, in Analogie zum Menschen, also auch so dieser menschenähnliche hohe Stamm, die Wedel, die wie so ein Schopf sind, die sind am nächsten an der Sonne. Also die Sonne spielt so eine ganz wichtige Rolle in dieser Religion, kann man sagen. Und so hat sich der das zusammengereimt, also dass Menschen im Grunde eigentlich nur Kokosnüsse verzehren sollen. Das hat er sich noch in Nürnberg überlegt. Also der ist 1875 wahrscheinlich geboren. Dessen Leben fällt eben zusammen mit den Kolonien, die das Deutsche Reich sich gesichert hat. Also das Deutsche Reich hat ja die sogenannte Deutsche Südsee sich unter den Nagel gerissen. Und dann gab es eben die Kolonie Deutsch-Neuguinea. Und da wollte August Engelhardt hin. Der ist 1902 in die Südsee abgedampft mit der Idee, dass er da so eine Art Siedlerkolonialismus betreiben kann. Also er hat sich da eine kleine Insel gekauft namens Kabakon. Da gab es schon Ansätze einer Kokosplantage und hat, man kann sagen, eigentlich auch als klassischer Geschäftsmann da gewirkt. Also, dass er die Kopra aus den Kokosnüssen ins Deutsche Reich verschiffen kann und damit Geld machen kann.
2: Ja. Und wie hat er dann da gelebt? Also hatte der dann eine Gemeinde um sich, die er versammelt hat und die liefen dann barfuß durch die Kokoshaine? Wie muss man sich das vorstellen?
3: Ja, also das wäre so seine Wunschvorstellung gewesen. Man muss sagen, dieser Lebensentwurf ist ziemlich krachend gescheitert. Er war zuerst eine ganze Zeit lang allein da. Dann hat er angefangen, so Anzeigen zu schalten, zum Beispiel in der Vegetarischen Warte. Das war so eine Vegetarierzeitschrift, die um 1900 sehr populär war. Und hat eben versucht, so Anhänger zu akquirieren. Und dann kam auch ein alter Bekannter von ihm, August Bethmann. Und zu zweit haben die dann auch so eine richtige Broschüre verfasst, um noch mehr Jüngerinnen und Jünger anzulocken. Und haben da eben Werbung gemacht, haben gegen den Winter polemisiert, haben aber auch aufgelistet, dass man gut Geld machen kann mit der Kopra aus den Kokosnüssen. Und dann kamen auch einzelne Leute, aber eben nie so viel, wie er sich das gewünscht hatte. Also, und die meisten sind auch sehr schnell wieder abgehauen. Also das blieb immer so im einstelligen Bereich, kann man sagen. August Engelhardt selber ist dann irgendwann ziemlich vereinsamt und abgemagert und entkräftet da gestorben.
2: Mit Anfang 40.
3: Ja, also der Sonnenorden war weit davon entfernt, irgendwie gesund zu sein. Es war natürlich auch dann eine Mangelernährung. Und abgesehen davon gab es auch so Belege, dass er wohl heimlich Büchsen Fleisch in sich reingeschlungen hat, wenn er irgendwie dran gekommen ist. Der ist dann auch im Lauf der Jahre so ein bisschen zum Schmuckeremiten geworden. Also da kamen so andere Pflanzer von den Nachbarinseln an und haben den so als Kuriosität besucht. Der war natürlich schon gebildet und auch eloquent, konnte sein Wissen gut vertreten. Aber es war natürlich dann in erster Linie ein schräger Vogel, der so Publikum angezogen hat, weil er so kurios war.
2: 1919 ist er ja dann im Alter von knapp über 40 verstorben und er wäre eigentlich vergessen, aber kann man bei dir auch erfahren, er hat auch Postkarten mit dem klassischen Palmenmotiv verschickt. Und da ist ja wieder das Spannende, wie diese Geschichte ins Heute ragt, weil diese Postkarte hat dann ein Lehrer aus Düsseldorf mal gefunden.
3: Genau, das war Dieter Klein. Also Dieter Klein ist im Grunde der Entdecker dieses lange vergessenen August Engelhardt. Der hat Briefmarken gesammelt und auch Postkarten aus den deutschen Kolonien. Und weil der Engelhardt so geschäftstüchtig war, hatte der oft über den gut funktionierenden Postversand hier und da und dorthin geschrieben. Und das hat Dieter Klein, der Grundschullehrer war zu der Zeit, ausgegraben und hat dann nachgeforscht. Und das Irre ist, dass das dann eigentlich die Geschichtswissenschaft auf den Engelhardt aufmerksam wurde und auch die Literatur. Also es gibt zum Beispiel schon zwei Romane, die den Engelhardt zur Hauptfigur gemacht haben. Also am bekanntesten ist der Roman Imperium von Christian Kracht. Und die Literaturwissenschaft hat sich da dann auch dran gehängt. Also eigentlich sämtliche Geisteswissenschaften haben verstanden, dass dieser August Engelhardt nicht allein ein Kuriosum ist, sondern eine aussagekräftige Figur, weil er eben einerseits diese koloniale Menschheit Mentalität hatte und gleichzeitig aber auch so dieses klassisch traumtänzerische Wesen war mit seinen Idealvorstellungen, dass alle Menschen, also alle außer den melanesischen Kontraktarbeitern, die auf seiner Insel rumtanzen und der Kokosnuss huldigen.
2: Und du hast ja auch Kontakt aufgenommen mit Dieter Klein. Freut er sich denn über die Wirkung, die er ausgelöst hat?
3: Ich denke und hoffe ja. Er hat selbst gesagt, dass er glaubt, dass er eigentlich so eine Art Engelhardt-Mania ausgelöst hat. Dieter Klein selbst hat auch geschichtswissenschaftliche Beiträge dann veröffentlicht zu Engelhardt. Im Grunde ist auch die Geschichte der Kokospalme ein sehr gutes Beispiel für diese komplexe Kolonialgeschichte, die halt auch unsere Geschichte ist, weil es die Imperien des 19. Jahrhunderts damit angefangen haben, diesen Rohstoff für sich zu nutzen.
2: Und da sind wir auch schon bei einem Thema, das viele Menschen auf die Palme bringt, nämlich die Ausbeutung, die mit der Ölpalme passiert. Die Ölpalme kommt eigentlich aus Afrika.
3: Das ist richtig, die heißt Eleis guinensis. Ich hoffe, ich spreche es richtig aus. Also die Ölpalme kommt ursprünglich aus Afrika und wurde da auch schon lange Zeit genutzt und ist dann aber im 19. Jahrhundert so zu der Pflanze in der Kolonialgeschichte geworden.
2: Was genau nutzt man? Was macht man aus der Ölpalme?
3: Die Ölpalme hat so kleine Früchte, die so zwischen Oliven und Kirsch groß sind. Die hängen in riesigen Trauben in dieser Palme drin und die sind sehr ergiebig. Man kann mit diesen kleinen Früchten Palmöl gewinnen. Das Verhältnis von Fläche und Ergebnis, also was man an Palmöl rauskommt, ist sehr, sehr gut. Also das heißt, wenn man dieselbe Ölmenge mit anderen Pflanzen erzielen wollte, dann müsste man sehr viel mehr Raum dafür haben und sehr viel mehr Fläche.
2: Und du schreibst, dass in Europa erstmal Seife draus hergestellt wurde?
3: Genau, also das Irre an dieser Geschichte des Palmöls ist, dass man im 19. Jahrhundert entdeckt hat, dass damit chemische Kombinationen möglich sind. Und zum Beispiel Seife wurde davor eher aus Rinderteig gemacht. Und dann konnte man mit dem Palmkernöl Seifen anders herstellen. Und das hat ein englischer Unternehmer für sich früh bemerkt und früh genutzt. Und zwar William Lever. Den Namen kennt man heutzutage noch.
2: Unilever?
3: Genau. Das ist nämlich der Ursprungsgründer des heutigen Unilever-Konzerns. Und der hat halt früh angefangen, diese Seifen, bekannt als Sunlicht, also bei uns hießen die Sunlicht, in England natürlich Sunlight. Also dieser William Lever hat halt mit seinem Bruder zusammen eine riesige Company aufgezogen und hat im großen Stil Palmöl aus Afrika importiert. Man nannte den sogar in England eine Zeit lang den Napoleon der Seife, wobei das eigentlich schon fast zu freundlich klingt. Also wir sind da jetzt in den ersten Jahrzehnten des 20. Jahrhunderts schon angekommen, im belgischen Kongo. Die Verbrechen, die der belgische König Leopold verübt hatte, die liegen da schon ein paar Jahre zurück. Dieser William Lever hat wenige Jahre danach auch Palmplantagen in Afrika anlegen lassen und die Arbeitsbedingungen waren ganz furchtbar. Also wenn man darüber liest, muss man immer wieder kurz innehalten, weil es so schrecklich ist. Also das waren wirklich Menschheitsverbrechen, die da begangen wurden. Die Sklaverei war offiziell abgeschafft, aber das waren natürlich sklavenähnliche Bedingungen, unter denen die Leute da gezwungen wurden, auf diesen Plantagen zu arbeiten. Damit hat William Lever aber gute Gewinne erzielt. Später kam noch Margarine dazu und so entstand eben dieser Konzern Unilever, der auch heutzutage noch viel mit Palmöl zu tun hat.
2: Aber richtig zum Drama wurde eigentlich diese ganze Palmölindustrie erst 1970er Jahre, als die Ölpalme von Afrika in die Welt ging quasi.
3: Genau, das ist der nächste traurige Schritt, weil sowohl in Lateinamerika als auch in Südostasien wurden eben riesige Flächen gerodet, um diese sehr ergiebige Ölpalme anzupflanzen. Es ist ja bekannt, dass Palmöl ein Klimakiller ist und dass Arten vernichtet werden, weil diese riesigen Flächen gerodet werden. Es gibt dann zwar diese Bestrebungen, das Ganze umweltfreundlich in Anführungszeichen zu betreiben, aber natürlich wird weiterhin gerodet, trotz Umweltsiegeln, die hierzulande gängig sind.
2: Das sind 26 bis 32 Millionen Hektar. Du hast einen schönen Vergleich gebracht.
3: Ja, ich habe geschrieben, dass man 7 oder 8 Stunden lang von Berlin im Zug durch Deutschland bis nach Freiburg zum Beispiel fahren könnte und die ganze Zeit nur Palmenplantagen sehen würde. Also das ist so, um die Flächendimension klar zu machen. Also das ist mittlerweile fast die Fläche der Bundesrepublik und es wächst halt immer weiter. Also es wird immer noch weiter gerodet.
2: Und dazu muss man sich Pestizide und Polizeiposten denken.
3: Genau, also es ist so nicht nur das Umweltpolitische, sondern es ist eben auch immer verbunden mit massiven Menschenrechtsverletzungen. Also es werden eben indigene Gruppen enteignet, es werden Lebensräume kaputt gemacht, es werden Menschen in schlechtester Weise bezahlt.
2: Und es ist ja nun mal überall drin, Palmöl in Keksen, in Schokoaufstrich, in Tiefkühlpizza, in Biodiesel. Wie gehst du da jetzt mit um?
3: Palmöl ist im Grunde fast überall drin. Es ist schwer, das komplett loszuwerden. Aber wenn man sich Umweltschutz- und Menschenrechtsorganisationen anhört, dann sagen die eben alle, man soll so viel vermeiden wie möglich. Auf der Verbraucherebene, soweit man kann, saisonal einkaufen, soweit man kann, biologisch einkaufen. Das ist so die eine Sache, die man einfach als Konsumentin oder Konsument tun kann. Und dann kann man gleichzeitig sich eben auch immer für die Herkunft der Produkte interessieren. Also je mehr man darüber in Erfahrung bringt, desto besser. Ganz aktuell ist eben auch, man kann sich dafür stark machen, dass der Schutz der Lieferkette nicht weiter abgebaut wird. Das läuft momentan immer unter Bürokratieabbau, aber de facto heißt es eben, dass Menschenrechte noch weiter beschnitten werden und dass auch der Umweltschutz da wieder drunter leidet.
2: Also man merkt schon, Palmengeschichten gibt es wie Sand am Meer. Du hast Jahre damit verbracht. Zu welcher Palme können wir hier am ehesten eine persönliche Beziehung aufbauen, weil sie bei uns wächst?
3: Also bei uns im Garten, das sieht man ja sehr oft, wächst diese Hanfpalme, dieser sogenannte Trachy oder Trachycarpus fortunae, der ursprünglich aus China kam. Die können jetzt den Winter gut überstehen, auch wegen des Klimawandels. Ich finde die interessant, weil die für mich immer so direkter Beleg dafür sind, dass Palmen nach wie vor halt diese Sehnsucht bei uns allen so antriggern. Und deshalb sieht man die eben in vielen Vorgärten.
2: Zum Schluss möchte ich noch von einer Palme von dir wissen, nämlich die Talibot-Palme.
3: Ja, das ist eine ganz besondere Palme, die ich in Teneriffa im Palmetum gefunden habe. Dieses Palmetum ist sowieso gigantisch und faszinierend. Und die hatten eben vor 3-4 Jahren eine Talipo-Palme in Blüte. Ich glaube übrigens, man spricht das T mit aus, Talipot-Palme. Die kommt nämlich aus dem südostasiatischen Raum, ist riesig groß und blüht halt nur ein einziges Mal im Leben. Und das ist dann echt ein Spektakel. Also weil die Palme an sich schon so groß ist, weil die riesige, große, fächerartige Blätter hat und dann wie so eine Art Puschel auf der Palme obendrauf nochmal dieser Blütenstand ist, 24 Millionen Einzelblüten. Und das Eindrucksvolle ist eben, dass die Palme nach dieser Blüte abstirbt. Das passiert so zwischen dem 30. und 80. Lebensjahr.
2: Das ist aber ein Unterschied.
3: Ist ein Unterschied und die im Palmetum, die hat früh geblüht, weil so lange gibt es das Palmetum noch gar nicht. Und das ist halt an sich auch eine tolle Pflanze, weil diese Talipot-Palmen in Asien auch ja, im Grunde wie so eine Art Papier genutzt wurden. Also auf diesen Palmblättern wurden Texte aufgeritzt. Die einzelnen Palmblätter waren praktisch Träger für Schriften und das auch schon mehrere tausend Jahre lang. Und das war für mich halt auch eine schöne Verbindung zwischen einer realen Palme und dieser Schriftkultur.
2: Hast du eine Palme zu Hause?
3: Ja, ich habe eine Zimmerpalme. Und zwar habe ich eine Kentia-Palme. Die ist auch irre und hat eine Wahnsinnsgeschichte. Die heißt Hauvea frosteriana und kommt von einer kleinen Insel vor der Küste von Australien. Also Küste ist gut, weil die 800 Kilometer von Australien weg im Ozean liegt. Die wächst nur dort, diese Hauvea. Wurde entdeckt im 19. Jahrhundert als Zimmerpflanze, weil die diese Temperaturen in Europa, also solange sie nicht draußen stehen musste, gut vertragen hat. Und die wurde zur Lieblingspalme von Queen Victoria. Und sogar der Sarg von Queen Victoria war mit diesen Palmwedeln der Kenzia-Palme bedeckt. Und die ist halt so sehr elegant. Angeblich verbessert die auch das Raumklima. Und ich selbst denke mir immer so, okay, was Queen Victoria so gemocht hat, kann nicht ganz falsch gewesen sein. Die hatte ja einen guten Geschmack, was Pflanzen anging. Und faszinierend an dieser Kentia-Palme ist eben auch, dass die Samen anscheinend immer noch auf dieser Lord Howe-Insel gezogen werden. Also es gibt da so eine Art Pflanzen-Nursery, so eine Baumschule, und die Bewohnerinnen und Bewohner dieser Insel betreiben das und die verkaufen das dann weiter. Das kommt dann in den Welthandel rein und natürlich gibt es holländische Großgärtnereien, die in x-facher Stückzahl verticken. Und es wirkt für mich wie so eine kleine glückliche Geschichte in diesem ansonsten doch ziemlich traurigen Welthandel, dass da so eine kleine Gruppe eben diese Samen nach wie vor zieht.
2: Ja, man hört, es hört nie auf mit den Palmengeschichten, übrigens auch nicht mit den Palmenarten. Gerade ist erst wieder eine neue Palmenart auf Borneo entdeckt worden und da staunten die BotanikerInnen nicht schlecht, denn sie blüht unterirdisch. Kann man alles nachlesen in Jutta Perssons Buch Palmen. Und dabei auch in den detailgetreuen Illustrationen von Falk Nordmann Blättern. Kleines grünes Büchlein, erschienen bei Mattes und Seitz. Ein paar Bilder gibt es wie immer auch auf der Seite auf gartenradio.fm. Ich sage herzlichen Dank fürs Unterstützen, fürs Abonnieren und Weitersagen und vor allem fürs Hören. Mein Name ist Heike Sikoni. Machen Sie es gut.
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1: Es sind ja immer wieder die klassischen Fragen, die wir uns stellen. Mit welchen Pflanzen kommen wir gut durch den Klimawandel? Also welche Pflanzen halten Trockenheiten aus, extreme Hitze und nehmen es trotzdem nicht übel, wenn sie dann doch wieder gelegentlich ordentlich nasse Füße bekommen? Welche blühen dabei aber auch schön, duften und fädeln sich auch ästhetisch betrachtet zum Rest des Gartens ein? Und immer öfter lautet die Antwort, probiert doch mal Garrigue-Pflanzen. Das sind Kleinsträuche aus dem mediterranen Raum. Einige dieser Pflanzen kennen wir auch schon, Lavendel zum Beispiel, Rosmarin, Salbei, Zistrosen. Aber wie wir deren Potenzial als Pflanzengesellschaft am besten nutzen können, darüber spreche ich beim nächsten Mal mit Gärtner Janek Weber in der Alexianer Klostergärtnerei.

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1: Es gibt da eine Geschichte. Die Geschichte erzählt, warum die Deutsche Bahn heute so kaputt ist. Die Geschichte geht so. Es war einmal ein Bahnchef. Der wollte unbedingt an die Börse.
2: Rambo, Napoleon oder Rumpelstilzchen. Die Spitznamen, die im Konzern über Hartmut Medon kursieren, sind nicht gerade nett.
3: Er gilt als knorriger Typ, der nichts mehr hasst als Aktenvermerke und lange Sitzungen.
2: Bei Konferenzen werfe der impulsive Bahnboss schon mal mit Stiften um sich, berichten Teilnehmer.
1: Der Bahnchef glaubte, er könnte die Investoren nur beeindrucken, wenn sein Unternehmen Gewinn machte.
4: Börsengang, betriebswirtschaftliche Betrachtung, losgelöst von aller Vernunft.
1: Und so begann er, über allem Land zu sparen.
5: Sparen. Sparen und Verschleiß fahren.
6: Um dann sozusagen ein Unternehmen fit zu machen für die Börse. Ja?
1: Wo einst prächtige Bahnhöfe standen, ließ er nur karge Haltepunkte zurück. Die Schienen rosteten vor sich hin und das Netz wurde immer kleiner und kleiner.
7: Der Medon hat wenig Kritik gejuckt.
5: Nee, der wollte auch an die Börse. An die Börse. Heil, ja, egal, ja. Ob alles Verluste. Alles, was nicht gebraucht wird, wird abgebaut, stillgelegt, weggenommen.
1: Die Jahre vergingen und die Eisenbahner im Land murrten. Doch der Bahnchef sah nur die glitzernde Börse in der Ferne.
8: Ich bin eigentlich ein ganz zufriedenes Kerlchen. Also bin hier immer gut drauf. Schlafe gut und finde das alles richtig, was ich tue.
1: Der Börsengang aber kam nie. Und der Bahnchef musste gehen.
9: Der Bahnzerstörer der ersten Klasse. Der größte Bahnzerstörer aller Zeiten.
1: Hartmut Medon war Bahnchef von 99 bis 2009. Die Geschichte, wie er in diesen 10 Jahren das Netz kaputt gespart hat, die wird immer wieder erzählt. Und vielleicht hat niemand diese Geschichte so oft erzählt, wie der Mann, mit dem Joanna und ich jetzt verabredet sind. Klaus Weselski. Unter Medon wurde Weselski erst Tarifreferent, dann Vize und schließlich Chef der Lokführergewerkschaft GDL. Die mit den Streiks. Ehrlich gesagt musste Joanna mich ziemlich überreden, hier mitzukommen. Weselski und ich, wir haben nämlich schon mal ein Interview gemacht.
10: Ich habe das Gefühl, Sie sind eine Institution, die von der Deutschen Bahn instruiert worden ist, um mich in einem Interview in irgendeine Falle zu locken.
11: Das ist nicht der Fall, das kann ich Ihnen versprechen. Eine letzte Frage hätte ich noch.
1: Das ist nicht so gut ausgegangen.
10: Sie kriegen das Interview nicht, das ist beendet. Danke, tschüss.
1: Das kann einem halt auch immer passieren, wenn man ein Interview mit Klaus Weselski führt.
12: Hallo.
13: Guten Tag, Charlotte Thielmann, hallo.
14: Klaus Weselski.
12: Hallo, Joanna Voss.
14: Grüßen Sie.
15: Hallo.
1: Dieses Mal hat Weselski allerdings nicht das Gefühl, dass wir Agentinnen der Deutschen Bahn sind. Dieses Mal geht es ja auch nicht um seinen Job, sondern um den Job von Hartmut Medon.
13: Medon ist ja eigentlich für viele eine Symbolfigur für die Bahn auf Wirtschaftlichkeit trimmen.
16: Ja, der hat den Zug aufs Gleis gesetzt und in Bewegung gebracht. Und dieser Zug ist bis heute nicht angehalten worden. Diese betriebswirtschaftliche Betrachtung, die Durchrationalisierung sämtlicher Vorgänge mit dem Ziel.
1: Weselskis Version der Medon-Geschichte geht so. Eigentlich geht alles schon viel früher los. 1994, als die Deutsche Bahn AG gegründet wird. Mit der Idee, dass die Bahn den Staat nichts kosten soll.
16: Wir werden zum Schluss, das war die größte Lüge überhaupt, dass die Deutsche Bahn AG zum Schluss Gewinne abwirft und das Volksvermögen speist.
1: Dann kommt Hartmut Medon. Für Weselski ist das derjenige, der wirklich ernst macht mit dieser Idee. Die Bahn soll an die Börse und dann wirklich endlich Gewinn machen.
16: Die soll ja angeblich von Schröder ihm ins Ohr geflüstert worden sein, dass die Bahn an die Börse geht und dann eben als Geldbeschaffung für die Bundesregierung dient.
1: Weselski sagt,

0: Für den Börsengang fängt Medon an, alles einzusparen, was man nicht unbedingt braucht. Bahnhöfe, Weichen, Gleise.
1: Das Tafelsilber zu verscherbeln, Bahnhöfe zu verkaufen und mit dem Geld dann die berühmte schwarze Null zu erzeugen, die ja die Grundlage des legendären Aufstiegs der Deutschen Bahn AG gewesen ist.
0: Ein Beispiel ist für Weselski der Ort, an dem wir gerade sind. Ein verlassener Bahnhof in der brandenburgischen Provinz. Früher konnte man von hier direkt nach Berlin fahren. Die Strecke wurde aber 2006 stillgelegt. Das Bahnhofsgebäude wurde verkauft und auch hier rostet ein Überholgleis vor sich hin.
1: Die wollten diese Gleise aus den Büchern haben. Das war ein reines finanzielles Rechenexempel. Wenn Sie diese Anlagen aus den Büchern entfernen können, weil sie nicht mehr existent sind, dann haben Sie auch keine Verpflichtung in die Zukunft hinein, diese Anlagen zu unterhalten.
0: Auch das gehört zur Medon-Geschichte dazu. Jedes Gleis, das man aus dem Netz nimmt, muss man auch nicht mehr instand halten. Also weniger laufende Kosten, mehr Gewinn, gut für den Börsengang.
1: Börsengang, betriebswirtschaftliche Betrachtung, losgelöst von aller Vernunft. Bei der Eisenbahn steht fast alles in einem Sachzusammenhang. Es ist ein komplexes Getriebe, ein komplexes Räderwerk. Wenn Sie dann an einer Stelle irgendwo ein Rädchen rausnehmen, weil Sie gerade was einsparen wollen, dann kann das sein, das dreht sich im Moment noch weiter. Aber auf lange Strecke kommt es zu negativen Erscheinungen. Und hier sind Sünden begangen worden, die sich auch teilweise erst Jahrzehnte später rächen.
0: Im September 2024 ist Weselski in Rente gegangen. Dieser Spirit, dass die Bahn vor allem auf Gewinne schaut. Für Weselski ist das auch nach Medon geblieben. Es hat dann nur niemand mehr so offen darüber gesprochen. Für Weselski war Medon wenigstens ein Überzeugungstäter. Und gerade deshalb eigentlich der Bahnchef, den er am meisten mochte.
1: Ich habe an Medon deswegen geschätzt, weil man musste das Ziel nie mögen, dass er an die Börse wollte. Aber die Zielverfolgung, die war exakt und exzellent.
0: Was ist dran an dieser Geschichte? Was ist in den Nullerjahren mit dem Netz passiert? Hat die Bahn da wirklich so viel gespart? In der gleichen Zeit, in der die Politik gerade beim Aufräumen die Milliarden für VD8 gefunden hat? Haben wir heute zu wenig Überholgleise, weil Hartmut Medon unbedingt an die Börse wollte? Und was sagt eigentlich Hartmut Medon dazu? Ich bin Charlotte Thielmann und das ist Teurer Fahren. Folge 4. Die Medon-Geschichte.

0: Da, guck mal, da haben wir unser.
1: Das ist wie bei Hollywood sozusagen, ja?
2: Oh. Wir sind in Heppenheim an der Bergstraße. Benny, unser Audio-Producer, ist hier aufgewachsen.
1: So weiße Lettern, die im Berg drin stehen. Heppenheim.
3: Also, es ist schon echt krass schön da mit diesen.
1: Ja, die Bergstraße ist schon schön.
2: An der Bergstraße, nicht weit von uns, liegt der südhessische Dschungel. Da, wo wir in Folge 1 ein Überholgleis gefunden haben. Beziehungsweise die Reste davon.
3: Oh.
2: Oder?
3: Was?
2: Wie kommt es da? Ist ein Gleis?
3: Ja, da sieht man was. Hier ist was. Weißt du, was das ist? Sind das Schwellen? Ist das ein Gleis?
2: Das Überholgleis, das uns Thomas und Michael gezeigt haben. In ihrer Version der Medorn-Geschichte.
4: Der Medorn, den hat wenig Kritik gejuckt.
5: Nee, der wollte auch an die Börse. Heil, ja, egal ob alles Verluste. Alles, was nicht gebraucht wird, wird abgebaut, stillgelegt, weggenommen.
2: Wie viele Überholgleise unter Medorn insgesamt stillgelegt wurden, dazu gibt es keine Zahlen. Auch die Bahn kann uns das nicht sagen. Aber jedes Überholgleis braucht mindestens 2 Weichen und zu den Weichen gibt es eine Zahl. 24.511. 24.511 Weichen wurden unter Medorn aus dem Netz genommen. Wenn in dieser Zeit ein Überholgleis stillgelegt wird, dann läuft das normalerweise ziemlich geräuschlos ab. Aber nicht dieses Mal. Dieses Mal hat ein Abgeordneter was dagegen.
6: Hallo.
7: Hallo, guten Tag.
6: Johanna Voss.
8: Tag. Herr Meister.
7: Charlotte Thiemann, hallo.
2: Dr. Michael Meister sieht ein bisschen so aus wie Klaus Wieselski. Aber sonst ist er so ziemlich das Gegenteil. Einer, der lieber einen Satz zu wenig sagt, als einen Satz zu viel. Hier in der Region ist Meister nicht irgendein, sondern der Abgeordnete. Seit 1994, seit es die Deutsche Bahn AG gibt, sitzt Meister für die CDU im Bundestag. Wahlkreis 188, Bergstraße. Und auch Michael Meister erzählt uns seine Version der Medorn-Geschichte.
8: Der Fehler war ja genau, dass man an der Infrastruktur versucht hat, Einsparungen vorzunehmen, um dann sozusagen ein Unternehmen fit zu machen für die Börse. Ja? Und damit kurzfristig sozusagen versucht hat, Kapitalmarkteffekte zu erzielen, aber langfristig Infrastruktur verloren hat.
2: Genau das, sagt Meister, ist in seinem Wahlkreis passiert. Bahnhof Zwingenberg an der Bergstraße. Im Sommer 2003 brennt am Bahnhof Zwingenberg das Stellwerk. Die Weichen zum Überholgleis, die können jetzt erstmal nicht gestellt werden. Also nach dem Brand kann man das Überholgleis nicht benutzen. Ein Jahr später kriegt Meister dann mit, offenbar hat die Bahn gar nicht vor, dieses Gleis jemals wieder zu benutzen. Die Bahn hat beim Eisenbahnbundesamt einen Antrag gestellt. Sie will das Überholgleis in Zwingenberg stilllegen.
8: Da ist davon gesprochen worden, dass Weichen ausgebaut werden, dass Überholgleise abgebaut werden. So, und dadurch wurde ich auf das Thema aufmerksam.
2: Und Michael Meister fängt an, Briefe zu schreiben. An das hessische Verkehrsministerium, an die Deutsche Bahn und natürlich an das Eisenbahnbundesamt.
8: Sehr geehrter Herr Keppel, ich bitte Sie ganz herzlich um Ihre Auskunft.
2: Meister schreibt, dass es auf der Main-Neckar-Bahn ja jetzt schon zu wenig Platz gibt. Dass man ja eigentlich auch eine S-Bahn haben will. Er schreibt von einer Rodung der Infrastruktur. Davon, dass die Pünktlichkeit zum Lotteriespiel wird, wenn es dieses Überholgleis nicht mehr gibt.
8: Ist diese Entwicklung geradezu fatal.
3: Was haben Sie sich denn erhofft?
8: Dass man dort bei der Entscheidung über die Genehmigung des Antrags der DB AG eben abwägt. Was bedeutet das für die strategische Zukunft dieser Strecke gegen die, ja, ich sag mal, betriebswirtschaftlichen Überlegungen, die es bei der Bahn gab? Also meine Hoffnung war einfach, Aufmerksamkeit zu erzeugen im Genehmigungsprozess für das Anliegen der Region.
2: Und es funktioniert. Das EBA sagt nein. Die Bahn muss das Überholgleis wieder in Betrieb nehmen.
8: Nein, es ist schön, dass man das erreicht hat. Ist alles gut, denn das war ja eigentlich der Wille, dass die Infrastruktur erhalten bleibt.
2: Michael Meister hat gewonnen. eigentlich.
8: Aber es war ein erster Erfolg, ja. Aber glücklich und zufrieden nicht, weil die Interessenslage der Bahn hat sich ja damit nicht geändert.
0: Und Sie hatten schon das Gefühl, auch da schon,
8: dass die Bahn eine Absicht hat, ja.
0: Also Sie hatten da schon das Gefühl, irgendwie wird die Bahn das schon noch hinkriegen, dass sie das Thema Ding nicht wieder aufbauen müssen. Verfolgen,
8: auch wenn sie jetzt erstmal durchs EBA gestoppt ist. Ja.
2: Und tatsächlich, die Bahn akzeptiert dieses Nein nicht. Und die Bahn nimmt das Überholgleis auch nicht wieder in Betrieb. Die Bahn zieht vor Gericht. Ein Jahr bevor die Deutsche Bahn an die Börse will, verklagt sie ihren Eigentümer und noch einzigen Aktionär. Die Bundesrepublik Deutschland.
9: Ja, genau. Also es handelt sich ja um ein Verfahren aus 2005 und geklagt hatte hier die DB Netz AG auf Verringerung der Kapazität einer Eisenbahnstrecke.
2: Die Bahn klagt vor dem Verwaltungsgericht Darmstadt. Aber die Akten sind nicht mehr hier.
9: Das Berufungszulassungsverfahren wird dann als Berufung weitergeführt. So ist es in diesem Fall gewesen.
3: Okay, next stop. Oberverwaltungsgericht Hessen in Kassel.
10: Wie ich Ihnen schon gesagt hatte, hatte ich die Akte nicht in der Hand. Also streng genommen kann ich das jetzt eigentlich nicht beurteilen.
0: Wo liegt diese Akte? Wo finden wir die?
10: Ehrlicherweise kann ich Ihnen das nicht sagen. Der Hessische Verwaltungsgerichtshof hat die Akte nach Abschluss des Verfahrens zurück an das Verwaltungsgericht Darmstadt geschickt, wie es üblich ist.
9: Ja, also die Akten sind inzwischen nicht mehr beim Verwaltungsgericht Darmstadt, sondern beim Hessischen Staatsarchiv.
3: Hey Charlotte, ich habe jetzt das Aktenzeichen gefunden, aber die Akten sind noch bis 2040 unter Verschluss. Ich habe mal einen Schutzfristverkürzungsantrag gestellt. Mal schauen.
11: Okay, hier ist jetzt erstmal niemand.
12: Aufzug? Cafeteria. Hm.
11: Auskunft.
12: Und da gibt es ein kleines Fenster, aber da ist niemand.
11: Müssen wir uns nicht irgendwo anmelden?
12: Aber lese da, Hessische Staatsarchiv.
2: Verwaltungsgericht Darmstadt, 5. August 2005. Die Deutsche Bahn, die DB Netz AG, vertreten durch ihren Anwalt.
13: Wir sind ein privatwirtschaftlich organisiertes Unternehmen.
2: Verklagt die Bundesrepublik Deutschland. Vertreten durch das Eisenbahnbundesamt, kurz EBA.
13: Wir sind die oberste Aufsichtsbehörde der Deutschen Bahn AG.
2: 4 Jahre lang streitet sich die Deutsche Bahn mit ihrem Eigentümer über ein Überholgleis. 4 Bände voller Briefe, Anträge, Bescheide, Protokolle zu der Frage, darf die Bundesrepublik Deutschland der Deutschen Bahn verbieten, ein Überholgleis stillzulegen. Wir dürfen euch sagen, was in diesen Akten steht. Was wir nicht dürfen, ist diese Akten wörtlich zitieren. Also alles, was ihr gleich hört, steht so in diesen Akten, nur eben nicht wörtlich.
13: Die Vorhaltung des Überholgleises und der zugehörigen Infrastruktur würde Investitionskosten von mehr als 12 Millionen Euro erfordern.
2: Die Bahn geht direkt auf § 11 Absatz 1 Allgemeines Eisenbahngesetz. Wenn sie eine Chance haben will, dann muss sie beweisen, der Betrieb dieses Überholgleises ist ihr wirtschaftlich nicht zuzumuten. Das EBA zeigt sich verständnisvoll.
14: Die Argumentation ist aus Sicht eines gewinnorientierten Unternehmens und angesichts der hohen Kosten nachvollziehbar.
2: Alles gut mit euren wirtschaftlichen Zwängen, aber ganz ehrlich, wir brauchen dieses Gleis.
14: Wir mussten bei unserer Entscheidung allerdings abwägen, ob das wirtschaftliche Interesse der Bahn das allgemeine Interesse an einer angemessen ausgebauten Eisenbahninfrastruktur überwiegt.
13: Das Eisenbahnbundesamt sollte seine Ziele nicht an die Stelle von unseren Zielen setzen.
14: Offenbar geht es der Deutschen Bahn hier nicht um eine Genehmigung, sondern um die Ablehnung einer Genehmigungspflicht.
2: Es geht in diesem Streit um ein Überholgleis. Aber es geht auch um mehr. Es geht auch um ein Problem, das es schon seit der Gründung der Deutschen Bahn AG gibt. Der Urkonflikt zwischen Bahn und Bund. Die Bahn ist ein Privatunternehmen. Steht so im Grundgesetz, Artikel 87e Absatz 3. Aber dann steht da eben auch Absatz 4. Der Bund gewährleistet, dass es beim Schienennetz um das Wohl der Allgemeinheit geht. Und seitdem ist die große Frage, wie geht das zusammen?
13: Der Gesetzgeber hat uns eine private Rechtsform gegeben, damit wir unsere Entscheidungen wirtschaftlicher und effizienter treffen können. Es ist unsere unternehmerische Entscheidung, dass dieses Überholgleis für uns unzumutbar ist. Das Eisenbahnbundesamt möge diese Entscheidung respektieren.
14: Uns scheint, dass sich die Deutsche Bahn keinerlei Kontrolle unterwerfen möchte.
13: Die Forderung nach einer Wiederherstellung des Überholgleises ist ein unverhältnismäßiger Eingriff in unsere unternehmerische Freiheit.
14: Erstaunlich, mit welcher Werft die Deutsche Bahn ihre unternehmerischen Freiheiten gegen uns, also ihren Eigentümer, vorbringt.
2: Und so geht das immer weiter. Durch alle vier Bände dieser Akten zieht sich diese offensichtlich ungeklärte Frage, wer hier das Sagen hat. Die Bahn oder der Bund? Dabei geht es rechtlich eigentlich um diese beiden Fragen. Ist es der Bahn wirtschaftlich zuzumuten, dieses Überholgleis in Zwingenberg wieder in Betrieb zu nehmen?
13: Ja. Nein.
2: Und zweitens, brauchen wir dieses Gleis?
13: Ja. Nein.
14: Die Strecke, um die es hier geht, gehört zu den Strecken in Deutschland, die am stärksten befahren sind.
2: Die Strecke, um die es hier geht, das ist die Main-Neckar-Bahn, die Parallelstrecke zur Riedbahn. Ohne dieses Überholgleis, sagt das EBA, gibt es auf der Main-Neckar-Bahn nicht genügend Kapazität. Also nicht genug Platz für alle Züge, die da jeden Tag fahren müssen.
14: Stellen wir uns eine Landstraße vor, auf der vom Traktor bis zum Porsche alle Fahrzeuge verkehren. Wenn der Traktor nicht ausweichen kann, so benötigt er einen immensen Vorsprung, um den Porsche nicht hinderlich zu werden. Es mag jeder einsehen, dass eine zusätzliche Überholmöglichkeit der Kapazität dienlich wäre. Ebenso verhält es sich mit dem betreffenden Überholgleis in Zwingenberg.
2: Die Bahn sieht das anders. Man braucht dieses Überholgleis, wenn überhaupt, nur ein ganz kleines bisschen.
13: Der Kapazitätsgewinn für diese Strecke ist rein theoretischer Natur und beträgt lediglich 4%.
2: Bahn und EBA rechnen sich jetzt gegenseitig vor, ob ohne dieses Überholgleis jetzt ein bisschen zu wenig Platz wäre oder viel zu wenig Platz und ob nicht eigentlich genug Platz doch vielleicht die beste Lösung wäre.
14: Die Bahn hat die gesetzliche Pflicht, für das Gemeinwohl eine entsprechende Kapazitätsreserve vorzuhalten.
13: Eine entsprechende Kapazitätsreserve gab es schon nicht, als das Überholgleis in Zwingenberg noch in Betrieb war.
14: Aus dem Nichtvorhandensein einer ausreichenden Kapazitätsreserve lässt sich wohl schwerlich argumentieren, dass nun gar keine Kapazitätsreserve mehr nötig sei.
2: Die Bahn versucht es jetzt nochmal mit einem Longshot. Die Neubaustrecke zwischen Mannheim und Frankfurt. Die ist ja schon seit den 90ern geplant. Und wenn die kommt, dann gibt's ja mehr Platz.
13: Die Verlagerung von Zugverbindungen auf die Neubaustrecke wird die Main-Neckar-Bahn entlasten und die gesetzlich geforderte Kapazitätsreserve ermöglichen.
14: Diese Neubaustrecke liegt auf Platz 13 der im Bundesschienenwegeausbaugesetz geplanten Vorhaben. Auf absehbare Zeit wird dieses Projekt nicht finanziert werden.
13: Die Umsetzung der Neubaustrecke ist keinesfalls so zweifelhaft, wie das Eisenbahnbundesamt es hier darstellt.
2: Aber es sieht nicht gut aus für die Bahn. Die Bahn kann schlecht behaupten, dass die Main-Neckar-Bahn nicht überlastet ist, denn dazu gibt es offizielle Kennzahlen und die sind schon damals ziemlich eindeutig. Und die Neubaustrecke Frankfurt-Mannheim, da ist damals schon ziemlich klar, dass die jetzt nicht so schnell kommt. Wobei wahrscheinlich damals niemand gedacht hat, wie lang das noch dauern wird. Aktueller Zeitplan: irgendwann nach 2030. Und so langsam kommt dem EBA der Verdacht, dass die Bahn sich gar nicht dafür interessiert, ob man jetzt dieses Überholgleis braucht oder nicht braucht. Dass sie dieses Überholgleis einfach nur loswerden will, weil sie mit diesem Überholgleis kein Geld verdient.
14: Wir vermuten, dass der Stellwerksbrand für die Bahn ein willkommener Anlass war, eine ohnehin geplante Rationalisierungsmaßnahme durchzuführen.
13: Die Stilllegung wäre ein Rationalisierungserfolg. Nicht nur wegen der 12 Millionen Euro, die für die Wiederherstellung anfallen würden. Zusätzlich würde auch Personal im Stellwerk eingespart.
2: Kein Überholgleis, keine Weichen, niemand, der die Weichen stellen muss.
13: Es handelt sich um Rationalisierungsmaßnahmen, die am Ende auch dem Haushalt und den Bahnkunden zugutekommen.
2: Das ist der Sound der Medornjahre. Wenn die Bahn es schafft, so viel wie möglich zu sparen, dann profitieren am Ende alle. Und damit sind wir wieder bei der ersten großen Frage. Ist dieses Überholgleis der Bahn wirtschaftlich zuzumuten?
14: Worin sollte die Zumutung bestehen, wenn die Deutsche Bahn von ihrem Eigentümer ein Stellwerk spendiert bekommt?
2: Moment. Das Eisenbahnbundesamt will der Bahn dieses Überholgleis spendieren?
13: Diese Darstellung des Eisenbahnbundesamtes ist gleichermaßen falsch wie realitätsfremd. Dieses Überholgleis wird uns mitnichten spendiert.
2: What? An dieser Stelle ein kurzer Exkurs zur Frage, wer zahlt eigentlich was für die Bahn? Und wer würde jetzt wem dieses Überholgleis schenken?
15: Also grundsätzlich war es mit der Bahnreform 94 so geplant, dass man gesagt hat, die Bahn kann ihr Netz selber unterhalten.
2: Das ist Christian Böttger, vielleicht der wichtigste Bahnexperte in Deutschland.
15: Und nur wenn es Strecken gibt, die sich für die Bahn nicht rechnen, die aber politisch gewollt sind, nur dann gibt es einen Zuschuss vom Bund. Das war die ursprüngliche Idee.
2: Von Anfang an gibt es für die Deutsche Bahn 3 Finanzierungstöpfe. Also, wenn man es genau nimmt, gibt es für die Bahn 198 Finanzierungstöpfe, aber sagen wir 3 große Töpfe. Erster Topf, Ausbau und Neubau.
15: Das ist da, wo bisher grüne Wiese liegt und hinterher liegt ein Gleis. Das ist neu ein Ausbau.
2: Zweiter Topf, Ersatzinvestitionen.
15: Da liegt ein Gleis, ja, das ist aber runtergefahren und das muss neu gemacht werden. Das ist eine Ersatzinvestition.
2: Dritter Topf, Instandhaltung.
15: Und das dritte ist Instandhaltung. Und also Inspektionen zum Beispiel und kleinere Reparaturen oder ich sag mal immer das berühmte Ölkännchen, mit dem dann also irgendwie ein Bauteil geölt wird.
2: 1994, als die Bahn gegründet wird, da ist der Plan erstmal, die Bahn zahlt das alles selbst. Außer vielleicht Topf 1, Aus- und Neubau. Da gibt's Strecken, sagen wir mal das Verkehrsprojekt Deutsche Einheit Nummer 8. Da hat die Bahn vielleicht kein wirtschaftliches Interesse dran.
15: Und die DB hat gesagt, wir haben nie wirtschaftliches Interesse an neuen Strecken. Also das war zumindest seit Medon-Zeit immer klar, einen neuen Ausbau muss zu 100% der Bund finanzieren. So, Haken dran.
2: Und dann will Medon an die Börse. Und jetzt kommen die potenziellen Investoren ins Spiel. Hey, wir sind die potenziellen Investoren. Wir könnten uns grundsätzlich schon vorstellen, Aktien von der Deutschen Bahn zu kaufen. Aber wir machen uns auch Sorgen. Der Bund ist ja schließlich vom Grundgesetz verpflichtet, beim Schienennetz auf das Gemeinwohl zu achten. Was, wenn der Bund die Bahn zwingt, ihren Gewinn in das Schienennetz zu stecken? Was ist dann mit unserer Dividende?
15: Und dann kam eben 2004 die DB an und sagte, es wäre schon gut, wenn wir für Ersatzinvestitionen dafür einen Zuschuss kriegen würden, sonst wird das mit dem Börsengang nicht funktionieren.
2: Christian Böttger ist damals Experte im Verkehrsausschuss. Er ist dabei, als die Bahn mit dem Bund einen neuen Deal verhandelt. Ihr gebt uns jedes Jahr 2,5 Milliarden für Topf 2 und wir versprechen euch, wir machen das Netz schön.
15: Und damals hat man es wirklich gesagt, das war Teil des Börsengangs, also wir machen das alles tutti, ihr müsst euch keine Sorgen machen, wir brauchen 2,5 Milliarden und damit versprechen wir sozusagen einen guten Netzzustand.
2: Aus diesem Deal wird dann ein offizieller Vertrag über mehrere Jahre. Die sogenannte Leistungs- und Finanzierungsvereinbarung, kurz LUF.
15: Und die Bahn hat eben politisch auch versichert, neben dem, was im Vertrag drinsteht, dass er, das reicht aus, jetzt können wir an die Börse gehen, jetzt ist hier alles geregelt.
2: Dieser Vertrag, die LUF, kommt 2009. Aber den Deal, den gibt es schon vorher. Die 2,5 Milliarden, die gibt's das erste Mal 2006. Mitten im Streit zwischen Eber und Bahn, ob das jetzt eine Zumutung ist.
14: Wenn die Deutsche Bahn von ihrem Eigentümer ein Stellwerk spendiert bekommt. Dieses Überholgleis wird uns mitnichten spendiert.
2: Also, der Bund würde der Bahn dieses Überholgleis spendieren. Aber eben nicht als, kauft euch was ihr wollt, wir zahlen das, sondern eher als Taschengeld. Wir geben euch 2,5 Milliarden, ihr kauft euch davon was Vernünftiges. Zum Beispiel ein Überholgleis. Also fassen wir nochmal zusammen. Die Bahn will an die Börse, damit sie nicht mehr so viel Geld vom Bund braucht. Dann setzt sie durch, dass sie für diesen Börsengang 2,5 Milliarden vom Bund kriegt. Für diese 2,5 Milliarden muss sie versprechen, das Netz in Ordnung zu halten. Und jetzt, wo der Bund sagt, hey, um dieses Netz in Ordnung zu halten, brauchen wir dieses Überholgleis, da sagt die Bahn, nö.
14: Der Betrieb dieses Überholgleises ist uns wirtschaftlich nicht zuzumuten.
2: Verwaltungsgericht Darmstadt, 6. Juni 2007. Urteil zur Klage der DB Netz AG gegen die Bundesrepublik Deutschland. Aus Sicht des Gerichts hat die Bahn nicht überzeugend dargelegt, dass ihr das Überholgleis wirtschaftlich nicht zuzumuten ist. Das Gericht verkündet das Urteil. Die Klage wird abgewiesen. Die Bahn muss das Überholgleis am Bahnhof Zwingenberg wieder aufbauen.
16: Die Spannung steigt. Nee, die steigt hier noch nicht.
2: Aber genau das macht die Bahn nicht.
16: Vielleicht. Mal weiter.
2: Guck mal, hier ist ja dieser Weg. Stattdessen legt sie Berufung ein und dann, nur ein paar Monate nach dem Urteil, verkauft sie erstmal den Bahnhof. Also das Bahnhofsgebäude.
16: Wow, das ist eigentlich ziemlich schön.
2: Insgesamt verkauft die Bahn an diesem Tag 490 Bahnhöfe. 490 Bahnhöfe, alle an den britischen Investor Patron Capital. Zwingenberg ist dabei, aber zum Beispiel auch der Bahnhof drei Stationen weiter. Heppenheim, wo Benny aufgewachsen ist.
17: Bei uns in Heppenheim war das ja so, dass sie in so einem Bahnhofsgebäude, dass sie das oben mal eine Zeit lang besetzt hatten, wirklich.
16: Ah ja?
17: Mhm.
2: Es sind Bahnhöfe, die man nicht gut an Backwerk oder McDonald's oder Saturn vermieten kann. Unter Medorn wird das zur offiziellen Konzernstrategie. Gebäude ohne Wertschöpfungspotenzial werden veräußert. Seitdem hat die Bahn laut Allianz pro Schiene mehr als 2800 Bahnhofsgebäude verkauft. Mehr als 80%. Nur noch jeder fünfte Bahnhof in Deutschland gehört der Deutschen Bahn.
16: Also ich meine, das ist ja wahrscheinlich eine alte Eisenbahnerwohnung. Aber hier unten ist ja alles verrammelt.
2: Ja. Mhm. Den Bahnhof in Zwingenberg verkauft die Bahn damals, 2008, noch für 30.000 Euro. Das ist gar nicht so schlecht. Im gleichen Paket gibt es auch Bahnhöfe, die kosten gar nichts. Auflage damals an den Investor: keine Spielhalle, keinen Sexshop, keine Vermietung an radikale Gruppierungen. Soweit wir sehen können, hat er sich dran gehalten.
16: Wollen wir da reingucken? Ja, ich sehe da so einen Schlauch, Wasserschlauch.
2: Zwingenberg wird noch zweimal weiterverkauft.
16: Hier ist aber auf der anderen Seite der Tür auch noch Zeug.
2: Zuletzt im Oktober 2023 für 400.000 Euro. Mehr als das Zehnfache. Der aktuelle Investor hat was vor mit Zwingenberg. Auf dem Bahnhofsgelände wird gebaut, es sollen Wohnungen entstehen. Für Zwingenberg gibt es jetzt also einen Plan. Aber diese Pläne, die macht jetzt eben nicht mehr die Bahn oder die Politik, sondern ein Investor. Ein Jahr nachdem die Bahn den Bahnhof verkauft hat, streitet sie sich mit dem Eber immer noch über das Überholgleis. Berufungsverfahren vor dem Oberverwaltungsgericht Kassel. Immer noch die gleichen Argumente. Das ist uns wirtschaftlich nicht zuzumuten und wir brauchen das nicht. Aber dann, 2009, mitten im Verfahren:
14: Wir sind dabei, uns gemeinsam auf eine Lösung zu verständigen.
2: Es gibt eine außergerichtliche Einigung.
14: Die Bahn wird zur Kompensation des Überholgleises in Zwingenberg Ausgleichsmaßnahmen durchführen. Sie hat eine Rücknahme der Klage in Aussicht gestellt.
2: Bahn und Eber einigen sich auf 5 Ausgleichsmaßnahmen. Die Bahn zieht ihre Klage zurück. Wir hätten gerne mit dem Eber gesprochen, warum dieses Überholgleis in Zwingenberg jetzt plötzlich doch nicht mehr wichtig ist. Ob diese 5 Ausgleichsmaßnahmen wirklich ausgleichen. Aber beim Eber will dazu niemand mit uns sprechen. Das Eber antwortet uns nur schriftlich. Die angeordneten Ausgleichsmaßnahmen haben dazu geführt, dass eine dem § 11 Allgemeines Eisenbahngesetz zuwiderlaufende Verringerung der Streckenkapazität nicht mehr vorlag. Also, die 5 Maßnahmen reichen dem Eber. 5 Maßnahmen, um das Überholgleis in Zwingenberg zu ersetzen.
18: Ja, das kann ich mir denken, was da drin steht.
2: Johanna und ich sind mit einem Lokführer verabredet. Nennen wir ihn Lukas. Lukas heißt eigentlich anders und das ist auch nicht seine echte Stimme.
16: Jetzt reden wir ja gerade anonym. Warum wollen Sie so ein Gespräch nicht mit Ihrem richtigen Namen führen?
18: Ja, das hätte Konsequenzen auf jeden Fall. Also disziplinarische Maßnahmen.
2: Lukas ist sich sicher, wenn er nicht anonym bleibt, dann kriegt er Probleme mit seinem Arbeitgeber.
18: Beförderungssperre, Strafversetzung oder solche Sachen halt.
2: Lukas ist von Anfang an bei der Bahn, seit 1994. Er fährt alles. ICE, Regio, Am liebsten Güterzug. Mit dem Güterzug aus der Schweiz nach Norden, über Mannheim, Frankfurt, hoch nach Hamburg, das ist seine Stammstrecke. Über die Main-Neckar-Bahn. Über Zwingenberg.
0: Aber wir meinen das Gleis direkt am Bahnhof Zwingenberg.
18: Ja, das war vom Bahnsteig ein Überholgleis, genau, das war ziemlich lang. Daran erinnere ich mich.
2: Wir wollen von Lukas wissen, haben diese 5 Maßnahmen dafür gesorgt, dass er das Überholgleis heute nicht mehr braucht? Erste Maßnahme. Neue Weichen, damit Lukas zumindest ins Gegengleis ausweichen kann, um den ICE vorbeizulassen.
0: Weichenverbindungen im Bahnhof Zwingenberg zur Herstellung der Überleitmöglichkeit wiederherstellen.
18: Ja, das ist eine Überleitstelle. Mit 60 Kilometer pro Stunde, da bin ich viel zu langsam.
2: Okay, aber immerhin. Zweite Maßnahme.
0: Im benachbarten Bahnhof Bickenbach das vorhandene Überholgleis 14 in seiner Nutzlänge von 554 auf mindestens 86 Meter verlängern.
18: Ja, das ist richtig, ja, genau. Das ist verlängert worden.
2: Check. Drittens.
0: Die Blockteilung zwischen den Bahnhöfen Zwingenberg und Bensheim mindestens beibehalten.
2: Die Blöcke werden durch Signale geteilt. In einem Block immer nur ein Zug. Diese Signale müssen also bleiben.
18: Ja, das ist keine Kunst, der Bestand. Kein weiterer Rückbau, bitte.
2: Kein weiterer Rückbau. Das gilt auch für die vierte Maßnahme.
0: Das Überholgleis 3 im Bahnhof Bensheim-Auerbach beibehalten.
18: Beibehalten? Das war nicht befahrbar.
2: Und die fünfte.
0: Weitere kapazitätsreduzierende Maßnahmen auf der Eisenbahnstrecke 36.1 Darmstadt-Weinheim unterlassen.
18: Das kann ich mir vorstellen, ja.
0: Wenn Sie jetzt auf diese Maßnahmen mal, auf dieses Maßnahmenbündel schauen, würden Sie da aus Ihrer Erfahrung als Lokführer sagen, okay, dann kann man das lassen mit dem Überholgleis in Zwingenberg, weil das rettet die Kapazität.
18: Nein, also das lehne ich ab.
2: Lukas sagt, er braucht das Gleis. Heute noch mehr als früher.
18: Also ja gut, ich bin mit meinem Güterzug von Basel gekommen über Heidelberg.
2: Lukas nimmt uns mit in seinen Güterzug. Von Basel nach Hamburg.
18: Und soll dann über Darmstadt, Frankfurt weiterfahren, bis Gießen meinetwegen. So, fahre ich auf die Bergstraße drauf und dann kommt die Meldung, ja, Lokführer, die Riedbahn ist gesperrt. Die ICEs, die leiten wir gerade um, die fahren nicht mehr die Riedbahn nach Frankfurt, die fahren die Bergstraße nach Frankfurt. Da sind jetzt 3 ICEs hinter dir.
2: Dass die Riedbahn mal für ein paar Stunden gesperrt ist, das passiert auch jetzt schon wieder, nach der Generalsanierung.
18: Die habe ich dann hinter mir im Nacken, die fahren dann mit 160 Kilometer pro Stunde und ich bin da mit 100 Kilometer pro Stunde einfach im Weg. Und wenn ich dann die Lücke in Zwingenberg gehabt hätte, dann wäre ich dort reingefahren und die 3 ICEs, die wären vorbei.
2: Aber die ICE kommen nicht vorbei. Vielleicht beim nächsten Überholgleis, wenn das nicht schon besetzt ist. Und wenn die ICE dann vorbeikommen, dann haben die in Frankfurt auf jeden Fall schon Verspätung. Dann müssen hinter Frankfurt also wieder die nächsten Güterzüge ausweichen. Und so weiter und so weiter.
18: Das zieht also das komplette System ins Negative.
0: Da sitzt da jemand, ein Fahrgast in Kassel, will nach Berlin. Zug kommt zu spät, weil es kein Überholgleis in Zwingenberg gibt.
18: Ja, also diese Weichenstörungen, die wir in Stuttgart haben, in München haben oder in Köln, die wirken sich aus bis nach Berlin, bis nach Hamburg, bis nach Bremen, bis sonst wohin.
2: All das, weil Lukas in Zwingenberg nicht auf ein Überholgleis gefahren ist.
18: Also so wie es jetzt ist oder wie es sich so zugetragen hat in den letzten Jahren und sogar Jahrzehnten, also so schlimm war es wirklich noch nie. Der Netzzustand, die Vielzahl von verschiedenen Störungen alltäglich, tagtäglich, also ich sag mal so störungsfrei das Wort, das gibt's eigentlich gar nicht mehr.

0: haben wir heute zu wenig überholt leise, weil Hartmut Medorn unbedingt an die Börse wollte. Die erste Mail an Hartmut Medorn schreibt mein Kollege Steen im Juli 2024. Die Antwort kommt eine Woche später. Danke, aber nein. Kein Interview. Die nächste Mail ist schon länger. Medorn schreibt, was er uns alles erzählen würde. Wenn er denn mit uns sprechen würde, was er aber weiterhin nicht tun wird, auch wenn es wirklich viel zu erzählen gäbe. Ehrlich gesagt, die seltsamste Absage, die ich je gelesen habe. Im Herbst sind Steen und Hartmut Medorn dann auf SMS umgestiegen. Die längste 70 Zeilen. 70 Zeilen SMS, unterschrieben mit Ihr Hartmut Medorn, immer noch Bahner mit Leib und Seele. Ein Interview will Medorn da immer noch nicht geben. Aber auf ein informelles Bier könne man sich schon mal treffen.
1: Okay, liebe Charlotte, hier kommt die Sprachnachricht, auf die du so scharf bist. Hartmut Medorn hat schon geschrieben, dass er parat ist, auf mich wartet. Ich bin schon ziemlich nervös oder sagen wir aufgeregt. Ja, gleich sind wir da, Heidelberg Hauptbahnhof. Drei Stunden mit Hartmut Medorn. Ich bin so voll mit Geschichten, dass ich mich erstmal ein bisschen sortieren muss. Aber hey, es bleibt dabei. Hartmut Medorn möchte nicht in unser Mikrofon sprechen.
2: Und wie sieht dieses Gebäude für dich aus? Weil für mich sieht es so ein bisschen unfertig aus. Als hätten sie nach der Hälfte kein Geld mehr gehabt.
3: Ich glaube, das sind die Designideen der 90er. Das ist einfach so asymmetrisch. Das ist quasi die Alessie Cunning unter den Hochhäusern.
0: Konzernzentrale der Deutschen Bahn AG. Berlin, Potsdamer Platz. Hartmut Medorn will nicht mit uns sprechen. Aber es gibt jemand bei der Bahn, der damals schon dabei war. Richard Lutz. Unter Medorn Chef des Konzerncontrollings. Heute Bahnchef.
2: Die Aussicht ist wirklich beeindruckend.
3: Ja, mit der Aussicht waren wir schon ganz neidisch. Arbeiten Sie denn?
0: 25. Stock, Chefetage.
4: Als wir damals 99 hier eingezogen sind, hat Hartmut Medorn gesagt, deshalb, wenn Sie von unten gucken, sehen Sie da oben ein ganz großes DB-Logo. Er hat gesagt, wenn der Kanzler, also Herr Schröder damals, wenn der morgens die Vorhänge aufmacht, dann soll er gefälligst ein DB-Logo sehen.
0: Lutz ist von Anfang an dabei, seit 94. Mitarbeiter, Controller, Finanzvorstand, Bahnchef.
3: Wir haben gehört, dass Sie auch einmal im Jahr sich mit Ihren Vorgängern treffen.
4: Ja, das ist richtig.
3: Wie kann man sich das vorstellen? Sitzt dann da drüben sitzt Herr Medorn und hier Herr Grube und dann sprechen Sie so ein bisschen gemeinsam über den Zustand des deutschen Schienennetzes?
4: Erstens ist tatsächlich so, dass es ist aber reiner Zufall. Ich habe mich gestern mit Hartmut Medorn getroffen, aber ja, man plaudert darüber und kann mich noch gut erinnern. Also da sind wirklich alle gekommen, der Herr Gohlke.
0: Ja, ziemlich genau so kann man sich das vorstellen, sagt Lutz. Das letzte Mal waren alle da.
4: Vor allen Dingen Heinz Dürr und auch Johannes Ludewig, die haben schon auch gesagt, natürlich, Richard, wussten wir, dass wir zu wenig eigentlich in die Infrastruktur investieren.
0: Moment. Dürr und Ludewig haben das erzählt. Nicht Hartmut Medorn. Wir haben uns mal angeschaut, unter wem das Netz am stärksten geschrumpft ist. Und das ist tatsächlich ziemlich überraschend. Weil unter Medorn wird schon richtig viel zurückgebaut. Fast 4000 Streckenkilometer, 25.000 Weichen. In den 10 Jahren, in denen Medorn Bahnchef ist, von 99 bis 2009, da wird jede vierte Weiche aus dem Netz genommen. Aber in den 5 Jahren vorher, unter Dürr und Ludewig, ist das Netz tatsächlich noch viel schneller geschrumpft. Genauso viele Streckenkilometer und noch viel mehr Weichen, 35.000. In der Hälfte der Zeit. Das mit dem Sparen im Netz, das ist nicht nur eine Hartmut-Medorn-Geschichte. Das ist eine Deutsche Bahn-Geschichte. Und Lutz ist von Anfang an dabei.
5: Und das haben wir damals, weil der Bund gesagt hat, also übrigens diese Weiche, die braucht ihr eigentlich nicht und die wird dann auch nicht instand gehalten, haben wir systematisch, also nicht alles, aber wir haben ganz, ganz viele Weichen und solche Dinge zurückgebaut.
0: Lutz hat das erste große Rückbauprogramm selbst begleitet. Damals noch im Konzerncontrolling. RZ 2000 plus.
5: Mit vielen Dingen, die wir heute sagen, war irgendwie, sind wir falsch abgebogen. Aber wir sind ja gemeinsam falsch abgebogen zwischen Politik und DB.
0: Es klingt dann aber doch eher so, als wäre die Politik eher alleine falsch abgebogen.
5: Die Politik hat damals gesagt, wir haben kein Geld und ihr müsst irgendwie gucken, dass ihr den Bundeshaushalt entlastet.
0: Weil die Bahn den Bundeshaushalt entlasten soll, verkauft sie ihre Bahnhöfe. Oder wie Lutz sagt, ihre Ergebnis- und Cashfresser.
5: Dass wir uns Ergebnis- und Cashfresser waren, haben wir uns auch von vielen Bahnhöfen getrennt. Und wir haben vor Jahren schon übrigens auch als Vorstand den Beschluss gefasst, dass wir das nicht mehr machen.
0: Weil die Bahn den Bundeshaushalt entlasten soll, wird das Netz nicht ausgebaut.
5: Also für größere Ausbauprojekte, außer dem, was wir an Verkehrsprojekten Deutsche Einheit gemacht haben, gab es da eigentlich nicht viel. Um nicht zu sagen, eigentlich gar nichts.
0: Und der Rückbau, Weichen, Signale, Überholgleise. Auch das macht die Bahn, um den Bundeshaushalt zu entlasten.
5: Und da sagt der Bund natürlich, warum soll ich denn auf der Gegenseite irgendwie halt eine komplette Signalisierung sein? Da habt ihr einen nassen Hut auf, dafür ist kein Geld da, braucht lieber irgendwie eine andere Strecke. Also wir wussten immer eigentlich, dass wir in der Infrastruktur nicht genügend investieren. Aber man sieht halt an diesen Infrastrukturen, das sind halt wahnsinnig geduldige Tierchen im Guten wie im Schlechten. Du kannst die über Jahre und Jahrzehnte vernachlässigen, da merkt man nicht so furchtbar viel.
0: Nur wenn dann die Weiche durch ist, wenn die Störung kommt, wenn die Riedbahn gesperrt ist, wenn Lukas in Zwingenberg auf einmal drei ICE hinter sich hat, dann merkt man es halt schon.
3: Aber wenn Sie jetzt sagen, jede Weichenstörung sorgt dafür eine Katastrophe.
5: Naja, also keine Katastrophe, das ist
3: für Probleme. Aber für einen Kaskadeneffekt auch.
5: Für betriebliche Einschränkungen, ja.
3: Das wäre dann gut, wenn die Weiche nicht so viele Störungen aufweisen würde, weil man sie zum Beispiel sehr ordentlich instand hält. Jetzt ist ja für die Instandhaltung eigentlich die Deutsche Bahn AG zuständig.
5: Ja.
3: Wie kann das dann überhaupt sein, dass dieses Netz in diesen Zustand gerutscht ist?
5: Ja, ich bin ja fast schon dankbar für die Frage, weil manchmal wird ja der Eindruck erweckt, dass weil wir für die Instandhaltung zuständig sind und das eben halt Geld kostet, wir den Zustand da draußen genau deshalb herbeigeführt hätten, weil wir eben auf Aufwand und Ergebnis gucken. Unser Problem ist aber, dass wir da draußen...
3: Also sprich, wenn sie nicht instand halten, ja, dann springt irgendwann der Bund ein.
5: Ja, aber...
0: Es gibt diesen Vorwurf, dass die Deutsche Bahn ihr Netz bewusst nicht instand gehalten hat. Weil alles, was sie nicht instand hält, muss früher oder später ersetzt werden. Und Ersatzinvestitionen, die zahlt ja seit Medon der Bund. Ihr erinnert euch, Topf 2. Aber Lutz sagt, es ist genau umgekehrt.
5: Es ist genau umgekehrt, weil der Bund nicht ausreichend Geld für Ersatzinvestitionen hatte, haben wir um ein Vielfaches zusätzliche Instandhaltung treiben müssen. Machen Sie sich den Spaß, gucken Sie sich den Netzzustandsbericht 2023, das ist da draußen eine Museumseisenbahn. Da müssen Sie gar nicht irgendwie ins Technikmuseum laufen, das können Sie sich da draußen alles im freien Feld angucken. Das ist Museumseisenbahn.
0: In diesem Netzzustandsbericht, von dem Lutz spricht, da kann man das tatsächlich alles nachlesen. Die Museumseisenbahn, wie katastrophal es um das Netz steht. Und wenn man sich anschaut, was der Bund damals in die Schiene investiert, in den Medon-Jahren pro Kopf 30, 40 Euro im Jahr, das ist wirklich einfach ziemlich wenig. Auch viel weniger als heute. Aber es gab ja auch diesen Deal. 2,5 Milliarden... Wir machen euch das Netz schön. Bei diesem Deal, da lohnt es sich mal in die anderen Netzzustandsberichte zu schauen. Vor 2023. Es steht nämlich in all diesen Berichten, alles okay. Netz sieht gut aus. Wir halten uns an den Deal. Jede einzelne Qualitätskennzahl für das Netz wird erreicht. In jedem Bericht. Vor dem Börsengang, als Lutz das Konzerncontrolling übernimmt, später, als er Finanzchef wird, in seinen ersten Jahren als Bahnchef, das Netz ist okay. Also ja, es ist wenig Geld da. Aber die Bahn sagt auch jedes Jahr wieder, wir halten uns an den Deal. Das Netz ist okay. Lutz bleibt dabei. Das Problem sind für ihn die Investitionen. Zu wenig Geld von Anfang an.
5: Und in der Zeit war halt Hartmut Medorn auch da und hat konsequent den Plan, auch dessen, was da politisch vorgegeben wurde, den Laden auf Effizienz zu trimmen und dann entsprechende Effekte zu erzielen, hat er auch umgesetzt. Ja? Das war damals konsistent. Und trotzdem ist es richtig, wenn man heute auf die damalige Zeit guckt, zu sagen, nee, war eigentlich doof. Ja? Wir haben sozusagen Robustheit und Resilienz eigentlich zurückgebaut und jetzt bauen wir die, zumindest mal an den Stellen, wo es hochgradig Sinn macht, wieder hin.
0: Lutz meint die Generalsanierung. Denn da wird die Robustheit und Resilienz jetzt wieder ins Netz gebaut. Auf der Riedbahn zum Beispiel gab es schon mal Überleitstellen, dann wurden sie rausgerissen, jetzt wurden sie wieder reingebaut. Und nebenan die Main-Neckar-Bahn. Die soll ja auch noch generalsaniert werden. 2027. Die Bahn hat dafür letztes Jahr einen Plan gemacht. Plan zur Erhöhung der Schienenwegkapazität, PEK. In diesem Plan stehen neue Weichen, mehr Überleitstellen und dann auf Seite 27 neues Überholgleis in Zwingenberg. Wenn alles so läuft, wie die Bahn sich das hier vorstellt, dann wird das Überholgleis in Zwingenberg, das Überholgleis, das die Bahn nicht braucht, das Überholgleis, das der Bahn wirtschaftlich nicht zuzumuten ist. Das wird dann übernächstes Jahr wieder aufgebaut. 2027.
3: Heißt es quasi, dass Sie als Controller eigentlich durchgewunken haben, Weichen rauszureißen, die Sie jetzt als Bahnchef für den Bund wieder reinbauen?
5: Wenn Sie das so überspitzt formulieren wollen, würde ich Ihnen gar nicht widersprechen wollen.
3: Na, das riecht nicht unbedingt nach einem roten Faden in der Unternehmensstrategie.
5: Ja, ich verstehe da, was Sie sagen.
0: Es war einmal ein Bahnchef, der wollte unbedingt an die Börse. Ja, der Bahnchef wollte unbedingt an die Börse. Ob das jetzt Medorns Idee war oder Schröders, am Ende war das ein gemeinsamer Plan. Die Bahn soll an die Börse. Der Bahnchef glaubte, er könnte die Investoren nur beeindrucken, wenn sein Unternehmen Gewinn machte. Zumindest das mit dem Gewinn klappt ganz gut. Nach 10 Jahren Medorn hat die Bahn ihren Gewinn verzwanzigfacht. Und so begann er, überall im Land zu sparen. Im Land, ja. Im Ausland geht es dafür jetzt erst richtig los. Die größte britische Güterbahn, eine dänische Busgesellschaft, ein kalifornischer Logistikkonzern. Unter Medorn wird die Deutsche Bahn AG zum Global Player. Wo einst prächtige Bahnhöfe standen, ließ er nur karge Haltepunkte zurück. Die Schienen rosteten vor sich hin und das Netz wurde immer kleiner und kleiner. Ja, Medorn verkauft eine Menge Bahnhöfe. Und ja, Medorn baut das Netz zurück. Aber er macht das sogar ein bisschen langsamer als seine Vorgänger. Sparen und Rückbau, das ist damals nicht das System Medorn, sondern das System Bahn. Die Jahre vergingen und die Eisenbahner im Land murrten. Doch der Bahnchef sah nur die glitzernde Börse in der Ferne. Der Börsengang wird erst verschoben, dann nochmal verschoben und dann 2008 wegen der Finanzkrise kurzfristig abgesagt. Der Börsengang aber kam nie und der Bahnchef musste gehen. 2009 kommt raus, unter Hartmut Medorn sollen die E-Mails von Mitarbeitern ausgespäht worden sein. Medorn muss gehen. Wie so viele in diesem Podcast stolpert also auch Hartmut Medorn am Ende über eine Affäre. Das war die Geschichte vom Bahnchef, der unbedingt an die Börse wollte. Die Geschichte mit dem anderen Bahnchef, die geht noch weiter.
2: Herr Lutz, ich würde ja gerne noch mit Ihnen über Tunnel sprechen.
5: Oh Gott.
0: Nächstes Mal.

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2: Hallo und herzlich willkommen bei Geschichten aus der Geschichte. Mein Name ist Daniel.
3: Und mein Name ist Richard.
2: Ja, und wir sind zwei Historiker, die sich Woche für Woche eine Geschichte aus der Geschichte erzählen. Immer abwechselnd und immer so, dass der eine nie weiß, was der andere ihm erzählen wird.
3: Genau so ist es.
4: Bevor es hier jetzt aber weitergeht, kommt noch eine kleine Werbeeinschaltung.
5: Richard.
3: Daniel.
5: Was ist mein Lieblingssnack im Sommer?
3: Dein Lieblingssnack im Sommer, ich glaube, dein Lieblingssnack das ganze Jahr durch ist Müsli.
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5: Ganz genau. Jetzt im Sommer gehört Eis für mich eigentlich täglich dazu. Wobei ich dazu sagen muss, dass meine Eissaison Anfang Januar startet und so bis Ende Dezember geht.
3: Okay.
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3: Hervorragend. 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
4: Ende der Werbung.
2: Und Richard?
3: Daniel.
2: Hast du eine Idee, bei welcher Folgennummer wir uns befinden?
3: Habe ich eine Idee. Lass mich raten.
2: Sind wir eventuell, lass mich mir nachschauen.
3: Sind wir eventuell bei Folge 562 angelangt?
2: Richtig, 562. Das heißt, letzte Woche war Johannistag.
3: Richtig. Du musst vielleicht auflösen. Also, oder ich löse es auf, du hast, und dann wären wir gleich bei diesem Teil. Du hast letzte Woche eine Geschichte des Priesterkönigs Johannes erzählt. Ja, dieser mythologisch verklärten Gestalt, die wohl gar keine physische Gestalt hatte. Okay. Und ohne es zu wissen, hast du das so getimt, dass die Folge am Johannistag veröffentlicht worden ist?
2: Und manchmal sind diese Zufälle wirklich fast schon gruselig.
3: Ja, wir, es also ist
2: war
3: ein
2: wirklich
3: paar
2: nicht geplant.
3: Ja.
2: Ja, wirklich.
3: Aber schau, ist ein gutes Beispiel, um so darauf hinzuweisen, was Zufälle tatsächlich sind, weil wir haben ja gerade gesagt, wir sind jetzt bei Folge 562, ja, und wir hauen jede Woche eine Folge raus. Irgendwann muss sowas passieren. Ja?
2: Ja,
3: also
2: ja.
3: Irgendwann muss sowas einfach eintreten. Die Wahrscheinlichkeit, dass sowas nicht passiert, ist eigentlich geringer. Und dafür, also man sieht es ja, es ist, glaube ich, jetzt ungefähr in unserer Karriere so 2, 3, 4 Mal passiert, dass passende Folgen, ohne dass wir es geplant hätten, an den passenden Tagen veröffentlicht worden sind. Aber dann ist es natürlich auch so, dann kann man sagen, ja, okay, das ist deshalb und deshalb passend. Aber ich will das natürlich jetzt nicht kleinreden, weil es ist schon ein außergewöhnlicher Zufall, bedenkend, dass du es einfach überhaupt nicht im Kopf gehabt hast.
2: Ja, wirklich lustig. Spielt jetzt aber natürlich auch nur für die Leute eine Rolle, die das auch in diesem Jahr hören. Ab nächstem Jahr ist der Johannistag wahrscheinlich, oder ist, warte mal, der Tag ist immer derselbe, oder? Also der,
3: ja,
2: aber der Wochentag ist ein anderer.
3: Mhm, ja.
2: Genau.
3: Und das wird ja nicht mehr passieren. Also in einem Jahr werden wir auch keine Folge mehr zu Johannes an diesem Tag machen. Davon gehe ich jetzt einmal aus.
2: Denke ich auch.
3: Und wird halt auch verschoben sein. Verschoben.
2: Was mich zur Frage führt, wir haben letzte Woche über den Johannes gesprochen. Aber worüber geht es denn diese Woche?
3: Lustig. Johannes. Wir müssen gleich hören. Warum lustig? Vielleicht eine Sache noch. Ja, trotz dieser schönen Überleitung von dir. Unser Hörer Johannes hat uns tatsächlich auf Blue Sky, glaube ich, der hat darauf aufmerksam gemacht, ob uns bekannt ist, dass es am Johannes am Namenstag veröffentlicht worden ist. Also es waren mehrere, aber von ihm habe ich es als erstes gesehen. Johannes, den ich persönlich auch kenne, ein sehr ausdauernder Hörer schon. Der hört uns, glaube ich, von Anfang an.
2: Sehr
3: und
2: gut.
3: Hat uns darauf hingewiesen. Gut, Überleitung. Letztes Mal, Johannes. Diese Woche. Schauen wir mal. Da soll ich gleich reinspringen in die Geschichte. Bist bereit?
2: Mach mal, ich lehne mich zurück und lausche deinen Worten.
3: Hervorragend. Daniel, wir springen nach Leipzig. Wir springen nach Leipzig und zwar ins Frühjahr 1750. Und in diesem Frühjahr 1750, da ist Johann Sebastian Bach 65 Jahre alt. Er ist Thomaskantor, er ist Komponist, er ist Lehrer, er ist Aufführungsleiter, er ist Angestellter der Stadt. Und auf seinem Tisch liegen Noten, Stimmern, Abschriften, Korrekturen. Nur, er kann all diese Dinge nicht mehr richtig sehen. Denn sein Augenlicht verlässt ihn. Was für ihn im Grund Arbeitsunfähigkeit bedeutet. Nur falls du dich fragst, die Geschichte des Johann Sebastian Bach, die habe ich in GAG 443 schon mal erzählt. Auf jeden Fall, er hat Augenprobleme. Aber im März dieses Jahres 1750, da kommt ein Mann nach Leipzig, der behauptet, genau für solche Fälle zuständig zu sein. Und sein Name ist John Taylor. Sind wir wieder
2: ein
3: beim
2: Augenarzt.
3: Johannes. Bitte?
2: Ein Augenarzt.
3: Werden wir gleich sehen. Er nennt sich selbst auch Chevalier John Taylor, Augenarzt der Päpste, Kaiser und Könige. Ende März 1750, also trifft er aus Gotha in Leipzig ein. Er nimmt Quartier und er kündigt sofort öffentlich an, was er in der Stadt vorhat. Die Einzelheiten dieser Ankunft braucht man jetzt noch nicht, werden wir uns nachher noch anschauen. Aber klar ist, hier ist jetzt ein berühmter Augenarzt und wir haben einen berühmten alten Musiker, der schlecht sieht. Und ein paar Tage später folgt dann auch schon die Meldung, dass Taylor unter anderem Bach operiert hat. Mit bestem Erfolg heißt's, ja. Bach, der durch den ständigen Gebrauch seiner Augen sein Sehvermögen fast ganz verloren habe, habe jetzt die volle Schärfe seines Blicks wiedererlangt.
2: Warte mal, operiert? Wir sind im Jahr 1750.
3: Na, schau mal. Für die Stadt ist das eine sensationell gute Nachricht, ja. Einer der, vielleicht sogar der bekannteste Musiker Leipzigs erhält jetzt sein Augenlicht zurück. Und angeblich durch den Spezialisten aus England, der gerade das Kommen ist und seine Kunst angekündigt hat. Nur die Geschichte hört hier natürlich nicht auf. Bachs Zustand verschlechtert sich wieder und am 28. Juli 1750 stirbt er. Und die Geschichte, die seither gern erzählt wird, läuft meistens so runtergebrochen aufs Essentielle. Ein berühmter Komponist, windiger Augenarzt, misslungene Operation, berühmter Komponist stirbt.
2: Das stimmt aber nicht.
3: Naja, tatsächlich ist alles ein bisschen komplexer. Taylor ist kein beliebiger Mann mit einer Tasche voller Tropfen. Er kann tatsächlich operieren. Er schreibt über das Auge. Er ist ein Spezialist. Aber er verkauft das alles mit denselben Mitteln, mit denen andere Leute ihre Wundermittel verkaufen. Daniel, ich werde dir in dieser Folge die Geschichte dieses Mannes erzählen. Also die Geschichte eines Arztes, der wirklich etwas über Augen weiß, der aber gleichzeitig mit Titeln, Vorträgen, Zeitungsberichten, Jahrmarktwagen und Erfolgsmeldungen durch Europa fährt. Ein Mann, der in einer Stadt ankommt und innerhalb weniger Tage so seriös wirken kann, dass Menschen ihm das Kostbarste anvertrauen, das sie haben, nämlich ihr Sehvermögen. Hast du von John Taylor schon mal gehört?
2: Um ehrlich zu sein, habe ich irgendwann mal vor vielen Jahren einen Themenhinweis bekommen. Genau mit dem Pitch auch so. Da kommt ein Arzt und Bach verliert sein Augenlicht und stirbt. Aber mehr weiß ich über die Geschichte tatsächlich nicht.
3: Hervorragend. Das ist ja auch genau das, was die meisten Leute, wenn sie davon gehört haben, so gehört haben.
2: Ja.
3: Bleiben wir gleich noch in Leipzig, weil man an der Ankunft Taylors in Leipzig schon recht gut sein gesamtes Verfahren beobachten kann. Dieser John Taylor, der kommt in der Stadt und er zeigt sofort Präsenz. Zeitungen, auch vor allem in Leipzig, die nennen sein Quartier, er steigt ab im großen Joachimstal. Das Wohn- und Geschäftshaus in der Hainstraße. Die Zeitung nennt auch den nächsten Morgen dann als den Zeitpunkt einer Demonstration seiner Künste. Am Abend gibt's dann einen Vortrag in den Drei Schwänen. Also noch bevor überhaupt irgendein Auge bearbeitet wird, weiß die interessierte Öffentlichkeit schon aus der Zeitung, dass hier ein Mann aus England kommt, der alle möglichen berühmten Leute behandelt hat. Ja, er hält jetzt Vorträge vor Leuten, deren Anerkennung später dann auf andere seriös wirkt. Allerdings muss man auch dazu sagen, er hält diese Vorträge nicht vor sowas wie einem Prüfungsausschuss, ja, dem man sich stellen muss. Aber es sitzen da Leute im Raum, die später sagen können, ich habe diesen Mann gehört, der hat über Anatomie gesprochen, er hat wichtige Sachen gesagt und der klingt wie jemand, der sein Fach beherrscht. Und genau dieser vermittelte Eindruck ist wichtig, weil so richtig wissen, was da passiert, das tut dir kaum jemand zu dieser Zeit. Also du hast vorhin schon angesprochen, Operation. Beim Auge ist ja fast alles, worauf es ankommt, unsichtbar. Die Patientin oder der Patient spürt einen Schmerz, sieht entweder Licht oder Dunkelheit, vielleicht einfach so eine schnelle Veränderung nach einer Behandlung. Die Umstehenden, die so eine Behandlung anschauen, die sehen die Binde, sie sehen ein Werkzeug, sie sehen einen Mann, der an diesem Auge arbeitet. Und dann vielleicht Patient oder Patientin, die sagen, sie sehen jetzt wieder was. Ob das Ganze wirklich funktioniert hat, ob eventuelle Entzündung folgt, ob der Erfolg in 2 Wochen auch noch besteht, das weiß in diesem Moment noch niemand. Darum ist die eigentliche Prüfung in diesem Fall eigentlich die äußere. Ja? Wer ist diese Person, die hier in dieser Anzeige steht? Wer hört ihm zu? Wer kann später sagen, dabei gewesen zu sein? Dass eben kurz darauf Bach als geheilter Patient genannt wird, das macht diese Leipziger Inszenierung für Taylor natürlich sehr wertvoll. Ja? Damit hat er dort nicht nur einen Vortrag gehalten, sondern er hat auch gleich einen Fall, und zwar nicht irgendeinen Fall, sondern einen, der einen berühmten Namen trägt, vielleicht einen der berühmtesten Namen Leipzig zu jener Zeit überhaupt.
2: Ja.
3: Und damit im Kopf können wir jetzt einen Schritt zurückgehen und uns anschauen, woher dieser Taylor eigentlich kommt und wie man zu dieser Zeit eigentlich zum Augenarzt wird. Es ist ja so, wenn wir heute hören, jemand sei Augenspezialist, dann denkt man an einen Beruf, der ziemlich fest eingekastelt ist. Ja, also zuerst das Medizinstudium, dann eine Facharztausbildung. Es gibt unterschiedliche Geräte, die verwendet werden, zum Beispiel eine Spaltlampe. Es werden Befunde geschrieben, das Ganze findet in Kliniken oder in Praxen statt und unterliegt eben sehr strengen Regeln. So funktioniert es Mitte des 18. Jahrhunderts noch nicht. John Taylor wird 1703 in Norwich im Osten Englands geboren, als Sohn eines Chirurgen. Und er lernt dann auch tatsächlich bei William Cheselden. William Cheselden ist einer der führenden Anatomen und Chirurgen Englands. Und er lernt bei ihm am St. Thomas Hospital in London. Taylor kommt also nicht einfach aus dem Nichts. Er hat eine chirurgische Ausbildung und seine Gegner können ihn später dann nicht als so einen völlig ahnungslosen Marktschreier abservieren, wenn man so will. 1727 veröffentlicht er ein Buch über den Mechanismus des Auges. Es ist kurz, aber er schreibt über Anatomie, er schreibt über Optik, er schreibt über den grauen Star und er schreibt über die Operation, die damals üblich ist. Und er widmet dieses Buch seinem Mentor, wenn man so will, Cheselden. Und er sagt sinngemäß, das Auge ist eigenes Feld, wer es behandelt, der braucht im Grunde eigene Kunst. Und er formuliert diesen Anspruch auch sehr selbstbewusst. Also seine Profession, schreibt er, sei ein von allen anderen getrennter und unabhängiger Teil der Medizin. Ist natürlich auch ein bisschen Eigenwerbung, aber er sagt natürlich auch, das Auge ist kein Nebenfach. Ja? Und im gleichen Jahr, also 1727, beginnt dann auch der Teil seines Berufs, der ihn so außergewöhnlich macht. Er beginnt loszureisen. Er reist durch England, durch Schottland, durch Irland und Wales, später dann auch über den Kontinent. Und diese Reisen sind Teil der Praxis, beziehungsweise man könnte auch sagen, sie sind seine Praxis. Ja. Er kommt in der Stadt, er kündigt sich an, er spricht vor Gelehrten oder einfach vor Leuten, die Rang und Namen haben. Er operiert, er sammelt Namen ein, Empfehlungen, Erfolgsmeldungen und dann fährt er weiter. Auf dem Wagen, mit dem er herumfährt, da steht auch sein Motto. Wer das Sehen gibt, gibt das Leben. Und der Wagen selber, der ist mit Augen bemalt. Und wenn du dich jetzt erinnert fühlst an eine Folge, die ich vor kurzem gemacht habe, und zwar über Sarah Biffin, dann zu Recht. Ja? Obwohl er selber kein Schausteller ist wie jener, der Sarah Biffin als Sensation vermarktet hat. Die Systematik ist hier sehr ähnlich. Ja? Also du hast jemanden, der durchs Land fährt, sich herzeigt, auch bemalte Wagen hat und was anbietet. Dazu kommen dann auch noch seine Titel. Taylor nennt sich Ophthalmiater Pontifical, Imperial and Royal, weil er eben behauptet, jede Menge adlige Menschen und eben auch einen Papst behandelt zu haben. Belegt ist es tatsächlich nur spärlich. Ja? Mhm. Aber auf jeden Fall verleihen die ihm schon mal Autorität, bevor er überhaupt von seiner Kutsche gestiegen ist. Was das Imperiale angeht zum Beispiel, kommt höchstwahrscheinlich von keinem regierenden Kaiser oder von Maria Theresa, sondern wahrscheinlich aus München, wo er angeblich die verwitwete Kaiserin Maria Amalia behandelt hat. Ja? Also die Ehefrau des bayerischen Kurfürsten Karl Albrecht, der dann später Karl der Siebte Kaiser des Heiligen Römischen Reichs deutscher Nation wird.
2: Aber über die Erfolge dieser Behandlungen weiß man wahrscheinlich nichts.
3: Ja, werden wir noch ein bisschen drüber sprechen. Es gibt uns aber auf jeden Fall jetzt schon ein sehr scharfes Bild von Taylor. Ja, er schreibt über Anatomie, er benutzt die Begriffe der Medizin, er versteht sie auch, gleichzeitig fährt er mit einem Wagen herum, der allen schon aus der Ferne sagt, hier kommt der Mann der Augen. Und je weiter er reist, desto größer erscheint dann natürlich auch seine Erfahrung. Also jede neue Stadt bekommt den Arzt Taylor gemeinsam mit all diesen Geschichten, die er aus den vorherigen Städten mitbringt. Du fragst dich jetzt aber wahrscheinlich noch immer, weil du es vorhin auch schon angesprochen hast, was genau macht der Mann jetzt?
2: Ja. Es ist natürlich schon so, Auge ist halt auch, also sagen wir so, da muss man schon sehr filigran arbeiten können.
3: Allerdings. Und bei Taylor, beziehungsweise die Dinge, die er behandelt, da geht es meistens um eines, und zwar um Katarakte, also um den grauen Star. Bedeutet, die Linse des Auges trübt sich ein, das Sehen wird milchig, unscharf und irgendwann sieht man fast gar nichts mehr. Und um 1750 heißt die verbreitete Methode, das zu behandeln, auf Englisch Couching. Auf Deutsch sagt man traditionell Starrstich. Und damit man verstehen kann, wie groß der Abstand vom Starrstich zu dem ist, was heute am Auge gemacht wird, würde ich sagen, lass mal an dieser Stelle kurz einen tatsächlichen Ophthalmologen sprechen, der uns das erklärt.
6: Ja, das Starrstechen war quasi der so eher brachiale Beginn der Kataraktchirurgie, wo der graue Star, das war ja damals meistens eher so wie ein kleiner Stein, mit einer Nadel durch das Auge gestochen wurde und der graue Star nach hinten in den Glaskörperraum gedrückt wurde. Die Patienten hatten damals natürlich noch keine künstliche Linse dann, die man implantieren konnte, und mussten so eine Starbrille tragen. Also mit einer massiven, hohen Korrektur sind dann diese Brillen, wo man so riesige Augen bekommt. Und dann kam diese extrakapsuläre Kataraktextraktion, bei der der graue Star zumindest mal im Ganzen aus dem Auge entfernt wurde. Und der eigentliche Durchbruch war dann aber die sogenannte Phacoemulsifikation, wo durch einen kleinen Schnitt in der Hornhaut die trübe Linse mit Ultraschall zertrümmert und entfernt wird und dann eine Kunstlinse eingesetzt wird. Ja, und die meisten Patienten können dann danach eigentlich wieder hervorragend sehen.
3: Das war der Ophthalmologe Dr. Niklas Pircher.
2: Ah, fantastisch, den kenne ich auch.
3: Den du vielleicht kennst, weil es ist, ich glaube, es ist mein ältester Freund. Ja, ich glaube, es ist mein ältester Freund.
2: Schön, hast du den jetzt auch mal.
3: Ja, du weißt, wenn ich schon jemanden kenne, der Ophthalmologe ist, dann muss ich ihn natürlich verwenden für sowas. Ja?
2: Ah, fantastisch, ja, cool. Aber ich muss sagen, also ich weiß nicht, wie es dir geht, aber ich bin an sich nicht empfindlich, wenn es darum geht, über, keine Ahnung, Blut oder sowas zu reden oder sich das vorzustellen. Aber Auge finde ich hart. Ja. Also ich konnte da jetzt nur mit einem Ohr zuhören.
3: Sehr gut, aber ist okay. Ich werde es jetzt nämlich noch einmal ein bisschen erklären. Ja. Also bei Taylor wird die Linse nicht im modernen Sinn entfernt und ersetzt. Geht er mit einer Nadel oder einem anderen Instrument ins Auge und drückt diese getrübte Linse aus der Sehachse nach unten oder nach hinten und dann fällt wieder Licht auf die Netzhaut. Klingt grob, ist auch grob. Ja. Aber grob in so einem Zusammenhang heißt nicht automatisch wirkungslos. Also wenn die Linse aus der Achse rutscht, dann kann jemand schon wieder Licht wahrnehmen, Konturen, Formen, vielleicht sogar mehr. Und für Menschen, deren Welt sich über Monate oder Jahre verdunkelt hat, ist das natürlich enorm. Ja? Also da geht es um sehr praktische Dinge auch. Also ohne Hilfe jetzt wieder durch einen Raum gehen können, wieder der Arbeit bis zu einem gewissen Grad nachgehen, ein Gesicht erkennen.
2: Mhm. Aber weil die Linse verrutscht, und das hat ja Niklas gerade beschrieben, braucht man dann so eine große Brille, um überhaupt wieder das ausgleichen zu können.
3: Genau. Für die Rezeption Taylors, also als der Augenarzt der Menschen das Augenlicht wiedergibt, ist dieser ganze Vorgang so ein bisschen, wie soll ich sagen, komplex. Also wenn ein solcher Eingriff sofort Verbesserung zeigt, dann hat Taylor am nächsten Tag schon eine neue Geschichte, die er in der nächsten Stadt weitererzählen kann. Ja, er kann sich bescheinigen lassen, dass jemand wieder sieht, kann Namen vorzeigen, die Zeitungen drucken, die Erfolgsmeldungen. Ob diese Verbesserung bleibt, das zeigt sich aber erst später und meistens ist Taylor dann schon in der nächsten Stadt. Außerdem bleibt der Eingriff natürlich riskant. Also hier operiert jetzt noch niemand mit der Keimtheorie im Kopf. Ja, es gibt keine Antibiotika, keine sterile Operationsumgebung dafür. Auch die Betäubung ist damals nicht das, was wir uns heute darunter vorstellen. Ja, also es waren in erster Dinge wie Alkohol, Opium, also Laudanum zum Beispiel. Das Ganze war also sehr schmerzhaft und riskant, weil der Patient oder die Patientin natürlich selbst dafür verantwortlich ist, sich nicht plötzlich zu bewegen. Ja, also wenn du dir vorstellst, da steht jetzt jemand über dir und ist im Begriff, dir einen spitzen Gegenstand ins Auge zu stecken.
2: Nein, ich will es mir nicht vorstellen.
3: Stellst du dir nicht vor, aber lange Rede, kurzer Sinn, da kann es schon passieren, dass man ein bisschen zuckt und das wäre natürlich außergewöhnlich ungut.
2: Mhm.
3: Und selbst wenn eben dieser Eingriff dann einmal Erfolg zeigt, können Entzündungen folgen, Druckprobleme, Schmerzen und dann eben vielleicht sogar eine weitere Erblindung.
2: Mhm.
3: Niklas hat es ja schon angesprochen, das Ganze verändert sich. Über Taylors gesamte Karriere hinweg verschiebt sich die Technik auch. Ja. Der Starrstich bleibt lange verbreitet, aber ein gewisser Jacques Daviel entwickelt und verbreitet ab den frühen 1750er Jahren die Linsenextraktion. Für Bach kommt es zu spät und für Taylors spätere Laufbahn gehört es aber zu dieser Augenheilkunde, in der jetzt schon gestritten wird, welche Methode wirklich dauerhaft hilft und was nur im Moment, im Ersten, so spektakulär aussieht und spektakuläre Ergebnisse verspricht.
2: Mhm. Aber wir gehen davon aus, dass Bach also einen Starrstich bekommen hat.
3: Davon können wir ausgehen, ja.
2: Mhm.
3: Spektakulär ist das Ganze bei Taylor auf jeden Fall und wie ich es vorhin auch schon gesagt habe, es liegt in der Natur dieses fahrenden Arztes, dass er sich mit den Auswirkungen bzw. dem späteren Resultat seiner Arbeit dann nicht mehr auseinandersetzen muss. Manchmal allerdings, da kriegt er auch Gegenwind und das sehen wir in jener Zeit kurz bevor er Bach in Leipzig behandelt und zwar ist es in einem anderen Land, nämlich in den Niederlanden und die Stadt ist Amsterdam. Taylor landet dort im Jahr 1749, nachdem er vorher in London war, dann in Den Haag und er ist jetzt quasi am Weg auf den Kontinent und in Amsterdam zirkulieren sehr schnell die Berichte über seine außergewöhnlichen Erfolge. Über 440 Personen soll er in seiner Unterkunft behandelt haben und es heißt in den Presseberichten auch ohne jeglichen Zwischenfall.
2: Ja.
3: Am 19. September 1749 soll er sogar zwei von Geburt an blinde Kinder erfolgreich behandelt haben. Gibt dann auch am 20. September eine offizielle Bestätigung durch die Eltern. Und solche Meldungen sind natürlich genau das, was Taylor braucht. Ja? Mhm. Der Patient oder die Patientin sieht am Morgen nichts und am Abend wieder Licht, Formen, Gesichter. Und so eine Geschichte erzählt sich natürlich von selbst und sorgt dann natürlich für diesen regen Zulauf, wie wir ihn bei diesen 440 behandelten Personen gesehen haben. Nur dann kippt das Ganze. In der Vossischen Zeitung wird berichtet, dass die medizinischen Autoritäten Amsterdams, darunter Professoren der Anatomie und der Chirurgie, nachgeprüft hätten und zu dem Schluss gekommen seien, dass die meisten dieser Geschichten, die erzählt werden, falsch seien und dass die Operationen tatsächlich eher traurige Resultate geliefert hätten. Und damit steht jetzt plötzlich Aussage gegen Aussage. Auf der einen Seite die Geschichten der Geheilten, auf der anderen Seite die Ärzte, die sagen, das kann so nicht stimmen, wir haben das überprüft. Dabei ist es generell schwierig, das zu überprüfen. Ja? Es ist nicht so, dass es zu jener Zeit irgendwie einen Ort gibt, wo diese Fälle zentral gesammelt und geprüft werden. Es gibt diese Berichte meistens aus der Zeitung, es gibt diese Gegenberichte, Namen der angeblichen Geheilten. Und Taylor macht jetzt was, was er sonst eigentlich nicht macht. Er ist mittlerweile eigentlich in Utrecht. Und er kehrt jetzt zurück nach Amsterdam, um sich den Vorwürfen zu stellen. Er will sich verteidigen. Die Zeitungen kommentieren dann teilweise, er kehre zurück, um seine bereits begonnenen Heilungen zu vollenden, wie es seine Ehre als Starstecher verlangt. Tatsächlich ist es so, seine Verteidigungslinie, was gab's, was macht er? Wie versucht er sich zu verteidigen?
2: Naja, behauptet, dass die Ärzteschaft nur neidisch ist auf seine Erfolge.
3: Das tut er sicherlich auch, aber was er vor allem macht, er legt neue Listen Genesener vor.
2: Ja? Na, natürlich, ja.
3: Also einfach neue Listen, um damit die Vorwürfe zu entkräften. Die werden dann wieder in der Presse veröffentlicht. Das heißt, er verteidigt sich mit demselben Material, mit dem er vorher geworben hat. Ja? Mit diesen Namen, mit diesen Bescheinigungen der Geheilten, auch wieder mit den gedruckten Meldungen. Also im Grund die Dinge, die ihm vorgeworfen werden, mit denen kommt er jetzt und verteidigt sich damit. Grund kann man sagen, diese Jubelmeldungen sind einerseits seine stärkste Waffe, aber auch seine verwundbarste Stelle.
2: Aber es spricht natürlich schon für ihn, dass er sich diesen Vorwürfen nochmal stellt und dann nochmal zurückkommt.
3: Naja, für ihn, es ist ja geschäftsschädigend. Es ist ja geschäftsschädigend. Er lebt ja davon, dass die Leute diese Berichte ernst nehmen und hier keine ernsthafte Kritik aufkommt.
2: Ja. Das stimmt, aber ich habe auch so ein bisschen die Idee, dass er deshalb so viel rumzieht, weil er eben in einen neuen Ort kommt, wo man vielleicht noch nicht von der Kritik gehört hat und dass er so immer von Ort zu Ort neue Patienten bekommt.
3: Absolut. Ist sicher Teil seiner Strategie. In Amsterdam auf jeden Fall sieht man jetzt ziemlich gut, was passiert, wenn seine Erfolgsberichte öffentlich bestritten werden. Ja. Es ist ja auch nicht so, dass das irgendwie so moderne Gutachter sind, die sich Krankenakten durchschauen, sondern das Ganze läuft auf derselben Ebene ab wie seine Erfolgsmeldungen, nämlich in erster Linie über die Presse. Die Ärzte warnen in der Presse, Taylor antwortet in der Presse. Die einen verweisen auf schlechte Resultate und er verweist auf Bescheinigungen seiner Geheilten. Und dann wird es für Taylor tatsächlich ein bisschen ungemütlich. Also laut dieser Berichte versammelt sich dann vor seiner Unterkunft eine aufgebrachte Menschenmenge, vor der er flüchten muss. Und er geht jetzt wieder zurück nach Utrecht, wo er ja schon war, und hält jetzt dort seine Vorträge, obwohl dort auch schon Pressemeldungen waren, dass da nicht alles mit rechten Dingen zugeht. Und er macht sich dann gegen Ende des Jahres auf in Richtung Brüssel, um dann schließlich nach Deutschland weiterzureisen. Bevor wir uns aber anschauen, wie das weitergeht, lass mich vielleicht eine Frage beantworten, die du dir eventuell schon gestellt hast. Nämlich gerade auch mit diesem Gegenwind, wie Taylor ihn in Amsterdam erfahren hat und wenn die Leute das sogar mitkriegen. Warum gehen so viele Menschen in jener Zeit zusammen an?
2: Ja, ja gut, weil sie verzweifelt sind, weil sie ihr Augenlicht verlieren.
3: Ganz genau. Also stell dir vor, du bist so ein Patient oder Patientin und beginnst immer schlechter zu sehen, ja? Und das dauert an. Monate, Jahre, das Lesen wird mühsam, Wege werden unsicher, Arbeit fällt weg. Wenn du Handwerker bist, siehst dein Werkzeug nicht mehr richtig. Wenn du schreibst, schwimmen die Zeilen. Und wenn du einen Haushalt führst, ja, da wird jede Treppe, jede Nadel, jede heiße Pfanne wird zu einem Problem. Und dann ist da noch was anderes, was wir heute wahrscheinlich recht leicht unterschätzen. Blindheit bedeutet im 18. Jahrhundert im Grund komplette Abhängigkeit. Ja, also jemand muss dich führen, muss dir vorlesen, muss dir Dinge reichen, vielleicht und schlussendlich auch für dich entscheiden. Und für arme Menschen kann das existenziell werden und für wohlhabende Menschen ist es noch immer ein massiver Verlust an Selbstständigkeit. Also für jemanden wie Bach zum Beispiel berührt es auch direkt die Arbeit und für viele andere auch, aber nur haben die halt nicht diesen Weg.
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1: Ich beobachte, lassen Sie mich das hier so ganz offen sagen, beobachte ein wenig mit Sorge, dass gerade viele Ostdeutsche das Gefühl haben, dass das nicht ihr Jubiläum ist. Verstehen Sie mich nicht falsch, es gibt keine staatliche Erwartung, die Verfassung zu feiern. Das ist allenfalls Pflicht für den Bundespräsidenten. Aber für keinen Menschen, der hier lebt, darum geht es nicht. Mir geht es eher um die Frage, ob wir unsere Verfassung wirklich als gemeinsame Errungenschaft betrachten können.
2: Ihr habt es bestimmt erkannt. Der sich da Sorgen macht, das ist Bundespräsident Frank-Walter Steinmeier. Und er macht sich Sorgen darum, ob 75 Jahre Grundgesetz den Menschen in Ost- und Westdeutschland gleich viel bedeuten. Denn statt eine neue Verfassung für BRD und DDR zu schreiben, wurde das Grundgesetz der BRD vor fast 34 Jahren für das wiedervereinigte Deutschland übernommen. Hat man damals eine historische Chance verpasst, sich eine gemeinsame Verfassung zu geben? Und hätte eine solche gemeinsame Verfassung strukturelle Unterschiede zwischen Ost und West verhindert? Diesen Fragen gehen wir in der 9. Folge des Grundgesetz-Podcasts nach. Ich bin Rabea Schlotz. Schön, dass ihr zuhört. Hi.

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1: Eine meiner wichtigsten Erinnerungen, und ich glaube, das war auch für mich biografisch sehr prägend, ist, dass ich mit meiner Mutter nach dem Klavierunterricht bei den Montagsdemonstrationen war in Weimar. Und es gab damals auf dem Dorf dann auch viele Gespräche so, was vorher nicht so gab. Das kriegen Kinder ja auch mit. Ich würde jetzt nicht sagen, dass ich da schon im reifen Teenageralter war. Aber eins der Gespräche war, können wir uns das wirklich trauen, da hinzugehen mit unseren Kindern? Werden sie nicht doch irgendwann schießen? Und das können sich bestimmt noch viele daran erinnern, die das auch erlebt haben, dass das eine Frage war, ja, die im Raum stand und ja auch nicht ganz unberechtigt.
2: So erinnert sich Maria Wersig an die Zeit kurz vor der Wende, an die Montagsdemos der friedlichen Revolution, die sie mit 11 Jahren in einem kleinen Örtchen in Thüringen erlebt hat. Heute ist sie an der Hochschule Hannover Professorin für rechtliche Grundlagen der sozialen Arbeit an der Fakultät Diakonie, Gesundheit und Soziales. Außerdem ist sie ehemalige Präsidentin des Juristinnenbundes. Auf der anderen Seite der Grenze wächst quasi zeitgleich ein Mann auf, der heute ebenfalls Jurist ist, nämlich Alexander Thiele. Ihr kennt ihn vielleicht, denn er hat Hajo Schumacher und mich in der ersten Staffel des Grundgesetz-Podcasts in vielen Folgen unterstützt. Alexander Thiele ist Professor für Staatstheorie und öffentliches Recht, insbesondere Staats- und Europarecht an der BSP Business and Law School in Berlin. Er ist im Westen aufgewachsen, in Niedersachsen, keine 10 Kilometer von der Grenze entfernt. Sein Vater ist damals aus der DDR geflohen und ein Teil seiner Verwandtschaft hat damals immer noch in der DDR gelebt.
3: Das Thema DDR und diese Veränderung da waren also dementsprechend sehr präsent einfach. Ich habe die nicht verstanden, ich war noch zu klein, aber ich habe gesehen, da ist irgendwas, was die bewegt. Und wirklich verstanden, dass hier was passiert, habe ich dann mit der Wende. Mhm. Denn weil wir so nah an der Grenze wohnten, wurden wir quasi bombardiert mit Trabis. Ich habe Bilder vor, mir, wie sozusagen die gesamte Stadt voll ist mit Trabanten, mit dem klassischen Zweitakter-Geräusch und dem Zweitakter-Geruch.
2: Ziemlich unterschiedliche Perspektiven. Einerseits Eltern, die Angst haben, dass ihre Kinder eventuell bei einer Demo erschossen werden könnten und andererseits die Erinnerung an den blauen Dunst stinkender Trabis. Inzwischen ist die Wende mehr als 30 Jahre her. Es gibt eine ganze Generation Menschen, die nach der Wende geboren sind. Ich gehöre dazu, ich bin jetzt auch schon erwachsen, da sieht man mal, wie lange das tatsächlich schon her ist. Und trotzdem ist es so, dass wir immer noch über Ost und West sprechen. Osten und Westen nähern sich zwar an, es gibt aber bis heute immer noch strukturelle Unterschiede, etwa bei den Löhnen. Das sagt zum Beispiel der Bericht zum Stand der deutschen Einheit, der im Oktober 2023 vom Ostbeauftragten der Bundesregierung vorgestellt wurde. Anfang September haben wir für diesen Podcast unser 2. Live-Event veranstaltet, in den Räumen der Stiftung Forum Recht in Leipzig. Und ich habe damals die BesucherInnen auch nach der Einigkeit von Ost und West befragt.

0: ob ihr und sie denn der Meinung sind, dass wir dieses Ost-West, dieses Wende, dieses zwei Völker werden eins, ob wir das überwunden haben. Ja oder nein? Okay, es gibt ein Ja-Stimme und sonst nur ein Stimmen.
1: Warum ist das so? Warum haben wir es in den mehr als 30 Jahren nicht gebacken gekriegt, diese ehemalige Mauer, diese Grenze im Kopf, die es ja mittlerweile nur noch ist, zu überwinden? Damit könnten wir, glaube ich, mehrere Podcasts füllen und wären immer noch nicht am Ende. Aber hier geht es ja ums Grundgesetz. Und das hat vielleicht auch was damit zu tun. Denn es gibt immer wieder Stimmen, die sagen, man hat bei der Wiedervereinigung die Chance verpasst, sich eine gemeinsame Verfassung zu geben. Das findet zum Beispiel die Grünen-Abgeordnete Katrin Göring-Eckardt hier in einem Facebook-Video im Mai dieses Jahres.
2: Es wäre ziemlich klug gewesen, damals parallel zur deutschen Einheit zu sagen, doch, lass uns über eine gemeinsame Verfassung reden. Lass uns überlegen, wie wir gemeinsam in diesem Land leben wollen. Lass uns vor allen Dingen schauen, welche Erfahrungen der Diktatur wichtig sind für unser gemeinsames Leben. Vor allen Dingen aber auch der Überwindung der Diktatur, also der friedlichen Revolution.
1: Hat man damals tatsächlich eine historische Chance verpasst für eine gemeinsame Verfassung und damit für das gesamtdeutsche Identitätsgefühl? Das gucken wir uns in dieser Folge mal genauer an. Und ich würde sagen, wir springen dafür erst einmal ein bisschen in der Zeit zurück. Und zwar in den Herbst des Jahres 1989. Da versammeln sich in verschiedenen Städten der Deutschen Demokratischen Republik Menschen, um friedlich gegen das SED-Regime zu demonstrieren. Markus Meckel ist damals einer von ihnen. Er ist Theologe und engagiert sich seit den 1970ern in der Opposition der DDR. Er erinnert sich noch gut daran, vor allem auch an den 9. Oktober 1989. Den Tag, an dem die wöchentlichen Montagsdemonstrationen der Friedlichen Revolution ihren Durchbruch zur Massendemonstration haben. Als sich in Leipzig 70.000 Menschen versammeln. Auch in anderen ostdeutschen Städten kommen an dem Tag tausende Menschen zusammen, um friedlich zu demonstrieren.
3: Markus Meckel ist an diesem Tag beim Friedensgebet im Dom in Magdeburg und sagt:
4: Ich war von dem Tag an überzeugt, wir schaffen es mit der Demokratie. Für mich hat sich an diesem Tag dann auch die Mauer ihre Schrecken verloren, weil völlig klar war, wenn wir eine Demokratie schaffen, dann ist eine Mauer zwischen zwei demokratischen Staaten völlig absurd.
1: Und tatsächlich, nur 4 Wochen später fällt die Mauer. Die friedlichen Massendemonstrationen erzwingen das Ende der SED-Diktatur. Da hat Markus Meckel gerade gemeinsam mit seinem Freund Martin Gutzeit frisch die Sozialdemokratische Partei in der DDR, die SDP, gegründet. Ihm wird klar, jetzt muss beides gleichzeitig passieren. Demokratie für den Osten und die Wiedervereinigung von Ost und West.
4: Am 9. November bereitete ich mit einer Gruppe von Leuten, unter anderem dem späteren Oberbürgermeister von Magdeburg, die regionale Parteigründung vor. Mhm. Kam abends nach Hause, sah die Bilder von der offenen Mauer und sagte zu meiner Frau etwas nüchtern: Jetzt wird alles schwieriger. Weil mir mit einem Mal schlagartig klar war, jetzt geht es nicht, dass man erst sagt Demokratie und dann die Frage der deutschen Einheit, sondern mit dem Fall der Mauer steht die Einheit mit auf der Tagesordnung. Und da wollen ja, da müssen viele mitreden.
1: Und geredet wird auch. 4 Wochen nach dem Fall der Mauer wird der zentrale runde Tisch ins Leben gerufen. In Ost-Berlin verhandeln Vertreter der DDR-Regierung, SED-Massenorganisationen, Blockparteien, Opposition und Kirchen. Sondern über die Zukunft der Demokratisierung der DDR. Markus Meckel sitzt damals für die SDP mit am runden Tisch.
4: Und damit waren wir uns in der Opposition einig. Das Erste war, wir wollen eine Demokratie.
1: Ab Dezember 1989 trifft sich eine Arbeitsgruppe mit Mitgliedern aus allen am runden Tisch vertretenen Parteien, Gruppen und Organisationen. Sie hat von der Volkskammer, also dem Parlament der DDR, eine wichtige Aufgabe bekommen, eine neue Verfassung für die DDR zu entwerfen. Für Oppositionelle wie Markus Meckel ist damals klar, dass eine demokratische DDR eine neue Verfassung braucht.
4: Das heißt, die DDR-Verfassung war nichts wert. Man muss sich ja deutlich machen, auch im kommunistischen Selbstverständnis war Recht bei Karl Marx schon das Instrument der herrschenden Klasse.

0: haben wir es auch in der Schule gelernt. Und das Recht war dann etwas, was, wo man sagte, ja, die herrschende Klasse war die Arbeiterklasse, also waren wir alle die Arbeiterklasse und haben dieses Recht gehabt, hat natürlich keiner geglaubt. Das heißt, Recht war in der DDR keine Kategorie, mit der man sich identifizierte oder auf die man in irgendeiner Weise vertraute. Und deshalb war uns wichtig, die wir diesen Prozess dann vorantrieben, dass wir sagten, Demokratie, dazu gehört eine Verfassung.
1: Im März 1990 legt der runde Tisch der Volkskammer dann einen ersten Verfassungsentwurf vor.
2: Eine der großen Aufgaben einer neuen Verfassung wird es sein, die so lange vorenthaltenen Freiheitsrechte in besonderem Maße zu gewähren.
1: Das betont Gerhard Weigt von der Bürgerbewegung Demokratie Jetzt, als er im März 1990 am runden Tisch die Grundlagen des Verfassungsentwurfs erläutert. Die Präambel wurde zwar von der ostdeutschen Schriftstellerin Christa Wolf geschrieben, der Verfassungsentwurf orientierte sich aber am Grundgesetz. Artikel 1 war mit dem des Grundgesetzes identisch. Auch die DDR-Verfassung sollte an erster Stelle die Würde des Menschen schützen. In manchen Aspekten ging der Verfassungsentwurf aber über das Grundgesetz hinaus. So sah der Entwurf zum einen soziale Grundrechte, wie zum Beispiel ein Recht auf angemessenen Wohnraum oder das Recht auf Arbeit vor, und zum anderen Elemente einer direkten Demokratie, wie Volksabstimmungen. Diese Verfassung ist allerdings nie in Kraft getreten. Denn größer als der Wunsch nach einer neuen DDR war der Wunsch der Ostdeutschen nach einer möglichst schnellen Vereinigung mit der BRD. Das zeigt sich deutlich bei der ersten und letzten freien geheimen Volkskammerwahl in der DDR.
0: Dann hatte sich aber mit der Wahl am 18. März die Situation völlig verändert.
1: Bei der Wahl stimmen die DDR-BürgerInnen vor allem für die Parteien, die eine möglichst schnelle Wiedervereinigung anstreben. Meckel wird damals zum letzten Außenminister der DDR und zum ersten frei gewählten. Die freien Wahlen und die Selbstdemokratisierung der DDR waren die Voraussetzungen für die Verhandlungen zur deutschen Einheit, betont Markus Meckel. Er leitet die ostdeutsche Verhandlungsdelegation bei den sogenannten 2+4 Gesprächen. Darin verhandeln die beiden deutschen Staaten und die vier Siegermächte des Zweiten Weltkrieges, also die USA, Großbritannien, Frankreich und die Sowjetunion, über die Bedingungen der Wiedervereinigung. Dass die Ostdeutschen damals treibende Kraft in diesem Prozess waren, das fällt in Gesprächen und Debatten bis heute zu oft hinten runter, findet Meckel.
0: Das heißt, wer völlig so unterschiedliche gesellschaftliche Strukturen zusammenbringen will, das ist nicht eine Sache, die man im Westen alleine entscheiden kann. Das müssen wir verhandeln. Das heißt, es braucht eine legitime Vertretung des Ostens. Und das ist etwas, was mir ehrlich gesagt heute fehlt an der üblichen Gedenkrede oder an den Reden am 9. November oder am 3. Oktober, weil man ja so ein bisschen den Eindruck hat, dass man sagt, okay, ihr im Osten habt die friedliche Revolution gemacht und dann kam Helmut Kohl und hat die deutsche Einheit gemacht.
3: Ja, und dann hatten, dann hatten die ehemaligen DDR-Bürger plötzlich nichts mehr damit zu tun, sondern dann war das der Einheitskanzler und so weiter. Ärgert Sie das heute?
0: Das hat mich schon immer geärgert, nicht erst heute, weil es erstens falsch ist und zum Zweiten ist das auch ein Stück Beleidigung, sag ich mal.
1: Um diese Erinnerung gerade zu rücken, sagt er:
0: Wir Ostdeutschen sind aufrechten Ganges selbstbewusst und selbstbestimmt in die deutsche Einheit gegangen. Das möchte ich öfter hören. Und das möchte ich auch in der Erinnerungskultur stärker wahrgenommen wissen. Mhm.
1: Gleichzeitig erinnert sich Markus Meckel auch an die Dominanz des Westens in diesen Verhandlungen.
0: Wir waren ja unerfahrene Leute. Wir hatten auch keine gut funktionierende Administration. Das waren alles die kommunistischen Ministerien, mit denen ich zu tun hatte. Das heißt, dieser Verhandlungsprozess war wirklich wie so ein Drahtseilakt, um die Sachen zu machen. Ich könnte heute auch ein paar Fehler sagen, von denen ich nachträglich sagen würde, da hast du Forderungen gehabt, die nicht vernünftig waren. Andere wurden einfach vom Tisch gewischt. Also da genauer hinzugucken und sagen, wo war es Respektlosigkeit? Die gab es. Da gab es knallharte westdeutsche Interessenvertretung.
1: Es beginnen damals heftige Diskussionen, auf welchem verfassungsmäßigen Weg die deutsche Einheit zustande kommen soll, erinnert sich Markus Meckel. Tatsächlich wurde das Grundgesetz 1949 vom Parlamentarischen Rat ja eigentlich nur als Provisorium geschaffen. Mit ihm wird nach dem Zweiten Weltkrieg die BRD als westdeutscher Teilstaat gegründet. um zu betonen, dass die Teilung nur vorübergehend ist und dass es sich bei der Verfassung der BRD um etwas Vorläufiges handelt, nannte man den Text damals auch ganz bewusst nicht Verfassung, sondern eben Grundgesetz. Das langfristige Ziel war eine Wiedervereinigung Deutschlands. Dafür hatte das Grundgesetz zwei Möglichkeiten vorgesehen, festgehalten in zwei Artikeln. Da ist zum einen Artikel 146, ich habe ihn mal rausgesucht und lese ihn euch mal eben vor. Dieses Grundgesetz, das nach Vollendung der Einheit und Freiheit Deutschlands für das gesamte deutsche Volk gilt, verliert seine Gültigkeit an dem Tage, an dem eine Verfassung in Kraft tritt, die von dem deutschen Volk in freier Entscheidung beschlossen worden ist. Der Artikel hätte es also ermöglicht, eine gemeinsame neue Verfassung für die BRD und die ehemalige DDR zu schreiben und das Grundgesetz damit abzulösen. Die zweite Option, und Spoiler Alert, das ist die, die es dann tatsächlich geworden ist, ist Artikel 23. Da stand damals drin, dieses Grundgesetz gilt zunächst im Gebiete der Länder Baden, Bayern, Bremen, Groß-Berlin, Hamburg, Hessen, Niedersachsen, Nordrhein-Westfalen, Rheinland-Pfalz, Schleswig-Holstein, Württemberg-Baden und Württemberg-Hohenzollern. In anderen Teilen Deutschlands ist es nach deren Beitritt in Kraft zu setzen. Das, was heute Baden-Württemberg ist, waren damals noch drei unterschiedliche Länder, die habe ich eben in dem Artikel auch genannt. Und das Saarland taucht in der Auflistung hier auch nicht auf, weil das erst später beigetreten ist. Übrigens genau über diesen Artikel 23. Man hat ihn also zweimal verwendet. Zwei Artikel also, die eigentlich dasselbe wollen, aber eben auf ganz unterschiedliche Weise. Klingt für mich irgendwie nach einem Widerspruch, diese Artikel beide ins Grundgesetz zu schreiben. Diesen Widerspruch sieht Alexander Thiele nicht, sondern er sieht einfach zwei Möglichkeiten.
4: Erstens, der Artikel 23 wurde genutzt übrigens auch für Saarland. Also der galt nicht nur für Ostdeutschland, sondern der wurde eben auch für Saarland genutzt. Aber losgelöst davon sind es schlicht und ergreifend zwei verschiedene Möglichkeiten, den territorialen Geltungsbereich einer Verfassung in dem Falle auszuweiten. Und der Artikel 23 ist der in Anführungsstrichen einfachere Weg, der schnellere Weg, in dem man einfach genau das tut. Man erweitert den bestehenden Geltungsbereich des Grundgesetzes territorial auf die 5 Ostländer, die damals dann formal in den Beitrittsvertrag auch beigetreten sind. Das ist kein Widerspruch zum Artikel 146, der eine ganz fantastische Norm ist, ja, an der wir uns als Staatstheoretiker und Theoretikerinnen immer wieder so ein bisschen die Zähne auch ausbeißen und heiße Diskussionen führen. Der adressiert nämlich das sogenannte verfassungsgebende Volk als einer Gemeinschaft, die außerhalb der Verfassung steht. Den Artikel 146 braucht es gar nicht, um eine neue Verfassung zu machen. Das kann die verfassungsgebende Gewalt, die sozusagen über dem Grundgesetz immer so ein bisschen schwebt, jederzeit tun. Der 146 öffnet nur eine Brücke zu einem legalen Weg, ohne Revolution die bestehende Verfassung abzulösen, wenn man so will. Und sagt, wenn das gemacht wird, dann kann man sich quasi insgesamt eine völlig neue Verfassung geben. Darüber hinaus ist aber fast alles unklar bei dem 146. Denn da steht ja, wenn wir uns, das deutsche Volk, sich eine neue Verfassung gibt, wie das geht, wer das bestimmt, wie das abläuft, welche Verfahren es da geben soll, alles nicht geregelt. Hätte man alles überlegen müssen, es hätte Ewigkeiten gedauert, um das erstmal überhaupt nachvollziehbar zu begründen, welche Nationalversammlung jetzt hier in welcher Form, welche Art von Verfassung beschließt. Also es hätte mit Sicherheit eher Jahre denn Monate gedauert, sage ich mal. Und deswegen war der Weg über Artikel 23 einfach der schon bekannt war, Stichwort Saarland, und der schlicht und ergreifend sehr schnell durchführbar war.
1: Schnell durchführbar. Das war damals das Gebot der Stunde. Daran erinnert sich auch Markus Meckel.
0: Wir als Sozialdemokraten, auch die Bündnis 90 und so, die Bürgerbewegungen waren eher dafür, dass man sagt, ja, wir haben eine demokratische DDR und dann soll nach Artikel 146, auf den wir nachher gerne nochmal kommen sollten.
3: Also des Grundgesetzes.
0: Das Grundgesetz ist Artikel 146, wo es hieß, das ist die Perspektive der deutschen Einheit. Dann geben sich die Deutschen eine Verfassung, und zwar aus Ost und West eine gemeinsame Verfassung. So war der alte 146. Und das war unsere Perspektive. Das sagten auf Augenhöhe, beide Seiten geben sich die Verfassung. Helmut Kohl und dann auch die Blockparteien, die ja dann die gleichen Namen trugen und dann sich auch vereinigt hatten später, die waren für den schnellen Weg.
3: Nach Artikel 23.
0: Nach Artikel 23 einfach als Beitritt, den man schon in den 50er Jahren für Saarland genutzt hatte, nachdem das Saarland dann auch zur Bundesrepublik war und dort aber abgestimmt worden war. Darüber ging die Diskussion und es war dann klar, am 18. März, als die Parteien, die den gleichen Namen im Westen hatten, im Osten gewählt wurden, gewissermaßen, obwohl sie Blockparteien waren. Also das heißt, im Grunde vorher mit der SED in einem Bett waren, wenn man so will. Die wurden gewählt, weil sie einer entsprechenden Verbündnis waren für eine schnelle Einheit. Und die Mehrheit der Ostdeutschen wollten das. Und deshalb war wiederum die Situation so, wir haben dann auch als Sozialdemokraten mitverhandelt, weil wir sagten, wir sind bereit, das mitzumachen und auch mitzugestalten, auch schnell und übrigens auch mit Artikel 23. Und für uns war nur zentral in den Koalitionsverhandlungen, deshalb kann man auch sagen, wir sind die Erfinder des Einigungsvertrages, weil wir sagten, ein Artikel 23 wird nicht einfach so beschlossen. Das heißt, man beschließt nicht einfach und dann ist es da, sondern man macht einen Vertrag, der ausgehandelt wird, wo dann die konkreten Bedingungen auch im Interesse der Ostdeutschen hineinverhandelt werden über diesen Prozess, wie das Ganze vonstatten gehen muss. Und es muss dann ja trotzdem nicht hundertprozentig so sein, dass alles aus dem Westen einfach nur übernommen wird. Das war jedenfalls am Anfang die Hoffnung. Und deshalb haben wir gesagt, okay, Artikel 23, aber auf der Grundlage eines Vertrages. Und das war das Ergebnis.
1: Der Großteil der DDR-BürgerInnen will damals vor allem eins, eine schnelle Wiedervereinigung und keine langen Diskussionen über eine neue Verfassung. Der Schwerpunkt der juristischen Arbeit liegt dann auf dem Einigungsvertrag, sagt Alexander Thiele. Denn der musste damals ja alle durch den Beitritt der DDR zur BRD notwendig gewordenen Veränderungen regeln.
4: Wenn man da jetzt auch noch eine Verfassung hätte drüber packen müssen erst, die ja dann auch hätte vorher kommen müssen wahrscheinlich, weil man irgendwie ja wissen muss, welche Regeln gelten eigentlich für den Einigungsvertrag, das wäre zeitlich unter 5 bis 10 Jahren wahrscheinlich nicht denkbar gewesen.
3: Aber grundsätzlich, das Grundgesetz hat man ja auch in weniger als einem Jahr zusammengekloppt. Also
4: ja, aber also der Parlamentarische Rat hat das sehr zügig gemacht in einer Zeit, die nachgerade beeindruckend ist heute. Das gebe ich dir völlig recht. Aber es sind eben auch 9 oder 10 Monate gewesen. Ne? Und die Planung dafür fing ja schon vorher an. Ja, das ist die Sechs-Mächte-Konferenz, 48, davor eigentlich 47 schon. Also das ging jetzt auch nicht sozusagen von heute auf morgen, ja, als er es dann gemacht hat. Und das hätte schon eine ganze Weile gedauert, glaube ich, gerade wenn man dann den Anspruch erhebt, es irgendwie auch so zu machen, dass alle sich mitgenommen fühlen.
1: Tatsächlich hatte man aber in der DDR schon einen Entwurf für eine eigene demokratische Verfassung erarbeitet. Da hätte man ja vielleicht auch, statt eine komplett neue Verfassung zu schreiben, das Grundgesetz mit der neuen DDR-Verfassung vermischen können. Das hätte dann vielleicht nicht ganz so lange gedauert wie eine komplett neue Verfassung, sondern es hätte ja auch einfach eine gängige Verfassungsänderung mit einer Zweidrittelmehrheit sein können.
4: Also in der Tat, den Prozess, den du ansprichst, den gab es und auf den wird auch immer wieder heute Bezug genommen, insbesondere schon frühzeitig ab, im Grunde schon November, Dezember, Januar, Februar, dann 90. Aber nochmal, die DDR hat sich für was anderes entschieden. Die Parteien, die am Ende die Wahl in der freien Wahl gewonnen haben, haben sich dafür ausgesprochen, dem Grundgesetz, so wie es ist, erstmal beizutreten. Das war im Grunde die erste große demokratische Entscheidung, die DDR damals, die Bürgerinnen der DDR damals treffen konnten. Und dementsprechend war das auch vom Tisch. Nach dem März hat keiner mehr darüber gesprochen, ernsthaft, über diesen zweiten Weg, den du gerade angedeutet hast. Und das heißt aber natürlich nicht, dass man ihn nicht hätte später aufnehmen müssen.
1: Man entscheidet sich damals also für den Weg über Artikel 23, denn das ist der schnellste Weg zur Einheit. Die frei gewählte Volkskammer befasst sich nicht mehr weiter mit dem Verfassungsentwurf des zentralen runden Tisches der DDR. Sondern sie beschließt in einer Sondersitzung in der Nacht vom 22. auf den 23. August 1990 mit großer Mehrheit, das Grundgesetz soll zum 3. Oktober 1990 die gesamtdeutsche Verfassung werden. Das verkündet Sabine Bergmann-Pohl, die letzte Präsidentin der Volkskammer.
5: Die Volkskammer erklärt den Beitritt der DDR zum Geltungsbereich des Grundgesetzes der Bundesrepublik Deutschland.
1: Dass das Grundgesetz mit der Wiedervereinigung zur gesamtdeutschen Verfassung gemacht wurde, hält Markus Meckel zwar für sinnvoll.
0: Die Mehrheit der Ostdeutschen hat für eine schnelle Vereinigung sozusagen abgestimmt. Das war nun mal die Mehrheit. Und Demokratie heißt, dass das dann auch gelten muss. Sodass es völlig absurd gewesen wäre, wenn wir jetzt statt mit der Perspektive der Einheit zu verhandeln, jetzt eine DDR-Verfassung gemacht hat. Die Mehrheit hätte uns zum Teufel gejagt und mit einem gewissen Recht, hätte ich beinahe gesagt.
1: In seinen Augen hätte man das Grundgesetz aber nochmal gemeinsam prüfen und gegebenenfalls anpassen sollen.
0: Meine Position war, dass ich sagte, lasst uns auf der Grundlage dieses Grundgesetzes, das war damals schon klar, das ist die beste deutsche Verfassung, die Deutschland jemals hatte, aber lasst uns das nochmal durchgehen. Und dann, wenn es schon als Beitritt gemacht wird, braucht es auch eine Ebene der Augenhöhe. Und lasst uns dann nochmal das durchgehen und mal gucken, gibt es nicht noch ein paar Dinge, die man verändern muss.
1: Dazu kommt es später aber nicht mehr. Zumindest nicht in diesem Umfang. Die Änderungen infolge des Einigungsvertrags sind minimal. Zwar hat der Einigungsvertrag vorgesehen, dass man sich nach der Wiedervereinigung die Zeit nimmt, zu überlegen, wie man das Grundgesetz nochmal im Sinne der Wiedervereinigung überarbeiten könnte, sagt Alexander Thiele.
4: Das war im Grunde der Kompromiss, der getroffen wurde. Da gab es eine Passage, wo dann drin stand, wir werden innerhalb von 3-4 Jahren Verfassungskommission einsetzen. Das ist auch passiert. 93, 94 gab es diese großen Veränderungen. Aber eine Fundamentalerneuerung ist dann nicht mehr gekommen, weil man tatsächlich gemerkt hat, eigentlich, und das muss man für die damalige Zeit wirklich auch festhalten, eigentlich sind beide Seiten mit dem Grundgesetz, so wie es prinzipiell ist, ganz zufrieden. Das heißt, was als symbolischer Akt fehlte und was, wofür man sich da nicht entschlossen hat, war quasi eine Nationalversammlung zusammen einzuberufen und quasi das Grundgesetz förmlich nochmal neu gemeinsam zu beschließen mit vielleicht kleinen Änderungen, die man dann gemacht hat. Das hat man dann nicht gemacht und gesagt, wir haben gerade vielleicht auch andere Probleme. Ich will es jetzt gar nicht kleinreden, aber wir waren in der Nachwendezeit dann schon auch mit vielen Dingen beschäftigt, sich eine neue Verfassung zu geben, obwohl eigentlich alle mit der damals zufrieden sind, ist auch ein Wagnis. Denn Verfassungsneugebungen sind nie automatisch immer erfolgreich, sondern sie können auch schiefgehen. Auch in Nationalversammlungen kann es manchmal sehr seltsam dann Dynamiken geben, die dazu führen, dass irgendwie Ergebnisse rauskommen, die dann vielleicht eher nicht so befriedend wirken. Also ich glaube schon, dass man damals vielleicht ein bisschen wenig auch auf die Identität der Ostdeutschen geachtet hat, 93, 94, aber dass die Entscheidung prinzipiell am Grundgesetz festzuhalten eine richtige war.
1: Dass man aber ein bisschen wenig auf die Identität der Ostdeutschen geachtet hat und eben keine öffentliche Debatte über das Grundgesetz als gesamtdeutsche Verfassung geführt hat, das ist in seiner Wirkung nicht zu unterschätzen, findet Markus Meckel. Denn dadurch habe man eine Chance verpasst, bei ostdeutschen BürgerInnen mehr Identifikation mit dem Grundgesetz zu stiften.
0: Ich glaube nicht, dass damit die Welt anders gewesen wäre. Aber psychologisch ist es doch ein riesengroßer Unterschied. Und das hat bis heute, wie ich glaube, zu Verletzungen. Das hat bei vielen geführt. Und wenn man mit vielen Menschen spricht, sagt man, Leute, wir finden uns nicht wieder. Und deshalb glaube ich, dass es damals auch wirklich ein Fehler war, dass man es nicht gemacht hat.
1: Diesen Gedanken kann auch Juristin Maria Wersig nachvollziehen. Sich jetzt, 35 Jahre später, aber noch darüber zu ärgern, hält sie nicht für sinnvoll.
3: Ich würde eigentlich sagen, man hat so vieles vertan. Also hat man nicht vielleicht mehr Fehler gemacht mit der Abwicklung der DDR durch die Treuhand?
0: Ja.
3: Wieso sich Eliten bereichert haben, das ist noch nicht abschließend aufgearbeitet. Ich könnte noch weitere Sachen aufzählen. Ich meine, ich finde, der Kollege Thiele hat völlig recht. Es war demokratisch nicht gewollt. Und jetzt 35 Jahre später zu sagen, das war eine verpasste Chance. Es gab sehr viele verpasste Chancen. Aber man lebt halt nicht rückwärts, man lebt vorwärts. Und manchmal setzen sich eben Stimmen auch nicht durch, die damals vielleicht was Vernünftiges gesagt haben.
1: Die Treuhand, die Maria Wersig hier anspricht, war nach der Wende dafür zuständig, volkseigene Betriebe in Privateigentum zu überführen. Durch den Verkauf sollten unter anderem auch die Kosten der Wiedervereinigung finanziert werden. Die Unternehmen selbst sind nach der Wende aber oft nicht rentabel. Sie müssen plötzlich mit internationalen Unternehmen konkurrieren, oft mehr produzieren und höhere Löhne in D-Mark zahlen. Viele Unternehmen überleben die Wende nicht. Als Folge verlieren Millionen Deutsche im Osten ihre Jobs. Wie Maria Wersig findet auch Alexander Thiele, wir sollten nicht vergessen, dass bei der Wiedervereinigung vieles auf unterschiedlichen Ebenen versäumt worden ist.
4: Die fehlende Parteibindung, die natürlich zwangsläufig im Osten war. Man hatte die SED nun wirklich satt und Parteien hatte man auch satt. Also hat man sich aber nicht darum bemüht, eine parteipolitische Kultur irgendwie da wieder im Osten aufblühen zu lassen. Deswegen sind wir da sehr volatil, was die Parteibindung angeht. Das führt dann eben dazu, dass solche Wahlergebnisse dann zustande kommen, die eben auch teilweise innerhalb von 4-5 Jahren wahnsinnig sich unterscheiden können. Wir haben die Zivilgesellschaft völlig vernachlässigt, die eine Stütze ist, eine Säule quasi auch einer demokratischen Ordnung. Das heißt, man hat ein bisschen versäumt zu verstehen, und jetzt sozusagen gebe ich den Fehler mal in die westliche Seite erstmal, dass das Verhältnis zum Staat natürlich ein völlig anderes war in der DDR und der DDR-Bevölkerung, die ja gerade diesen fürchterlichen Staat abgestriffen hatte und überhaupt kein Vertrauen in staatliche Behörden natürlich hatte, natürlich auch nicht haben konnte. Und man hat versäumt zu sehen, dass so eine demokratische, zivilgesellschaftliche Kultur aber fundamental wichtig ist für die Stabilität einer demokratischen Ordnung, hat das völlig vernachlässigt.
1: Spitzenpositionen in Medien, Wirtschaft, Justiz und Politik sind auch heute noch selten mit Menschen aus dem Osten besetzt. Die Lohnlücke zwischen Ost und West bleibt auch Jahrzehnte nach der Wiedervereinigung groß. Dass eine Spaltung zwischen Ost und West immer noch in vielen Köpfen vorhanden ist, das liegt in den Augen von Alexander Thiele deshalb nicht in erster Linie daran, dass das Grundgesetz einfach übernommen wurde.
4: Die Debatte, die sie im Augenblick geführt wird, scheint mir so ein bisschen den Schwerpunkt zu verfehlen, wo eigentlich die wirklichen Verfehlungen lagen. Und sie lagen eben da gerade nicht vor dem Hintergrund des demokratischen Mandats. Und ich finde, man tut sozusagen dem Osten auch an der Stelle so ein bisschen Unrecht. Und manchmal tut der Osten dem Westen auch Unrecht, wenn er sozusagen den Eindruck vermittelt, wir hätten das Grundgesetz denen übergestülpt. Nee, das wollten die schon haben.
1: Nach Jahrzehnten unter der SED-Diktatur hatten die DDR-BürgerInnen ein anderes Verhältnis zum Staat und auch zur Verfassung. Markus Meckel sagt dazu,
0: da würde ich insgesamt sagen, dass es nach wie vor einen großen Nachholbedarf gibt. Auch im Osten gibt es nach wie vor wenig Vertrauen in Recht. Recht ist keine Vertrauenskategorie in dieser ideologisierten DDR gewesen. Und es gibt in Ostdeutschland eine größere Skepsis gegenüber dem Recht und übrigens auch ein weniger starkes Vertrauen in Verfassung überhaupt. Weil man ihr nichts zutraut, denn in der DDR war es, konnte man ihr nichts zutrauen. Und dann kommt natürlich die Erfahrung nach 1990, dass Recht Geld kostet. Das heißt, wenn ich mein Recht durchsetzen will, es ist ja toll, dass man das kann, aber dazu muss man so ein bisschen Knete auch haben, einen Rechtsanwalt zu schaffen. Und etwa dieses ganze Prinzip Rückgabe vor Entschädigung habe ich damals schon für einen riesen Lobbyturm für Rechtsanwälte gehalten. Jeder meiner Rechtsanwälte verdienen ein Schweinegeld dadurch, dass sie den Bürgern helfen, Recht durchzusetzen. Aber dazu muss man erstmal eine bestimmte Wohlstandsgrenze geschafft haben. Und wer, um es mal zu sagen, Hartz IV hat oder von ABM-Arbeit gelebt hat oder überhaupt von irgendwelcher Art staatlicher Stütze, konnte sich Recht nicht leisten. Das heißt, die eine Dimension, dass Recht nichts galt in der DDR, und die zweite, dass man sich Recht nichts leisten konnte, war für sehr viele im Osten eine Kontinuität, nicht auf Recht vertrauen zu können. Das muss man sich, glaube ich, sehr deutlich bewusst machen. Und ich glaube, das ist bis heute ein gewisses Problem.
1: Wir haben die Gespräche für diesen Podcast ja, wie gesagt, nicht allein im stillen Kämmerlein aufgezeichnet, sondern live vor Publikum. Und da wollten wir natürlich auch wissen, was Menschen aus dem Publikum dazu denken. Ob man damals eine historische Chance verpasst hat, eine neue Verfassung zu schreiben oder eben nicht.
6: Ich denke, das ist eine verpasste Chance, ja. Man hätte sich ein bisschen mehr Zeit lassen sollen und das Grundgesetz hat es ja auch hergegeben. Man hätte es ja wahrnehmen können. Aber die Euphorie, und das hat ja auch der Herr sehr gut beschrieben, die war halt da. Und was soll man machen, wenn die Leute da so massiv auf die D-Mark losstürzen? Und das war ja ein ganz wichtiger Punkt. Dann haben die wenigen, Christa Wolf und so, die halt mal gemahnt haben, die haben ja dann keine Stimme mehr bekommen. Die sind ja untergebuttert worden förmlich.
7: Es war so eine Euphorie eigentlich auf beiden Seiten und für mich nicht ganz nachvollziehbar. Klar, ziemlich schnell mit Treuhand ökonomische Entscheidungen gefallen, die da äußerst ungünstig gewirkt haben, wo dann die Leute auch einen offeneren Blick verloren haben, um das real einschätzen zu können, ne? Um in Entwicklung in die richtige Richtung lenken zu können. Und dass immer einfach vom Westen auch überstülpt wird, muss man letzten Endes so sagen. Das ist tragisch. Für meine Generation ist es sehr tragisch und Ich frage mich manchmal selber, was hätte man mehr dagegen tun können. Aber wir saßen nicht am Tisch, wo Einigungsvertrag verhandelt wurde oder so. Auch Diesel hat ein schönes Buch schon dazu geschrieben. Und
8: ich würde schon sagen, dass insbesondere mit der vergebenen Chance, eine neue bundesrepublikanische Verfassung auszuarbeiten, in der sozusagen Ansätze, Ideen und Impulse aus der ehemaligen DDR mit aufgenommen worden wären, und das ist alles jetzt natürlich im Konjunktiv formuliert, dass das doch wesentlich hätte dazu beitragen können, dass die Identifikationskraft mit der Bundesrepublik gestärkt worden wäre. Und das sage ich. Ich war gestern bei der Buchvorstellung von Herrn Mau, wo er auch nochmal unterstrichen hat, und Sie hatten das ja auch schon gesagt, dass sozusagen Parteienidentifizierung, Identifizierung mit Institutionen, Vereinen, Demokratie als solches enorm schwach ausgeprägt ist in den neuen Bundesländern. Und ich würde denken, ohne dass ich es natürlich empirisch belegen kann, dass hätte es sozusagen eine neue Verfassung gegeben, in der die Bürgerinnen und Bürger der DDR aktiv sozusagen mit einbezogen geworden gewesen wären, dass möglicherweise diesen Verdruss und dieses Schimpfen auf Eliten und ich bin nicht mitgenommen worden, ich bin Objekt der Geschichte, aber nicht Subjekt gewesen, dass man dem hätte Einhalt gebieten können bis zu einem gewissen Grad. Ob es so gekommen wäre, who knows? Aber ich finde und das auch nochmal, die Verfassung ist mehr als ein grüner Abbiegepfeil oder ein ephemeres, sozusagen kleines Detail der Geschichte, sondern da hätte sich sozusagen auch eine aktive demokratisches Empowerment der DDR-Bevölkerung sozusagen auch nochmal in Stein meißeln lassen. Und die Chance ist vertan worden. Und ich glaube, die Konsequenzen dieses Versäumnisses mögen klein sein, ich würde sie eher höher hängen.
1: Maria Wersig und Alexander Thiele geben diesem Argument recht, sagen aber auch:
3: Aber das hätte ja jemand damals organisieren müssen, nämlich die Leute selber. Ja, das ist ja gerade der Punkt bei solchen Prozessen. Und ich will jetzt nicht sagen, oh, wir haben das jetzt versäumt, wir hätten das machen müssen, weil sie hatten genug auf ihrem Tisch, die Leute, in beiden Teilen, aber gerade auch im Osten, denke ich. Und deswegen geht es für mich nicht, also ja, es wäre schön gewesen, wenn wir das gemacht hätten, aber wir haben es nicht gemacht. So. Und
4: wenn ich das ergänzen darf, vielleicht an einer Stelle. Rückblickend gebe ich Ihnen auch völlig recht. Und ich glaube, wenn man sozusagen so rational daran geht, leuchtet das auch unmittelbar ein. Aber Sie sprachen davon, es hätte die Identifikation mit der Bundesrepublik irgendwie erhöht. Wahrscheinlich, ja, aber was Sie meinen, ist aber die langfristige Identifikation. Die kurzfristige hätte überhaupt nicht höher sein können, 1990. Also erinnern wir uns mal an die Bilder. Niemand hätte damals für Möglichkeiten, dass in, sagen wir mal, 10 oder 4, 5 Jahren die Identifikation, die gemeinsam mit der BRD nicht mehr gegeben ist. Also das Bedürfnis wurde noch nicht mehr erkannt so richtig, weil gesagt hat, die ganze Bevölkerung der DDR war im Grunde euphorisch. Und es hätte wahrscheinlich keine größeren, um das Wort jetzt mal zu benutzen, Patrioten gegeben, als genau die zu dem Zeitpunkt. Was nicht berücksichtigt wurde, war, ist das nachhaltig? Und was braucht es, um nachhaltig zu sein? Und da ist, glaube ich, viel schlimmer gewesen, das, was du angesprochen hast, die Treuhand, und insbesondere sozusagen diese als Übernahme gefühlte Invasion von Eliten, die im Grunde alles übernommen haben aus dem Westen. Und das hätte aber auch mit einer neuen Verfassung, wahrscheinlich wäre das genauso gelaufen. Das heißt, verfassungstheoretisch gebe ich Ihnen recht, vor dem Hintergrund der Ereignisse, glaube ich, waren andere Dinge vielleicht ursächlicher für das, was wir heute haben, als jetzt die fehlende Verfassung, die gemeinsame.
1: Die gemeinsam geschriebene Verfassung für Deutschland ist... gibt sie nicht. Die DDR ist dem Geltungsbereich des Grundgesetzes beigetreten, ohne großartige Änderungen. Was aber hätten denn überhaupt Änderungen sein können? Wie hätte das Grundgesetz anders aussehen können? In dem Entwurf der DDR-Verfassung des Runden Tisches standen zum Beispiel, ich habe es ja vorhin schon gesagt, soziale Rechte drin, wie zum Beispiel das Recht auf angemessenen Wohnraum. Im Grundgesetz gibt es das ja so nicht. Juristin und Sozialwissenschaftlerin Maria Wersig stellt aber in Frage, ob es für soziale Gerechtigkeit entscheidend ist, ob soziale Rechte in der Verfassung stehen. Sie betont, dass sich die Wiedervereinigung in jedem Fall auf die sozialen Rechte der Menschen ausgewirkt hat.
3: Ja, zunächst mal war ja dann diese Wendezeit und die Zeit danach geprägt von absoluten ökonomischen Umbrüchen für die Menschen in der ehemaligen DDR, die ja sehr unterschiedlich damit umgegangen sind. Ja, der Weggang in den Westen wurde schon erwähnt. Aber wir hatten natürlich auch
9: ja, die große Arbeitslosigkeit, so die Frage, was machen wir jetzt? Und das ist ja bis heute, dass die Löhne niedriger sind oder ja, bevor wir den Mindestlohn hatten, ja, diese ganzen Aufstocker-Themen mit was früher mal Hartz IV hieß und heute Bürgergeld. Das ist alles, also sozusagen aus einem Gefühl der ja wirtschaftlichen Sicherheit herauszugehen in diese Situation. Das hat mich jetzt als Kind nicht so betroffen, ja, aber ich habe es ja gesehen bei meinen Eltern und bei den Leuten in ihrem Dorf und so weiter, was das heißt. Und es ist ja nicht so, dass wir ökonomisch irgendwie gleichgezogen hätten, ja, so. Die Löhne sind immer noch niedriger und so weiter und so weiter. Und das muss mit berücksichtigt werden, wenn man dann über soziale Rechte spricht. Und gleichzeitig hat die Bundesrepublik Deutschland natürlich einen Sozialstaat anzubieten, ja, der sehr, sehr ausgefeilt ist in seiner Komplexität, versucht, Gerechtigkeit herzustellen. Das ist so ein typisch deutsches Phänomen. Ich glaube, das spielt Ost und West keine Rolle, dass man juristisch dann immer denkt, wir könnten, wenn wir es noch komplizierter machen, irgendwann haben wir dann den Stein der Weisen gefunden. Und das, je länger ich in diesem Bereich tätig bin, desto mehr stelle ich auch das in Frage, muss ich sagen, weil ich glaube, es gelingt halt eben nicht, auch wenn es ein schöner Anspruch ist. So, und das Ökonomische und das Kulturelle, das wirkt auch zusammen. Und insofern würde ich jetzt nicht sagen, dass wir, und da wird der Verfassungsrechtler mir vielleicht auch nicht widersprechen, wenn ich sagen würde, die sozialen Rechte sind jetzt auch nicht das Kernstück des Grundgesetzes. So, ja, das stabilisiert auch eine andere Wirtschaftsordnung. Und ja, das will ich auch nicht kritisieren, aber da kann man jetzt nicht, ja, man kann nicht alles aus dem Grundgesetz herausholen. Man kann nicht alle Probleme damit lösen.
1: Der Verfassungsentwurf des Runden Tisches hat ja aber nicht nur soziale Rechte, sondern auch Elemente der direkten Demokratie vorgesehen. In der letzten Folge haben wir schon ein bisschen über die direkte Demokratie gesprochen. Markus Meckel hätte sich das damals auch für das vereinte Deutschland gewünscht.
0: Meine These war zum Beispiel, lasst uns mehr unmittelbare Demokratie, also das heißt mehr Referenda schaffen, auch auf der Bundesebene.
1: Heute, also knapp 35 Jahre später, sieht Markus Meckel Elemente der direkten Demokratie skeptischer. Ich kann euch an dieser Stelle deswegen auch empfehlen, nochmal die letzte Folge, also Folge 8 unseres Podcasts zu hören. Da haben wir ja nämlich ausführlicher über die direkte Demokratie gesprochen und vielleicht werden die Bedenken von Markus Meckel dadurch ein bisschen leichter verständlich. Für Alexander Thiele stellt sich die Frage, ob man damals mehr Elemente direkter Demokratie hätte einbauen sollen, gar nicht. Aus einem einfachen Grund.
4: Deswegen werde ich auch immer etwas sozusagen hellhörig, wenn jemand dann beispielsweise davon spricht, dass im Osten die Möglichkeiten der Direktdemokratie ausgeweitet werden müssen. Alle, die Verfassungen auf der Landesebene kennen, die direkte Demokratie. Und auch Steffen Maubin, das macht diesen Punkt ja in seinem Buch. Direkte Demokratie müsste ausgeweitet. In den Landesverfassungen ist sie drin und sie wird einfach nicht genutzt. Also ich meine, das kann man jetzt schwerlich sozusagen als Defizit dann ansehen. Es wird dann, wenn es dann nicht genutzt wird, ist das die Schuld der Bürgerinnen und Bürger selbst, die das da offensichtlich nicht wollen. Und ob dann weitere Instrumente in der Bundesverfassung das ändern würden, weiß ich eben nicht so ganz genau.
1: Soziale Rechte oder direkte Demokratie wurden also mit der Wiedervereinigung nicht ins Grundgesetz übernommen. In Sachen Gleichberechtigung wurde das Grundgesetz aber angepasst. Maria Wersig hätte allerdings noch mehr Potenzial gesehen.
9: Also da kann ich eigentlich jetzt nur aus meiner Erfahrung nennen, das ganze Thema Frauenrechte, Emanzipation, Artikel 3 Absatz 2, dass ja zwei Staaten aufeinander getroffen sind, die doch sehr unterschiedliche Modelle hatten, was Geschlechterverhältnisse angeht. Ich will jetzt nicht sagen, dass in der DDR alles super war, keineswegs. Was aber zumindest erreicht war auf einem Niveau von ja Schweden zum Beispiel, war eben die Frauenerwerbstätigkeit und der Zugang zu Bildung und auch ja, jetzt vielleicht nicht zu allen Machtpositionen der Gesellschaft, aber schon auf einem anderen Niveau als der Westen vorzuweisen hatte. Ja, inklusive das Recht auf Schwangerschaftsabbruch und diese ganzen Dinge. Was nicht so war, war ja Care-Arbeit, man teilt sich das gleichberechtigt, das darf ich glaube ich sagen. Das war auch noch nicht erreicht, aber gut. Und das war natürlich ein Clash der Kulturen, glaube ich, der auch Frauen durchaus bewegt hat. Es gab auch.
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1: Die Grünen haben es wieder getan. Sie haben Maßstäbe gesetzt, die den Druck auf Deutschland erhöhen. Der Veggie Day löste in Teilen der Bevölkerung Angstzustände aus. Die Aussicht, einmal in der Woche kein Fleischgericht auf den Teller geschaufelt zu bekommen, ist bei näherer Betrachtung aber genauso schlimm wie die Nachricht, dass es immer an einem bestimmten Tag in der Woche regnen wird, mit einem stabilen Nervensystem auszuhalten. Nun haben die Grünen eine neue Anregung ausgeheckt. Wie der Spiegel berichtet, wollen sie eine Männlichkeit fördern, die Unvereinbares vereint. Man kann für soziale Gerechtigkeit, für Windenergie und die Frauenrechte sein und trotzdem ein Mann mit gut definierten Schultern, der bei einem Boxkampf den Sieg davonträgt. Dieses Bild eines austrainierten Mannes soll jungen Männern signalisieren, du kannst in der Muckibude pumpen und trotzdem grün wählen. Die AfD ist keineswegs automatisch die Partei der Kraftsportler. Wenn sogar grünen Spitzenpolitiker wie Anton Hofreiter boxen, ist das ein anstrengendes Signal für Menschen, die dem Fitnesscenter-Boom in diesem Land bislang mit intellektuellen Vorbehalten begegnet sind. Menschen sehen nun mal ein bisschen eindimensional aus, wenn sie versuchen, an zentnerschweren Gewichten ihre Leistungsgrenze zu erreichen. Dass dann kein gepflegtes Gespräch in Gang kommt, zählt nicht mehr. Der Druck, sportlich etwas vorweisen zu können, steht jetzt auch auf der grünen Agenda. Damit wächst eine Erwartungshaltung, die Sport zu treiben so unangenehm macht. Es geht um das fordernde Wort regelmäßig. Wer jetzt mindestens zweimal pro Woche denkt und dann leise stöhnt, erfasst den Kern des Problems. Zu den Standards der Selbstoptimierung gehören Zwangsvokabeln wie immer und permanent. Sport könnte so schön sein, wenn nicht ständig die Frage im Raum steht, wie oft machst du denn Sport? Die Rettung aus dem Ab-und-zu-Dilemma kommt aus einer Ecke, die nicht die Ecke eines Boxrings ist, sondern aus der Bischofskonferenz der römisch-katholischen Kirche. Deren Sportbeauftragter, Sportbischof Stefan Oster, hat im Deutschlandfunk gesagt, dass in vollgepackten Wochen der Sport schon mal hinten überfallen könne. Ein Phänomen, das jedem ambitionierten Freizeitsportler bekannt sein dürfte. Der Bischof fügte aber hinzu, dass er seinen Crosstrainer mehr oder weniger regelmäßig nutze. Damit hat er eine erlösende Sportformel geschaffen. Die Absolution für Menschen, die sich noch nie durch zu viel Sport das Leben vermiesen lassen wollten, aber sich gern wie Triathleten fühlen. Das neue Immer macht die Welt lässiger und schenkt ganz nebenbei der deutschen Fußballnationalmannschaft Hoffnung. Man kann immer früh bei Weltmeisterschaften rausfliegen und dann doch mehr oder weniger regelmäßig Weltmeister werden.
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1: Photovoltaik, Wärmepumpe, Energiespeicher, E-Auto. Die Energiewende, erklärt mein Gesprächspartner heute, findet im Einfamilienhaus statt. Aber Statistiken zufolge leben gut so 43 Millionen Menschen in Deutschland in Mehrfamilienhäusern. Und sie bleiben bei der Energiewende noch weitestgehend außen vor. Warum eigentlich und was lässt sich dagegen tun? Das ist das Thema dieser Folge. Ich bin Ina Lebetjew. Hi.
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1: Seit Anfang Juni 2026 dürfen Haushalte überschüssigen Solarstrom lokal teilen. Das Gesetz ist ein Durchbruch, doch der große Boom wird noch Jahre auf sich warten lassen, meint der Gründer und Unternehmer Julian Schulz. 2021 hat er das Greentech-Startup MeterGrid gegründet und arbeitet seitdem jeden Tag daran, Solarstrom in Mietshäuser und Quartiere zu bringen. Wie das geht und wo es hakt, darüber sprechen wir jetzt. Ich freue mich. Julian, herzlich willkommen hier im Klimapodcast von Detektor FM.
3: Hallo Ina, freut mich, heute hier bei euch dabei zu sein.
1: Ich glaube, wir müssen tatsächlich mal direkt an der Basis, am Grundverständnis anfangen. Was macht ihr? Wie arbeitet ihr? Was ist das überhaupt?
3: Ja, super gerne. Also du hast ja schon im Einstieg gesagt, ein Großteil der Bevölkerung lebt eben auch in Mehrfamilienhäusern. Und vor einigen Jahren, als ich mich eben mit dem Thema Solar in meinem Familienhaus oder im Gesamtmarkt beschäftigt hatte, ist mir eben die Lücke im Mehrfamilienhaus aufgefallen. Also der konkrete Fall ist, dass im Einfamilienhaus verbrauchst du den Strom selbst, also ist ja dein eigenes Haus, dann ist es viel leichter umzusetzen als in einem Mehrfamilienhaus, weil dort wird der Vermieter zum Stromversorger für seine Mieter. Und damit ist er eigentlich überfordert. Also wie sieht das eigentlich im Zählerschrank aus? Wie Smart Meter, wie bekomme ich die Daten raus? Wie verkaufe ich den Strom? Wie funktioniert die Abrechnung? Wer macht den Service für mich? Ist das Projekt profitabel, ja oder nein? Und das bieten wir als MeterGrid den Vermietern an, eben die Mieterstromprojekte als No-Brainer, sage ich immer, umzusetzen. Sie müssen sich da um nichts kümmern. Wir stimmen alles mit den Behörden ab, wir erstellen die Abrechnungen, setzen die Smart Meter in den Keller. Also es ist sozusagen ein Rundumpaket, dass sie den Strom an ihre Vermieter verkaufen können. Und als Ergebnis haben sie eine Rendite zwischen 8% und 15%, sowie die Mieter eine Stromersparnis zwischen 20% und 30%. Und das ist sozusagen was wir eben anbieten, was den Markt treibt und wir jetzt mit über 70.000 Mietern eben aktuell auf der Plattform auch bewiesen haben, dass wir das in einem größeren Maßstab eben auch können.
1: Da gibt es wahrscheinlich für Laien immer so ein Missverständnis. Also mir ging es eine Weile so, dass ich gar nicht verstanden habe, Smart Meter ist nicht also das deutsche Wort Meter, sondern eine Messeinheit, wie du gesagt hast, im Keller. Also es ist nicht derselbe Begriff Smart Meter und Mieterstrom.
3: Nee, genau, das hat eigentlich erstmal gar nichts miteinander zu tun. Eigentlich ist Smart Meter, genau, also die digitale Infrastruktur im Keller ist ganz unabhängig von Mieterstrom. Also das braucht man eigentlich für die netzdienliche Steuerung, für die Überwachung der Anlagen, für ein intelligentes Stromnetz, kurz gesagt. Und das wirkt sich auf ganz viele Bereiche aus, eben in dem Markt, ob E-Mobilität, ob wann speise ich ins Netz ein oder nicht. Lade ich jetzt mein Auto zu einem gewissen Zeitpunkt, statt ins Netz einzuspeisen? Im Mieterstrombereich, wie bekomme ich eben die Daten von den verschiedenen Mietern? Was verbrauchen die? Also in einem ganz vielfältigen Umfeld. Und da haben wir eben auch Lösungen dafür, eben entsprechende Daten eben auch zu bekommen.
1: Also dann nochmal kurz zusammengefasst, Mieterstrom ist sozusagen, wenn mein Vermieter im Mehrfamilienhaus zum Stromversorger wird.
3: Genau, das ist auch so, warum hatte ich mit dem Thema angefangen? Da verändert sich eine ganze Energiewelt, also die ganze Logik wird anders. Wir haben jetzt irgendwie 1000 Stromversorger in Deutschland und wenn wir jetzt in die Zukunft schauen, haben wir Millionen von Vermietern, Energiegenossenschaften, Einfamilienhäusern, die letztendlich Stromversorger sind. Also bei uns passiert auch zum Beispiel, dass ein Elektriker nicht nur die PV-Anlage baut, sondern dann auch das Dach pachtet von der Wohneigentümerin, weil schon den Strom verkauft. Also wir enablen letztendlich jeden, der es möchte, zum Stromversorger zu werden mit unseren Lösungen und als Kompetenzpartner sozusagen in dieser neuen Wirtschaft, die entsteht.
1: Du hast gerade schon mal so ein bisschen angesetzt zu erzählen, dass du da so reingerutscht bist. Wie kommt man auf dieses Thema? Also ich als Mieterin habe ja da überhaupt keine Handhabe. Wie bist du überhaupt zu dem Thema gekommen oder ihr als Unternehmen?
3: Ja, das war, also ich war in einem Forschungsprojekt an der Uni damals und da haben wir jetzt eher, das war 2018, 19, so mit der Thema Blockchain-Technologie, das ist halt eigentlich gar nicht mehr so der Trend, also es war wirklich so ein Hype. Sehr komplex haben wir uns mit Bankentransaktionen beschäftigt, über Kryptowährungen und zwar irgendwie alles aber auch in einem Forschungsgedanken. Und dann kam tatsächlich ein Vermieter, hat bei uns geklopft und hat gesagt, was macht ihr eigentlich? Also von der Uni, das war so ein Nebengebäude. Also er macht gerade PV im Mehrfamilienhaus, so ungefähr 2020, dann funktioniert nichts, er hat keinen Anbieter, er weiß nicht, wie er es machen soll. Und dann hat es so meinen unternehmerischen Geist geweckt und ich habe mich dann da einfach mit beschäftigt, wirklich mit 100 Vermietern Interviews geführt, versucht zu verstehen, warum machen die es eigentlich nicht? Also wo ist die Hürde? Und es ist einmal wirklich so, ich sag mal unternehmerisch, also die Lösung, also wie funktioniert es, wer wickelt es für mich ab, wer macht die Abrechnung, die Software. Der andere Punkt ist aber auch eine Rendite, also Vermieter machen das als in einem Business Case, die wollen sehen, dass sich das lohnt, dass sie den Mietern günstigen Strom verkaufen können, dass sie noch was davon haben. Das war damals nicht so interessant, weil einfach du hast noch die EEG-Umlage gehabt, die Strompreise waren deutlich günstiger, PV-Anlagen waren viel teurer vor 5-6 Jahren als heute. Also ganz viele makroökonomische, sage ich mal, Daten haben sich geändert. Und dann noch waren die Projekte rentabel und für mich so ein Schlüsselmoment war der Überfall auf die Ukraine und ich hatte einen Tag später 300 Kundenanfragen im Postfach.
1: Ach, krass.
3: Weil dann ganz viele, der Strom ist ja da so enorm teuer geworden und total unkalkulierbar und dann ging es los bei uns. Dann hatten wir, irgendwie jetzt verkaufen wir im Monat zwischen 120 und 150 Projekten. Das ist jetzt was, wo einfach ein neues Thema ist und eine Win-Win-Win-Situation für viele Stakeholder der Gesellschaft. Und das ist auch was, was uns als Team und mich persönlich sehr, sehr antreibt.
1: Jetzt haben wir ja auch einen Anlass für dieses Gespräch, denn am 1. Juni ist was gestartet. Energy Sharing ist seitdem in Deutschland erlaubt. Das bedeutet, zum ersten Mal dürfen Haushalte lokal erzeugten Solarstrom über das öffentliche Netz virtuell mit der Nachbarschaft teilen. Und zwar relativ unkompliziert und über Grundstücksgrenzen hinweg. Wie funktioniert denn das? Oder ja, was ändert sich da jetzt dadurch?
3: Genau, also Mieterstrom bzw. gemeinschaftliche Gebäudeversorgung sind Konzepte, die man im Gebäude den Strom verkauft. Also das ist sozusagen bis heute der Standard gewesen. Und Energy Sharing ist dann der Fall, dass ich es letztendlich auch noch an meinen Nachbarn verkaufen kann. Also sozusagen in einem ganz leichten, also über die Grundstücksgrenze hinweg. Und das ist auch genau der richtige Zeitpunkt oder auch eine EU-Direktive, die jetzt in Deutschland umgesetzt wird, gesetzlich. Und das ist auch richtig, weil letztendlich, dass sich so eine Anlage lohnt oder so eine PV-Anlage, hat mit dem Direktverbrauch zu tun. Also wie viel wird im Haus verbraucht, wie viel an meine Nachbarn, also wie viel wird eigentlich nicht im Netz verpufft, sage ich mal so ganz leicht. Und deswegen ist es genau ein super Konzept und wir stehen da auch dahinter, hinter diesem Punkt. Nur man sieht eben, also es wird noch Jahre auf sich warten lassen, weil die Kinderkrankheiten, die sozusagen in so neuen Konzepten eben stattfinden, die sind eben da. Also Mieterstrom gibt es 10 Jahre im Markt und jetzt können zum Beispiel Netzbetreiber die Logiken überhaupt erst umsetzen in ihren Systemen. Also diese verstehen, wie man sowas abrechnet, wie man sowas in die internen Systeme implementiert. Und gerade im Thema Energy Sharing ist es eben wieder ein neues Konzept, wo die erstmal adaptieren müssen. Also man hat eben ein Thema bei den Verteilnetzbetreibern, die eben sehr schwierig umzusetzen sind. Smart Meter braucht man flächendeckend in dem Bereich und wir in einem Gebäude setzen die dann, aber wenn ich in einem Nachbar verkaufe, muss ich ja sicherstellen, dass der das auch hat. Das heißt also dieses, ich baue da jetzt ein Unternehmen und sofort eine Lösung und jeder hat es und ich kann es sofort verkaufen, funktioniert einfach de facto nicht, weil die Infrastruktur nicht da ist. Und ein sehr wichtiger Punkt ist, dass es sich wirtschaftlich aktuell noch nicht lohnt. Also eigentlich müssten Netzentgelte reduziert werden. Das heißt, ich schweiße es zwar ins Netz ein und mein Nachbar verbraucht, aber der Weg ist ja viel kleiner sozusagen. Und in Österreich hat man zum Beispiel dann gesagt, gut, man reduziert die Netzentgelte je nach Kilometer, also wie weit man das schert. Und in Deutschland hat man so einen Vorteil nicht eingebaut. Das heißt, letztendlich ist es gerade noch kein Konzept, wo sich wirklich im Sinne der Umsetzung eben rentiert. Also das ist was, wo wir halt eben sehen, weshalb wir jetzt aktuell dann noch nicht davon ausgehen, dass es jetzt auf einmal alle, ich meine, wir kriegen die Anfragen gerade täglich, eben auch mit der Erwartungshaltung geweckt wird, okay, jetzt kann ich den Strom an meinen Nachbar verkaufen. So funktioniert Energiewirtschaft leider nicht.
1: Also ihr freut euch theoretisch sozusagen, aber es wird noch nichts passieren jetzt erstmal.
3: Genau, also es wird passieren, dass erste Bürgerenergiegenossenschaften Piloten angehen, dass man mit den Netzbetreibern spricht, dass man auch die Standards erstmal setzt. Also das ist sozusagen ein Punkt. Und viel, was ich in der Energiewirtschaft gesehen habe, es gibt ja auch das Konzept der gemeinschaftlichen Gebäudeversorgung, das in Mieterstrom ähnliches Konzept, dass quasi der Vermieter auch den Strom an seine Mieter verkauft, aber nur den PV-Strom, also nicht auch noch den Strom aus dem Netz. Es hat jetzt auch ungefähr 3 Jahre gedauert, bis man jetzt in Projektzahl kommt, wo jetzt wirklich relevant werden, weil einfach und immer noch ein Großteil der Netzbetreiber das nicht kann. Und auch bei, ich bin immer ganz vorsichtig, wenn ich auch bei anderen höre, die dann sagen, ja, und jetzt ist Energy Sharing und jetzt ist das Konzept und das klappt. Wir arbeiten jeden Tag mit allen 850 Netzbetreibern zusammen und wir verstehen genau die Probleme und die Herausforderungen. Und Konzepte können nicht einfach so umgesetzt werden. Das ist jahrelange Arbeit an Abstimmungen, an Standardsätzen, bis sowas anfängt wirklich zu fliegen.
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1: 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Kannst du mal versuchen zu erklären, was jetzt sozusagen passieren muss, damit, also wir hatten ja am Anfang gesagt, es geht eigentlich darum zu überlegen, wie können MieterInnen an der Energiewende teilhaben? Also was sind die nächsten Schritte dann?
3: Genau, also das ist sehr übergreifend über alle Konzepte eigentlich fast schon, also ob Mieterstrom, gemeinschaftliche Gebäudeversorgung oder Energy Sharing, die haben letztendlich zum Teil ähnliche Probleme. Was sich jetzt im Markt durchgesetzt hat, was funktioniert bei den Netzbetreibern, ist ein Mieterstrommodell. Das heißt, wir sagen auf Kunden, lass uns mir ein Mieterstrommodell anschauen. Man kann Energy Sharing danach eben draufsetzen. Ist noch nicht klar, wie die ganzen Regeln sind, aber man sollte auch nicht abwarten. Diese 3 Modelle beim Mieterstrom, gemeinschaftliche Gebäudeversorgung, sieht man eben jetzt immer funktionierende Konzepte. Und im Energy Sharing hat man wirklich auch noch dieses Thema der Netzentgelte, also wirtschaftlich, dass man daran arbeiten muss. Aber über alle hinweg hat man eben das Thema des Smart Meter Rollouts. Also wir haben aktuell eine 5,5%ige Abdeckung in Deutschland. Das heißt, wäre einfach viel leichter für uns, in eine größere Skalierung zu kommen, viel mehr davon teilzuhaben, wenn man halt nicht immer warten müsste, ist jetzt ein digitaler Zähler verbaut, muss man den verbauen oder nicht, sondern die Infrastruktur da ist. Im Mieterstrom kann man das halt eben Gebäude für Gebäude machen. In dem Energy Sharing muss man sich ja irgendwie verlassen können, dass der andere das auch kann. Also man ist noch viel mehr abhängig vom anderen letztendlich, ob er es auch macht, was das Problem nochmal vergrößert. Im Energy Sharing hat man immer fehlende Marktprozesse und aber auch im Mieterstrom hat man eben noch, wir haben 850 Netzbetreiber in Deutschland, die unterschiedlich agieren. Also da wirklich Standardisierung reinzubringen in ganz verschiedene Logiken ist unabdingbar. Und das ist eben auch ein Evergreen im Energiemarkt, also durch die föderale Struktur. Aber das macht Sachen langsamer und insbesondere neue Dinge. Das ist einfach de facto so.

0: Lösungen, wie man das zentral handeln kann dann auch. Und das sind so Punkte, wo man dann eben sieht, der Gesetzgeber macht ein Gesetz und das andere wird nachgezogen. Das ist so, aber es wäre natürlich schöner, wenn es andersrum wäre, wenn man letztendlich die Kinderkrankheiten schon gelöst hätte und dann natürlich neue Konzepte dann auf den Markt wirft. Aber nochmal, also wirklich zum Energy Sharing ist auch die wirtschaftliche Logik so zentral. Also wenn wir nicht an die große Reform der Netzentgelte rangehen, dynamisieren, flexibler machen, auch wenn sozusagen wir vor Ort verbrauchen, das günstiger zu machen, dann werden so Energy-Sharing-Modelle nicht den Durchbruch erlangen. Also da hat der Gesetzgeber nochmal Nachschärfungsbedarf.
1: Aber wenn du jetzt beschreibst, ihr arbeitet jeden Tag oder oft mit 850 Netzbetreibern zusammen, die alle irgendwie unterschiedlich ticken, sage ich mal, oder unterschiedlich arbeiten und funktionieren, wie kommt denn ihr da überhaupt voran? Also stelle ich mir einfach wahnsinnig schwer vor, da irgendwie ein System reinzukriegen.
0: Genau, das ist auch, man sieht das richtig, also die Mietergrid gibt es jetzt 5 Jahre und so wirklich an Fahrt aufgenommen haben wir die letzten 2.
1: Okay.
0: Weil wir einfach die ersten Jahre auch damit beschäftigt waren, die Prozesse mit den Netzbetreibern abzustimmen, das deutschlandweit auszurollen, Datenbanken aufzubauen, Ansprechpartner zu finden, diese Lösung sozusagen standardisiert in den verschiedenen zu setzen. Als wir das geschafft haben und dann sich die Projekte zunehmend gelohnt haben, haben wir es auch geschafft, jetzt in größerem Maßstab auch sowas erst umzusetzen. Also in dem Markt reinzukommen und zu schnippen und jetzt baue ich Mehrfamilienhäuser und das ist so gar nicht so leicht. Also man muss sich letztendlich in diesem Netzwerk der Netzbetreiber und der Standards eben erstmal setzen und das verstehen und standardisieren und digitalisieren, bevor man überhaupt in einem größeren Maßstab sowas umsetzen kann. Das ist einer der also komplexesten Märkte, so auch mit anderen Unternehmerkollegen, die man so fast sehen kann. Das ist enorm, ja.
1: Ja, ich habe es dir vorhin schon vorneweg kurz gesagt, ich hatte mehrere Gespräche so ein bisschen mit angehört, die du schon geführt hast in anderen Podcasts und also wie krass detailliert so ihr über Sachen gesprochen habt, da versteht sozusagen der Otto-Normalverbraucher echt erstmal einfach nur Bahnhof, weil einfach wirklich viel, viel Detailarbeit da drin steckt, ne?
0: Unglaublich, ja, das ist auch was, wo jetzt zum Teil, wenn wir auch Managementmitglieder einstellen oder Mitarbeiter, die sagen mal, Julian, beeindruckend, wie du dich da reingefuchst hast über Jahre, bis es jetzt wirklich läuft. Also man braucht so richtiges Durchhaltevermögen. Aber was treibt wir auch Demokratisierung der Energiewende, Akzeptanz der Energiewende wird man doch nicht schaffen, wenn man 40 Millionen Menschen in Deutschland nicht mitnimmt. Also das erlebbar zu machen, das fühlbar zu machen, Demokratieprozesse auch in dem Bereich eben nachhaltig zu untermauern, das wird nur dann funktionieren, wenn man auch die Energiewende in die Mehrfamilienhäuser bringt. Und das ist das, für was ich und das Team jeden Tag aufstehen.
1: Müsst ihr denn, also man fragt ja immer, was kommt jetzt als nächstes, was plant ihr, müsst ihr denn irgendwie klein träumen, sage ich mal in Anführungsstrichen, weil es so große Herausforderungen und so viel zu gestalten noch gibt in den Prozessen?
0: Genau, also wir denken immer groß und wir verfolgen, wie wir erreichen. Wir wollen 1 Million Mieter bis 2030 schaffen und ich denke, die 100.000 knacken wir auf jeden Fall dieses Jahr schon. Aber danach fängt schon die Arbeit im Detail an. Also wir müssen wirklich Expertenteams bilden. Wir wollen wie so ein Ökosystem ums Mehrfamilienhaus. Also ein Beispiel, wir haben jetzt auch mit einem Partner einen Stromtarif noch vom Netz gelauncht. Also dann kriegt der Vermieter von uns das Mieterstrommodell, die Software, die Abrechnung, Smart Metering, aber auch den Strom aus dem Netz, weil es wird ja ungefähr 50% im Gebäude verbraucht. Und allein das macht es schon leichter, weil der Vermieter dann, die Prozesse sind abgestimmt, er muss jetzt nicht noch irgendwo einen Stromversorger suchen, er hat es von uns. Also es sind ganz, ich sage immer, ganz viele Puzzleteile, die man zusammen machen muss und dann wird es immer ein bisschen schneller und leichter und dann kriegt man auch größere Projektanzahlen um. Ich meine, wir haben gestartet 2023 über 10 Projekte im Monat, jetzt sind wir bei 100 Projekten. Also es ist alles möglich, so im Sinne von, wir müssen halt den Mut haben, an diese Themen ranzugehen und da braucht es eben auch Unternehmer, die da irgendwie Lust drauf haben und da bin ich einer davon.
1: Gibt es denn irgendwas, was ihr in den vergangenen Jahren erreicht habt? Also du hast jetzt schon ein paar Sachen genannt, wo du sagst, oder ein Beispiel, wo du sagst, das ist total spannend oder da haben wir eine ganz individuelle Lösung gefunden oder das war knifflig. Gibt es irgendein Thema, wo du sagst, das ist spannend zu erzählen?
0: Also das ist ein guter Punkt. Ich finde, wir sind gerade dieses Thema Reststrombelieferung ist zum Beispiel echt ein Thema. Also jeder Vermieter muss sich eben noch den Strom aus dem Netz besorgen. Man hat so zwischen 40% und 70% Autarkiegrad, also wie viel im Haus verbraucht wird. Und das umzusetzen, alle Stromversorger sind im Einfamilienhaus unterwegs, die kennen diese Prozesse gar nicht. Und da haben wir uns wirklich hingesetzt und mit 2 Stück jetzt das ausgearbeitet, standardisiert, um das den Vermietern anbieten zu können. Und da gibt es auch Punkte, ob man was auch auf den Markt ein bisschen technisch

0: technisch jetzt virtuelles Konzept. Also die waren immer physisch, du hast wirklich einen Zähler gebraucht, jetzt kannst du das virtuell machen. Und dann sind wir wieder auf die Netzbetreiber zu und haben gesagt, so, jetzt gibt's ein virtuelles Modell, da brauchst du nicht mehr, das kann man virtuell abbilden. Dann waren die so, oh, was, neu? Und dann haben wir das mit denen wieder ausgearbeitet. Also wir machen wirklich auch Workshops mit den Netzbetreibern, das denen zu erklären. Also wir sind wirklich da auch ein Treiber. Und da gibt's ganz verschiedene Punkte sozusagen.
1: Gibt es regional irgendwelche Unterschiede? Also ihr arbeitet deutschlandweit, glaube ich, ne?
0: Ja,
1: genau. Gibt es da irgendwelche Spezialitäten? Nee, das ist wahrscheinlich Strom ist Strom.
0: Strom ist Strom, genau. Ja, die Unterschiede sind, wie gut flutscht es durch sozusagen. Und das ist Netzbetreiber abhängig. Wir haben welche, die agieren super, da geht es durch, das ist super leicht. Manche ghosten uns einfach, schreiben uns nicht zurück. Also das gibt's auch. Also es ist immer so ein bisschen abhängig davon, wer Netzbetreiber ist. Aber wir haben schon auch Cluster. Also wir haben viele Projekte in Berlin, in Hamburg, in Baden-Württemberg. Da ist ja auch Solar schon sehr lange ein Thema. Das ist weiß man in Deutschland, glaube ich, gar nicht so. Aber Baden-Württemberg ist eins der Treiber auch der Energiewende in diesem Thema. Das heißt, da haben wir sehr, sehr viele Anlagen. Gibt's viele Energiegenossenschaften, die sich diesem Thema annehmen, so in der Umsetzung. Aber von den Regeln her ist das deutschlandweit gleich.
1: Dieses Thema umzusetzen, das ist ja auch ein Aspekt finanziell von Sparen, aber auch eben Energiewende, Ökologie, Klimaschutz. Wie sehr hast du das Gefühl, dass da Klimaschutz für die Leute auch mit drin steckt? Wo kommt die Motivation her, zu sagen, ich mache jetzt Mieterstrom?
0: Ja, die ist ganz unterschiedlich. Das ist echt, ist ganz spannend, auch so ein bisschen je nach Kunde. Also man hat zum Beispiel Wohnbaugenossenschaften, wo wir echt viele Kunden haben. Und da ist wirklich auch dieses Thema ESG-Kriterien, langfristige Mieterbindung, Nachhaltigkeit echt ein super zentrales Thema, weil das sozusagen im Gesamtkonzept zum genossenschaftlichen Konzept auch wirklich reinpasst und auch eine super Sache ist. Also das hat man. Man hat regulatorische Motivationsfaktoren. Also in Baden-Württemberg oder in vielen Bundesländern in Deutschland hat man PV-Dachpflichten. Also man muss das eben machen. Oder zum Beispiel auch in Baden-Württemberg auf Dachsanierungen. Also es gibt so einen gesetzlichen Druck oder Motivation, das zu machen. Und dann gibt es eben eine Gruppe, die neben den ökologischen auch die finanziellen Vorteile sehen und sagen, naja, ist ein Win-Win für mich. Ich vermiete die Wohnung eh, dann kann ich da auch noch eine Rendite erzielen und habe noch was Gutes für meinen Mieter gemacht. Und in der Summe, und das ist was, wo ich wirklich voll dahinter stehe, es ist ein ökonomisch, soziales und ökologisches, in sich stimmiges Konzept. Und das haben wir jetzt auch mit über 2.500 Projekten bewiesen. Und das ist wirklich einzigartig. Also oft hat man dann eben Modelle oder Geschäftsmodelle, die dann sehr sozial sind, aber vielleicht eher auf Förderungen basieren, aber gar nicht im Sinne in sich kohärent dann auch in unserem Umfeld wirtschaftlich funktionieren können. Und wir machen das. Also wir haben es geschafft, ein Modell zu etablieren, das quasi wirklich eine Win-Win-Win-Situation ökologisch im Gebäudebestand, CO2-Reduktion, soziale Energiewende, ein Riesenthema von uns eben ermöglicht, aber auch in einem ökonomisch sinnvollen Modell. Also ich sage immer, das Gebäude muss eine Rendite erwirtschaften, nur dann kann ich dem Mieter einen günstigeren Preis geben. Also das funktioniert anders nicht und Vermieter haben auch den ökonomischen sozusagen Anreiz, das zu machen. Aber es gibt auch Genossenschaften, die sich zusammentun von verschiedenen Mietern, sowas auf die Beine stellen. Es gibt da verschiedene Logiken, die man umsetzen kann.
1: Das sagt Julian Schulz. Er hat 2021 das Green Tech Startup MeterGrid gegründet und arbeitet daran, Solarstrom in Mietshäuser und Quartiere zu bringen. Hab ganz vielen Dank für die Eindrücke aus eurer Arbeit und das interessante Gespräch.
0: Vielen Dank für die Einladung, hat mich sehr gefreut.
1: Und das war's für diese Woche mit dem Klimapodcast von Detektor FM. Wenn euch gefällt, was wir hier machen, dann lasst uns doch gern ein Abo da und teilt den Podcast mit Menschen, die sich für Klimathemen interessieren könnten. Produziert hat diese Folge Benjamin Zerdani. Und die Redaktion hatte ich. Ich bin Ina Lebetjew und sag danke für eure Aufmerksamkeit. Macht's gut. Bis hoffentlich nächste Woche. Tschüss.
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1: Das wollte ich halt haben, so diesen Sound, wenn alles so, wenn du so in einem Tornado stehst, von unten nach oben guckst und alles um dich rum geht zu Bruch und wird weggeweht, so.
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3: Liebe Leute, ich weiß, alles nicht so einfach gerade. Ja, die Pandemie macht uns alle ganz schön fertig. Aber wenn wir mal über den Tellerrand gucken und sehen, was in anderen Ländern so passiert, dann ist es doch so, den meisten von uns geht's hier trotz allem ziemlich gut. Und warum es nicht schaden kann, sich das hin und wieder mal bewusst zu machen, das hört ihr in den nächsten gut 20 Minuten. Damit herzlich willkommen zu Tracks and Traces, dem Podcast, in dem MusikerInnen ihre Songs Spur für Spur auseinandernehmen und erzählen, wie sie entstanden sind. Ich bin Gregor Schenk und das ist Mine. Mine ist Sängerin, Songschreiberin und Produzentin. Über Musikhochschule und Popakademie führt ihr Werdegang konsequent Richtung Bühne. 2014 erscheint ihr erstes Album. Es folgen Auszeichnungen, große Konzerte mit ganzen Orchestern und Features mit Rappern wie Samy Deluxe und Fat Tony. Jetzt bringt sie ihr neues Album Hinüber raus, unter anderem mit dem Song Unfall. In dieser Folge von Tracks and Traces hört ihr, was das verflixte Jahr 2020 damit zu tun hat und warum sich Mine beim Songschreiben so gefühlt hat, als würde sie, Zitat, ohnmächtig in der Ecke liegen. Ihr hört, mit welchen Sounds sie eine richtig dystopische Stimmung kreiert hat und an welcher Stelle sich die singende Säge versteckt. Viel Spaß mit Mine in Tracks and Traces.

Ich bin Mine, ich bin Musikerin und Produzentin. Die Ausgangssituation war 2020. Corona war in vollem Gange und ich habe mich sehr viel mit Weltschmerz, Weltpolitik auseinandergesetzt und der Gesamtsituation und war in einer Art Ohnmachtsgefühl gefangen und hatte dann ein Treffen mit einem Rapper im Studio, der auch zeitgleich da Sachen aufgenommen hatte. Und wir haben uns länger unterhalten über die ganze Situation, über die politische Situation in Deutschland, aber auch in der ganzen Welt so und haben überlegt, wie geht das nur alles weiter. Das war ein krass emotionales Gespräch irgendwie und ich bin auch wirklich direkt aus dem Gespräch raus und bin an meinen Schreibtisch, also an meine Station gegangen und habe den Song in einem runtergeschrieben. Der Beat ist meistens als erstes immer da. Ich gucke einfach, was halt ballert oder was mich halt irgendwie so emotional erreicht. Ich mache viel mit Battery und ich mache tatsächlich auch sehr viel mit den internen Logic Loops inzwischen. Da gibt es ja viele, die inzwischen MIDI sind. Das heißt, man kann die dann individuell verändern. Und dann hangel ich mich halt da so entlang und baue mir dann selber was zusammen. Ich stehe ja total auf Clever Mikrotime jeglicher Art. In fast jedem meiner Songs habe ich sehr viele verschiedene übereinander gelegte Percussion-Elemente, die dann zusammen einen Beat ergeben. Das kommt, glaube ich, auch noch aus dieser ganzen Timbaland-Phase. Der hat ja auch immer so viel Geklicker und Geklecker da drin. Also meist schreibe ich immer den Beat, dann Text und dann singe ich den Text direkt ein. Also ich schreibe nicht die Melodie, sondern ich finde, die deutsche Sprache bringt halt immer schon so eine Grundrhythmik mit, die sich dann nicht vermeiden lässt. Und wenn man halt gerne ohne Füllwörter arbeitet, dann finde ich es immer besser, wenn man den Text nimmt und damit dann einfach die Melodie formt sozusagen. Und so war das auch. Also ich hatte den Beat, den Grundbeat vom Vers. Und hab dann halt diesen Vers geschrieben.

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1: In erster Linie geht es, glaube ich, schon halt um Check Your Privilege. Ja, also ich glaube, dass wir alle, die wir hier die Möglichkeit haben zu leben, schon echt ein krasses Privileg haben, ohne Krieg groß zu werden, ohne Hungersnot groß zu werden. Und natürlich gibt es auch in Deutschland Armut, so, das will ich gar nicht kleinreden, aber doch gibt es immer ein Bett, worauf man fällt, zumindest eine Stütze, die möglich ist. Und wir sind auch noch in vielen politischen Sachen noch nicht so weit, wie wir sein müssen, aber doch gibt es auch hier eine recht große Freiheit, die uns gegeben ist.
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1: Mir ist halt immer mehr bewusst geworden in den letzten Jahren, dass das, was ich hier mache und was ich machen darf und wie ich lebe, nicht mir selbst zuzuschreiben ist, ja, sondern halt dem Glück, dass man halt da reingeboren ist, wo man eben reingeboren ist. Und das ist kein Vorwurf gegenüber Menschen, die auch da reingeboren sind, sondern das ist einfach nur eine Tatsache, die man sich halt auch manchmal selbst vielleicht vorhalten muss, um auch dankbar zu sein, aber auch gleichzeitig halt um diese Verantwortung anzunehmen, um zu versuchen, dass es vielleicht insgesamt mehr Ausgleich gibt in dieser ganz krassen Ungleichheit, die auf der ganzen Welt herrscht. Auch schon in Deutschland natürlich, aber auch noch viel krasser, wenn man das weltpolitisch sieht.

Also normalerweise schreibe ich immer zu Hause, immer in meinem Wohnzimmer und dann gehe ich mit den Demos ins Studio nach Sandhausen und wir arbeiten, also Markus Wüst und Dennis Kuppertz, wir arbeiten schon seit Anbeginn der Zeit zusammen und die sind in Sandhausen eben, bei Heidelberg ist das. Das ist ein ziemlich nice Studio, wo super viele verschiedene Menschen sind. Das ist aber so ein ganz, ganz toller Platz, wo Menschen sich nur Musik widmen. Das ist so ganz abseits von jedem Musik-Business-Gedanken. Das finde ich sehr angenehm. In einem großen, alten Haus, mitten in einem ganz kleinen Kaff, was man von außen niemals denken würde, dass es ein Studio ist. Da war ich gerade und ich habe sehr viel Zeit im Studio verbracht beim letzten Album tatsächlich. Also ich habe da viel, auch mal 1,5 Wochen einfach komplett dort übernachtet und war dann wieder eine Woche zu Hause und war dann wieder länger da. Und es war eben auch in dieser Zeit, das heißt, der Song und das Songwriting war auch im Studio, was ich normalerweise gar nicht so oft mache. Ich habe keinen eigenen Raum im Studio, sondern ich baue mich dann meistens in irgendeiner Regie auf, die gerade nicht besetzt ist und baue da mein Interface auf und ein Mikrofon und mehr brauche ich dann meistens auch gar nicht. Laptop und los geht's. Und da saß ich dann also und habe das dann produziert, ja. Am Anfang hatte ich die Akkorde eingespielt und habe dann einen guten Sound gesucht. Und hab dann diesen, der heißt Stumming Guitar oder so heißt der. Das ist ein Omnisphere-Plugin gewesen. Und der hat so eine ganz weirde Art gehabt, eine ganz langsame Art, so aufgebrochen, diesen Akkord zu spielen. Es war eine Art Gitarrensound, aber nicht wirklich ein Gitarrensound. Und ich dachte so, boah, das ist so geil, das muss so gespielt sein, aber halt wirklich gespielt sein und es muss klingen wie ein Sample. Und dann haben ganz viele Gitarristen versucht, es zu spielen, aber das war nicht spielbar, weil das so scheiße lag für die Gitarre, dass man eigentlich 3 Hände brauchen würde, um das zu spielen. Und man einfach so eine weite Spanne hat, ich kann ja keine Gitarre spielen, ne? Das gar nicht. Und dann hat es zuerst der Dennis probiert, dann hat es noch ein anderer Gitarrist probiert und es ging einfach nicht. Es war nicht das, was ich wollte. Und dann habe ich irgendwann gedacht, ich muss mich von dem Gedanken wahrscheinlich verabschieden, weil es ist nicht spielbar. Und dann kam the magic moment. Weil nämlich dann Max Kluth, mit dem ich Jazz studiert habe und den ich seit 10 Jahren nicht mehr gesehen hatte, ganz zufälligerweise in diesem Studio was aufgenommen hat. Und ich traf ihn und habe ihm das vorgespielt und er meint, ja klar, ich probiere das. Und dann hat er das da einfach so runtergenagelt und hat das gespielt, wirklich. Also der hat halt auch Riesenhände, aber trotzdem, es war so geil, dass er das dann so gespielt hat. Und ich habe es gehört und dachte, ja, ja, genau so ist es richtig. Und da war ich dann sehr happy. Als es dann eingespielt war, da habe ich dann auch gewusst, okay, jetzt steht uns nichts mehr im Wege. Also das meiste ist tatsächlich Omnisphere da. Ich arbeite sehr viel mit Omnisphere. Da gibt's halt so viele Sachen und das Coole bei Omnisphere ist halt auch, dass man rumschrauben kann wie Sau. Also du hast nicht den Sound und der ist dann so, wie er ist, sondern du kannst halt alle Effekte ändern. Du kannst auch, wenn du einen Arpeggiator hast zum Beispiel, kannst du halt alles ändern, wie das gespielt werden soll und so und wie schnell und Ternär und Swing und keine Ahnung was. Das ist halt voll geil. Und da sind auch die Flächen und auch dieser Solo-Synth, der später reinkommt, das sind alles Omnisphere-Sachen, gemischt glaube ich, aber mit einer Contact-Orgel. Es gibt gar keinen richtigen Refrain bei dem Song, sondern es ist eigentlich so eine Melodie. Das ist eine Mischung aus unfassbar vielen Synthis. Also da ist zum einen eben dieser, das ist auf jeden Fall ein Omnisphere. Meistens sind Pads, die ich baue oder Flächen, die ich baue, bestehen meistens so aus durchschnittlich so 9 Synthis. Also das ist ganz, ganz unterschiedlich. Es sind immer zusätzlich Bässe mit drin in verschiedenen Frequenzen. Und meistens so eine grundsätzliche Orgel, die wird wahrscheinlich Contact sein. Und dann aber bestimmt auch noch 1, 2 Omnisphere-Flächen, ja.
das Grundgerüst war irgendwie schon so, dass es sich gut angefühlt hat. Was aber natürlich noch passiert ist, ist die Aufnahme der Streicher. Das sind 13 Streicher gewesen, das war ein dreifaches Quartett und ein Cello mehr. Weil die Tiefenstreicher, ich besetze meistens Tiefenstreicher ein bisschen doller, weil in Popmusik ist es oft so, dass die sonst so nicht mehr so gut durchkommen. Dadurch, dass halt Popmusik so viele Tiefen, Mitten und Bässe hat, ist, finde ich, immer geiler, wenn die unten ein bisschen mehr Power haben. Also waren es 4 Celli, 3 Bratschen und 6 Geigen. Krank geil. Also ich meine, ich weiß ja meistens schon, bevor ich das zum ersten Mal höre, wie es wahrscheinlich klingen wird. Weil ich habe schon immer eine sehr genaue Vorstellung. Aber das dann wirklich in echt zu hören, das ist eigentlich fast immer der schönste Tag, finde ich, bei einer Albumproduktion, ist immer die Streicheraufnahmen. Das ist wirklich immer ein Magic Day für mich. Das sind unfassbar, ich habe noch nie mit so krank professionellen Bläsern zusammengearbeitet. Das war auch so, ich habe den angefragt und der meinte so, ja, ich spiele aber nur mit diesen anderen zweien. Der eine wohnt in Österreich und der andere in Nürnberg. Und ich war so, okay, alles klar. Na gut, wenn du denkst, dann lass die mal einfliegen. Und es war auch die beste Entscheidung, weil die haben alle Bläser gespielt. Und da haben die, ich mache das voll gerne, dass ich Synthes oder Bläser

auch, weil es vom Ambitus total schwierig ist, Säge ist sowieso total schwierig zu spielen, ne? Bisschen wie Theremin eigentlich. Und dann habe ich aber jemand gefunden in Norwegen, die heißt Ragnhild Zeigler. Und ich habe sie noch nie getroffen, leider, aber wir haben per Mail dann Kontakt gehabt. Und sie hat das dann eingespielt und ich bin total happy, dass sie das gemacht hat, weil das klingt jetzt genauso, wie ich mir das vorgestellt habe. Ich wollte irgendwas, was total humming klingt und ganz jämmerlich irgendwie so ein bisschen, ja. Und dafür ist natürlich eine Säge perfekt.

Das Tempo ändert sich ja da auch, aber es gefühlt bleibt gleich, weil die Viertel werden zu den neuen punktierten Vierteln, glaube ich. So ist das irgendwie. Also es wird auf jeden Fall zu einem 6/8-Takt da hinten raus, wenn dieses Schlagzeug einsteigt. Und das ist auch was, das, also Mumford & Sons, White Blank Page. Und da passiert das ja auch. Also es ist genau die gleiche rhythmische Veränderung, wie die gemacht haben.

Ich weiß noch, dass ich damals, als ich den gehört habe, war so, what the fuck passiert da gerade? Ich finde die ja, wieso, die Platte ist so krank, die hat mich so beeinflusst. Und da war das irgendwie so ein Moment, wo ich dachte, okay, das muss dahin, das muss, wie kann ich da noch eine Steigerung bringen? Und dann habe ich gedacht, da muss alles auseinanderfliegen. Das muss sich anfühlen wie, ich habe meinem Produzenten gesagt, kennst du die Ärzte? Das Video von die Ärzte, wo die Welt untergeht, wo alles eingesaugt wird und alles ist in so einem Strudel drin und einem drumherum und man, alles wird so eingesogen und so, so muss das klingen, habe ich ihm gesagt. Das wollte ich halt haben, so diesen Sound, wenn alles so, wenn du so in einem Tornado stehst, von unten nach oben guckst und alles um dich rum geht zu Bruch und wird weggeweht, so.

für mich ist halt Musik vor allem die Essenz der Emotionen, die ich in dem Augenblick habe. Und der Peak, das kann das Beste und das Schlimmste sein, ja. Und das ist natürlich kein ewiger Zustand. Natürlich wechselt sich das auch ab mit Hoffnung, Sachen und so. Aber in dem Augenblick, wo ich das geschrieben habe, habe ich mich eher gefühlt wie, als würde ich ohnmächtig in der Ecke liegen und es wird nichts, niemals was ändern und der Mensch wird auch nicht schlau draus, weil wenn man die Geschichte sich so ansieht, dann hat man genügend Beispiele, wo man denkt, okay, man hätte es besser wissen müssen.

0: Ja, ich glaube, dass die Pandemie auch Ungleichheit noch viel mehr rausarbeitet, ne? Ich meine, gerade so Impfstoff für alle und so, das ist einfach ein Thema. Und es ist einfach ganz klar, dass der Kapitalismus eigentlich noch die Welt bestimmt und nicht Humanismus, ja. Wie wird der Impfstoff verteilt werden, ja? Wenn ich überhaupt an die europäischen Grenzen gucke, wird mir halt übel, ja, wie lange die Situation da schon geht und es ändert sich irgendwie nichts und es wird so viel darüber berichtet, alle wissen Bescheid, keiner tut was. Das ist schon ganz schön bedrückend und es macht natürlich die Pandemie, arbeitet das Ganze noch viel, viel mehr raus, weil die Leute auch viel zu sehr noch jetzt dann noch mehr mit sich selbst natürlich beschäftigt sind, weil die Ressourcen, die man hat, werden auch geringer. Und ich finde auch, darüber darf man sich natürlich auch beschweren und traurig drüber sein, aber trotzdem denke ich mir, ey, es ist krank, ey, was gerade andere Menschen noch aushalten müssen.
1: Was

0: Das Argument zu sagen, dass andere Menschen sterben, reicht nie aus. Und das Argument zu sagen, dass andere Menschen leiden unter irgendwas, reicht nie aus. Sondern es reicht erst aus, wenn es einen selbst betrifft in irgendeiner Weise. Dann wird's kritisch. Dann kann man die Menschen dazu bewegen, irgendwas zu tun. Das ist eigentlich echt eine ganz schön traurige Erkenntnis.
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Ich meine, allein schon, wenn man mit der Klimakrise anfängt, ja, ich meine, everybody knows and nothing changes. So, das ist einfach so. Ich habe das Gefühl, es muss erst wenn Hamburg untergeht, wird sich vielleicht was tun in den Köpfen. Es muss einen selbst betreffen, bevor man irgendwas macht. So. Und das gibt mir natürlich in erster Linie erstmal das Gefühl, dass da nichts zu machen ist, weil der Mensch an sich so ein egoistisches Tier ist, dass ich nicht denke, aber es wird bestimmt alles gut ausgehen. Weil das ist halt nicht der Konsens dann, wenn man so denkt in dem Augenblick. Auch wenn das natürlich nicht mein dauerhafter Status ist, in dem ich mich befinde, sonst bräuchte ich ja gar nicht versuchen, was dran zu drehen. Also ich habe schon Hoffnung auch auf vielen Ebenen. Und es ist ja auch viel komplexer. Es gibt ja nicht immer nur A- oder B-Ausgang, ja. Also im Normalfall, wenn ich das Ding gemastert an meinem Schreibtisch habe, dann höre ich mir den Song nicht mehr an, weil ich ja von Songwriting über Mixing, Produktion und so jeden Step mitmache und ich dann auch irgendwann genug habe. Und dann nehme ich mir noch Zeit, so ein paar Monate, und höre es mir dann irgendwann nochmal an. Und ich muss sagen, als ich den das erste Mal wieder gehört habe, habe ich voll Gänsehaut gekriegt. Also ich finde den wirklich, er beschreibt einfach sehr gut, wie meine Gefühlslage irgendwie gerade auch so in der ganzen Zeit ist. Und ich finde es auch sehr abwechslungsreich, unlangweilig. Irgendwie, ich bin wirklich sehr happy mit dem Song.

Das ist Mine in der 22. Folge von Tracks and Traces, ein Song, sein Sound und seine Geschichte. Übrigens hat Mine sehr viele musikalische Fans, die den Song gecovert haben, und zwar noch bevor der überhaupt draußen war. Dazu hat sie vorab die Noten und den Text geteilt und gesagt, Leute, macht doch mal eure eigenen Versionen, bevor ich den Song veröffentliche. Und rausgekommen sind fast 100 sehr unterschiedliche Versionen, von Metal über Spoken Word, Schranz, Jazz, da ist wirklich alles dabei. Hier mal so ein kleiner Querschnitt.

0: Diva.
1: Na, großartig. Kann man sich alles anhören auf sing-song.de. Diesen Podcast wiederum kann man sich anhören überall da, wo es Podcasts gibt. Und wenn euch das gefällt, was ihr hier hört, dann sagt es doch weiter. Empfehlt Tracks and Traces, teilt es auf euren Kanälen und folgt dem Podcast. Dann verpasst ihr keine Folge. In diesem Sinne, bis zum nächsten Mal. Ich bin Gregor Schenk. Danke fürs Zuhören.

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1: Guten Morgen, Linus.
2: Guten Morgen, Tim.
1: Du, ich habe hier nochmal kurz den Switch getauscht. Jetzt sollte eigentlich alles besser laufen.
2: Warn ab. Schon. Blick ab.

0: Logbuch Netzpolitik Nummer 556 vom, was haben wir? 2. Juli 2026. Und alles läuft stabil.
1: Ja, die Öffentlichkeit lernt nicht aus, ne? GSMR haben sie jetzt auch gelernt.
0: Ja, na, wobei das ja an sich ganz gut funktioniert hat bisher immer so. Ich meine, das ist ja
1: so ein redundantes System.
0: Gut abgehangene Technologie, würde ich sagen. Ein bisschen überlastet, aber
1: ja, Bahnausfall lag daran, dass jemand einen Switch getauscht hat, dann ein Softwarefehler aufgetreten ist und dann nicht das redundante System automatisch gewechselt wurde, also auf das redundante System gewechselt wurde. Also, das war an dem, wenn ich mich nicht täusche, war das der Mittwoch von der Fusion, oder? Es war auf jeden Fall also Push-Nachricht, sämtliche Züge stehen, war jetzt so so, oh.
0: Also wenn ich das richtig sehe, sie hatten zwar so ein Failover, also vielleicht nochmal kurz Kontext, also Bahn, immerhin war das dann später am Abend, wo sie es gemacht haben, also nicht tagsüber mal eben
1: also Mitternacht,
0: das Software-Update gemacht, aber sie haben einen Switch ausgetauscht, also ich vermute mal einen Ethernet-Switch, und der hat dann durch ein Fehlverhalten verhindert, dass dieses Failover auch automatisch durchgeführt genau. werden konnte, was eigentlich da ist. So. Und das ist natürlich ein bisschen dumm. Also wenn genau das, was eigentlich verhindern soll, dass es ein Problem gibt, dann genau dazu führt, dass es ein Problem gibt.
1: Der Failover-Switch ist sehr wichtig, dass er funktioniert, ja. Weil sonst hat nämlich kein Failover.
0: Ja, genau. Das ist ein bisschen dramatisch so, aber...
1: Aber sie haben es auch tatsächlich relativ schnell wieder hinbekommen, ne? Also haben ja dann das
0: anderthalb Stunden oder so,
1: Zwillingssystem, ne? Manuell in Betrieb genommen und dann lief das alles wieder. Aber so bundesweiter Bahnausfall, alle Züge stehen.
0: Einschließlich der S-Bahn.
1: Alles. War schon krass. Das ist, sag ich mal, einer der schlechteren Tage auf der Arbeit.
0: Wie, ach, den Switch sollte ich einbauen? Ja, ich frage mich, was an diesem Switch dann auch kaputt war. Also das ist schon interessant. Naja, ich habe ein bisschen Mitleid, muss ich sagen, mit den Mitarbeitern, weil, gut, vielleicht hätten sie ihn irgendwie vorher nochmal testen müssen und irgendeine Prozedur hat da gefehlt. Und letztlich gefailt. Aber, ach Gott, immer die arme Bahn. Völlig unterfinanziert, politisch komplett ins Abseits geschoben. Ihr habt mein Mitleid.
1: Immerhin, ich würde sagen, immerhin mal ein neuer Grund, warum die Bahn nicht kommt. So, wenn man mal pullen.
0: Ja, genau. So, womit fangen wir denn an? Ein bisschen Feedback hatten wir. Zum Beispiel zu DE-Mail und dessen offizielles Ausschalten. Christian legt noch nach. Eure Diskussion über den Zustand der digitalen Verwaltung in Deutschland hat bei mir schmerzhafte Flashbacks ausgelöst. Ich war tatsächlich einer dieser gefühlt 5 unerschrockenen DE-Mail-Nutzer in diesem Land. Spoiler, es war die absolute rechtsverbindlich zertifizierte Vollkatastrophe. Man schickte damals eine DE-Mail an eine Behörde und durfte danach erstmal 5 Runden des digitale Blockwart-Dasein durchspielen. Ja, das ist gerade wirklich rechtsverbindlich. Nein, das ist keine normale E-Mail. Nein, da kommt kein Papierdokument nach. Das ist nicht das moderne Äquivalent zu vorab per Fax. Wenn man diese formelle Fegefeuer überstanden hatte, ging der eigentliche Systemfehler erst los. Die E-Mail verpflichtete die Behörde nämlich mitnichten dazu, ihrerseits elektronisch zu antworten. Die logische Konsequenz, man halbierte zwar den Postlaufweg hinter das Amt, durfte dann aber 10 Tage auf die analoge Antwort per Schneckenpost warten. Auf dem gedruckten Brief stand dann ironischerweise das Datum des ursprünglichen DE-Mail. Sie haben also taggleich geantwortet, die Antwort aber lieber ausgedruckt, kuvertiert und zur Post getragen. Wer glaubt, das neue elektronische Bürger- und Organisationspostfach EBO mache alles besser, irrt. Die Diskussion, ob das jetzt wirklich per Brief sein muss, habe ich zwar nur noch in einem Drittel der Fälle, wahrscheinlich, weil das EBO über dieselben Kanäle wie das BEA bzw. BEN ins EGVP einspeist. Jetzt bin ich ein bisschen raus mit den
1: Elektronische Abkürzungen. Elektronische Gerichts... Das ist elektronische Gerichts- und Verwaltungspostfach. Das ist das.
0: EGVP. Ja, ja. Und sich für die Sachbearbeiter dadurch irgendwie offizieller anfühlt. Trotzdem muss man die Behörden immer noch durch unangenehmes, permanentes Nudging dazu zwingen, den digitalen Rückkanal auch zu benutzen. Meine aktuelle und extrem praktikable Gegenmaßnahme: Ich schicke den Ämtern und Gerichten nach dem zweiten Mal freundlichen Bitte, nutzen Sie doch auch den elektronischen Rückkanal, eingescannte handschriftliche Dokumente als Antwort mit dem freundlichen Kommentar, dass Sie von mir ab sofort auch nur noch digital nicht durchsuchbare Dokumente bekommen, solange ich von Ihnen Briefposte erhalte. Und siehe da, plötzlich und wie durch ein administratives Wunder finden Sie auf einmal doch den Knopf, um einen PDF zu verschicken. PDF. Ach ja. Schlimm. Thorsten hat auch noch was dazu beizutragen. Thorsten vom e-Government-Podcast. Grüße gehen raus. Hallo zusammen. Zuerst freue ich mich, dass endlich das tote Pferd DE-Mail jetzt endlich in die ewige Ruhe gehen darf. Dann bin ich sehr besorgt, dass das BMDS das nächste tote Pferd entwickeln lässt. Die Deutschland-App. Kurz Schlapp.
1: Schlapp-App. Ja.
0: Dieses Projekt ist schon tot, bevor es überhaupt gestartet ist. Und die Idee, jetzt alles mit einem magischen KI-Schicht zu lösen, ist selten dämlich. Ich habe den Eindruck, dass die beteiligten Produktmanager sich noch nie mit der kommunalen Infrastruktur auseinandergesetzt haben. Sie scheinen noch nicht einmal geprüft zu haben, was es bereits in Funktionieren gibt. Erstens, Identität per E-ID prüfen. Warum wird nicht gleich die EU-Wallet oder wenigstens die Bund-ID eingebaut? Zweitens, Kommunikation über Wire. Das ist dieser, ja, ich weiß gar nicht.
1: Der Messenger.
0: Ja, aber das ist glaube ich, Open Source, aber so ein richtiger Standard ist es ja nicht, ne? What the fuck? Es gibt bereits eine stehende Kommunikationsinfrastruktur auf Basis des Matrix-Protokolls. Das nennt sich ZAPUK. Gott, warum müssen die immer so furchtbare Namen haben? ZAPUK. Und wird von der FITCO entwickelt, was auch immer das sein mag. Und bereitgestellt. Warum muss man auf ein Unternehmen bauen, welches schon mehrfach hin und her verkauft wurde und man sich sicher sein kann, dass der deutsche Staat weiterhin die rechtliche Kontrolle darüber hat? Na, das frage ich mich allerdings auch. Drittens, Termine bei Behörden buchen. Facepalm hoch 10. Was will die App denn erreichen? Sollen die Bürgerinnen wieder ins analoge Amt gehen? Davon abgesehen gibt es in Deutschland allein 11.000 Kommunen. Und wenn jede Kommune eine Terminvereinbarung für nur zwei Behörden anbietet, das wird im Durchschnitt noch nicht einmal ausreichen, dann sind das schon 22.000 Verbindungen, die gemacht werden müssen. Also im Sinne von Anbindungen. Ne?
1: Ja.
0: Da kommen dann natürlich noch die Landes- und Bundesbehörden dazu. Wenn ich das mal ganz grob konservativ hochrechne, sprechen wir sicherlich von 50.000 anzubindenden Terminvereinbarungen. Ganz zu schweigen davon, dass nicht alle Behörden die gleichen Systeme benutzen, was dieses Vorhaben noch verschärft. Viertens, Wohnsitz ummelden. Ist eine kommunal ausgeführte Leistung und befindet sich gerade bundesweit im Rollout und könnte sehr einfach eingebaut werden, wenn man die vorhandene Infrastruktur verwendet. Sonst sind es wieder 11.000 Endpoints.
1: Das könnte der Grund sein, warum Sie das als ersten Use Case nehmen, ne? Dass es da
0: einen bundesweiten Rollout gibt.
1: Dass es da halt einen Standard gibt, ne?
0: Kindergeld beantragen. Wer will das in einer App machen und vor allem, wie oft macht man das in seinem Leben? Zudem wurde gerade das Gesetz geändert, dass man nur noch beim ersten Kind machen muss und es bei jedem weiteren Kind automatisch passiert. Die nächste Stufe ist, dass das Kindergeld komplett antraglos ausgezahlt wird. Eine Lösung in einer App oder als Online-Dienst ist also reine Geldverschwendung. Unternehmensgründung digital unterstützen, 6. Punkt. Was soll das heißen? Dazu ist auch das wieder eine Leistung, die in 11.000 Kommunen ausgeführt wird. Naja. Fügt noch an, das Projekt soll einen Prototyp bauen, hat aber bereits ein paar wenige Kommunen akquiriert, die an einer Pilotierung teilnehmen. Was passiert am Ende der Pilotierung? Wird die App wieder gelöscht? Nimmt man den Bürgerinnen die Funktion wieder weg? Jedenfalls kann man aus einem Prototyp keine sinnvolle, produktive Software bauen, zumal dieser Prototyp eher beweisen soll, dass es überhaupt funktioniert. By the way, wird es nicht. Nach der Pilotierung soll dann eine richtige Ausschreibung erfolgen. Welches Unternehmen bindet sich an einen kruden Prototyp zur Weiterentwicklung ans Bein? Es ist also schon vorprogrammiert, dass Telekom und SAP auch die Ausschreibung für den Produktivbetrieb gewinnen werden. Gibt es niemanden in diesem BMDS, der mal die Bürgerinnen fragt, was sie wirklich brauchen oder mal schaut, was der Bund und die Länder bereits bezahlen und betreiben, ohne alles zum 10. Mal zu erfinden? Ich könnte mich noch viel mehr aufregen, aber ich muss auf meinen Blutdruck achten und gehe jetzt erstmal 2 bis 3 Stunden zum Yoga, um wieder runterzukommen. Viele Grüße. Wir hören deinen Schmerz, Thorsten.
1: Dann hatten wir recht viele Kommentare zum KI-Blog in der letzten Sendung, die ich mal von einer KI habe zusammenfassen lassen.
0: Classy, classy.
1: So, also erstmal gab es ein paar Kommentare, die betrachte ich als disqualifiziert. Die waren so ein bisschen was, also das ging dann so in die Richtung, ja, was uns aber als Mensch ausmacht und was eigentlich die Intelligenz ist. Ich bin mir eigentlich relativ sicher, dass ich die ganze Zeit nur von Produktivität gesprochen habe und nicht von menschlicher Überlegenheit oder Intelligenz oder sonstigen, sondern einfach nur, was man mit diesen Systemen wie viel schneller machen kann. Und dass dieser Effekt, dieser wie viel effektiver man bestimmte Dinge damit erledigen kann, dass dieser Produktivitätsgewinn nicht im Verhältnis steht zu den Preisen, die man dafür aktuell zahlt. Darauf jetzt mal die Kommentare, die inhaltlich, denke ich, zutreffend sind, die qualifiziert sind. Die Wirtschaftsanalyse wird zu eng gedacht, ja, also dass ich quasi einen KI-bedingten Wirtschaftskollaps sehe als möglicher Effekt. Wird kritisiert, dass es einen westlich-akademischen Bias gäbe, Handwerk, Bau, Pflege, Landwirtschaft, Müll, Forst, also das, was eine Gesellschaft tatsächlich zum Leben braucht, ist ja gar nicht durch eine KI ersetzbar. Das wäre also nur der reiche Dienstleistungssektor, auf den das hier zutrifft, was ich mit den KI-Effekten gesagt habe. Würde ich nur teilweise zustimmen, weil mein Argument ja eigentlich noch ein größeres ist, dass nämlich, wenn an zu vielen Sektoren eine Disruption stattfindet, halt das Wirtschaftssystem aus den Fugen gerät. Und ich kann mir sehr, also ja, die KI wird nicht die wunderbaren handwerklichen Leistungen vollbringen können. Das werden wir Menschen dann noch machen müssen. Wir sind dann quasi, weil also die Überlegenheit unserer Hände, bis es jemandem gelingt, bessere Hände für Roboter zu bauen, wird uns noch ein bisschen in Lohn und Brot halten. Aber irgendwo muss das ganze Geld ja auch herkommen. Insofern würde ich da schon einen massiven Effekt sehen, wenn es so weiter ginge. Was ich nicht sage, was unbedingt notwendigerweise passiert. Es gibt ja noch den anderen Effekt, den habe ich auch benannt, wenn die Produktivitätsversprechen, in die da gerade investiert wird, sich nicht bewahrheiten, dann haben wir eine Blase. Und das auch dann haben wir Probleme für Baupflege, Landwirtschaft, Forst, Handwerk und so weiter. Da gab es übrigens jetzt auch gerade eine recht gut oder recht breit rezipierte Einlassung der Bank für den internationalen Zahlungsausgleich, also Bank for International Settlement, also die Bank zwischen den Banken, quasi, die bilden quasi das dann noch ab, ja. Und die sagen, okay, hier einfach, wenn wir uns anschauen, wie viel Geld in diese Investitionen geschoben wird, dass sie also sagen, kann eigentlich sich nicht vorstellen, dass hier denen noch, also all diesen Investitionen ein angemessener Return noch entgegensteht. Ja, sagen sie so irgendwie, die 5 größten Hyperscaler werden voraussichtlich 1 Billion US-Dollar für KI-bezogene Investitionen.

0: Ja, sagen Sie so irgendwie, die 5 größten Hyperscaler werden voraussichtlich 1 Billion US-Dollar für KI-bezogene Investitionen ausgeben. Also mit anderen Worten, 1 Billion US-Dollar Investitionen. Nicht, da kriegen wir Geld für zurück, sondern da kaufen wir etwas in Hoffnung auf weiteren Profit oder wir geben Geld aus. Ja. Und das haben sie natürlich, das Geld leihen sie sich. Und die Verpflichtungen, die sie damit eingehen, überschreiten ihre Gewinne und den freien Cashflow. Also sie verschulden sich in sehr großem Ausmaß an Anleihenmärkten für weiteres Kapital. Und dieses Geld schulden sie, ja, das haben sie nicht. Und der Wettbewerb läuft mit hoher Intensität, weshalb die Unternehmen Gefahr laufen, zu viele Ressourcen in diese Projekte mit der ungewissen Rendite zu stecken. Was wiederum bedeutet, dass sie potenziell dieses Geld nicht zurückzahlen können. Einzelne oder auch alle. Und dieser Boom könnte dann eben, also weil die Rendite ungewiss ist und weil die Ausgaben steigen, sinkt aber auch die Möglichkeit, damit überhaupt nochmal irgendwann Gewinne zu machen. Ja, also selbst wenn, sagen wir mal, du am Ende die Mega-KI hast und die schafft das quasi, unglaubliche Gewinne einzufahren, hast du eventuell trotzdem immer noch die Möglichkeit, das Risiko, dass du die nicht mehr einfährst, weil du trotzdem überschuldet bist. Ja. Genau, dann sagen sie, wir stoßen an die Engpässe bei Strom, Halbleiter, Netzwerkausrüstung. Ne? Das haben wir zum Beispiel letzte Woche noch gar nicht behandelt. Ne? Das ist ja, also Speicher, Medien und Arbeitsspeicher ist ausverkauft. Ja, die Preise sind so hoch gestiegen, dass Apple-Rechner auf einmal attraktiv wurden, wo der RAM traditionell fürchterlich überbepreist ist. Ja, also das und das war auf einmal, machte das Sinn, sich Apple-Rechner zu kaufen, bis dann Apple auch wie angekündigt jetzt die Preise massiv, also zwischen 20% und 60% erhöht hat, je nach Produkt oder so. Mhm. Um da die Marge zu schonen. Ja, wir müssen ja die Marge pflegen. Und
1: alles außer iPhones ist sozusagen teuer geworden. Die iPhones sind wahrscheinlich erst im Herbst.
0: Also klar, ne, dieses Blasenrisiko wird gerade allenthalben diskutiert und ist auch völlig klar. Denke, das deckt sich aber eben mit meiner Sache, das kann so nicht weitergehen. Die Preise müssen anziehen. Ne? Dann sagt der Florian, was ich sehr wichtig finde, was ich auch in der letzten Sendung nicht ausreichend betont hatte, ja, die Open-Weight-Modelle, also die frei betreibbaren, sind irgendwas zwischen 6 und 18 Monate zurück hinter den großen Foundation-Modellen und lokal gut genug. Ja, und das sagt er auch, das ist natürlich, das treibt diese Entwicklung weiter, und weil es hinten genauso gut wieder was abschneidet, was du überhaupt nochmal remonetarisieren kannst. Ne? Also du, angenommen es wäre so, dass jetzt, das keine Ahnung, in 18 Monaten ist das, was dir Anthropic oder OpenAI gerade als das Allergeilste verkaufen, ja, mit hohen Usage-Limits oder hohen Preisen, wäre in, sagen wir mal, im Schnitt in 1,5 Jahren frei verfügbar für alle. Kannst du auf deinem Mac Mini, wenn du einen noch bekommen hast, mit betreiben, ja. Dann wäre ja quasi, ja, dann haben die ja auch nur ungefähr 12 Monate Amortisationszeit auf so ein Modell, während diese Edge, die meisten Leute diese Edge ja auch gar nicht brauchen. Ja, also das kommt dann irgendwie zu einem Ende. Kann nicht exponentiell so weiter wachsen. Und dann sagt er eben, diese Blase würde einfach nur noch viel größer dadurch. Richtiges, wichtiges Argument. Dann wird natürlich gesagt, okay, was ist denn mit einer globalen KI-Kontrolle? Ne? Es gibt kaum ernsthafte Diskussionsbeiträge zur Kontrolle. Mal das Ganze international einzudämmen. Ja, ich glaube halt, dass es dadurch, dass hier auch Weltmächte im Wettkampf um Weltmacht sind.
1: Auf jeden Fall.
0: Genau das nicht passiert.
1: Also China wird sich da auf jeden Fall nicht groß regulieren lassen.
0: Ja, macht das doch. Ja, reguliert euch mal. Mach mal. Ja. Aber das ist genau das, was sie auch versucht haben, ein bisschen

0: zu schildern. Und aber dann gibt's noch einen wichtigen Punkt, den ich letztes Mal, denke ich, auch unterbelichtet habe. Markus, ja, sagt, eigentlich profitiert gerade niemand außer Anlegern und KI-Forschern. Es ist nichts günstiger geworden, stattdessen teurer. Die Nutzung wird aufgezwungen und nicht ausgesucht, ja, eher Peer Pressure, auch in den Konzernen, die jetzt sagen, wir müssen jetzt unbedingt was mit KI machen, ja, das stimmt auch, ja. Und sagt, das gibt aber natürlich sozialen Sprengstoff, Ungleichverteilung und Manipulationsrisiken. Das sehe ich auch. Und da gibt es einen wunderschönen Begriff, den ich in Vorträgen sehr häufig zitiere. Und zwar ist das Produktivitätsparadoxon. Vom Nobelpreisträger für Ökonomie, glaube ich, Solow. Oh je. Ich kann es besser erklären als die Leute, ja. Die Leute benennen. Der hat im Prinzip so etwas gesagt wie: Computer finden sich überall, außer in den Produktivitätsstatistiken. Und es gibt quasi, sagt quasi, die Produktivitätsgewinne, also wir haben diesen offensichtlich unglaublich effizienten Computer und es ist augenscheinlich völlig klar, dass sich damit unglaubliche Effizienzen realisieren lassen, wir aber weder in den Unternehmen noch in den Volkswirtschaften diesen Produktivitätszuwachs auch realisiert sehen. Also mit anderen Worten, die Digitalisierung findet zwar statt, aber sie bleibt sehr hinter den Erwartungen zurück. Und als ich das zum ersten Mal in einem Vortrag auch referenziert habe, genau, Robert Solow, hat das gesagt, Computer finden sich überall außer in den Produktivitätsstatistiken. Da hatte mir dann der Holger Schmidt, genau, von der FAZ, widersprochen und sagte, ne, klar findet sich das in den Produktivitätsstatistiken, guck dir mal an, was Meta, Amazon und so weiter umsetzen. Ja? Und da habe ich auch gesagt, ja klar, aber dann schau dir den Rest der US-Wirtschaft an, die stagniert halt seit 30, 40 Jahren oder so. Ne? Und also irgendwie schafft die Menschheit es, diese Digitalisierungs-, Produktions-, Produktivitätsgewinne irgendwie auszubremsen. Interessante These, weil vor allem das, was Markus ja auch sagt, der Kosten-Nutzen für die Normalbürger findet halt nicht statt. Das war das, was ich so ein bisschen angesprochen hatte mit einer Automatisierungsdividende. Ne? Und dann gab es noch einen auch, finde ich, wichtigen Punkt, den ich unterbelichtet hatte. Menschen verlernen jetzt, ne? Man liest nichts mehr über 100 Wörter, die halluzinierten Quellenangaben werden nicht geprüft und wir steuern im Prinzip in Richtung einer Idiocracy. Auch das bilde ich mir ein, schon länger, um mich herum zu beobachten.
1: Das ist nicht neu durch KI jetzt sozusagen.
0: Und das ist aber natürlich auch, das finde ich und hier stelle ich nur die philosophische Frage, angenommen, diese Technologie würde ungefähr einen wichtigen Einfluss in der Gesellschaft bekommen. Und angenommen, die Gesellschaft würde irgendwie grob stabil bleiben, das würde irgendwie so, wir kriegen die Kurve irgendwie, ja? Platzt keine Blase oder die Blase platzt und 20 Jahre später ist dann halt der Boom da, wie es bei beispielsweise ja bei der Dotcom-Blase durchaus war, ne? Oder 10 Jahre später hat sich das dann x-fach realisiert, ne? Also Dotcom-Blase, großes Thema, da hatten wir alle, wenn ich damals ein Portfolio gehabt hätte, wäre ich traurig gewesen, ne? Da haben wir viel Federn gelassen, so, aber das, was damals an Hoffnungen diese Blase entfacht hat, hat sich Jahrzehnt später oder was, oder vielleicht auch ungefähr, wie ich sagen, Jahrzehnt später, x-fach realisiert. Nur nicht bei den Unternehmen, in die investiert worden war. Ja, das Geld war jetzt erstmal weg, so. Das war richtig weg. War aber auch nie da, waren ja nur Bewertungen von Unternehmen.
1: Ich sag nur Gartner Hype Curve. Ja, also oder Hype Cycle. Das ist ja so der Klassiker, diese Kurve, die erstmal total nach oben
0: ausschlägt. Dann kommt das Tal der Ernüchterung und dann kommt das Plateau, der.
1: Genau, und später wird es dann realisiert. Das gilt jetzt nicht unbedingt für alles. Ja, also das gilt sozusagen nur für die richtigen Technologien. Ich glaube, bei Blockchain sieht die Kurve ein bisschen anders aus.
0: Abwarten, da kommt nochmal wieder.
1: Dabei bestimmt. Ist ja erst 15 Jahre her.
0: Ja. Aber angenommen, das tritt ein und wir sind dann auf dem Plateau der Produktivität, dann stellt sich ja trotzdem, und die Frage wirklich stelle ich nur offen, wie bildest du jetzt noch Kinder in der Schule aus, gute, solide Teile dieser Gesellschaft zu sein, ja? Weil die müssen ja mit dieser neuen Technologie umgehen, die stehen, und sie müssen ja auch kompetent damit umgehen. Und gleichzeitig musst du irgendwie dafür sorgen, dass sie auch noch selber fit werden, ja? Und irgendwie noch selber mitdenken können, was natürlich durch diese Technologie zunehmend müßig wird, selber zu denken, ja? Mhm. Und das ist schwierig, weil dann atrophiert der Denkmuskel, ja? Und da hast du dann quasi auch diese Selbstverstärkung, dann könnte wirklich irgendwann, wird nicht die KI übermächtig, sondern die Menschheit unterdumm, ja? Ich bin ja nur rum, aber ich finde es gar nicht so blöd, dass wir, also ich kann mir nicht vorstellen, dass ein Schulsystem, das auf irgendwie auswendig lernen und Textanalyse und solchen Dingen basiert, Menschen gut vorbereitet auf 20 Jahre spätere Gesellschaft dort ein wichtiges, solides Mitglied zu sein. Ja,
1: das Betrugspotenzial in der Schule ist derzeit einfach viel zu hoch. So. Und das wird halt auch ausgenutzt, weil das machen natürlich alle Schüler.
0: Und das Betrugspotenzial ist hoch, gut. Ne? Und jetzt könnte man sagen, okay, du hast eine ubiquitäre Technologie, die steht allen zur Verfügung. Und die Aufgabe, jetzt könnte man sagen, einerseits, okay, die Schule muss verhindern, dass die Schülerinnen diese Technologie nutzen bei der Lösung ihrer Aufgaben, weil die sollen selber denken, wir müssen den Denkmuskel trainieren. Ne? Das ist die intuitiv naheliegende Konsequenz. Du könntest aber auch sagen, naja, wenn das jetzt schon Kinder sind, die diese Technologie jetzt schon haben, wenn die in 15 Jahren irgendwo noch einen produktiven, irgendwie ein wertvoller Beitrag, Teil einer Gesellschaft sein sollen, dann können wir doch nicht diese Technologie jetzt von ihnen fernhalten, in der Hoffnung, dass wenn wir sie jetzt irgendwie Latein lernen lassen oder so, ja, dass sie dann dass wir dann in eine bessere Gesellschaft steuern, ja. Und ich würde sagen, mit dem Internet haben wir es auf jeden Fall falsch gemacht, ja. Die Maßgabe, lasst uns die Existenz des Internets vor den Kindern so lange wie möglich verheimlichen. Das hat nicht dazu geführt, dass wir jetzt medienkompetente, Spitzenkräfte und eine gesunde Gesellschaft haben, ne? Die Frage müssen sich andere stellen, zum Glück.
1: Also ich hatte ja so einen Technologiewandel auch schon mal in der Schule, noch irgendwie zu meinen Zeiten.
0: Was denn? Von
1: Taschenrechner.
0: Ja.
1: Und das war genau dieselbe Diskussion. Ja, wenn wir jetzt Taschenrechner in der Schule haben, dann lernen die Kinder ja nicht mehr richtig rechnen. Mhm. Ja, weil du musst ja irgendwie dein Plus und dein Minus und dein Mal und dein Geteilt vor allem auch irgendwie handschriftlich mal machen, weil sonst lernt man ja die Grundrechenarten nicht so richtig. Und auch wenn ich das generell sehr unterstütze, diese Sichtweise, ja, also das selbstverständlich lernt man Dinge immer noch viel besser, umso grundlegender man sie sich erarbeitet. Und das ist ab einem bestimmten Zeitpunkt eher auch eine individuelle Entscheidung, ja, weil wenn man Wert auf sein eigenes Lernen legt, dann hat man immer Vorteile, wenn man das eben so organisiert, aber it's not for everybody. Und heutzutage ist der Taschenrechner auch im Matheunterricht eigentlich eine vollkommen normale Geschichte, weil
0: die Aufgaben, die du kriegst, halt nicht mehr, also du musst halt der Taschenrechner hat mehr Knöpfe und du musst die richtige Taste finden.
1: Also ich habe das nicht so richtig, ich habe diese Taschenrechnerzeit, war dann eben auch nicht mehr meine Zeit, sondern es war eben noch so die manuelle, aber die Diskussion darum war natürlich genau das Gleiche. Ja. Auch wenn ich natürlich schon heimlich irgendwie so einen Pocket-Computer in der Tasche hatte, aber das ist eine andere Geschichte. Genauso ist es jetzt so ein bisschen auch mit AI. Also man muss natürlich das Lernen muss da hinterfragen und man muss sich da neue Antworten machen und ohnehin, glaube ich, würde es zumindest dem deutschen Schulmodell ohnehin ganz gut tun, mehr auf orale Wissensvermittlung und Vorträge und, weißt du, also mündliche Diskussionen zu setzen, als diese gnadenlose Verifizierbarkeit von Schrift sozusagen zu machen. Mhm. Also es ist, man muss sich nichts vormachen. In Prüfungen haben die Kids ein Zweit-Smartphone dabei und benutzen das in Prüfungen, um irgendwie ihre
0: Aufgaben zu Ja, die geben einfach das, ihr Smartphone vom letzten Jahr bei der Lehrerin ab.
1: Genau. Ja, ja, genau so sieht's aus.
0: Nee, ich habe iPhone 15.
1: Ich habe auch schon von Klassen gehört, wo alle das getan haben in einer Matheprüfung, bis auf eine, die wirklich sich das alles erlernt hat.
0: Ja, und ja, die Schulschlechteste jetzt.
1: Und dann sozusagen, die anderen hatten alle eine 1 und sie hatte eine 2 und dann war die Problematik, das kannst du ja noch nicht mal petzen. Bis sozusagen auch bei allen durch. Ja, da sind die Lehrer noch nicht so ganz so aware.
0: Es gibt halt, also es gibt auf jeden Fall Herausforderungen, ne? Ich meine, als Kind erfuhr, dass dann die Großen in der Schule, die dürfen mit Taschen rechnen, habe ich gesagt, ja geil, ist ja lächerlich, ja. Aber als ich dann irgendwann mal im Physik-LK da saß und die Scheiße ausrechnen musste, da war der Taschenrechner nun wirklich die kleinste Hilfe. Und das wäre ja wirklich eine feine Sache.
1: Weil der Weg ist halt wichtig, den muss man lernen. Das Blöde nur bei der AI ist, dass sie eben einem auch den Weg auch
0: dir,
1: noch abnimmt.
0: Die legt dir einen Weg plausibel dar.
1: Genau. Stimmt der? Who knows, ja. Who knows.
0: So, und ansonsten, naja, also unterbelichtete Themen in der letzten Sendung. Ja, die quasi diese ganze Faschismus-Ebene, Zentralisierung von Macht, Demokratieverächtlichmachung von den wenigen Leuten, in deren Händen das ist. Ökologische Themen haben wir komplett weggelassen. Ja, Bubble haben wir erwähnt. Zentralisierung, riesiges Problem. Ja, und kombiniert aber mit, die Open-Weight-Modelle ziehen nach und könnten dieser Zentralisierung ein Gegengewicht bieten. Aber wenn ich mir anschaue, dieser gesamte Outsourcing-Gedanke und as a Service und so weiter, ja, das Betrieb einer eigenen IT und so, ne, den Trick haben sie ja schon mal mit uns gemacht. Deswegen liegt ja jetzt gerade alles in der Cloud und nicht auf unseren Clustern, ja. Qualität der Ergebnisse, da waren dann auch einige Leute enttäuscht, dass ich auch gute Ergebnisse mit KI beobachte, weil das ist ja eine inzwischen
1: das kann ja nicht sein.
0: Ist ja eine religiöse Sparte inzwischen, dass alles, was eine KI macht, auf jeden Fall
1: Slop ist.
0: Mhm. Ja? Ja, genau. Das ist genauso eine religiöse Sparte wie die sagt, alles, was die KI macht, release to production. Ja. Das sind, glaube ich, beides, beides ist für mich einfach ein Marker von, von religiösem Eifer, ja. Insbesondere die Leute, die sagen, dass alles, was eine KI macht, schlecht ist, die haben relativ wenig Erfahrung darin, mit einer zu arbeiten, während die sagen, alles, was eine KI macht, ist gut. Die scheinen genauso wenig Erfahrung zu haben, mit einer KI wirklich mal was Gutes hinzukriegen, weil es ist tatsächlich nicht so einfach. Und ja, ist eine insgesamt böse Entwicklung, die wir da sehen. Hatte ich ja zum Beispiel auch in der Fun Facts Folge versucht darzustellen, dass Datenzentralisierung, KI, Möglichkeiten, ja, es geht ja nicht nur darum, das Modell zu haben, sondern halt eben auch die Ressourcen und die Produktionsmittel, alle diese Daten analysieren zu können, deine KI auf was auch immer laufen zu lassen, alle diese Daten zu bekommen, ist das andere so große Problem. Das viel größere eigentlich an dieser Technologie. Ja, wenn du sagst, okay, die Zukunft ist, jeder hat so sein Pocket-KI, ja, nicht mehr den TI Pocket Calculator, sondern den AI, dann wäre das ja noch nicht mal, also wäre es nur halb so schlimm, wie wenn wir sagen, okay, es gibt 2, 3 Hyperscaler, die sich durchgesetzt haben, die bei denen alle Daten sind und die Modelle sind, von mir aus sind die nur 18 Monate den anderen voraus. Die haben aber nun mal alle Daten, um damit zu arbeiten, um darauf zu lernen, um sonst was. Und es gibt einfach nichts anderes mehr. Ne? Es gibt keine Mittel mehr, die du hättest, damit zu konkurrieren, weil du halt eben alles abgegeben hast. Fun Fact am Rande, die Hacker-Konferenz Hope findet irgendwie Anfang August in New York statt, Hackers on Planet Earth. Die haben zu ihrer Konferenz Vertreter von eigentlich allen großen KI-Unternehmen eingeladen, haben gesagt, können wir mal offenen Dialog machen. Und in jedem einzelnen Fall verloren die Firmenvertreter das Interesse, als sie erfuhren, dass der Vortrag keine unwidersprochene Verkaufspräsentation sein würde, sondern dass da ein paar Hacker sitzen, die auch kritische Fragen stellen. Da haben die gesagt, nö, nö.
1: Also, jetzt mal. Wo kommen wir denn
0: ja hin? Und das ist natürlich schon auch durchaus irre, ne? Dass dann irgendwie von den wenigen Milliardären, von diese wenigen Systeme von irgendwelchen Milliardären gebastelt werden, die sich sogar einer offenen technischen Diskussion verweigern. OpenAI, Anthropic, Meta, Google, Microsoft X, Nvidia, alle kein Bock.
1: Ja, das muss jetzt alles erstmal, die sind einfach gewohnt, überall gefeiert zu werden als die Verkünder der frohen Botschaft. Aber das ist jetzt auch so nichts Neues. Also ich meine, da kannst du auch die ganzen anderen Hypes der letzten Jahre zusammenfegen, haben sie sich eigentlich auch genauso verhalten.
0: Machen dann einfach ihre eigene Konferenz, ja.
1: Genau.
0: Alright, kommen wir jetzt so viel zur nochmal Gesamtergänzung des thematischen oder des perspektivischen Ausschnitts aus der letzten Sendung durch die vielen Kommentare. Für alle vielen Dank. Wir haben eine sehr schlechte Nachricht, die wir behandeln müssen. Und zwar hat der Koalitionsausschuss ja gerade getagt und eine Reihe an Entscheidungen getroffen, die sie da jetzt auch veröffentlicht haben und jetzt diskutiert werden. Und das ist ein 12-seitiges Dokument oder so, wo sie sagen, keine Ahnung, Rente und wie sie jetzt Deutschland, ist alles wieder gut. Und dann gibt es Punkt 32, wo sie sagen, wir werden das Informationsfreiheitsgesetz unter Wahrung des Rechts auf den Zugang zu amtlichen Informationen und in Abstimmung mit dem BFDI weiterentwickeln und den aktuellen Herausforderungen anpassen. So, ihr erinnert euch, dass schon bei der Diskussion des Koalitionsvertrages damals Philipp Amthor versucht hatte, ja, Informationsfreiheitsgesetz, das können wir doch mal ersetzen, da haben wir doch was Besseres, dann können wir so. Jetzt, und das ist dann gescheitert an dem Protest, und jetzt kommt aber quasi der Koalitionsausschuss, da sitzen ja CDU und SPD schon zusammen und entscheiden jetzt, ihren Koalitionsvertrag zu brechen, ja. Denn im Koalitionsvertrag steht, das Informationsfreiheitsgesetz in der bisherigen Form wollen wir mit einem Mehrwert für Bürgerinnen und Bürger und Verwaltung reformieren. So, was machen Sie jetzt? Also wie soll dieser Mehrwert aussehen? Auskunftsrechte nur noch für natürliche Personen, die ein berechtigtes Interesse an einer Auskunft haben und diese Auskunft nicht durch andere Regeln erreichen können. Dabei prüfen wir, also nur noch Personen, nur noch mit berechtigtem Interesse, nur noch wenn es keinen anderen Weg gibt. Dabei prüfen wir, ob der Kreis der betreffenden Personen auf in Deutschland lebende Deutsche und Unionsbürger beschränkt ist. Ja, das heißt Ausweiskontrolle und so weiter. Ja, wir wollen unsere Beschäftigungen vor Anfeindungen und Drohungen schützen, indem wir die Namen der Mitarbeitenden schwärzen. In Zeiten einer komplexen Bedrohungslage von innen und außen wollen wir die staatliche Resilienz erhöhen und dem besonderen Schutzbedarf bestimmter Bereiche wie dem der kritischen Infrastruktur, Spionageabwehr, Terrorismusbekämpfung und auch der wissenschaftlichen Forschung stärker Rechnung tragen. Mit anderen Worten, mehr Gründe, Informationsfreiheitsanfragen abzulehnen. Die IFG-Gebühren werden wir im Einklang mit dem Kostendeckungsprinzip anpassen. Mit anderen Worten, wird teurer.
1: Mhm.
0: So. Jetzt schauen wir das mal an. Also Anfragen nur noch mit berechtigtem Interesse. Und du musst sagen, dass du persönlich einen besonderen Anspruch auf diese Information hast. Ja, damit sind fast alle Anfragen, die stattfinden, nicht mehr möglich. Ja, also sowas wie hier, wir wollen mal diese Signal-Messenger-Kommunikation, egal, ne? Das, also
1: ja, wenn man einfach das Gefühl hat, da stimmt was nicht und man will da mal schauen, das kommt dann als erstes die Antwort.
0: Also kein berechtigtes Interesse.
1: Was haben Sie denn damit zu tun?
0: Als erstes kommt die Ausweis, sag ich mal Ausweis.
1: Genau.
0: Bist du überhaupt Passdeutscher?
1: Und das wird ganz schön teuer.
0: Ne, dann, das, was Frag den Staat macht, Deutsche Umwelthilfe, Amnesty International, die dürfen dann keine Anfragen mehr stellen, weil sie keine natürlichen Personen sind. Juristischen Personen werden Anfragen untersagt und auch Pressevertreter können dann nicht mehr also einfach IFG-Anfragen stellen. Ja, bei jeder Anfrage musst du Staatsangehörigkeit nachweisen. Und wenn dir hier, wir wollen unsere Leute vor Anfeindung schützen, schön und gut, ja. Aber für, also zu diesem Transparenzgedanken gehört ja auch, dass du erkennen können musst, wer für behördliche Entscheidungen verantwortlich ist. Ja, also damit du Korruption aufdecken kannst und so weiter. Ja. Und das wäre eben bei einer Schwärzung von allen Namen hier die Idee. Die Gebührendeckel ist aktuell auf 500 Euro. Und wenn sie jetzt sagen Kostendeckungsprinzip, dann sagen sie halt, die Anfrage, das zu beantworten, ist ganz schön teuer.
1: Eine Woche dran gearbeitet.
0: Wenn du bis hierhin gekommen bist, ja, mit deinem Pass und dem berechtigten, wir konnten dir noch nicht mal dein berechtigtes Interesse, wenn du es bis hierhin gekommen, dann will ich jetzt auch, ich nehme mal ganz kurz hier Taschenrechner und rechne mal eben aus.
1: So, hat der Ministerpräsident eine Woche dran gearbeitet.
0: Meine, was der kostet. Was
1: die verdienen irgendwie.
0: Papier.
1: Naja.
0: So, und dann natürlich noch eben mehr Gründe zur Ablehnung. So, das ist wirklich, das wäre, also das ist die Abschaffung der Informationsfreiheit. Und das wäre das Ende von, tatsächlich sowas wie Frag den Staat. Das wäre das Ende davon, dass wir hier eine transparente Möglichkeiten der Transparenz haben, dass die Tätigkeiten der Regierung und Behörden zu kontrollieren. Und nochmal, das alles machen diese Leute, Lars Klingbeil, Bärbel Baas, Friedrich Merz, Markus Söder, Alexander Dobrindt und Jens Spahn, in einer Zeit, wo wir gerade uns darauf vorbereiten müssen, dass eine, nächstes Thema, verfassungsfeindliche Partei in einzelnen Ländern in Regierungsmacht kommt. Du kannst dir gar nicht, also mir ist, also wie, weißt du?
1: Aber du hast ja einen Satz weggelassen, ja. Sie sagen, wir werden das komplizierte IFG für die Bürgerinnen und Bürger verständlicher und transparenter machen.
0: Mhm.
1: Indem wir alles schwärzen.
0: Ja, indem das einfach nicht mehr so viele Informationen kriegen.
1: Also hier ist so viel Newspeak drin, das ist schon wirklich erschreckend. Und das ist einfach mal eine Absage an Transparenz, nichts anderes. Da ist überhaupt nichts transparenter. Und es ist halt auch im Wesentlichen ein Zeichen dafür, dass Frag den Staat wohl eine ganze Menge bewirkt. Ja, also das scheint zu gut zu funktionieren, so sehr, dass es den Apparat stört, weil ich muss auch mal jetzt die Gegenfrage stellen, was ist denn eigentlich das Problem? Also ich meine, aktuelle Herausforderungen anpassen, damit meinen sie natürlich, wir wollen nicht über alles Auskunft geben und sagen wir mal, bei kritischer Infrastruktur kann man ja vielleicht auch noch mal eine Diskussion drüber führen, aber Terrorismusbekämpfung ist halt so ein bisschen allgemein. Ich frage mich, was sind eigentlich die Beispiele, wo hier mal wirklich was aus dem Ruder läuft? No? Weil da sehe ich ja ehrlich gesagt, also würde mir jetzt noch nicht mal irgendein Fall einfallen.
0: Es gibt ein Beispiel, wo man, also die AfD hat systematisch Informationen über kritische Infrastrukturen in Deutschland abgefragt. Ja, es gab die Frage, warum die AfD sich denn, und zwar systematisch, ne, dafür interessiert und ob die eventuell die Liste der Fragen nicht vielleicht von Russland bekommen hat.
1: Sicherheit.
0: Naja, selber haben sie sich nicht ausgedacht und das ist jetzt irgendwie, und da wurde dann darüber diskutiert, dass das eine potenzielle Gefahr für die nationale Sicherheit oder eben für kritische Infrastrukturen darstellt. Daher kam dann dieser Gedanke, wenn es kritische Infrastrukturen betrifft, dann kein IFG. Da kommt diese Idee her. Ja, wenn du dann aber schaust, wenn du versuchst herauszufinden, was ist denn eine kritische Infrastruktur, da gibt es halt keine rechtssichere Festlegung, was das ist. In Berlin wurde das versucht. Ich weiß gar nicht genau, wie das ausgegangen ist oder ob das schon ausgegangen ist. Aber der Begriff kritisch, also die Schwelle kritische Infrastruktur, die wird eher per Verordnung oder so festgelegt. Ich kenne das grob durch die IT-Sicherheitsgesetze 1 und 2, wo ja dann, und vor allem das 1, was für kritische Infrastrukturen galt. Und dann wurde halt gesagt, was ist denn jetzt eine kritische Infrastruktur? Und kritische Infrastruktur kann alles sein. Also Finanzwesen, Verkehr, Logistik, Paketversand, Wasser, Gaswasser, Scheiße, Internet wahrscheinlich nicht, ja. Aber und das ist sehr, sehr wobbly. Und dann haben sie nachher per Verordnung dann definiert, kritische Infrastruktur bist du, wenn du, was weiß ich, E-Mail-Provider oder Internet-Provider für so und so viele bist, ja, oder Wasserversorger für so und so viele. Und das kannst du dann wiederum, das ist nicht gesetzlich geregelt. Insofern kannst du sehr schnell problemlos alles Mögliche zu einer kritischen Infrastruktur erklären. Ja, also das ist schon wirklich irre. Getrieben, also Frag den Staat hat er jetzt inzwischen auch eine Pressemitteilung zu. Wer hat Probleme mit dem IFG? So, Jens Spahn, kein Fan. Ja, seine ganzen Kumpeleien und Maskendeals und was diese ganze, also dieses Ganze, was ja wirklich ein sehr, sehr schlechtes Bild auf eine Demokratie wirft, wenn da ein Mensch sich derart gebahrt, der das Vertrauen der Wählerinnen und Wähler genossen hat. Kein Fan. Ja. Amthor hatte das ja quasi anfänglich versucht, quasi zur Diskussion des Koalitionsvertrages. Auch kein Fan, weil er seine Augustus Intelligence Korruptionen man sagt ja Interessenkonflikt, ja. Mhm. Also es ist ja ein Interessenkonflikt, wenn du Unternehmenseigner bist, Anteilseigner von einem Unternehmen, fürs Nichtstun und dann irgendwie versuchst, mit deinem Bundestagsabgeordneten Briefpapier Terminchen klar zu machen mit der Kanzlerin für das Unternehmen. Das ist ja nicht Korruption, das ist nur ein nicht dargelegter Interessenkonflikt. Na, klar, wissen wir. Und ich komme da immer durcheinander, da muss ich mich jetzt auch entschuldigen, ja.
1: Das ist ja, kommt man schnell.
0: Ja, oder wenn du da irgendwie 5 Millionen Anwesen mit Nullzinskrediten von ausgerechnet den Banken kriegst, die du regulierst oder so. Das ist lupenreine Demokraten sind das. Und die haben natürlich alle gar keinen. Also da sitzen sie dann alle zusammen, ne? Und Franziska Giffey, ne, musste zurücktreten. Das waren auch alles Informationsfreiheitsanfragen, die da zugegangen. So, Katharina Reiche, ja, die, also ich meine, wo man sich ja wundert, wo die ihre politischen Visionen denn so her hat. Ja,
1: da ist noch einiges zu holen, würde ich sagen.
0: Da gibt's auch sehr viel Verbindungen, ne, wo sie dann auf irgendwelchen Privatterminen als eure Exzellenz auftritt, also quasi ihr Amt missbraucht in privaten Wirtschaftstreffen, wo dann zufällig genau die Themen beschäftigt. Also es ist Irrsinn. Das macht richtig schlechte Laune und das müssen wir unter allen das ist wirklich übel, dass ein Frontalangriff
1: das nicht
0: unbedingt gestoppt werden.
1: Ja. Ja. Also, ja, da fällt mir auch wenig zu ein. Das ist also allein schon, die Beschränkung auf natürliche Personen, das ist schon ein Skandal und diese berechtigte Interesse, das setzt dem Ganzen ja noch die Krone auf. Also eigentlich setzt alles hier die Krone auf und dann auch noch mehr Geld nehmen. Also mit anderen Worten, wir wollen alles dafür tun, dass es gar nicht erst zu einer Anfrage kommt. Das ist eigentlich die Kernaussage und das als transparenter zu verkaufen, Wahnsinn. Ist einfach nur schäbig.
0: Es ist schäbig und es ist, du fragst dich ja wirklich, welche politische Weitsicht hast du, wenn du einen derartigen Vorschlag ernsthaft machst? Dein politischer Horizont ist entweder enorm kurz oder doch schon recht lang und du planst schon so ein bisschen mit. Und beides ist beängstigend.
1: Auf jeden Fall hat hier irgendjemand seine Maximalforderung reingeschrieben. Jetzt müssen wir zusehen, dass davon relativ wenig übrig bleibt.
0: Ich verstehe es, wenn ich den weiteren Verlauf jetzt so verstehe, wird der Dobrindt ausgerechnet, der weiß ja auch, dem gibt es ja, also den kann es ja jedes Feuer geben, damit er Öl reingießt. So. Der wird jetzt in den kommenden Monaten einen Gesetzentwurf schreiben und das wird dann nach Ressortbeteiligung der anderen Ministerien von der Bundesregierung beschlossen. Ja, und das Einzige, was du da jetzt noch gegen tun kannst, ist dafür sorgen, dass die SPD diesen Käse bremst, weil die CDU hat ja noch nie eine schlechte Idee an ihrer Realisierung gehindert.
1: Das hast du schön gesagt.
0: Ja, das ist nicht so schön, wenn deine einzige Hoffnung zur Verhinderung einer schlechten Idee die SPD ist, sag ich mal.
1: Das
0: ist jetzt.
1: Das stimmt auch wieder.
0: Das ist.
1: Ja.
0: Also wir haben eine so dermaßen die Politikverdrossenheit vorantreibende Regierung, dass es wirklich
1: dass man sich Sorgen machen muss.
0: Das ist wirklich besorgniserregend. Ich stell mir gerade wirklich vor, wie in 30 Jahren Historikerinnen das aufschreiben. Zeit blicken
1: und sagen, die haben alle irgendwie niemanden mehr glücklich gemacht und kein Wunder, dass das dann alles von den Radikalen abgeräumt wurde.
0: Übrigens, den besten Titel, Hefttitel hat ja die Titanic mal wieder. Oh. Ja? Hast du das Titanic-Cover? Also das war ist wirklich irre. Kriegsgerät, Protzbauten, Reparationen, Kostenfalle Faschismus. Können wir uns das Vierte Reich überhaupt leisten?
1: Da stellt doch mal einer die richtigen Fragen.
0: Kriegsgerät, Protzbauten, Reparationen, Kostenfalle Faschismus.
1: So muss aber drüber nachgedacht werden. Also.
0: Und da ist eine Frau mit einem Taschenrechner. Taschenrechner sollte drehen.
1: Sicher, das
0: nee, mit einer nee, Kladde.
1: Mit einer Kladde. Nee, das wird hier alles noch auf Papier gemacht.
0: Mit Papier gerechnet.
1: Ja, ja. Die ist auch echt so richtig fotografiert und so. Mhm. Also.
0: Bleiben wir beim Thema Viertes Reich. Die GFF hat ja ein Gutachten angefertigt, haben ungefähr ein Jahr lang dran gearbeitet und indem sie untersucht, ob ein Verbotsverfahren gegen die AfD Aussicht auf Erfolg hat. Warum haben sie das getan? Weil ja hier die ganze Zeit diskutiert wird, ey, diese Partei ist verfassungsfeindlich und sie könnte verboten werden. Mach das doch mal, bevor es zu spät ist. Ja? Weil wenn es zu spät ist, kannst du nicht mehr. Ja? Und dann haben wir immer gesagt, ja, aber was, wenn wir, so doof wie wir sind, sagen die ja dann, wir sind ja zu blöd dafür, wenn wir über unsere eigenen Füße stolpern und das verkacken, dann hat die AfD ja nur noch mehr davon. Und deswegen hat dann die GFF gesagt, okay, dann schreiben wir jetzt mal das Gutachten und prüfen das mal, wie die Aussicht auf Erfolg ist. Das ist natürlich auch, also wenn man sagt, was ist die Aussicht auf Erfolg, dann ist es natürlich auch, ist diese Partei verfassungsfeindlich oder nicht? Und das hat die GFF über ungefähr das letzte Jahr gemacht. Die haben analysiert 2,9 Millionen Social Media Posts, 77.000 Parlamentsdokumente, 55.000 Pressemitteilungen. Und um eine Partei verbieten zu lassen, muss klar bewiesen sein, dass sich eine Partei mindestens gegen eine der zentralen Grundprinzipien der Verfassung richtet. Zum Beispiel Rechtsstaat, Demokratie und die Garantie der Menschenwürde. Und die haben, also das GFF-Team, hat die AfD genau auf diese Aspekte hin untersucht. Ne? Also garantieren sie Menschenwürde, respektieren sie Demokratie und Rechtsstaat. Und Rechtsstaat, ja? Minimalkonsens quasi. Ne? Und kommt zu dem Ergebnis, dass das Demokratieprinzip und die Garantie der Menschenwürde von der AfD nicht vertreten werden. Relativ viel ausführlich dargelegt, ja, zum Beispiel, also für das Demokratieprinzip vor allem, dass sie die ganze Zeit irgendwie meinen Gegner, politische Gegnerinnen gehören in den Knast, ne? Merkel muss in den Knast und wir werden alle gehängt und wir müssen alle irgendwann verurteilt werden, lebenslang für Corona oder was immer für ein Käse. Und dass sie es halt die ganze Zeit machen, ja. Mehr als 200 ernstzunehmende Forderungen, regelmäßiges Bildmotiv und demokratisch legitimierte Entscheidungen vor ein Strafgericht zu bringen, machen wir in den Demokratien nicht.
1: Aber würde das Menschen finden, die doch so bestimmt richtig gut.
0: Oder? Würde es Menschen finden, sie super, allerdings nur bei bestimmten.
1: Ach so.
0: Ja, ja. Hm. Starke Forderung für Ungleichbehandlung von Musliminnen, Abschiebung bei drohender Folter und Todesstrafe, Schutzsuchende bekommen nur noch Brot, Bett und Seife oder gar nichts, was eben auch wieder menschenunwürdig ist.
1: Immerhin Seife.
0: Ja, aber auch Menschenwürde ist auch, also das ist dann...
1: das ist mehr als Seife.
0: Ja.
1: Menschenwürde ist mehr als Seife.
0: Systematische Abwertung von Transpersonen und damit der NPD insgesamt ziemlich ähnlich. Ja. Und jetzt ist ja nochmal so, da steht natürlich jetzt nicht in den Parteiprogrammen oder in den Wahlprogrammen, aber das ist das, womit die sich ja auch einfach die ganze Zeit beschäftigen und was sie tun und was sie anstreben, ja, was ja auch relativ unverhohlen als Gesinnung die ganze Zeit von sich geben. Ich fand das sehr schön in der Pressekonferenz, wo das Gutachten vorgestellt wurde. Haben sie auch einen Pluspunkt bekommen? Haben sie gesagt, ja?
1: Also ja, jetzt die AfD hat einen Pluspunkt bekommen.
0: Ja, ja, ja. Weil in dieser ganzen Liste bei der Menschenwürde kommt Antisemitismus nicht vor. Ja, also die haben zwar die ganze Zeit antisemitische Tendenzen, aber sie sind noch nicht an dem Punkt, dass sie eine systematische Herabstufung oder Verfolgung von Menschen jüdischen Glaubens
1: fordern,
0: ja. Also da muss man dann auch sagen, ja, da haben sie gesagt, das ist noch im Rahmen. Das ist nur normaler Antisemitismus, der ist noch nicht an der Grenze zur Verletzung der Menschenwürde und deswegen, das ist rein auf Transpersonen, schutzsuchende Flüchtlinge und Musliminnen konzentriert.
1: Ja? Immerhin.
0: Ja?
1: Ja.
0: So. Das Gutachten ist veröffentlicht. Links findet ihr in den Shownotes. Auf Frag den Staat gibt es das Gutachten begleitend die AfD-Datenbank, weil dieses Gutachten ja, also wenn dieses Gutachten irgendwie einen Beleg leistet oder sagt hier X und Y, das ist ja, muss ja auch alles irgendwo quasi diese Datenbasis, die da geschaffen wurde, muss ja auch irgendwo als Belege noch gesammelt sein. Und da gibt es eben eine schöne Suchdatenbank, die stellt Frag den Staat bereit, die an dieser Stelle Partnerin dieser Publikation sind. Ja, also das Gutachten selber hat die GFF geschrieben und diese Datenbasis dafür bereitzustellen, ist hier einer der Teile, die eben Frag den Staat leistet. Andere Organisationspartnerinnen sind Demokratiestiftung Camp Act, Volksverpetzer, der Republikanische Anwältinnen und Anwälteverein, INIT, diese Petitionsplattform, dann Bleibt Stabil und PMJB, jetzt weiß ich gar nicht, was das ist. PMJB. Und der Link ist nicht klickbar. Da könnte man die GFF auch durchaus, das könnte man schon machen, dass die Partnerinnen, die Partnerorganisationen auch verlinkt sind, wenn sie schon erst unten genannt werden. Aber der Postmigrantische JuristInnenbund, den kannte ich auch nicht, aber das ist ein im Jahr 2021 gegründeter Verbund, der sich für den Abbau von Diskriminierung im und durch das Recht einsetzt. Und zwar in unabhängiger und ehrenamtlicher Arbeit für einen Perspektivenpluralismus in Rechtswissenschaft und Rechtspraxis. Jo. Jetzt haben wir also den Debattenbeitrag und sagen wir mal so, der wurde von einer Reihe fähiger Juristinnen formuliert und von einer ganzen Reihe weiterer.
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